0: Sabine Rieck.
1: Direkt nach der Evakuierungsmeldung gingen Polizei und Feuerwehr von Tür zu Tür. Die Bewohner der Straßenzüge können in einer benachbarten Schule unterkommen. Die Feuerwehr in der Region ist in ständiger Bereitschaft und wässert aktuell die Waldgebiete auf deutscher Seite, damit sich der Brand im Hohen Venn nicht weiter ausdehnen kann. Im Pendelverkehr bringen Tanklastzüge Löschwasser zu dem Waldgebiet. Ob noch weitere Bewohner aus Monschau oder Umgebung ihre Häuser und Wohnungen verlassen müssen, ist derzeit noch nicht abzuschätzen.
0: US-Präsident Trump will die gemeinsamen Militärübungen mit Südkorea in Zukunft deutlich verringern. Auf seiner Online-Plattform schrieb Trump, die Manöver seien teuer und sendeten ein feindseliges Signal an Nordkorea. Angesichts seiner, so wörtlich, sehr guten Beziehungen zu Machthaber Kim Jong-un sei er nicht glücklich darüber. Allerdings sei es auch zu spät, die Teilnahme an dem heute beginnenden Manöver noch abzusagen. Die USA sind seit langem der wichtigste Verbündete Südkoreas. Dort sind fast 30.000 US-Soldaten stationiert. Bei der Leichtathletik-EM in Birmingham hat Weitspringerin Malaika Mihambo eine Medaille verpasst. Insgesamt gewannen deutsche Athletinnen und Athleten einmal Gold, zweimal Silber und einmal Bronze. Aus Birmingham, Irina Gneb.
2: Die Mihambo-Flugshow blieb aus und trotzdem war es ein glänzender Abend für die deutschen Leichtathleten. Über die 3000 Meter Hindernis wurde Frederik Rupert seiner Favoritenrolle gerecht und lief zu Gold. Neben dem Europarekordhalter überzeugte auch Kai Bebendorf, der Bronze gewann. Für eine große Überraschung sorgte Speerwerferin Julia Ulbricht, die Silber holte. Auch die Sprintstaffel wurde im Mixed Zweite. Auf der Ziellinie war nur das britische Team schneller als Schlussläuferin Gina Lückenkämper. Einziger Wermutstropfen, Weitspringerin Malaika Mihambo verpasste die Titelverteidigung deutlich. Die Olympiasiegerin von Tokio wurde Fünfte.
0: Das waren die Nachrichten. Das Wetter in Deutschland, im Südosten Schauer und Gewitter, sonst zunächst öfter trocken, bei 18 bis 11 Grad. Tagsüber unbeständig mit Schauern, vor allem im Südosten teils kräftige Gewitter, daneben auch freundliche Abschnitte, 18 Grad in Nordfriesland bis 28 Grad am Oberrhein. Und die weiteren Aussichten. Am Dienstag kommt von Westen her Regen, ansonsten ist es freundlicher. Die Höchstwerte erreichen maximal 16 bis 30 Grad. Und am Mittwoch gibt es im Norden und in der Mitte noch einige Wolken, auch kräftige Gewitter. Im Süden ist es dagegen heiter und die Maximalwerte liegen bei 19 bis 30 Grad. Es ist 2.03 Uhr.
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4: Mit Sven Knappe am Mikrofon, herzlich willkommen. Bis zu den 4 Nachrichten hören wir ein Klarinettenkonzert von Franz Vinzenz Krommer, ein Violinkonzert von Johann Sebastian Bach, eine Motette von Antonio Caldara, eine Klaviersonate von Arnold Mendelssohn und zu Beginn einen dramatischen Muntermacher von Ottorino Respighi. Das Concerto a Cinque spielen Neil Black Oboe, Graham Ashton Trompete, Ingolf Tobern Violine, Stephen Williams Kontrabass, Ian Watson Klavier und das English Chamber Orchestra.

Concerto a Cinque, eine Komposition von Ottorino Respighi. Es musizierten Neil Black Oboe, Graham Ashton Trompete, Ingolf Tobern Violine, Stephen Williams Kontrabass, Ian Watson Klavier und das English Chamber Orchestra. Die Leitung hatte Marcello Viotti. Arnold Ludwig Mendelssohn, 1855 in Ratibor geboren, war ein Großcousin von Felix Mendelssohn Bartholdy und ebenfalls Komponist, laut Musik in Geschichte und Gegenwart eine der markantesten Persönlichkeiten seiner Zeit, als Musiker und Mensch von großer Weite des Horizontes, gleichbeschlagen in Musik, Literatur, Theologie und Philosophie, wie eigenwilliger Denker. Arnolds Klaviersonate in C-Moll, Opus 119, bietet die Pianistin Elżbieta Sternlicht.

Die aus Polen stammende Wahlberlinerin Elżbieta Sternlicht interpretierte die Klaviersonate in C-Moll, Opus 119 von Arnold Mendelssohn. Mit geistlicher Musik aus dem barocken Italien machen wir im ARD-Nachtkonzert weiter. Antonio Caldaras fröhliche Psalmmotette Letatus Sum feiern die Sopranistin Roberta Invernizzi, der Countertenor Martin Oro und die Accademia Montes Regalis unter Alessandro De Marchi.

Laetatus sum, ich bin froh, eine Psalmotette von Antonio Caldara, zelebriert von der Sopranistin Roberta Invernizzi, dem Countertenor Martin Oro und der Accademia Montes Regales unter Alessandro De Marchi. Und das ARD-Nachtkonzert bleibt barock mit einem rekonstruierten Konzert für drei Violinen von Johann Sebastian Bach. Als Vorlage diente das Konzert für drei Cembali, Bach-Werke-Verzeichnis 1064. Es geigen Christopher Hirons, Monica Haggett und Catherine McIntosh, begleitet von der Academy of Ancient Music unter Christopher Hogwood.

Wir hörten das Konzert für drei Violinen in D-Dur von Johann Sebastian Bach, Werkeverzeichnis 1064R. Christopher Hirons, Monica Haggett und Catherine McIntosh wurden unterstützt von der Academy of Ancient Music unter Christopher Hogwood. Hier ist das ARD-Nachtkonzert, präsentiert von BR Klassik mit einem Klarinettenkonzert von Franz Krommer, einem Geiger und Komponisten aus dem mährischen Iglau, Jahrgang 1759. Der Klarinettist Paul Meyer macht gemeinsame Sache mit dem Franz Liszt Kammerorchester.

Franz Vinzenz Krommer und sein Klarinettenkonzert in E-Moll Opus 86, vorgestellt vom Klarinettisten Paul Meyer und dem Franz Liszt Kammerorchester. Die Leitung hatte Jean-Pierre Rompal. Nach den 4 Uhr Nachrichten sind wir vom ARD-Nachtkonzert wieder zur Stelle mit Musik von Hugo Kaun, Dora Pejacevic und Johann Wilhelm Wilms.

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1: Um 4 Uhr mit Milat Kupay. Wegen des Feuers im Naturschutzgebiet Hohes Venn mussten am späten Abend auch in Deutschland einige Menschen ihre Häuser verlassen. Einsatzkräfte begleiteten etwa 30 Bürger zweier Straßenzüge in Monschau an der deutsch-belgischen Grenze ins Freie. Grund für die Evakuierung war der Stadt zufolge zunächst vor allem die Rauchbelastung. Im Verlauf der Nacht rückten die Flammen aber auf ca. 300 Meter an die leeren Häuser heran. Das Feuer hat in Belgien bereits mehr als 3000 Hektar Fläche zerstört. Vor allem der ständig drehende Wind erschwert den Einsatzkräften den Kampf gegen die Flammen. Immer mehr Migranten und abgelehnte Asylbewerber verlassen offenbar freiwillig Deutschland. Laut den Funke-Zeitungen reisten in den ersten 6 Monaten des Jahres fast 9300 Menschen zurück in ihre Heimat. Aus der Nachrichtenredaktion Ulrike Ufer.
2: Dies sei im Rahmen von Rückkehrprogrammen geschehen, heißt es in den Berichten. Im ersten Halbjahr 2025 verließen demnach etwa 7300 Menschen Deutschland freiwillig, also fast 2000 weniger. Laut Bundesinnenministerium haben die Behörden zwischen Januar und Ende Juni fast 19.000 Personen abgeschoben. Einen Teil mit Zwang durch die Polizei, einen anderen Teil mit Anreizen und Förderung. Die Zeitungen berufen sich auf das Bundesamt für Migration und Flüchtlinge.
1: Mehrere Top-US-Gesandte wollen

0: heute mit dem israelischen Ministerpräsidenten Netanyahu zusammentreffen, um über den Gaza-Friedensplan von Präsident Trump zu beraten. Bereits gestern waren die Abgesandten Kushner und Mladenov in Kairo mit Vermittlern aus Ägypten, Katar und der Türkei zusammengekommen, wie es aus Diplomatenkreisen verlautete. Netanyahu hatte Trumps jüngsten Entwurf für eine Friedenslösung als unannehmbar bezeichnet. Einem hochrangigen israelischen Regierungsvertreter zufolge ist Israel insbesondere besorgt über die Forderung Washingtons, gezielte Tötungen von Hamas-Mitgliedern einzustellen. Bei der Leichtathletik-EM in Birmingham hat der Deutsche Frederik Ruppert über 3000 Meter Hindernis Gold geholt. Es ist der erste große Titel für den 29-Jährigen. Bronze ging an seinen Teamkollegen Karl Bebendorf. Außerdem hat Speerwerferin Julia Ulbricht überraschend eine Silbermedaille gewonnen. Gold ging an die Kroatin Sara Kolak. Vorher hatte schon die deutsche Mixstaffel im Sprint über 4x100 Meter die Silbermedaille gewonnen. Das waren die Nachrichten. Das Wetter in Deutschland. Tagsüber unbeständig, mit Schauern, vor allem im Südosten teils kräftige Gewitter, daneben auch freundliche Abschnitte, 18 Grad in Nordfriesland bis 28 Grad am Oberrhein. Morgen von Westen her Regen, sonst freundlicher, 16 bis 30 Grad. Die weiteren Aussichten am Mittwoch im Norden und in der Mitte unbeständig bei 19 bis 30 Grad. Und die Zeit, es ist 4.03 Uhr.
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2: Und dazu begrüßt Sie Sven Knoppe. Herzlich willkommen. Erst langsam mit Ausdruck, dann leidenschaftlich schnell legen wir los mit dem Oktett in F-Dur Opus 26 von Hugo Kaun.

Das 2009 gegründete Berolina Ensemble spielte das Oktett in F-Dur Opus 26 von Hugo Kaun hier im ARD-Nachtkonzert. Und es geht nach Slavonien, eine Region Kroatiens, in der die Komponistin Dora Pejacevic aufwuchs. Später lebte sie in Dresden und zuletzt in München, wo sie 1923 verstarb. Den Klavierzyklus Blumenleben intoniert die Pianistin Natascha Veljković.

Die serbische Pianistin Nataša Veljković interpretierte den Klavierzyklus Blumenleben der kroatischen Komponistin Dora Pejacevic. Der Schriftsteller E.T.A. Hoffmann bescheinigte ihm, das Bestreben nach einer gewissen inneren Gediegenheit, nach dem Höheren, Bedeutungsvollen. Die Rede ist von Johann Wilhelm Wilms, 1772 im rheinischen Leichlingen geboren. Wilms Flötenkonzertino in G-Moll bieten Jacques Sohn und das Kammerorchester des Niederländischen Rundfunks.

Johann Wilhelm Wilms schrieb dieses Concertino in G-Moll. Der Flötist Jacques Zoon wurde vom Kammerorchester des niederländischen Rundfunks begleitet. Bis zu den 5 Uhr Nachrichten gibt's noch einen Tanz mit einer Nymphe aus Siena von Lorenzo Allegri, gespielt von der Capella della Torre.

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1: Um 5 Uhr mit Milat Kupay. Wegen des Feuers im Naturschutzgebiet Hohes Venn mussten am späten Abend auch in Deutschland einige Menschen ihre Häuser verlassen. Einsatzkräfte begleiteten etwa 30 Bürger zweier Straßenzüge in Monschau an der deutsch-belgischen Grenze ins Freie. Grund für die Evakuierung war der Stadt zufolge zunächst vor allem die Rauchbelastung. Im Verlauf der Nacht rückten die Flammen aber auf ca. 300 Meter an die leeren Häuser heran. Das Feuer hatte in Belgien bereits mehr als 3000 Hektar Fläche zerstört. Vor allem der ständig drehende Wind erschwert den Einsatzkräften den Kampf gegen die Flammen. Immer mehr Migranten und abgelehnte Asylbewerber verlassen offenbar freiwillig Deutschland. Laut den Funke-Zeitungen reisten in den ersten 6 Monaten des Jahres fast 9300 Menschen zurück in ihre Heimat. Aus der Nachrichtenredaktion Ulrike Ufer.
2: Dies sei im Rahmen von Rückkehrprogrammen geschehen, heißt es in den Berichten. Im ersten Halbjahr 2025 verließen demnach etwa 7300 Menschen Deutschland freiwillig, also fast 2000 weniger. Laut Bundesinnenministerium haben die Behörden zwischen Januar und Ende Juni fast 19.000 Personen abgeschoben. Einen Teil mit Zwang durch die Polizei, einen anderen Teil mit Anreizen und Förderung. Die Zeitungen berufen sich auf das Bundesamt für Migration und Flüchtlinge.
1: Mehrere Top-US-Gesandte wollen heute mit dem israelischen Ministerpräsidenten Netanyahu zusammentreffen, um über den Gaza-Friedensplan von Präsident Trump zu beraten. Bereits gestern waren die Abgesandten Kushner und Mladenov in Kairo mit Vermittlern aus Ägypten, Katar und der Türkei zusammengekommen, wie aus Diplomatenkreisen verlautete. Netanyahu hatte Trumps jüngsten Entwurf für eine Friedenslösung als unannehmbar bezeichnet. Einem hochrangigen israelischen Regierungsvertreter zufolge ist Israel insbesondere besorgt über die Forderung Washingtons, gezielte Tötungen von Hamas-Mitgliedern einzustellen.

0: Leichtathletik-EM in Birmingham hat der Deutsche Frederik Ruppert über 3000 Meter Hindernis Gold geholt. Es ist der erste große Titel für den 29-Jährigen. Bronze ging an seinen Teamkollegen Karl Bebendorf. Außerdem hat Speerwerferin Julia Ulbricht überraschend eine Silbermedaille gewonnen. Gold ging an die Kroatin Sarah Kolak. Vorher hatte schon die deutsche Mixed-Staffel im Sprint über 4x100 Meter die Silbermedaille gewonnen. Das waren die Nachrichten. Das Wetter in Deutschland, tagsüber unbeständig mit Schauern, vor allem im Südosten teils kräftige Gewitter, daneben auch freundliche Abschnitte, 18 Grad in Nordfriesland bis 28 Grad am Oberrhein. Morgen von Westen her Regen, sonst freundlicher, 16 bis 30 Grad und am Mittwoch unbeständig bei 19 bis 30 Grad. Es ist 5.03 Uhr.
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2: Einen guten Montagmorgen. Am Mikrofon begrüßt Sie noch einmal Sven Knappe. Das erste Stück in der letzten Runde Nachtkonzert sorgt für fast schon schmerzhaft schöne Abkühlung. Der Tanz der Gaukler aus Rimsky-Korsakows Oper Schneeflöckchen.

Das war der Tanz der Gaukler aus dem dritten Akt der Oper Schneeflöckchen von Nikolai Rimski-Korsakow, in Szene gesetzt von der Philharmonie Baden-Baden unter der Leitung von Pavel Barlev. Der Italiener Giovanni Battista Pergolesi hat mehr komponiert als sein berühmtes Stabat Mater, doch es sind bei Weitem nicht alle Noten, auf denen sein Name steht, auch wirklich von ihm. Nach seinem tragisch frühen Tod nutzten viele andere Komponisten seinen Namen, um eigene Werke zu verkaufen. Hier ein hoffentlich originales Violinkonzert in B-Dur mit Alessandro Tampieri und der Accademia Byzantina.

Der 1710 in der Provinz Ancona geborene Giovanni Battista Pergolesi schrieb vermutlich dieses Violinkonzert in B-Dur. Der Geiger Alessandro Tambieri wurde von der Accademia Byzantina begleitet. Und es geht ins angenehm temperierte Norwegen mit dem ARD-Nachtkonzert. Edvard Grieg begrüßt uns mit dem Finalsatz aus seiner Sinfonie in C-Moll. Eivind Ortland dirigiert das WDR-Sinfonieorchester Köln.

Finale, molto vivace. Der vierte Satz aus der Sinfonie in C-Moll von Edvard Grieg, gespielt vom WDR-Sinfonieorchester Köln unter Eivind Ortland. Hier ist das ARD-Nachtkonzert, präsentiert von BR Klassik, mit einer Konzertsinfonie für gleich drei Solisten von Johann Christian Kannerbich, einem wichtigen Vertreter der sogenannten Mannheimer Schule. Der Flötist Aurel Nicolet, der Oboist Heinz Holliger und der Fagottist Manfred Sachs werden von der Camerata Bern unterstützt.

Wir hörten die Sinfonia Concertante in C-Dur von Johann Christian Kannerbich mit Aurel Nicolet, Flöte, Heinz Holliger, Oboe und Manfred Sachs, Fagott, umrahmt von der Kammerata Bern unter Thomas Fury. 19. Februar 1736 im Londoner Covent Garden Theatre wird Georg Friedrich Händels Alexanderfest uraufgeführt, eine Ode zu Ehren der heiligen Cäcilia für Soli, Chor und Orchester. Zwischen den Akten ließ Händel folgendes Concerto Grosso in C-Dur spielen.

Das Orchester La Stravaganza Köln spielte unter der Leitung von Andrew Menzi das Concerto Grosso in C-Dur von Georg Friedrich Händel, Werkeverzeichnis 318. Auf den letzten Meter Nachtkonzert begleitet uns noch der polnische Komponist Franciszek Lessel mit einem ruhigen Satz aus seinem Klavierkonzert in C-Dur Opus 14. Es musiziert die Sinfonia Varsovia, Klavier und Leitung Howard Shelley.

Essel aus Polen, zum Besten gegeben vom Pianisten Howard Shelley und der Sinfonia Varsovia. Sie hörten das ARD-Nachtkonzert, präsentiert von BR Klassik. Am Mikrofon war für Sie Sven Knappe. Vielen Dank fürs Einschalten. Ich wünsche Ihnen einen reibungsfreien Start in die neue Woche.

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1: 6 Uhr. Der große Waldbrand bei Ihlingen ist noch nicht gelöscht, aber unter Kontrolle. Die Feuerwehr ist immer noch vor Ort. Nach Angaben der Polizei sind zwischen den Ortsteilen Wustweiler, Hirzweiler und Hüttichweiler 14 Hektar Wald und Wiesen betroffen. Der Hof, der gestern evakuiert werden musste, sei nicht beschädigt. Sobald es hell wird, wollen sich die Einsatzkräfte ein neues Bild von der Lage machen. Wegen des Waldbrands im belgischen Naturschutzgebiet Hohes Venn sind Teile der nordrhein-westfälischen Stadt Monschau geräumt worden. Wie die Behörden mitteilten, wurden 30 Bewohner an der deutsch-belgischen Grenze in Sicherheit gebracht. Zunächst wegen der hohen Rauchbelastung. Inzwischen ist das Feuer nach Angaben der Einsatzkräfte aber bis etwa auf 300 Meter an die Wohnhäuser herangerückt. Arndt Lorenz für SR Info.
2: Obwohl das Feuer so nah an den Häusern steht, hoffen die Rettungskräfte nach eigenen Angaben, die etwa 17 Gebäude noch retten zu können. Vorsorglich werden Wiesen und Böschungen deshalb mit Wasser getränkt. Traktoren und Lkw mit großen Tanks bringen das Wasser dahin. Auch große transportable Tanks für Löschfahrzeuge werden gefüllt mit Wasser aus der in der Nähe liegenden Perlebach-Talsperre.
1: Inzwischen hat sich die Lage offenbar stabilisiert. Deutlich mehr Migranten und abgelehnte Asylbewerber verlassen offenbar freiwillig Deutschland. Das melden die Zeitungen der Funke Mediengruppe und berufen sich dabei auf das Bundesamt für Migration und Flüchtlinge. Demnach reisten im ersten Halbjahr knapp 9.300 Menschen im Rahmen von Rückkehrprogrammen des Bundes zurück in ihre Heimatländer. Ein Jahr davor waren es im gleichen Zeitraum gut 2.000 Menschen weniger gewesen. Das Bundesamt übernimmt etwa Flugkosten für die Ausreise und zahlt jedem Erwachsenen 1.000 Euro. Das gilt inzwischen auch für Menschen aus Syrien. Die Lokführergewerkschaft GDL hat für heute wieder zum Streik bei der Saarbahn aufgerufen. Er soll um 7 Uhr beginnen. Wann der Streik endet, ist noch offen. Die Saarbahn bietet Ersatzbusse an. Die Fahrpläne stehen auf ihrer Website. Am Wochenende hatte die GDL ihre Streikaufrufe kurzfristig zurückgenommen. Am letzten Tag der Leichtathletik-EM in Birmingham haben die deutschen Sportler noch mehrere Medaillen gewonnen. Den Auftakt hatte Amanal Petros gemacht. Er wurde Europameister im Marathon. Ebenfalls Gold gab es für Frederik Ruppert im 3000 Meter Hindernislauf. Für SR Info Martin Roschitz.
3: Karl Bebendorf rollte das Feld von hinten auf und erkämpfte sich den nicht mehr für möglich gehaltenen dritten Platz. Großer Erfolg auch für die deutsche 4x100 Meter Mixed-Staffel. Schlussläuferin Gina Lückenkämper sicherte

0: erlangte Team Germany die Silbermedaille und musste auf der Zielgeraden nur die britische Topläuferin Amy Hunt ziehen lassen. Für eine Sensation sorgte Speerwerferin Julia Ulbricht. Bei ihrem ersten großen internationalen Wettkampf übertraf die Rostockerin alle Erwartungen und schleuderte ihr Wurfgerät bei schwierigen Windbedingungen auf 61,53 Meter. Jetzt darf sie sich Vize-Europameisterin nennen.
1: In der Nationenwertung liegt Deutschland mit 21 Medaillen auf Platz 3. Und auch am letzten Tag der Schwimmeuropameisterschaften in Paris gab es weitere Medaillen für Deutschland. Silber für Isabel Gose über 400 Meter Freistil sowie Bronze für ihre Teamkollegin Maja Werner. Lukas Mertens holte ebenfalls Bronze über 400 Meter Freistil. Und das waren die Nachrichten mit Carina Deves. 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
2: Die Hitzewelle ist vorbei. Es gibt sogar Regen. Heute vor allem am Vormittag und vielleicht noch mal ein bisschen am Abend. Temperaturen zwischen 23 und 27 Grad. Dienstag und Mittwoch sieht das ähnlich aus. Die Sonne wird durch Wolken ausgebremst. Es gibt immer wieder Schauer. Dabei steigen die Temperaturen nur bis 26 Grad. Kurzer Blick auf die Verkehrslage. Da ist schon was los. Vorsicht im Landkreis Saarlouis auf der L174. Zwischen Beckingen und Dillingen in beiden Richtungen Gefahr durch eine ungesicherte Unfallstelle und durch Tiere auf der Fahrbahn. Dann im Saab-Pfalz-Kreis auf der L105 zwischen Blies-Dahlheim und Breitfurt. Dort ist ein Fahrzeug liegen geblieben. Und im Landkreis Neunkirchen im Großraum Hirzweiler weiter starke Rauchentwicklung durch den Waldbrand. Versuchen Sie dort um das betroffene Gebiet weiträumig rumzufahren. Und wenn Sie da in der Nähe wohnen, dann halten Sie Fenster und Türen geschlossen, damit der Rauch draußen bleibt.
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2: Mit Sonja Marx. Ich hoffe, dass Sie eine gute Nacht haben und auch ein bisschen hatten und noch ein bisschen durchlüften können. Das werden wir heute aber auch den ganzen Tag tun können, denn die Temperaturen sind ja nicht mehr so fürchterlich. Also das ist ein schöner Temperatursturz, den wir da genießen können. Und schöne Musik haben wir auch. Little More Like Little Me von Noah zum Beispiel. Damit fangen wir an.

0: SR Kultur, 6.14 Uhr ist es. Das Hohe Venn in Ostbelgien ist eigentlich eine wunderbare Moor- und Heidelandschaft. Auf Holzstegen kann man dort durch die verwunschen wirkende Gegend wandern. Im Moment sind dort aber nur Löschfahrzeuge und erschöpfte Feuerwehrleute zu sehen. Auf einer Fläche von 30 Quadratkilometern brennt das Moor. Früher hatte man ja den Torf als Brennstoff benutzt. Da braucht man nicht mehr viel Fantasie, wie das da im Moment aussieht. Arndt Lorenz ist in Monschau, direkt an der deutsch-belgischen Grenze, denn das Feuer droht auch nach dort überzugreifen. Hier ist eine Einschätzung der Lage.
1: Herausfordernd, denn das Feuer ist am Morgen bis auf 300 Meter an bisher bewohnte Häuser in Monschau herangerückt. Das sagte ein Sprecher der Feuerwehr. Der Nacht mussten bereits zwei Straßenzüge evakuiert werden. Die Bewohner von Monschau waren zuvor über die Nina-Warn-App informiert worden. Es bestehe Lebensgefahr. Die Straßenzüge Rützhof und Geisberg sollten innerhalb von 10 Minuten komplett geräumt werden. Das sorgte bei vielen Monschauer Bewohnern für Panik und Unruhe. Die Stadt sprach aber von einer reinen Vorsichtsmaßnahme. Etwa 30 Bewohner kamen vorerst bei Verwandten und Freunden oder in einer Schule unter, die als Sammelstelle genutzt wird.
0: Die Frage ist ja auch, ist das Feuer noch von bewohntem Gebiet, also vor dem bewohnten Gebiet zu stoppen?
1: Obwohl das Feuer so nah an den Häusern steht, hoffen die Rettungskräfte nach eigenen Angaben, die etwa 17 Gebäude noch retten zu können. Vorsorglich werden Wiesen und Böschungen deshalb mit Wasser getränkt. Traktoren und Lkw mit großen Tanks bringen das Wasser dahin. Auch große transportable Tanks für Löschfahrzeuge werden gefüllt mit Wasser aus der in der Nähe liegenden Perlebachtalsperre.
0: Wie verhalten sich dann die Leute, die dort evakuiert werden müssen?
1: Bisher jedenfalls ruhig und besonnen. Die Stadt Monschau hatte ja schon vor 2 Tagen über viele Kanäle vorgewarnt, dass die Bewohner einiger Ortsteile, die an der deutsch-belgischen Grenze liegen, evakuiert werden können. Viele haben vorsichtshalber das Wichtigste, wie zum Beispiel Dokumente, zusammengepackt, um im Ernstfall schnell die Häuser zu verlassen.
0: Und dann gucken wir noch mal auf ein anderes Brandgebiet. Wie ist denn die Lage in Hürtgenwald da zwischen Aachen und Köln?
1: Dort geben die Behörden vorsichtig Entwarnung. Vor 4 Tagen waren 300 Hektar Wald in Brand geraten. Der Ortsteil Gai musste vollständig evakuiert werden. Vorgestern Abend konnten die 2000 Bewohner glücklicherweise in ihre unbeschädigten Häuser zurückkehren. Der Brand ist unter Kontrolle. Aber noch immer sind mehrere hundert Einsatzkräfte dabei, die Glutnester zu löschen.
0: Arndt Lorenz berichtete vom großen Brand im Hohen Venn, das direkt an der deutsch-belgischen Grenze liegt, und von der Lage da direkt bei Monschau. Der Ort ist hier teilweise evakuiert worden.

0: Amy MacDonald ist hier auf SR Kultur. This is the Life. 20 nach 6 ist es. Und wenn wir hier im Studio moderieren, dann tragen wir natürlich Kopfhörer. Ich auch jetzt gerade. Hier, hören Sie mal. Na, so hört er sich von außen an. Diese sogenannten Over-Ears sind das. Schön weich gepolstert, außen hart. Die umschließen das ganze Ohr, aber auch draußen auf der Straße gehören für viele Kopfhörer dazu. Auf dem Weg zur Arbeit Musik hören, zum Beispiel SR Kultur oder einen Podcast auf ARD Sounds. Auch da sieht man die großen Over-Ears, aber viel öfter die In-Ears, diese kleinen Stecker im Ohr. Und dann gibt es ja noch die On-Ears, die auf der Ohrmuschel drauf sitzen. Nun sind die Ohren ja ganz empfindliche Hightech-Organe. Kann das Langzeithören mit Kopfhörern eigentlich schädlich sein? Wir haben Mediziner Dr. Florian Schumacher gefragt. Zunächst mal, welche Kopfhörertypen denn überhaupt, welche Kopfhörertypen überhaupt problematisch sein können?
1: Die In-Ear-Kopfhörer, die sitzen direkt im Gehörgang drin. Also die sind wie so ein Stöpsel, den man von außen drauf steckt und die direkt in den Gehörgang dann den Schall reinsenden. Weil die den Gehörgang komplett verschließen, können deshalb eher Druckstellen, Hautreizungen oder auch bei längerer Nutzung Gehörgangsentzündungen entstehen. Ganz einfach deshalb, weil hier Feuchtigkeit und möglicherweise auch Bakterien in den Gehörgang reingeraten. Was auch sein kann, dass wenn man ein bisschen Ohrenschmalz hat, dass man das mit den In-Ear-Kopfhörern weiter reinschiebt. Das ist auch nicht so günstig. Die On-Ear-Kopfhörer, die liegen auf der Ohrmuschel und die können dort dann also außen am Ohr, hinten dran vor allen Dingen Druck und Hautreizung verursachen. Das muss jeder gucken, wie er das verträgt. Ich vertrage die zum Beispiel gar nicht. Und Over-Ears, das sind die klassischen großen Kopfhörer, die umschließen das Ohr von außen und die sind für den Gehörgang meist weniger problematisch. Aber ganz wichtig zu sagen, für das Innenohr, und das ist das Ding, was wirklich hört, gilt bei allen Bauformen das Gleiche. Zu hohe Lautstärke schädigt das Gehör.
0: Genau, und um das Ohr vor zu viel Lautstärke zu schützen, stecken sich manche ja auch Ohrstöpsel ins Ohr. Können die denn dann auch Probleme machen?
1: Ja, grundsätzlich schon, denn die steckt man ja auch meistens zumindest direkt in den Gehörgang rein. Alles, was längere Zeit im Gehörgang drin steckt, kann dort Wärme und Feuchtigkeit zurückhalten oder die Haut mechanisch reizen, wenn es nicht richtig passt. Das gilt also auch für Ohrstöpsel und diesen In-Ear-Gehörschutz. Trotzdem ist Lärmschutz natürlich total sinnvoll und bei hoher Lärmbelastung, Konzerte oder sowas, extrem wichtig. Entscheidend ist deshalb eine gute Passform. Diese kann man für sich selber anpassen lassen. Das ist ein bisschen teurer, aber dann die entscheidende und gute Option. Selbstverständlich ist natürlich, dass die Dinger sauber sein sollen und dass man die nicht den ganzen Tag tragen sollte, sondern auch ab und zu mal Pausen machen sollte.
0: Also aufpassen. Und was können wir präventiv tun, damit wir keine Schäden davon tragen?
1: Also vorbeugend würde ich Kopfhörer und Ohrstöpsel regelmäßig reinigen, nicht mit anderen Leuten teilen und den Ohren zwischendrin Pausen gönnen. Die In-Ear-Kopfhörer sollte man nicht mit Gewalt tief in den Gehörgang reindrücken, sondern die sollten locker reingeschoben werden und natürlich gut passen. Selbstverständlich, ich habe es schon mal gesagt, die Lautstärke begrenzen. Sollten dann Schmerzen, Juckreiz, Ausfluss oder eine Hörminderung auftreten, kann man zunächst das mal weglassen und gucken, ob sich das kurzfristig regelt. Bleiben die Beschwerden? Dann braucht man einen Ohrenarzt.
0: Musik, Radio, Podcast hören über Kopfhörer eigentlich kein Problem, aber man muss auf Hygiene achten und auf die richtige Lautstärke. Tipps waren das von Dr. Florian Schumacher auf SR Kultur.

0: Michael Lane über den Balsam Tree. 6.28 Uhr ist es.
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0: Waldbrand bei Ehlingen unter Kontrolle. Zwischen den Ortsteilen Wustweiler, Hirzweiler und Hüttichweiler ist gestern ein großes Feuer ausgebrochen. Betroffen sind laut Polizei 14 Hektar Wald und Wiesen. Am Morgen wollen sich die Einsatzkräfte ein genaueres Bild von der Lage machen. Gelöscht ist der Brand noch nicht. Waldbrand im Hohen Venn. Wegen des Feuers in dem Naturschutzgebiet an der deutsch-belgischen Grenze sind 30 Bewohner von Vororten der nordrhein-westfälischen Stadt Monschau in Sicherheit gebracht worden. Nach Angaben der Feuerwehr hat sich die Lage jedoch etwas stabilisiert. Neuer Saarbahnstreik. Die Gewerkschaft Deutscher Lokomotivführer hat einen erneuten Ausstand bei den Saarbahnzügen für 7 Uhr angekündigt. Wann der Streik beendet wird, ist noch nicht bekannt. Die Saarbahn bietet Ersatzbusse an. Und neues Festival. Der Dirigent und Pianist Daniel Barenboim will mit dem West Eastern Divan Festival internationale Musiker in Berlin zusammenbringen. Vom 11. bis 18. November sind 10 Konzerte geplant. Unter anderem sollen der Pianist Lang Lang, der Flötist Emmanuel Bahut sowie die Pianistin Kathleen Tack auftreten. Und das Wetter? Ich habe heute Morgen ein Zauberwort für Sie. Regen. Es soll tatsächlich heute Vormittag für einige Zeit Regen geben. Der Nachmittag wird dann wieder trocken, am Abend vielleicht noch ein paar schwache Schauer. Und kühler wird es auch, 23 bis 27 Grad. Die nächsten Tage werden ähnlich. Viele Wolken, immer wieder Schauer und Temperaturen bis maximal 26 Grad. Blick auf die Verkehrslage. Vorsicht auf der A620 Saarbrücken Richtung Saarlouis zwischen Schönbach und St. Anual. Gefahr durch ein defektes Auto. Die rechte Spur ist dort blockiert. Dann im Landkreis Neunkirchen im Großraum Hirzweiler starke Rauchentwicklung durch den Waldbrand. Meiden Sie das betroffene Gebiet und die Anwohner und Anwohnerinnen werden gebeten, Fenster und Türen geschlossen zu halten.
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0: Mit Sonja Marx. Ich grüße Sie hier aus dem hermetisch verschlossenen Studio. Na, also den Rauch zumindest vom Hohen Venn, den hat man gestern Abend noch ein bisschen gemerkt, aber heute Morgen dann wieder nicht und es scheint schön frisch zu werden. Ich grüße Sie.

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0: Der zweite Satz aus der amerikanischen Suite von Antonin Dvořák. Irgendwie haben wir ja lange nichts mehr gehört von den Superhelden. Aber gerade tut sich wieder was. Der neue Spider-Man ist im Kino und beim Streamingdienst HBO Max läuft gerade auch was Neues und dazu noch was Ungewöhnliches. Lanterns heißt die Serie. Und da sehen wir keine gut gebauten Jungspunde, die in gewaltigen Bildern die Welt retten und durch ganze Galaxien jetten. Nein, wir sind in der staubigen Provinz von Nebraska. Es geht um Macht, es geht um Angst und darum, wie es ist, wenn man einem Jüngeren Platz machen muss. ARD-Filmkritikerin Anna Wollner blickt aber erstmal zurück auf die ursprüngliche Geschichte Green Lantern. Und der Film damals, der klang noch so.
1: Dieser Ring ist die mächtigste Waffe im Universum. Ob und wann du ihn benutzt, darauf kommt's an, Junior.
2: Seit Jahrzehnten gehört Green Lantern zu den kosmischsten Figuren im DC-Universum. Als Gegengewicht zum gefloppten Film mit Ryan Reynolds von 2011 macht HBO jetzt aus dem Stoff um Green Lantern ein Provinzkrimi.
3: Hast du den Ring gerade benutzt, um Geld zu fälschen?
1: Nope.
2: Kylie Chandler spielt Hal Jordan, einen erfahrenen intergalaktischen Polizisten, einen Green Lantern. Aaron Pierre spielt Jon Stewart, einen neuen Anwärter auf den Ring. Gemeinsam ermitteln sie in einer Kleinstadt in Nebraska. Statt ferner Galaxien gibt es staubige Straßen, Footballfelder, Bars. Statt Weltuntergang einen mysteriösen Fall. Ganz bewusst erinnert die Serie an True Detective, so Showrunner Chris Mundy.
4: Wir wollten eine bodenständige Geschichte erzählen. Wobei nachvollziehbar eigentlich das bessere Wort ist. Eine Geschichte über Menschen, die diesen Job machen. Deshalb war es uns wichtig, mit einer Welt, einer Atmosphäre und einem Ort anzufangen, die die Zuschauer verstehen können. Und von dort aus wollten wir diese Welt immer weiter vergrößern.
2: Mundy und seine Mitautoren Damon Lindelof und Tom King haben neben True Detective noch andere Vorbilder. Sie wollten nach und nach die emotionalen Geheimnisse ihrer Figur freilegen. Dafür haben sie sich ausgerechnet bei einem Genre bedient, das vom Superheldenfilm respektive der Superhelden-Serie sehr weit entfernt ist, nämlich dem Neo-Western. Eine wichtige Referenz ist für Mundy No Country for Old Men von den Coen-Brüdern. Ein Film mit einer weiten, staubigen amerikanischen Landschaft und dem ständigen Gefühl einer Bedrohung, die unaufhaltsam näher kommt. Im Zentrum steht auch bei Lanterns die Beziehung zweier Männer, die sich zusammenraufen müssen. Hal Jordan ist der Veteran, Jon Stewart der mögliche Nachfolger.
3: Wie hast du ihn bekommen? Den Ring?
1: Das weißt du. Beworben habe ich mich nicht darum.
3: Oh shit, hättest du vielleicht tun sollen. Sollte man sich solche Macht nicht erarbeiten?
2: Hal muss ausgerechnet den ausbilden, der irgendwann seinen Platz einnehmen könnte. Lanterns widmet sich damit einem Thema, das im Superhelden-Genre eher selten vorkommt. Älter werden und die Angst, nicht mehr gebraucht zu werden.
4: In vielerlei Hinsicht geht es tatsächlich mehr um Nachfolge als um Superhelden. Superheld zu sein ist ihr Beruf. Aber wenn man akzeptiert, dass Menschen diesen Beruf ausüben, muss man auch akzeptieren, dass irgendwann jemand zu alt dafür wird. Irgendwann kommen wir alle an diesen Punkt, und fragen uns, ist es Zeit aufzuhören? Genau das steht im Zentrum unserer Geschichte.
2: Hal Jordan muss nicht nur die Welt retten, sondern sich irgendwann die Frage stellen, wann es Zeit ist, Platz zu machen. Jon Stewart hält ihm permanent den Spiegel vor Augen. Er ist jünger, selbstbewusst und keineswegs bereit, einfach nur Hals Schüler zu sein. Mundy und seine Co-Autoren haben beim Schreiben nicht nur über Krimis und Western als potenzielle Referenzen nachgedacht, sondern auch über romantische Komödien. Zwei Menschen treffen sich, geraten aneinander, nähern sich an, entfernen sich wieder. Nur, dass hier keine Liebesgeschichte entsteht, sondern eine ziemlich komplizierte Männerfreundschaft in einem Superhelden-Setting.
1: An diesen Ring kommst du nur über meine verdammte Leiche.
3: Ich glaube, er mag mich.
2: Unter all der DC-Mythologie der letzten Jahre erzählt Lanterns damit stilsicher von irdischen Dingen, vom Älterwerden, von Freundschaft und von der Angst, irgendwann nicht mehr gebraucht zu werden.
0: Anna Wollner über eine Superheldenserie für alle, die keine Superheldenserien mögen. Lanterns, jetzt auf HBO Max.

0: Doppelfinger ist das hier mit Footsteps. 6.50 Uhr ist es. Der Moorbrand im benachbarten Belgien, die Rauchschwaden, die auch uns hier im Saarland in den Atemwegen beißen. Wieder eins von vielen Beispielen dafür, dass sich der Hitzesommer, die lang anhaltende, eigentlich katastrophale Trockenheit und Dürre nicht mehr als bloßes Wetterphänomen abtun lassen. Was taugt da der Vorschlag der SPD-Bundesminister, im Grundgesetz verankerte Maßnahmen gegen die Folgen des Klimawandels auf den Weg zu bringen? Zumindest für Schlagzeilen sorgt er. Die Zeitungen befassen sich damit. Jochen Erdmenger ist jetzt bei mir mit der Presseschau. Moin Jochen.
1: Ich grüße dich. Ja, Konfliktstoff sieht da dieser Brücker Zeitung, vor allem auch wegen des Geldes, was man natürlich locker machen müsste für Klimaschutz. Mit dem SPD-Vorschlag, so steht es heute Morgen in der SZ, steht der Koalition der nächste handfeste Krach ins Haus. Lars Klingbeil weiß schon jetzt kaum, woher er die fehlenden Milliarden nehmen soll. Da liegt der Verdacht nahe, dass der Vorstoß auch ein gutes Stück Aufmerksamkeit zeichnende Symbolpolitik enthält. Eine Gemeinschaftsaufgabe, und das möchte ich jetzt kurz erklären, das ist ja der Plan der SPD, Hitze und Klimaschutz zur staatlichen Gemeinschaftsaufgabe zu erklären. Also diese Gemeinschaftsaufgabe, so weiter in der Zeitung, können die Genossen zudem nicht im Alleingang auf den Weg bringen. Ein Vorschlag müsste zunächst mit den Ländern debattiert werden. Erst danach könnte der Bund in das weitere Verfahren einsteigen. Eine Zweidrittelmehrheit für eine Verfassungsänderung ist nicht in Sicht. Die Koalition wäre also gut beraten, nicht schon wieder neue Baustellen zu eröffnen, während andere wichtige Vorhaben noch nicht abgeschlossen sind. Das meint jedenfalls dieser Brücker Zeitung. In der Frankfurter Rundschau steht zu den katastrophalen Folgen des Hitzesommers zu lesen: Dieser Hitzesommer muss politische Konsequenzen haben. Die Klimakatastrophe ist so nah und so gefährlich an die Menschen in Deutschland herangerückt wie nie. Und trotzdem scheint es fast, als ginge in der Politik ungerührt alles weiter seinen Gang. Immerhin ein Papier der SPD-regierten Bundesministerien, das jetzt bekannt wurde, weist in die richtige Richtung. Fast alle Nachrichten dieser Tage hängen mit Hitze und Trockenheit zusammen. Allein die 12.500 Hitzetoten, die das Robert-Koch-Institut errechnet hat, sind eine humanitäre Katastrophe, die fast untergeht im Expertenstreit, ob die wahre Zahl nicht doch noch deutlich höher liegt. Man stelle sich vor, eine solch enorme Zahl von Todesfällen wären durch eine Pandemie verursacht worden, durch einen Krieg oder ein gewaltiges Attentat. Was für ein Aufschrei wäre dann durchs Land gegangen, einschließlich Sondersitzungen von Bundesregierung und Bundestag.
0: Es gibt ja auch Pressestimmen, die noch weitergehen in ihrer Kritik.
1: Zum Beispiel die Taz aus Berlin, die wird heute Morgen sehr grundsätzlich. Insgesamt fährt Schwarz-Rot einen Antiklimakurs, gepusht vor allem durch die Union, aber mitgetragen von der SPD. Wenn sich das jetzt ändern sollte, wäre das nur zu begrüßen. Die bisherige Regierungsarbeit deutet allerdings nicht darauf hin. Oder hat nicht erst vor ein paar Wochen Finanzminister Lars Klingbeil von der SPD angekündigt, Mittel aus dem Klima- und Transformationsfonds des Bundes abzapfen zu wollen, um andere Löcher im Bundeshaushalt zu stopfen?
0: Und wie fällt der Blick auf den Kanzler aus in dieser Lage?
1: Da gibt es Kritik, zum Beispiel von den Nürnberger Nachrichten noch zum Schluss. Da steht: Merz sieht keinen Grund, seinen Urlaub in Deutschland zu unterbrechen, nahbar und mitfühlend zu wirken. Das gelingt ihm ganz selten. Nun verpassen sein Kabinett und der Kanzler jene Chance, die bekanntlich in jeder Krise steckt. Warum lässt diese Regierung die Gelegenheit verstreichen, mit einem Hitzegipfel zu zeigen, dass sie den Ernst der Lage erkannt hat? Vielleicht deshalb, weil CDU und CSU weite Teile der Klimapolitik abgeräumt haben, weil die Union darin nur eine Belastung sieht. Kommentieren die Nürnberger Nachrichten.
0: Und ich kommentiere das besser nicht. Jochen Erdmenger war das mit der Presseschau. Vielen Dank dir.

Memoria von Sofiane Pamart hier auf SR Kultur. Und in der nächsten Stunde, da gucken wir mal nach Hirzweiler, wie da die Lage ist bei dem Brand. Unser Reporter ist dort vor Ort.

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1: 7 Uhr. Beim Waldbrand bei Illingen ist eine Fläche von 18 Hektar verbrannt worden. Betroffen waren laut Feuerwehr Wald und Wiesen. Der Hof, der gestern vorsorglich evakuiert wurde, wurde demnach nicht beschädigt. Dort hatte man 70 Pferde in Sicherheit gebracht. Die Feuerwehr war die ganze Nacht im Einsatz. Andreas Kuhn von der Feuerwehr im Landkreis Neunkirchen sagte heute früh dem SR:
2: Der aktuelle Stand ist, dass das Feuer unter Kontrolle ist. Es gibt jetzt noch verschiedene Knutnester und Spotfeuer, die auch immer wieder aufflammen. Diese werden gerade von den 380 Einsatzkräften, die wir vor Ort haben, noch abgelöscht. Das größte Problem ist, dass ganz viele Bäume in diesem Bereich betroffen sind und diese vom Saarforst jetzt gefällt werden, damit keine herabfallenden Äste bzw. umstürzenden Bäume die Einsatzkräfte gefährden. Wir werden jetzt die Nester weiter suchen und ablöschen und dann hoffen wir, dass wir das Feuer bis in die Nachmittagsstunden aushaben.
1: Wegen des Waldbrands im belgischen Naturschutzgebiet Hohes Venn sind Teile der nordrhein-westfälischen Stadt Monschau geräumt worden. Wie die Behörden mitteilten, wurden 30 Bewohner an der deutsch-belgischen Grenze in Sicherheit gebracht. Zunächst wegen der hohen Rauchbelastung. Danach ist das Feuer nach Angaben der Einsatzkräfte aber bis auf etwa 300 Meter an die Wohnhäuser herangerückt. Vorsorglich wurden die Wiesen stundenlang mit Wasser getränkt. Bei der Saarbahn wird ab sofort wieder gestreikt. Das hat die Lokführergewerkschaft GDL mitgeteilt. Wann der Streik endet, ist noch offen. Die Saarbahn bietet Ersatzbusse und zwischen Sagemünd und Riegelsberg Süd auch einzelne Züge an. Die Fahrpläne stehen auf ihrer Website. Auch für morgen liegt bereits ein Streikaufruf vor. In Restaurants großer Ketten und der Fleischverarbeitung arbeiten mehrheitlich ausländische Beschäftigte. Das zeigen aktuelle Daten der Bundesregierung, die Die Linke im Bundestag angefragt hat. Sie liegen dem ARD-Hauptstadtstudio exklusiv vor. Auch in anderen wichtigen Berufen braucht Deutschland demnach dringend Zuwanderer. Aus Berlin Frank Eichmann.
3: Etwa 9 Millionen Menschen arbeiten in sogenannten Engpassberufen. Über 1 Million von ihnen kommen aus dem Ausland. Dieser Anteil hat sich innerhalb von 10 Jahren verdoppelt. In einigen schwer zu besetzenden Berufsfeldern stammt bereits jeder dritte Beschäftigte aus dem Ausland. Das sind Kraftfahrer, Gerüstbauer, Bodenverleger oder Gebäudereiniger. In der Systemgastronomie oder der Fleischverarbeitung stellen Beschäftigte aus dem Ausland mit jeweils etwa 60% inzwischen sogar die Mehrheit. Wegen des demografischen Wandels geht die Bundesregierung davon aus, dass der Bedarf an Arbeitskräften aus dem Ausland auch in den nächsten Jahren anhält.
1: Zum Abschluss der Leichtathletik-EM in Birmingham hat Frederik Ruppert Gold über 3000 Meter Hindernis gewonnen. Karl Bebendorf holte Bronze. Im Speerwurf gewann Julia Ulbricht Silber. Die Mixed-Staffel über 4x100 Meter wurde ebenfalls Zweite. Weitspringerin Malaika Mihambo verpasste eine Medaille und landete auf Platz 5. Auch am letzten Tag der Schwimm-Europameisterschaften in

0: Paris gab es weitere Medaillen für Deutschland. Silber für Isabel Gose über 400 Meter Freistil sowie Bronze für ihre Teamkollegin Maja Werner. Lukas Mertens holte ebenfalls Bronze über 400 Meter Freistil. Die US-Schauspielerin Hayden Panettiere ist tot. Wie ihr Vater bestätigte, starb sie im Alter von 36 Jahren. Die Todesursache ist noch nicht bekannt. Bekannt wurde Panettiere vor allem durch ihre Rollen in den Serien Heroes und Nashville. Und das waren die Nachrichten mit Carina Deves. 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
1: Wir verabschieden uns von den Temperaturen über 30 Grad. Der Abschied fällt nicht schwer. Heute nur noch 23 bis 27 Grad. Dazu kommt Regen. Regen. Heute Vormittag schon. Der Nachmittag wird wieder trocken. Am Abend kann es noch mal leichte Schauer geben. Die nächsten Tage verlaufen ähnlich mit vielen Wolken, immer wieder Schauern und Temperaturen bei maximal 26 Grad. Vorsicht auf der A620, Saarbrücken Richtung Saarlouis, zwischen Werden und Wartgassen Gefahr durch ein defektes Auto. Im Landkreis Neunkirchen im Großraum Hirzweiler weiter starke Rauchentwicklung durch den Waldbrand. Meiden Sie das betroffene Gebiet und die Anwohner und Anwohnerinnen werden gebeten, Fenster und Türen geschlossen zu halten. In Saarbrücken wiederum in der Präsident-Balz-Straße zwischen der Sage-Münter-Straße und der Bismarckbrücke Behinderungen durch einen großen Ast auf der Fahrbahn. Wird bestimmt bald weggeräumt.
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1: Mit Sonja Marx. Bis zu 500 Feuerwehrleute, Polizei, Deutsches Rotes Kreuz, Technisches Hilfswerk, Katastrophenschutz, Saarforst waren im Einsatz. Und dazu noch viele Landwirte und Spediteure, die Wasser rangekarrt haben bei dem großen Wald- und Wiesenbrand bei Hirzweiler. Ich sage jetzt mal stellvertretend, denke ich mal, für Sie, für uns alle, vielen Dank an euch alle. Was wären wir ohne die ehrenamtlichen Helferinnen und Helfer?

0: Light the Way und Leon Bridges hier auf SR Kultur. 7.11 Uhr ist es. Der große Waldbrand bei Ehlingen ist noch nicht gelöscht, aber wohl unter Kontrolle. Die Feuerwehr ist immer noch dort. Zwischen den Ortsteilen Wustweiler, Hirzweiler und Hüttichweiler sind rund 18 Hektar Wald und Wiesen betroffen. René Henken, Reporter vom Saarländischen Rundfunk, ist vor Ort. René, wie sieht denn das dort aus? Was siehst du dort?
1: Also im Moment sind auf jeden Fall noch sehr, sehr viele Einsatzkräfte hier. In der Spitze waren es ja gestern 500. Jetzt sind immer noch 380 Feuerwehrleute und auch Einsatzkräfte vom THW und DAK hier vor Ort. Also da ist immer noch sehr, sehr viel los. Heute konnte ich jetzt noch nicht näher an das Feuer rangehen, aber gestern hat man auf jeden Fall gesehen, da war auch schon alles verbrannt, also alles wirklich schwarz. Und das ist jetzt auch im Moment die Gefahr, hat mir die Feuerwehr eben gesagt, dass die ganzen Bäume teilweise abgebrannt sind oder angetotelt sind und können dann deswegen auch umfallen. Deswegen haben sie auch das Problem, dass sie nicht noch weiter in den Wald rein können. So ist auch der Saarforst im Moment vor Ort und schaut sich die Bäume an und fällt die teilweise auch, damit für die Feuerwehrleute da keine Gefahr ist und sie dann weiter auch auf die, jetzt im Moment sind es noch so 7 Hektar, die brennen und von denen Hitze abgestrahlt wird, weiter vordringen können, um die dann noch weiter zu löschen. Aber das ist halt auch die gute Nachricht, das Feuer ist unter Kontrolle und breitet sich ja nicht weiter aus, sondern das kriegen sie immer weiter zurückgedämmt.
0: Ganz brenzlig war es ja für einen Hof da direkt am Wald.
1: Genau, da wurde ja auch evakuiert. Die 70 Pferde mussten da weg. Da sind auch 300 Milchkühe noch im Stall gewesen. Die sind erstmal da geblieben. Der Stall war noch ein bisschen weiter von dem Feuer weg. Da war ich auch gestern direkt vor Ort. Die Feuerwehr hat da auch mit allem, was sie hat, versucht, das Feuer weit genug wegzuhalten, dass es nicht näher an den Hof rankommt. Das ist ihnen dann auch gelungen. Das Problem vor allem war bei den 300 Milchkühen, die sind noch nie draußen gewesen auf der Weide. Und das wäre wohl logistisch sehr, sehr schwierig gewesen, die dann überhaupt mal rauszuholen aus dem Stall dann und dann irgendwo anders hinzubringen. Deswegen hat man das echt versucht, so gut es geht, dann das Feuer vom Hof wegzuhalten und das hat auch gut funktioniert. Also da ist niemand verletzt worden, auch kein Tier ist verletzt worden und ich war, wie gesagt, auch gestern vor Ort. Das Feuer war immer noch 200-300 Meter weit weg. Es hat nur ziemlich gequalmt, also da gab es dann keine Gefahr.
0: Da ist ja immer noch die Warnung, dass die Menschen, die Anwohnerinnen und Anwohner dort die Fenster und Türen geschlossen halten sollen. Hast du mal gehört, wie kommen die Leute drumherum mit dieser Ausnahmesituation klar und gilt diese Warnung immer noch?
1: Ja, die Warnung, die gilt auf jeden Fall immer noch. Also es qualmt nicht mehr so stark wie gestern, aber es riecht immer noch. Also man hat das immer noch so ein bisschen in der Nase hier, finde ich, diesen Brandgeruch. Deswegen sollen alle auch Fenster und Türen geschlossen halten. Gestern konnte ich auch mit 2, 3 Leuten sprechen. Die haben auch gesagt, dass sie einfach froh sind, dass so viele Feuerwehrleute hier sind. Und klar versuchen sie sich dann daran zu halten, an die Anweisungen, die hier kamen. Auch, dass keiner in den Wald gehen soll, um die Einsatzkräfte nicht zu behindern. Und die waren alle nur froh, dass ihre Ortschaften quasi nicht betroffen waren, das Feuer nicht näher an die Ortschaften rangerückt ist und da muss man sagen, da hat die Feuerwehr hier wirklich auch sehr gute Arbeit geleistet.
0: Du hast eben schon gesagt, in der Spitze waren bis zu 500 Leute dort und eben nicht nur Feuerwehr, da sind ja auch ehrenamtliche Helfer oder ganz spontane Helfer und Helferinnen, Landwirte aus der Gegend gekommen, oder?
1: Ja, aus der ganzen Gegend. Also ich habe auch Traktoren mit Homburger Kennzeichen zum Beispiel gesehen. Die kamen dann alle mit Stüllefässern oder sonstigen Wasserfässern, die dann gefüllt worden sind. Und mit denen und haben sie dann das Wasser zur Einsatzstelle gebracht, weil das Ganze liegt hier im Wald. Hier ist auch nicht wirklich irgendwie eine Möglichkeit, an Wasser zu kommen. Und da wurde das dann an der Einsatzstelle selbst immer in große Tanks oder auch in so Art Swimmingpools reingefüllt. Da konnte zum Beispiel der Löschhubschrauber dann das Wasser herholen oder auch die Feuerwehr zum Brand, dann, wenn sie in den von unten bekämpft haben und das war wirklich wichtig und das war auch schön zu sehen, sagt die Feuerwehr, dass sie alle mit angepackt haben und dann so dafür gesorgt haben, dass sie das Feuer in den Griff bekommen haben.
0: Der große Waldbrand bei Ehlingen ist noch nicht gelöscht, aber er ist unter Kontrolle und dehnt sich nicht mehr weiter aus. René Henken, SR-Reporter, ist vor Ort, hat sich von vor Ort gemeldet. Danke dir, René.

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0: Fulminacci hier auf SR Kultur mit La Siepe. Fulminacci, junger Musiker aus Rom, heißt eigentlich Filippo Utinacci. Und das war er hier mit seinem Titel, habe ich schon gesagt, La Siepe. 7.24 Uhr ist es.
1: Zwischenruf von Ralf Neuschwander, Evangelische Kirche.
2: Frankreich an der Weltspitze, zumindest wenn es ums Küssen geht. Küsschen hier, Küsschen da, Küsschen auch mal unter Männern, Frauen und natürlich der Kuss mit der Zunge, der bis heute als French Kiss ein regelrechtes Markenzeichen ist. Und natürlich zur Begrüßung nach festgelegten Regeln. Wer unsicher ist, kann sich im Internet informieren, in welcher Region wie viele Küsse, 2, 3 oder gar 4. Und wo geht's los, links oder rechts? Paris zum Beispiel beginnt rechts und 2 Küsschen sind richtig. Aber natürlich können auch andere Länder richtig küssen. Vom eleganten Handkuss für die Dame bis hin zum demütigen Küssen der Füße als Akt der Unterwerfung. Dazu ist das Küssen so alt wie die Menschheit selbst. Er küsse mich mit dem Kuss seines Mundes, denn deine Liebe ist köstlicher als Wein. So steht es in der Bibel. Überhaupt hat Küssen mit Liebe zu tun, wo 2 Menschen plötzlich eins werden in liebevoller Zuneigung, so wie Gott es im Paradiesgarten über Adam und Eva gesagt hat. Die beiden werden ein Fleisch sein, so eng wie nur 2 Liebende zusammenkommen. Dass Judas Jesus geküsst hat, um ihn an seine Mörder zu verraten, ist vor dem Hintergrund doppelt fies. Die höchste Form der Zuneigung als Zeichen des gemeinen Verrats. Dem Zauber des Küssens soll das aber nichts nehmen. Im Gegenteil, es zeigt, wie viel Vertrauen in einem Kuss steckt, wie viel Geschenk und auch wie viel Hoffnung auf eine einige Menschheit. Wie schön, wenn die Franzosen da Weltmeister sind und wie schön, wenn wir Deutsche es ihnen immer wieder nachmachen.
1: Sie hörten einen Beitrag der Evangelischen Kirche.

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1: Es ist 7.29 Uhr. Waldbrand bei Ehlingen unter Kontrolle. 380 Einsatzkräfte sind aktuell zwischen den Ortsteilen Wustweiler, Hirzweiler und Hüttichweiler noch im Einsatz, um Glutnester zu löschen. Das Feuer war gestern ausgebrochen und hat eine Fläche von mehr als 25 Fußballfeldern verbrannt. Evakuierungen in Monschau wegen des Waldbrands im Naturschutzgebiet Hohe Venn an der deutsch-belgischen Grenze sind 30 Bewohner von Vororten der nordrhein-westfälischen Stadt in Sicherheit gebracht worden. Laut Feuerwehr hat sich die Lage jedoch etwas stabilisiert. Wieder Streik bei der Saarbahn. Seit einer halben Stunde sind die Mitglieder der Gewerkschaft Deutscher Lokomotivführer erneut im Ausstand. Wann der Streik beendet wird, ist noch nicht bekannt. Die Saarbahn bietet Ersatzbusse und einzelne Züge der S1 an. Renaissance-Kunstwerke gestohlen. Italienischen Medienberichte zufolge wurden aus einem Museum auf Sizilien 4 Werke des Künstlers Antonello da Messina entwendet. Das Museum teilte mit, der Diebstahl sei ein gewaltiger Verlust für die Kunstwelt. Die Hitzewelle ist vorbei, es gibt heute sogar Regen. Heute vor allem am Vormittag und vielleicht noch mal ein bisschen am Abend. Temperaturen zwischen 23 und 27 Grad, also normale Werte für August. Dienstag und Mittwoch sieht es ähnlich aus. Die Sonne wird durch Wolken ausgebremst, es gibt immer wieder Schauer. Dabei steigen die Temperaturen nur bis 26 Grad. Ein Blick auf die Verkehrslage. A1 Saarbrücken Richtung Trier, zwischen Tholey und dem Dreieck Nonnweiler ist die linke Spur wegen Mäharbeiten gesperrt bis 14 Uhr. A620 Saloy Richtung Saarbrücken zwischen Völklingen und Gersweiler Stau an einer Dauerbaustelle. Verzögerung ca. 20 Minuten. Und im Landkreis Neunkirchen im Großraum Hirzweiler wegen des Waldbrandes dort starke Rauchentwicklung. Bitte meiden Sie das betroffene Gebiet, wenn möglich. Und wenn Sie dort wohnen, halten Sie Fenster und Türen nach wie vor geschlossen.
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1: Mit Sonja Marx stelle ich mir auch schwierig vor. Jetzt ist es schön abgekühlt, man könnte mal so richtig durchlüften, aber wenn man in der Nähe des Waldbrands wohnt, sollte man lieber doch die Fenster und Türen geschlossen halten. Ach, halten Sie durch, es wird wieder besser.

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0: Der Song All I Ask war das von Adele in der Version von Rafaela Gromes, die ein ganzes Album aufgenommen hat mit Liedern, mit Kompositionen von weiblichen Komponistinnen. Und das nannte sie dann eine Famage an weibliche Musikerinnen. 7.41 Uhr ist es. Stillen. Das ist, klar, das Natürlichste der Welt, ganz alltäglich, solange das Kind noch ein Baby ist. Aber wenn es schon laufen kann, sprechen kann und immer noch gestillt wird, dann gehen die Augenbrauen schnell hoch. Stillst du immer noch? Die Fotografin Sina Gienke hat genauer hingeschaut, ohne hochgezogene Augenbrauen, und Mütter porträtiert, die ihre Kinder über das Babyalter hinaus stillen. Mit 18 Monaten, mit 2 oder sogar mit 3 Jahren. Ihre Ausstellung heißt Normal, nicht Langzeit und ist jetzt im Alten Rathaus in Völklingen zu sehen. Susanne Sare war bei der Vernissage dabei.
1: Ein unscheinbarer dunkler Boden, hohe Räume, ein Gebäude, das selbst von einer anderen Zeit erzählt. Und mittendrin Bilder von etwas sehr Gegenwärtigem und gleichzeitig etwas, über das offenbar noch immer nicht selbstverständlich gesprochen wird. An den Wänden hängen Fotografien in unterschiedlichen Größen, in warmen Farben. Mütter mit ihren Kindern beim Stillen. Keine Babys ausschließlich, sondern auch Kleinkinder. Dazwischen ziehen sich wie ein roter Faden und auch an einem roten Faden hängend kleine Papierzettel mit starken Aussagen der porträtierten Frauen durch die Ausstellung. Die Bilder wirken echt authentisch und nah. Die Fotografin dahinter ist Sina Gienke. Auf die Idee der Ausstellung kam sie auch durch ihre eigene Erfahrung.
2: Der erste Grund war natürlich, dass ich selber länger gestillt habe als jetzt Babyalter. Und auch Freundinnen damals in einer Mama-Bubble hatte, die auch alle länger gestillt haben. Und dann ist mir bei Instagram aufgefallen, dass mir die Fotos von größeren gestillten Kindern besonders gefallen und immer so ins Auge springen. Und dann dachte ich, ja, die meisten Fotos, die ich da bei Instagram gesehen habe, waren von Kolleginnen eher aus dem Ausland. Und dann habe ich gedacht, ja, mache ich das einfach, zeige ich das mal.
1: Was Gienke auf Bildern festhält, wirkt zunächst wie ein ausgesprochen intimer Moment zwischen Mutter und Kind. Für sie als Fotografin kann sich das manchmal sogar überraschend alltäglich anfühlen.
2: Wenn ich jetzt die Stillfotos mache, ist der Moment selbst oft gar nicht so richtig super intim, weil das sind ja alles Kleinkinder. Die meisten laufen schon und manchmal ist es wirklich so eine Sache von so ein paar Sekunden, wo man dann das Foto machen kann und dann das Kind direkt danach wieder aufhört zu trinken, weil irgendwie ja was anderes oder ich mit meiner Kamera spannender bin. Und dann kommt nicht so richtig das Gefühl auf, als würde man irgendwo in so eine intime Atmosphäre eindringen, wie jetzt bei Wochenbettfotos.
1: Gerade diese Normalität ist ein Kern der Ausstellung. Denn der Begriff Langzeitstillen klingt bereits nach etwas Außergewöhnlichem. Eine einheitliche medizinische Grenze, ab wann Stillen lang ist, gibt es nicht. Die Weltgesundheitsorganisation empfiehlt nach den ersten 6 Monaten mit Einführung geeigneter Beikost bis zum Alter von 2 Jahren oder darüber hinaus weiter zu stillen. Und trotzdem erleben Frauen offenbar schon deutlich früher irritierende Reaktionen bis hin zur Diskriminierung.
2: Manche werden ja schon gefragt, ob sie immer noch stillen und das Baby gerade mal 10 Monate alt ist, noch nicht mal ein Jahr oder so. Das ist eigentlich der Hauptbeweggrund, dass man einfach sagt, schaut mal, das machen echt viele Mamas, auch wenn man es nicht sieht, es ist normal.
1: Die Ausstellung lässt Bilder wirken und vor allem die Mütter selbst sprechen. Auf kleinen Zetteln stehen Fragen wie, welche positiven oder negativen Erfahrungen verbindest du mit dem Langzeitstillen? Oder was wünschst du dir von der Gesellschaft? Eine Mutter einer 23 Monate alten Tochter berichtet hier zum Beispiel von überwiegend negativen Erfahrungen, vor allem von irritierten und abwertenden Blicken. Eine andere nennt als positive Seite Nähe, schnelle Beruhigung und Ruhe, gleichzeitig aber auch die starke Bindung an die Mutter und die Schwierigkeit, dem Mama-Alltag einmal zu entfliehen. Es sind ganz unterschiedliche Erfahrungen und auch unterschiedliche Gründe, weiterzustellen.
2: Für viele war es, glaube ich, gar nicht unbedingt beabsichtigt, sondern es ist einfach so passiert, es hat sich so ergeben, es hat sich gut angefühlt, einfach zu sagen, ich lasse mein Kind und mich entscheiden, wir haben jetzt noch gar keinen Drang abzustillen.
1: Genau deshalb erzählt die Ausstellung Normal, nicht Langzeit auch keine einzige Geschichte darüber, wie stillen zu sein hat. Es geht um Selbstbestimmung und darum, Entscheidungen sichtbar zu machen, die sonst häufig im Privaten bleiben. Sina Gienke hat dafür Frauen aus unterschiedlichen Orten in Deutschland fotografiert.
2: Mir ist einfach wichtig zu zeigen, es gibt viele Mütter, die ihre Kinder noch stillen, die schon über das Babyalter hinaus alt sind. Es gibt viele Mütter, die ihre Kinder im Kleinkindalter auch stillen. Und das möchte ich einfach gern zeigen. Und dass es nicht nur zwei, drei Mamas sind, sondern dass es wirklich sehr viele verschiedene Mamas gibt und die alle auch unterschiedliche Gründe haben, warum sie noch stillen.
1: Normal nicht Langzeit. Schon der Titel stellt die Frage, was wir eigentlich für normal halten. Sina Gienke lebt und arbeitet nach Jahren in Berlin nun als Fotografin in Saarbrücken. Ihr Schwerpunkt sind persönliche Porträts von Menschen, darunter Kunstschaffende, Selbstständige, Familien. Auch in dieser Ausstellung sucht sie die Nähe zu den Menschen und ihre ganz persönlichen Geschichten.
0: Ein kontroverses Thema, Stillen über das Babyalter hinaus. Die Ausstellung Normal, nicht Langzeit ist noch bis zum 25. September im Alten Rathaus in Völklingen zu sehen. Der Eintritt ist frei.
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0: 7.53 Uhr ist das. Es waren schon fast apokalyptische Szenen am Wochenende am Himmel über dem Saarland. Der war mit Rauchschwaden vernebelt und die Luft so rötlich diesig, dass die Scheinwerfer bei den Autos mitten am Tag automatisch angingen. Dazu dieser beißende Geruch und das Kratzen in den Atemwegen und dieser fiese Geschmack im Mund. Viele waren verunsicher, wo brennt es? Was? Aus Belgien kommt das? Die Feinstaubbelastung war auf jeden Fall hoch, ist also rapide gestiegen. Und zu den gesundheitlichen Risiken hat der Cheflungenarzt des Saarbrücker Winterberg-Klinikums, dem SR, gesagt.
1: Gerade diese kleinen Feinstaubpartikel können tief in die Atemwege eindringen, können sogar bis in ins Blut übergehen. Und das kann dann zu akuten Erkrankungen führen und zu akuten Schädigungen.
0: Die Feinstaubbelastung ist also nicht zu unterschätzen, gerade für Risikogruppen.
1: Besonders Menschen mit schweren chronischen Lungenerkrankungen sowie Asthma oder COPD oder auch Menschen mit schweren Herz-Kreislauf-Erkrankungen wie schwere Herzschwäche, die sind ganz besonders betroffen und auf die muss man ganz besonders Acht geben.
0: Unterdessen scheint die Lage die Ursache der Belastung, also der Moorbrand im Naturschutzgebiet Hohe Venn in Belgien, zwar noch nicht gebannt, aber die Behörden dort sind optimistisch, dass sich die Lage bessern könnte und dass das Feuer nicht weiter auf Monschau vorrückt, berichtet der Kollege David Zions vom WDR.
2: Im Moment freuen sich die Einsatzkräfte über das Wetter. Leichter Regen, zumindest zeitweise, und kein Wind. Das ist gut für uns, heißt es von der Feuerwehr. Die Lage ist deshalb derzeit stabil, das Feuer rückt nicht näher. Es ist ungefähr 300 Meter von den Häusern entfernt. Etwa 30 Menschen mussten gestern Abend in Monschau ihr Zuhause verlassen. Zwischen ihren Häusern und dem Feuer sind Wiesen. Die werden von den Einsatzkräften permanent gewässert. So will die Feuerwehr verhindern, dass die Flammen auf die Häuser übergreifen. Weitere Evakuierungen sind in Monschau nach Auskunft des Einsatzleiters derzeit nicht geplant.
0: Feinstaubbelastung im Saarland und die aktuelle Lage am Hohen Venn in der Nähe von Monschau. David Zions war das, der gerade berichtet hat. Entschuldigung.

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1: 8 Uhr. Die Feuerwehr hat den Waldbrand in Illingen weiterhin unter Kontrolle. Den Angaben zufolge waren insgesamt 18 Hektar Wald vom Feuer betroffen. Ein kleinerer Teil davon brennt noch. Aktuell sind rund 380 Einsatzkräfte von Feuerwehr, THW, DRK und Katastrophenschutz vor Ort. SR-Reporter René Henken.
2: Laut Illingens Bürgermeister Hübgen wird gerade noch von rund 7 Hektar Wald Hitze abgestrahlt. Das heißt, dort brennt es teilweise noch. Teilweise gibt es noch Glutnester, die bekämpft werden müssen. Im Laufe des Vormittags rechnet die Feuerwehr mit stärkerem Wind. Deshalb befürchtet sie, dass sich die Glutnester wieder entzünden könnten. Auch der Saarforst ist vor Ort. Sie fällen abgebrannte Bäume, damit die Feuerwehrleute weiter sicher durch den Wald gehen können. Seit gestern Mittag ist die Feuerwehr wegen des Waldbrandes zwischen Hirzweiler, Hüttichweiler und Wustweiler im Dauereinsatz. Zwischenzeitlich waren über 500 Einsatzkräfte vor Ort. Auch 2 Löschhubschrauber waren gestern im Einsatz. Bis jetzt wurden 9 Feuerwehrleute verletzt. Die Menschen rund um Illingen sind wegen des Qualms weiter aufgefordert, Fenster und Türen geschlossen zu halten.
1: Im Saarland hat es in der Nacht noch mehrere kleine Brände gegeben. Sie konnten laut Polizei aber schnell gelöscht werden. Die Feuerwehr war unter anderem in Weißkirchen, Ottweiler, Dillingen und Bexbach im Einsatz. Im belgischen Naturschutzgebiet Hohes Venn geht der Kampf gegen den größten Waldbrand in der Geschichte des Landes weiter. Wie die zuständigen Behörden mitteilten, werden die Löscharbeiten nun bei Tageslicht wieder verstärkt. Auch Hubschrauber sind demnach wieder im Einsatz. Gleichzeitig hat leichter Regen eingesetzt. Nach Angaben der Stadt Monschau besteht momentan keine Gefahr, dass das Feuer auf Deutschland übergreift. Vorsorglich sind gestern Abend 2 Straßen evakuiert worden. Die Flammen waren nach Angaben der Einsatzkräfte zwischenzeitlich bis auf rund 300 Meter an die Wohnhäuser herangerückt. Mehrere deutsche Umweltverbände unterstützen die Forderung der SPD, dass der Staat mehr Geld für den Hitzeschutz bereitstellt. Sie fordern unter anderem, dass bei der anstehenden Kabinettsklausur ein Klimaaktionsplan im Mittelpunkt stehen soll. Aus Berlin für SR Info Uwe Berndt.
3: Der Bund für Umwelt- und Naturschutz fordert, dass im nächsten Bundeshaushalt mehr Mittel für die Unterstützung von Klimaschutzmaßnahmen in den Kommunen bereitgestellt werden. Dazu müsste eine neue Gemeinschaftsaufgabe Klimaschutz und Klimaanpassung definiert werden, damit die Zuständigkeiten klar geregelt und schwächere Kommunen gezielt unterstützt werden könnten, sagte BUND-Chefin Tina Löffelsand dem Redaktionsnetzwerk Deutschland. Dazu jedoch wäre eine Änderung des Grundgesetzes nötig. Die SPD-Mitglieder im Bundeskabinett setzen sich dafür ein. Greenpeace-Vorstand Martin Kaiser sagte, die CDU müsse nun über ihren Schatten springen und eine Mehrheit aller demokratischen Parteien für eine Grundgesetzänderung organisieren.
1: Bundesfinanzminister Klingbeil will Start-ups in Deutschland mit besseren steuerlichen Bedingungen unterstützen. Der SPD-Politiker sagte dem Redaktionsnetzwerk Deutschland, es solle mehr privates Kapital in junge Unternehmen fließen. Klingbeil sagte, Ziel sei, dass die so wörtlich Weltmarktführer von morgen in Deutschland gegründet werden. Über bessere steuerliche Bedingungen will Klingbeil heute in Berlin mit mehreren Unternehmen beraten. Im Tarifkonflikt bei der Saarbahn wird seit einer Stunde wieder gestreikt. Die Lokführergewerkschaft GDL ließ offen, wann der Streik enden wird. Die Saarbahn bietet Ersatzbusse und zwischen Sagemünd und Riegelsberg Süd auch einzelne Züge an. Die Fahrpläne stehen auf ihrer Website. Auch für morgen hat die GDL wieder zum Streik aufgerufen. Und das waren die Nachrichten mit Carina Deves. 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
4: Ich habe heute Morgen ein Zauberwort für Sie. Regen heißt das. Es soll tatsächlich heute Vormittag für einige

0: Zeit Regen geben. Der Nachmittag wird dann wieder trocken, am Abend vielleicht noch ein paar schwache Schauer. Kühler wird es auch noch. 23 bis 27 Grad. Die nächsten Tage werden ähnlich. Viele Wolken, immer wieder Schauer und Temperaturen bis maximal 26 Grad. Blick auf die Verkehrslage. Vorsicht im Saar-Pfalz-Kreis. Auf der L101 zwischen Peppenkum und Altheim Gefahr durch eine ungesicherte Unfallstelle. A1 Saarbrücken Richtung Trier zwischen Tholey und dem Dreieck Nonnweiler ist die linke Spur wegen mehr Mäharbeiten gesperrt bis 14 Uhr. Die A8 Pirmasens Richtung Saarlouis zwischen Einöd und dem Kreuz Neunkirchen ist die linke Spur ebenfalls wegen Mäharbeiten gesperrt und das bis 12 Uhr. Die A620 Saarlouis Richtung Saarbrücken, die Dauerbaustelle zwischen Völklingen und Gersweiler, derzeit Stau mit ca. 20 Minuten Verzögerung. Dann die A8 Pirmasens Richtung Saarlouis in Höhe Wellesweiler, brennt dort ein Fahrzeug. Und schließlich im Landkreis Neunkirchen im Großraum Hirzweiler. Starke Rauchentwicklung durch den Waldbrand. Meiden Sie das betroffene Gebiet und Anwohner werden gebeten, Fenster und Türen geschlossen zu halten.
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0: Mit Sonja Marx. Ich muss ja gestehen, ich bin eine große Pferdefreundin und habe auch immer ein bisschen verfolgt, was auf der Aachener Sörs bei der Reit-WM an diesem Wochenende los war. Und gleich geht's bei uns auch um das Pferd in der Kunst. Und damit schlage ich für mich ganz persönlich gleich zwei Fliegen mit einer Klappe. Schönen guten Morgen.

0: 8:11 Uhr ist das. Dieser Sommer ist eine Katastrophe. Viel zu trocken, viel zu heiß, Waldbrände, Ernteausfälle, selbst der Rhein ist fast ausgetrocknet und vor allen Dingen viele Menschen, die aufgrund der Hitze sterben. Mehr als 12.500 mittlerweile, sagt das RKI. Wir erleben gerade, wie sich die Klimakrise tatsächlich anfühlt. Ein einmaliger Ausreißer ist dieser Sommer nicht. Hat das eigentlich schon jemand dem Kanzler gesagt? Von dem hört man bislang keinen Pieps. Sabine Henkel aus dem ARD-Hauptstadtstudio findet das in ihrem Kommentar auch sehr verwunderlich.
1: Es brennt in Deutschland und vielleicht muss man es sich so vorstellen. Der Kanzler sitzt auf dem Risserkogel am Tegernsee oder auf einem Hochsitz im Sauerland und beobachtet die Wetterlage. Er hat schließlich vor seinem Urlaub meteorologische Beobachtungen angekündigt. Es war seine Antwort auf die Frage, warum er zu den 10.000 Hitzetoten schweigt und warum er nichts unternimmt. Er werde die Lage weiter im Blick behalten. Wirklich wahr. Handlungsbedarf. Den hat der Kanzler nicht angekündigt. Und er sieht ihn offensichtlich auch nicht. Klimaschutz spielt für diese Regierung keine Rolle. Der Landwirtschaftsminister erklärt, dass er es nicht regnen lassen kann. Der Verkehrsminister, dass er das Wetter nicht ändern kann. Ist das eigentlich Ignoranz oder unterlassene Hilfeleistung? Überraschend ist es jedenfalls nicht. Denn die Regierung Merz verbilligt das Fliegen, setzt weiter auf Verbrennermotoren, hat ein sinnvolles Heizungsgesetz wieder einkassiert und Windräder, die findet Friedrich Merz hässlich. Von seiner in fossile Energie verliebte Wirtschaftsministerin ganz zu schweigen. Und jetzt hoffen sie vermutlich alle zusammen auf Regen. Der Hobby-Meteorologe im Kanzleramt und seine sich wegduckende Truppe. Ganz so, als hätten wir mit Regen, mit Starkregen, der ganz sicher wieder einsetzen wird, nicht schon die allerschlimmsten Erfahrungen gemacht. Auch das eine Folge des Klimawandels. Wo immer Merz gerade das Wetter beobachtet, es brennt. Auch im Sauerland, vor seiner Haustür. Vielleicht öffnet ihm das endlich die Augen.
0: Das Schweigen des Kanzlers zur Hitze und das Achselzucken der Bundesregierung. Der Kommentar war das von Sabine Henkel.

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0: Russian Red, die Band träumt von Fuerteventura hier auf SR Kultur. 20 nach 8 ist es. Am Wochenende haben wir wieder viele Pferde im Fernsehen gesehen, bei der Reit-WM in der Aachener Söhrs, in allen möglichen klassischen Disziplinen. Und die Faszination für Pferde ist ja Jahrtausende alt. Und in unserer SR Kultur Sommerserie beschäftigen wir uns mit dem Pferd in Kunst und Kultur. Und da geht kein Weg an der aktuellen Ausstellung im Westfälischen Pferdemuseum vorbei. Im Allwetterzoo in Münster kann man Kunstwerke sehen. Von Dürer bis Stups, das Pferd in der Kunst des 16. bis 18. Jahrhunderts. Sibyl Ebers ist Leiterin des Museums und ist jetzt bei uns am Telefon. Hallo, schönen guten Morgen.
1: Ja, schönen guten Morgen, ich freue mich.
0: Was hat die Künstler, also ich denke mal in der Zeit 16. bis 18. Jahrhunderts waren keine Künstlerinnen dabei, oder?
1: Nein, so ist es tatsächlich. Also das kam genau später.
0: Also alles Männer, die Pferde dort gemalt haben. Was hat die denn vor allen Dingen am Pferd interessiert? Zu welchen Gelegenheiten haben sie Pferde dargestellt?
1: Ja, das ist natürlich ein sehr vielschichtiges Thema. Also im 16. Jahrhundert war es so, dass tatsächlich die Künstler sich wieder an der Antike orientiert hatten. Das heißt, die haben begonnen, sich das Pferd, die Tiere, die Welt ganz genau anzugucken und realistisch abzubilden. Die haben anatomische Studien gemacht, Bewegungsstudien etc. Beispiele dafür sind Albrecht Dürer oder aber auch Da Vinci, die ja ganz bekannt sind für ihre Darstellung. Und einen Dürer zeigen wir sogar in unserer Ausstellung.
0: Oha, welchen Dürer? Wer ist denn das? Was für ein Bild ist das?
1: Der heilige Eustachius, das ist ein Kupferstich und der überzeugt tatsächlich durch so eine präzise Abbildung, nicht nur von dem Pferd, sondern auch von anderen Tieren, beinhaltet aber ein eher religiöses Motiv, also die Bekehrung eines Söldners.
0: Sie sind ja von Haus aus Biologin. Wenn Sie so die Pferdedarstellungen sehen, ist das immer alles ganz korrekt? Also gerade, Sie haben ja gerade gesagt, das ist eine sehr detaillierte Darstellung von diesem ganz frühen Pferdebild von Dürer.
1: Ja, tatsächlich ist bei Dürer zu sagen, das ist relativ korrekt. Aber die Künstler gerade in dieser Zeit haben auch sehr überspitzt gezeichnet. Das heißt also, das Schlachtross, was ja immer so ein schwereres Kaltblut war, ist dann übertrieben holsterig ausgeführt, würde ich sagen. Also mit einem ganz dicken Hintern, kann man mal so ein bisschen salopp sagen.
0: Ja, so ein Statussymbol, ne? Also das kräftige Tier, das so richtig was hermacht. Hat sich eigentlich so das Pferd an sich im Laufe dieser Zeit verändert? Sieht man da, ob das anders gezüchtet worden ist, ob da andere Schwerpunkte wichtig waren?
1: Absolut, absolut. Es gab natürlich, man muss jetzt so sagen, es sind 3 Jahrhunderte, die wir ausstellen. Da ist natürlich ganz viel von Krieg und Schlachten die Rede. Das war auch dann ein ganz eigenes Genre, die Schlachtenmalerei. Und das waren dann eher kräftigere Pferde, aber auch nicht so mittelalterkräftig Schlachtross, wie wir es aus diesen Burgen- und Schlösserzeiten kennen. Also da war auch schon viel Dynamik. Aber das Ganze entwickelt sich ja sogar bis zum 18. Jahrhundert, wo dann die Rennpferde sehr populär waren in England. Und das kennen wir alle. Hochgezüchtete Vollblüter, ne? Zart, feingliedrig, schnell. Also das ist schon ein anderer Pferdetypus. Das hat man schon da gesehen in dieser Zeit, also in dieser Entwicklung.
0: Aber das Pferd eigentlich immer so als Status und als Machtsymbol, oder?
1: Auch, also alles. Also man kann das Pferd oder die Symbolkraft des Pferdes gerade in diesen Jahrhunderten nicht immer so über einen Kamm scheren. Es ist ein ganz großer Bereich natürlich gerade in der Barockzeit als Statussymbol von Herrschern und Fürsten. Und wir kennen sicherlich alle die großformatigen Gemälde von Herren, ich muss nochmal sagen Herren, die auf ihren steigenden Rössern gerne Schimmel sitzen.
0: Und Napoleon fällt mir da ein.
1: Napoleon haben wir auch hängen, aber nur als große Kopie des Originals. Was aber auch natürlich eine Fake-Darstellung ist, weil er konnte er weder besonders gut reiten, erzählt man sich, noch ist er zu Pferde über die Alpen geritten. Das war auf dem Maulesel. Und die Kanonen waren auch zerlegt und wurden rüber geschleppt. Also das ist so auch eine gewisse Überspitzung.
0: Aber da sieht man mal, was das Pferd für eine Rolle gespielt hat. Das musste, er musste, er hätte, man hätte ihn ja niemals auf einem Maulesel porträtiert.
1: Natürlich nicht. Ohne Pferd geht gar nichts. Und gerade der steigende Schimmel. Auch in unserer Ausstellung in den einzelnen Jahrhunderten sieht man immer auf den Gemälden weiße Pferde. Also das weiße Pferd ist schon das reine, das Statussymbol, das ganz Besondere, was eben auch sofort auffällt. Denn man kann es ja fast schon wie Zeitung lesen sehen oder eine Dokumentation, was die Gemälde darstellen, dass man dann sofort sieht, oh, da ist ein weißes Pferd und der Mann, immer noch der Mann, der drauf sitzt, ist was ganz Besonderes.
0: Die Ausstellung heißt Von Dürer bis Stubbs, natürlich. George Stubbs. Ich habe gerade Stubbs gesagt. Eieiei. Das Pferd in der Kunst des 16. bis 18. Jahrhunderts. Eine Ausstellung im Allwetterzoo Münster. Bis zum 27.09. ist sie dort noch zu sehen. Eine von 4 Pferdeausstellungen zur Feier des Jubiläums des Landgestüts Warendorf. Das wird 200 Jahre alt in diesem Jahr. Sibyl Ebers war das, die Leiterin des Westfälischen Pferdemuseums. Herzlichen Dank.
1: Ich habe zu danken. Schönen Tag noch.
0: Ihnen auch, danke.
1: Tschüss.

0: Broken Wings im Original von Mr. Mister. Hier in der Version von Nils Landgren. Es ist gleich 8.30 Uhr.
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0: Letzte Löscharbeiten. Derzeit beschäftigen sich rund 380 Einsatzkräfte beim Waldbrand in Illingen damit, die letzten Glutnester abzulöschen. Im Laufe des Vormittags rechnet die Feuerwehr aber mit stärkerem Wind und befürchtet, dass sich die Glutnester wieder entzünden. Anwohner sollen weiter Fenster und Türen geschlossen halten. Waldbrand im Hohen Venn. Wegen des Feuers in dem Naturschutzgebiet an der deutsch-belgischen Grenze sind 30 Bewohner von Vororten der nordrhein-westfälischen Stadt Monschau in Sicherheit gebracht worden. Die Lage habe sich jedoch etwas stabilisiert. Neuer Saarbahnstreik. Seit 7 Uhr sind die Mitglieder der Gewerkschaft Deutscher Lokomotivführer erneut im Ausstand. Wann der Streik beendet wird, ist noch nicht bekannt. Die Saarbahn bietet Ersatzbusse und einzelne Züge der S1 an. Perspektiven einer EU-Erweiterung. Der deutsche Botschafter in Kroatien, Pascal Hector, hält heute Abend in der Stiftung Demokratie Saarland in Saarbrücken ab 18 Uhr einen Vortrag über die Chancen und Herausforderungen einer EU-Erweiterung. Im Mittelpunkt stehen dabei die möglichen Beitritte der Ukraine, Moldaus und der Westbalkanstaaten. Die Hitzewelle ist vorbei. Es gibt sogar Regen, heute vor allem am Vormittag und vielleicht noch mal ein bisschen am Abend. Temperaturen zwischen 23 und 27 Grad. Dienstag und Mittwoch sieht das ähnlich aus. Die Sonne wird durch Wolken gebremst. Es gibt immer wieder Schauer. Dabei steigen die Temperaturen nur bis 26 Grad. Ein Blick auf die Verkehrslage. A1 Saarbrücken Richtung Trier zwischen Tholey und dem Dreieck Nonnweiler ist die linke Spur wegen Mäharbeiten gesperrt bis 14 Uhr. Mäharbeiten auch auf der A8 Pirmasens Richtung Louis zwischen Einöd und dem Kreuz Neunkirchen. Auch hier ist die linke Spur gesperrt bis 12 Uhr. A8 Pirmasens Richtung Saarlouis zwischen Wellesweiler und Oberstadt ist die rechte Spur wegen eines brennenden Fahrzeugs gesperrt. 1 Kilometer Stau, Verzögerung ca. 15 Minuten. Die Dauerbaustelle auf der A620 Saarlouis Richtung Saarbrücken zwischen Völklingen und Gersweiler. Ein Stau zurzeit mit 25 Minuten Verzögerung. Das war's von der Straße.
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0: Mit Sonja Marx. Und heute hat Amor Namenstag. Das ist ja mal schön. Ich muss überlegen, ich kenne wirklich niemanden, der Amor heißt. Aber vielleicht ist das so ein kleiner Namenstag für uns alle, dass wir heute mal ganz besonders viel Liebe in unserem Herzen tragen. Schönen guten Morgen.

Older and Taller mit Regina Spektor um 8.36 Uhr. Shakespeare ist ja oft auch verfilmt worden. Zum Beispiel, wie es euch gefällt, schon 1936 mit Laurence Olivier. Und 2006 hat es dann natürlich Kenneth Branagh nochmal gemacht. Kenneth Branagh hat ja einige Shakespeare-Dramen verfilmt. Heinrich der V., Viel Lärm um nichts, Hamlet zum Beispiel. Und aus dem Film Wie es euch gefällt von 2006 hat da die Musik Patrick Doyle gemacht. Da hören wir jetzt die Violinromanze.

0: Faktor 41 ist es. Was haben wir Frauen es doch heutzutage gut? Wir müssen uns nicht mehr in Korsette zwängen. Auch wenn wir in China leben, müssen wir uns nicht mehr die Füße zu kleinen Klumpen zusammenbinden. Wir können leben und aussehen, wie wir wollen. Naja, also den letzten Satz würde ich gern wieder zurücknehmen. So ganz frei sind wir ja dann doch nicht. Evke Rulfes ist Kulturwissenschaftlerin und Autorin und ihr neues Buch heißt Eingeschnürt, wie der weibliche Körper in Form gebracht wird. Und ich sage Ihnen gleich, es ist kein Fitnessratgeber. Schönen guten Morgen, Frau Rulfes.
1: Guten Morgen.
0: Was schnürt uns denn heutzutage ein?
1: Also ich bin natürlich Kulturhistorikerin und habe jetzt nicht so den aktuellen Blick auf heutige Schönheitsnormen. Mir ist immer wichtig sozusagen, dass der Blick in die Geschichte uns zeigt, dass auch heutige Schönheitsnormen gemacht sind und dass man sie eventuell auch selber ändern könnte, was allerdings ganz schön schwierig ist, weil natürlich die heutigen Schönheitsnormen nicht mehr so wie beim Korsett und beim Füßeschnüren sozusagen von außen vorgegeben wurden. Also das heißt, dass die Gesellschaft wirklich so strukturiert war, dass Frauen, die jetzt kein Korsett getragen haben oder sich nicht die Füße gebunden hatten, tatsächlich außerhalb der Gesellschaft stehen und wirklich Parias werden, so von allen nicht akzeptiert in der Gesellschaft. Aber dass wir heutzutage sozusagen unsere Normen eher verinnerlicht haben und eher mit, sozusagen, dass das Ganze eher mit Scham arbeitet. Also dass wir uns schämen, wenn wir nicht so aussehen, wie wir denken, dass wir aussehen müssten.
0: Also die Beine nicht rasiert haben, da fängt es ja schon an.
1: Genau, zum Beispiel, genau. Lara Fritsche, die Journalistin, hat mal einen sehr schönen Satz gesagt, fand ich. Es ging so um den Strandkörper und dann schrieb sie so, jede Delle am Strand ermöglicht eine weitere Delle. Das fand ich irgendwie gut, dass sie sagt so, ne, wenn man sich
0: die kritische Masse.
1: Genau, also dass je mehr Dellen sichtbar sind oder behaarte Beine oder je nachdem, was man eben so, was eigentlich so man denkt, im Mainstream machen zu müssen, aber eigentlich vielleicht gar keine Lust dazu hat. Je mehr Leute es machen sozusagen, geben sie wieder ein Vorbild für andere, das auch machen zu können.
0: Wie ist denn der weibliche Körper im Lauf der Geschichte so in Form gebracht worden? Gibt es da noch andere Beispiele außer Korsette und eben diese chinesische Tradition, die Füße so zusammenzubinden?
1: Naja, es ist eben eine sehr ambivalente Geschichte. Gerade die Emanzipationsgeschichte um 1900 zeigt uns, dass in beiden Regionen gab es eben Emanzipationsbewegungen gegen auf der einen Seite das Füßebinden und auf der anderen Seite das Korsett. Und in beiden Regionen hat der Sport eine sehr wichtige Rolle gespielt. Und das kann ich jetzt fürs Korsett sozusagen sagen, dass der trainierte Körper kam in Mode. Also erstmal ist natürlich Sport auch etwas gewesen wie so eine Selbstermächtigung. Es hat sehr viel mehr Mobilität und Bewegung Frauen vor allem verschafft. Und die mussten dafür sehr kämpfen. Also das war nicht gut angesehen erstmal. Und dann hat aber der Sport in dem Moment, wo es um den trainierten, muskulösen Körper geht, neue Maßstäbe gesetzt und eben dieser Schlankheits- und Jugendlichkeits- diese Ideale haben sich dann ganz schön festgesetzt in unserer Gesellschaft.
0: So, das ist das Sixpack, so das neue Korsett unserer Zeit.
1: Genau. Und inzwischen kann man natürlich dann auch noch ästhetische Eingriffe machen von außen. Also es ist alles Mögliche möglich. Ne?
0: Was ist denn die treibende Kraft dahinter? Ist das immer ein männlicher Blick oder woher kommen eben solche Schönheitsnormen?
1: Es ist komplexer. Es ist auf jeden Fall bei den Themen, die ich untersucht habe, geht es auf jeden Fall darum, dass es stark patriarchal geprägte Gesellschaften sind, in denen Frauen gar nicht unabhängig finanziell leben konnten und auf eine gute Heirat angewiesen waren. Das heißt, sie mussten sich ästhetisch den Normen anpassen und es kam grundsätzlich erstmal, sie mussten sozusagen den Männern gefallen. Und dann war das aber wie so eine Art Selbstläufer, nämlich dadurch, dass es erstmal in der Elite praktiziert wurde, also im jeweiligen Adel, und sich das dann durch so eine Art Trickle-Down-Effekt in der ganzen Gesellschaft verbreitet hat, weil man natürlich sozial aufsteigen wollte und dann nachgeahmt hat, was die reichen Leute gemacht haben. Also damit hat es auch zu tun.
0: Das sind aber ähnliche Mechanismen, wir haben gar nicht mehr so viel Zeit, aber ich finde es so spannend. Ähnliche Mechanismen wie heute, wo man irgendwie sich an anderen Leuten, an Stars, an Berühmtheiten orientiert und sagt, da will ich hin, das will ich auch sein. Genau. Also es ist eigentlich gar nicht so neu.
1: Nee, genau. Ist immer das Gleiche. Aber ich irgendwie macht es mich so ein bisschen fassungslos, dass es immer noch so funktioniert.
0: Weiter mehr zu lesen im neuen Buch von Evke Rulfes. Eingeschnürt heißt das Buch, wie der weibliche Körper in Form gebracht wurde. Es ist erst vor kurzem am 28. Juli im HarperCollins Verlag erschienen. Herzlichen Dank für Ihre Zeit.
1: Danke Ihnen.

Riesenräder und Kitty Hoff und Coralie Clément. Jetzt ein Stück von Frédéric Chopin, ein Minutenwalzer. Ist nicht ganz eine Minute, 1,41.

0: Mina Richman ist eine Sängerin mit einer spannenden Biografie. Eigentlich heißt sie Mina Schelpmann und kommt aus Bad Salzuflen, studierte Lehramt in Bielefeld. Klingt nicht spannend, es geht noch weiter. Sie hat deutsche und iranische Wurzeln, engagiert sich für die Bürgerbewegung im Iran, lebt in Berlin und macht tolle Musik. Ihre erste EP Jaywalker war 2022 ein voller Erfolg. Ihr erstes Album Grown Up wurde mit Preisen überhäuft. Am letzten Freitag ist ihr zweites Album erschienen, Different Flavors of Happiness. Wie schmeckt Glück für Sie? Lisa König hat sie auch das gefragt.
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2: Mehr Luft riechen und zum Schrebergarten auf dem Dreirad und Erdbeeren schmecken und blaues Eis, was keine Ahnung wie blau schmecken soll, irgendwas zwischen Kaugummi und Kunst.
3: So beschreibt die Sängerin und Musikerin Mina Richman Glück im Gespräch. Und auf ihrem neuen Album?
4: Freshly picked strawberries given to me by my mother's hands. Happiness tasted like sharing blue ice cream with Bobo.
3: Da klingt das Glück so. Kleine alltägliche Wohlfühlmomente, different flavors of happiness, sind es, die Mina hier einfangen. Der Plural ist gewollt. Mina, dazu gehört nämlich nicht nur die Frontsängerin Mina Richman, dazu gehören auch ihre Bandkollegen Alex, Freddy und Leon. Das Glück kommt bei der Band von Song zu Song in ganz verschiedenen Gestalten daher. Mal klingt es so. Voller Energie mit einladendem Groove zelebriert der Song die gegensätzlichen Eigenschaften zweier in einer Beziehung zueinander stehenden Menschen. Und dann klingt das Glück wieder so.
4: Sit down, it's been a long day.
3: Zart den Augenblick auskostend, der das Gefühl des Angekommenseins widerspiegelt. All diese Momentaufnahmen besingt Mina Richman mit viel Soul. Und nein, damit ist nicht nur der Stimmklang der gebürtigen Berlinerin mit iranischen Wurzeln gemeint, sondern der eigentliche Sinn des Wortes. Denn Text und Musik von Mina Richman stecken fernab jeglicher Religiosität voller Seele. Authentisch, nahbar und persönlich zeigt die Band, in diesen krisenbehafteten Zeiten sind Momente der Ruhe nicht selten ein Privileg. Und die 28-Jährige weiß, um Augenblicke wertschätzen zu können, braucht es auch manchmal eine Auseinandersetzung mit sich selbst, ein Innehalten in der Hektik.
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3: Doch einfach mal durchatmen, oft ist das leichter gesagt als getan, besonders in Stresssituationen. Das verarbeitet die Band etwa beim Song Oxygen.
4: It's been hard to breathe lately.
3: Das Album Different Flavors of Happiness lässt sich nahtlos als Fortsetzung zu Mina Richmans Debüt Grown Up genießen. Insgesamt ist das Album eines, bei dem man sich vom ersten Ton an wiederfinden kann. Ein
2: Einmachglas für Glück.
0: 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Ach ja, und wir hören natürlich noch einen Titel von Mina Richman aus ihrem neuen Album Different Flavors of Happiness, Terrified of Change.

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1: 9 Uhr. Der Waldbrand bei Illingen ist weiterhin unter Kontrolle. Das teilte die Feuerwehr mit. Laut Illingens Bürgermeister Hübgen ist auch der Saarforst vor Ort. Abgebrannte Bäume müssten gefällt werden, damit die Einsatzkräfte weiter sicher durch den Wald gehen können. Betroffen ist ein Bereich zwischen Hirzweiler, Hüttichweiler und Wustweiler. Andreas Hübgen sagte am Morgen dem SR:
2: 18 Hektar sind abgebrannt, 7 Hektar brennen noch. Das sind aber Glutnester. Wir sind jetzt von der Verteidigung in Angriff übergegangen. Das heißt aktive Brandbekämpfung. Absolut phänomenal, was die Einsatzkräfte hier seit gestern, ja, 13 Uhr geleistet haben. Ich hoffe, dass wir jetzt die Lage so weit im Griff haben, dass die Jungs auch mal zur Ruhe kommen. Denn wir haben die Lage in Ottweiler gehabt, wir haben die Lage in verschiedenen Stellen. Einige Einsatzkräfte sind seit über einer Woche im Dauereinsatz. Es wird Zeit, dass wir Luft holen können. Ich hoffe auch auf Wetterunterstützung.
1: Bei dem Waldbrand bei Illingen waren zeitweise über 500 Kräfte vor Ort und 2 Löschhubschrauber im Einsatz. Nach Angaben der Feuerwehr wurden 9 Einsatzkräfte durch Rauch und Hitze leicht verletzt. 3 von ihnen wurden in ein Krankenhaus gebracht. Die Menschen rund um Illingen sind wegen des Qualms weiter aufgefordert, Fenster und Türen geschlossen zu halten. Die Bundeswehr unterstützt Belgien bei der Bekämpfung des Brandes im Naturschutzgebiet Hohes Venn. Wie das Verteidigungsministerium mitteilte, sollen dafür heute 2 spezielle Hubschrauber eingesetzt werden, die Wasser über dem Brand im Grenzgebiet abwerfen können. Der Einsatz ist demnach zunächst für 7 Tage geplant. Seit Freitag sind in dem Naturschutzgebiet rund 3000 Hektar Vegetation verbrannt. Wegen des Feuers waren gestern auch 2 Straßen im Eifelort Monschau evakuiert worden. Die Flammen waren nach Angaben der Einsatzkräfte zwischenzeitlich bis auf rund 300 Meter an die Wohnhäuser herangerückt. Bundesfinanzminister Klingbeil will Start-ups stärker unter die Arme greifen. Dazu sollen die steuerlichen Bedingungen für junge Unternehmen verbessert werden. Für SR Info Jan Zimmermann.
3: Gerade in der Anfangs- und Wachstumsphase sollen es Start-ups künftig leichter haben. Die Bundesregierung will dafür sorgen, dass deutlich mehr privates Kapital in junge, innovative Unternehmen fließt, sagte Finanzminister Klingbeil dem Redaktionsnetzwerk Deutschland. Hintergrund ist, Start-ups haben für die ersten Wachstumsschritte oft zu wenig Geld und scheitern dann schon in einer frühen Phase. Klingbeil betonte, das Ziel sei, dass die Weltmarktführer von morgen in Deutschland gegründet und hier groß werden können. Zusätzliches Kapital gilt als Voraussetzung dafür, dass sich neue Unternehmen im Markt etablieren.
1: Klingbeil will von den Firmengründern selbst hören, was sie brauchen, um den nächsten Schritt zu gehen. Deshalb trifft er sich heute mit mehreren Gründern in Berlin zum Branchendialog Ost. US-Präsident Trump will die gemeinsamen Militärübungen der USA mit Südkorea deutlich reduzieren. Er wies das Verteidigungsministerium an, entsprechende Schritte einzuleiten. Es sei zwar zu spät, die Übungen diese Woche vollständig abzusagen, er sei aber nicht glücklich darüber, dass die USA einer Teilnahme zugestimmt hätten. Trump begründete die Entscheidung damit, dass Südkorea sich geweigert habe, zur nuklearen Abrüstung des Iran beizutragen. Er erklärte weiter, die Übungen seien kostspielig und würden ein unangemessenes und feindseliges Signal an Nordkorea senden. Das Rathaus Dillingen bleibt nach einem Brand aus Sicherheitsgründen heute geschlossen. Wie die Stadt mitteilte, hat die Feuerwehr bei einer Nachkontrolle gestern Abend weitere Glutnester entdeckt. Deswegen seien Nachlöscharbeiten erforderlich gewesen. Die Stadtverwaltung ist telefonisch erreichbar. Die Ursache des Brandes im Dillinger Rathaus ist noch unklar. Und das waren die Nachrichten mit Carina Deves. 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
4: Wir verabschieden uns von den Temperaturen von über 30 Grad, heute nur noch 23 bis 27 Grad. Dazu kommt Regen, heute Vormittag schon, der Nachmittag wird wieder trocken, am Abend kann es leichte Schauer geben. Die nächsten Tage verlaufen ähnlich mit vielen Wolken, immer wieder Schauern und Temperaturen bei maximal 26 Grad.
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4: Mit Maria Gutierrez. Guten Morgen und ganz herzlich willkommen. Und was kann man bei Regen besonders gut gebrauchen?

unseren SR-Kulturregenschirm. Wenn Sie mich anrufen, ab 21:30 spielen wir wieder unser Ohrspiel und müssen neue Ohrrätsel lösen. Ich freue mich auf jeden von Ihnen. Und wir beginnen mit The Model. Ein alter Hit von Ralf Hütter. Hier in der Fassung mit Olivier Libou und Melanie Pang.

0: Die Courante aus der 5. französischen Suite von Johann Sebastian Bach. Es zählt zu den ikonischen Bildern, Fotos der modernen Kultur. Ein junges Paar, das sich in den Armen hält, eingehüllt von einer teppichartigen Riesendecke, aufrecht stehen zwischen zahllosen, auf dem Boden sitzenden und liegenden Personen und verstreutem Müll. Aufgenommen wurde es 1969 beim Woodstock Festival. Drei Tage des Friedens und der Musik werden gefeiert. 400.000 Menschen, dazu 32 Bands und Solomusiker. Kaum einer ahnt, Zeuge bzw. Protagonist bei einem Jahrhundertereignis zu sein. Auch Joe Cocker nicht, als er am zweiten Festspieltag die Bühne betritt. Am 17. August 1969, also heute vor genau 57 Jahren, singt er »With a little help from my friends«.
1: The people were having such a good time out there, they almost didn't notice we got on stage.
2: Mein herausragendster Eindruck von Woodstock ist, dass alle eine wirklich schöne Zeit erlebt haben. Den Leuten war es egal, wer nun gerade auf der Bühne stand. Jede Band hatte ja rund eine Stunde. Und ich habe eigentlich erst eine Dreiviertelstunde vor meinem Auftritt richtig geschnallt, vor wie vielen Leuten ich da stehen würde.
3: Es war ein denkwürdiger Moment für den damals 25 Jahre alten Sänger Joe Cocker, als er am 17. August des Jahres 1969 am frühen Nachmittag mit seiner Grease Band die Bühne des Woodstock Festivals erklomm. Dabei war er zu diesem Zeitpunkt kein Unbekannter mehr. Ein Jahr zuvor hatte er einen ersten großen Erfolg mit seiner Version des Beatles-Songs »With a little help from my friends« gehabt. Das Original war eines der wenigen Beatles-Lieder, die von Schlagzeuger Ringo Starr gesungen wurden und eben nicht von den Bandchefs John Lennon und Paul McCartney oder von Leadgitarrist George Harrison, dem sensiblen Esoteriker und ewigen Dritten im Bunde. What?

With a Little Help from My Friends ist dann auch bis heute kein unumstrittener Beatles-Klassiker, wie er da mit nöligem Gesang auf einem holprigen Vierviertel-Backbeat ins Ziel torkelt. Seinen Ruhm verdankt dieses Lied erst Joe Cocker. Zusammen mit seinem Produzenten Danny Cordell arrangierte der bleichgesichtige Bluessänger aus der nordenglischen Industriestadt Sheffield diese unbeholfene Ode an die Freundschaft radikal neu. Aus dem Vierviertel machten sie einen Sechsachteltakt, was das Tempo stark drosselte und dem Lied einen feierlichen, hymnischen Gestus verlieh. Sie gaben den verzerrten Gitarren mehr Raum und entwickelten ein stimmungsgeladenes Frage-Antwort-Spiel aus Cockers rauem Gesang und den Stimmen des Background-Chors. Und dann, kurz vor dem letzten Refrain in der Überleitung, setzte Cocker diesen sagenhaften Schrei, der noch Jahrzehnte später der Höhepunkt jedes seiner Konzerte sein sollte.

0: Nach Woodstock geriet Cockers Karriere ins Straucheln. Mitmusiker und Manager überredeten ihn zu Tourneen, für die er eigentlich keine Kraft mehr hatte. Er suchte Trost in Heroin und Alkohol, produzierte Alben, die keiner mehr hören wollte, häufte Schulden bei seiner Plattenfirma an und war Ende der 70er eigentlich ein Fall fürs Sozialamt. Und da griff auf einmal der Woodstock-Faktor. Cocker sprang schon 1979 auf den Nostalgiezug auf, den damals noch kaum jemand rollen sah, und ging mit anderen Veteranen des Hippie-Festivals auf Woodstock Revival Tour. Das hielt den Sänger, der kaum Songschreiber, sondern meistens Interpret fremden Materials war, solide im Geschäft. In den 80er Jahren gelang ihm dann ein Neustart. Der machte ihn zwar nicht mehr in den USA zum Star, sicherte ihm aber bis zu seinem Tod ausverkaufte Hallen und hohe Hitparadenplätze in Europa.
1: SR Kultur mit dem Zeitwort. Heute zum 17. August 1969. Joe Cocker singt With a Little Help from My Friends. Ein Beitrag von Fabian Elsässer. Und wir hier auf SR Kultur spielen jetzt in ganzer Länge. Natürlich. Joe Cocker, With a Little Help from My Friends.

die Humoreske von Dorothy Howell mit dem BBC Concert Orchestra unter der Leitung der Dirigentin Rebecca Miller, ein Werk 1919 komponiert, der in Birmingham geborenen Dorothy Howell, die bereits mit 15 Jahren an der Royal Academy of Music studiert hat. Sir Henry Wood hat ihre Werke bei den BBC Proms in London uraufgeführt und auch immer wieder mit ins Programm geholt, bis sie dann so circa nach 1940 tatsächlich in Vergessenheit gerieten. Erst in der Saison 2010 hat das Werk oder die Werke von Dorothy Howell bei den Proms eine Wiederentdeckung erlebt. Sie ging 1970 an der Royal Academy of Music in den Ruhestand, unterrichtete bis zu ihrem Tod mit 83 Jahren, 1982, Dorothy Howell. Hier haben wir jetzt den Sohn von unserem ehemaligen Chefdirigenten Marcello Viotti. Er heißt Lorenzo Viotti und macht eine internationale Karriere. Er hat zum ersten Mal das Sommernachtskonzert Schönbrunn 2026 bei den Wiener Philharmonikern dirigiert, das jetzt schon im Juli 2026 als Album erschienen ist. Wir haben das Intermezzo aus dem dritten Akt der Oper Manon Lescaut von Giacomo Puccini.

0: Birdie und ihr River Song.
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0: Spielen Sie mit mir, rufen Sie mich an 0681 65 100 und gewinnen Sie unseren wunderbar schützenden SR-Kultur-Regenschirm, den man ab dieser Woche ganz wunderbar gebrauchen kann. Wenn Sie dieses kleine Rätsel hier lösen. Was ist klein? Ich habe es ein bisschen verlängert, weil es am Freitag noch nicht gelöst worden ist, am letzten bei Susanne Saare. Jetzt also noch einmal ein bisschen länger. Ja, ich würde sagen, so richtig lang. Vielleicht hat ja jemand schon im Ohr, was das für ein großartiger Titel ist. Rufen Sie mich an 0681 65 100.

0: Filmmusik von Rob Simonson zu The Final Member.
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0: Die erste Runde für diese Woche und ich spiele mit Tanja Binter-Kies aus Eichstätt in Bayern. Guten Morgen.
2: Guten Morgen.
0: Das ist ein litauischer Name, haben Sie mir verraten.
2: Ja, ja, genau.
0: Wie ist der nach Bayern gekommen, wenn ich fragen darf?
2: Mein Vater ist im Memelland geboren und das ist ja, war ja eine Enklave da in der Nähe von Litauen. Ja, und genau, und der ist geflohen und deswegen ist der in Bayern gelandet.
0: Frau Binter-Kies, ja, und jetzt müssen alle Saarländer ganz stark sein. Sie haben ja verraten, Sie sind Lehrerin und haben noch 4 Wochen Ferien.
2: Ja, so ist es, genau.
0: Haben Sie aber noch was Bestimmtes vor in den Ferien oder nur einfach?
2: Ja, nee, ich fahre noch eine Woche nach London mit meinem Mann und das wird so in der, wir sagen da in der 5. Woche von unseren 6-wöchigen Ferien, also noch 2 Wochen und dann fahren wir los.
0: Ach wie toll, das klingt ganz wunderschön. Da kann man nie genug hinfahren nach London.
2: Ja.
0: Frau Binter-Kies, ich spiele Ihnen unseren kleinen Ausschnitt jetzt noch einmal vor. Und Sie haben es erkannt?
2: Ja, das ist Déjeuner en paix von Stefan Eicher.
0: Richtig. Wie kommt es, dass Sie den französischen Titel erkannt haben?
2: Ja, ich bin Französischlehrerin.
0: Ach so.
2: Und das Déjeuner en paix, das ist ein All-Time-Favorite von mir. Und ja.
0: Ja, von mir auch.
2: Super.
0: Frau Binter-Kies, dann gratuliere ich. Und okay. Vielleicht kann man ja in London einen Regenschirm gebrauchen, ich weiß es nicht.
2: Ja, hoffentlich.
0: Ich wünsche Ihnen noch einen ganz schönen Tag.
2: Alles klar. Dankeschön.
0: Alles Gute nach Bayern. Tschüss.
2: Danke, tschüss.
0: Ja, liebe Hörerinnen und Hörer, kurz nach 10 spielen wir die nächste Runde mit der nächsten Musik.
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0: Und jetzt hören wir uns Déjeuner en paix des Schweizers Stefan Eicher an, ein Song, der in Frankreich ein Riesenhit war. Den Text, der stammt vom französischen Schriftsteller Philippe Jean und es ging bei dem Lied um den Golfkrieg 1990-91. Der handelt nämlich von einem Paar, das in Ruhe frühstücken möchte, ohne die schlechten Nachrichten im Radio zu hören.

Beduin aus ihrem neuen Album Neon Summer Skin. Eigentlich heißt sie Asnif Kokejan und verarbeitet auf diesem Album eine dramatische Fluchtgeschichte, die ihre Familie durch Armenien, Syrien und Saudi-Arabien schließlich bis in die USA geführt hat. Die 40-Jährige war zuletzt im Nahen Osten auf den Spuren ihrer Wurzeln unterwegs. Und die Eindrücke sind zwar nicht musikalisch eingeflossen, wie zu hören, aber in den Texten schreibt sie von Kriegen, Zerrüttung, Flucht, Verlust, Neuanfang. Sehr, sehr eindrücklich. Das Sinfonieorchester Göteborg jetzt unternehme Järvi mit dem Intermezzo aus der Sinfonie C-Moll von Edvard Grieg.

0: von THW, DAK Katastrophenschutz und Saarforst. Der Brand ist nach Angaben der Feuerwehr seit gestern Abend unter Kontrolle. SR-Reporter René Henken.
1: Seit dem Morgen sind mehrere Trupps des Saarforsts vor Ort und fällen abgebrannte Bäume. So sollen die Feuerwehrleute vor umstürzenden Bäumen und herabfallenden Ästen geschützt werden. Insgesamt waren durch den Brand rund 18 Hektar Wald betroffen. Das entspricht einer Größe von gut 25 Fußballfeldern. Mittlerweile ist ein Teil des Feuers gelöscht. Trotzdem kämpfen die Einsatzkräfte weiterhin mit brennenden Bäumen und Glutnestern. Laut der Wettervorhersage soll der Wind im Laufe des Vormittags stärker werden. Deshalb befürchtet die Feuerwehr, dass sich die Glutnester neu entflammen könnten. Leichte Entspannung könnte dagegen der vorhergesagte Regen bringen. Bei dem Einsatz sind bis jetzt 9 Feuerwehrleute verletzt worden. 3 von ihnen mussten ins Krankenhaus. Die Anwohner rund um Illingen sind wegen der Rauchentwicklung weiter aufgefordert, Fenster und Türen geschlossen zu halten.
0: Die Feuerwehr weist darauf hin, dass der betroffene Wald immer noch für die Öffentlichkeit gesperrt ist. Außerdem müssen die Zufahrtswege freigehalten werden. Die Bundeswehr unterstützt Belgien bei der Bekämpfung des Brandes im Naturschutzgebiet Hohes Venn. Wie das Verteidigungsministerium mitteilte, sollen dafür heute 2 spezielle Hubschrauber eingesetzt werden, die Wasser über dem Brand im Grenzgebiet abwerfen können. Seit Freitag sind in dem Naturschutzgebiet rund 3000 Hektar Vegetation verbrannt. Wegen des Feuers waren gestern auch 2 Straßen im Eifelort Monschau evakuiert worden. Immer mehr Migranten und abgelehnte Asylbewerber verlassen offenbar freiwillig Deutschland. Wie die Funke-Zeitungen unter Berufung auf das Bundesamt für Migration und Flüchtlinge berichtet, reisten in den ersten 6 Monaten des Jahres fast 9.300 Menschen zurück in ihre Heimat. Für SR-Info Ulrike Ufer.
2: Dies sei im Rahmen von Rückkehrprogrammen geschehen, heißt es in den Berichten. Im ersten Halbjahr 2025 verließen demnach etwa 7.300 Menschen Deutschland freiwillig, also fast 2.000 weniger. Laut Bundesinnenministerium haben die Behörden zwischen Januar und Ende Juni fast 19.000 Personen abgeschoben. Einen Teil mit Zwang durch die Polizei, einen anderen Teil mit Anreizen und Förderung. Mit einem speziellen Programm finanziert der Bund die freiwillige Rückkehr in Herkunftsländer oder Drittstaaten. Das zuständige Bundesamt übernimmt, den Angaben zufolge, die Flugkosten für die Ausreise und zahlt 1.000 Euro pro Erwachsenem sowie 500 Euro für Kinder und Jugendliche.
0: In Restaurants großer Ketten und der Fleischverarbeitung arbeiten mehrheitlich ausländische Beschäftigte. Das geht aus Daten der Bundesregierung hervor, die dem ARD-Hauptstadtstudio vorliegen. Demnach stammen in diesen sogenannten Engpassberufen mehr als 60% der Arbeiter aus dem Ausland. In Berufen wie Kraftfahrer, Gerüstbauer oder Gebäudereiniger handelt es sich den Angaben zufolge bei etwa einem Drittel der Menschen um ausländische Beschäftigte. Die Bundesregierung geht wegen des demografischen Wandels davon aus, dass der Bedarf aus Arbeitskräften aus dem Ausland weiter anhält, vor allem in den ostdeutschen Bundesländern. Unbekannte haben gestern Nachmittag große Schäden an der Grundschule in Spiesen-Elversberg verursacht. Laut Polizei verschafften sie sich Zugang zum Gelände und kappten die Schläuche zu einem Toilettencontainer. Danach hätten sie die teils verglaste Außenfassade mit Steinen beworfen. Die Polizei rechnet mit einem Schaden im hohen 5-stelligen Bereich. Der Bürgermeister der Gemeinde Hof teilte mit, die Innenräume der Schule seien nicht beschädigt worden. Und das waren die Nachrichten mit Carina Deves. 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
3: Heute ist die große Hitze im Saarland endlich vorüber. Die Temperaturen steigen nur noch auf 23 bis 27 Grad und liegen damit eher im Normalbereich für Mitte August. Dabei geht der Tag dicht bewölkt los und zieht von Luxemburg her bald Regen auf. Gegen Mittag dann zieht dieser wieder ab. Anschließend bleibt es größtenteils trocken. Die Sonne hat es aber weiterhin heute schwer und zeigt sich nur gelegentlich. Der Wind kommt aus Nordwesten, ist schwach, bringt frische Böen mit. Morgen am Dienstag viele Wolken, wenig Sonne und Durchzug von schauerartigem Regen. Höchstwerte 21 bis 25 Grad.
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3: Mit Maria Gutierrez. Guten Morgen und ganz herzlich willkommen. Wir spielen wieder gleich in 6 Minuten die nächste Runde und letzte für heute, um unseren herrlichen SR Kultur Regenschirm zu bekommen. Müssen Sie einfach ein Ohrspielrätsel lösen und mich anrufen. Wir beginnen die Stunde jetzt mit dem ersten Satz, mit dem Präludium aus der Danby-Suite von Gordon Jacob.

0: die indische Singer-Songwriterin Diti und ihr Song Kali.
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0: Spielen Sie mit mir, rufen Sie mich an 0681 65 100 für unseren schützenden SR-Kultur-Regenschirm, wenn Sie erkennen, was ich Ihnen hier anspiele. Noch einmal die Telefonnummer 0681 65 100 und hier unser kleines Rätsel. Wer hat's erkannt? Der ruft mich an oder die 0681 65 100. Ich freue mich auf jeden Mitspielenden.

0: Musik von Florence Price. Silk and Hat Walking Cane aus ihrer Suite Dances in the Cane Breaks mit dem Malmö Opera Orchestra.
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0: Ich spiele jetzt mit Christian Mixdorf aus Nonnweiler. Guten Morgen.
2: Guten Morgen.
0: Sie freuen sich über den Regen, besonders für Ihre Schildkröten. Erzählen Sie mal.
2: Naja, für meine Schildkröten, A, weil sie jetzt wieder ein bisschen sauberer sind, weil ihr ganzes Gehege, die leben draußen im Sommer, ist natürlich sehr, sehr staubig, dadurch, dass es so trocken war. Und ich habe immer das Gefühl, sie trinken nicht genug, deswegen ist es immer ganz gut, wenn sie erstens ein bisschen sauberer sind und ich sie mal nicht baden muss, um sie staubfrei zu kriegen.
0: Wie viele haben Sie denn?
2: Zwei, ich habe nur zwei.
0: Wie klein oder schon, groß?
2: Die sind griechische Landschildkröten, ein großer Handteller.
0: Ja.
2: Die habe ich auch schon 12, 13 Jahre.
0: Wie alt werden so kleine Schildkröten?
2: 90, 95.
0: Okay, dann müssen Sie gesund bleiben, Herr Mixdorf.
2: Ja, ich gebe mir die größte Mühe.
0: Ich spiele Ihnen das kleine Ohrrätsel jetzt einmal vor. Nochmal.
2: Ja, danke.
0: Sie haben eine Idee?
2: Ja, ich glaube, es ist der Beginn von Mozarts Zauberflöte. Dies Bildnis ist bezaubernd schön. Die Arie.
0: Alles richtig.
2: Ja, war ein bisschen einfach diesmal. Die Vorgängerfrage habe ich noch nicht mal gehört, was das da war. Noch nie gehört. Fand ich aber sehr schön.
0: Aber einen Zugang zu Klassik haben Sie.
2: Ja, sehr. Und die Zauberflöte habe ich gerade als letztes gehört auf dem Banzar-Polygon letztes Jahr. Und dieses Jahr gehe ich, glaube ich, in 2 Wochen zu West Side Story.
0: Ei, wunderbar, das klingt toll. Ja, die Zauberflöte habe ich auch schon mit 4 Jahren erlebt in der Oper und habe mich so verliebt in Papageno.
2: Das weiß ich noch nicht, mit 4 Jahren, ob Papageno da bei mir eine Rolle gespielt hat. Aber ich war auch in Hamburg. In Hamburg habe ich es auch gesehen.
0: Ja, Sie stammen aus Hamburg, haben Sie erzählt.
2: Ja, ne? Ich komme aus Hamburg.
0: Genau. Ja, also ich gratuliere erstmal zu unserem Regenschirm.
2: Dankeschön.
0: Gerade sehe ich am Hallberg Regnitz.
2: Endlich.
0: Ja, endlich.
2: Nachdem ich fast alle Tassen virtuell im Schrank hatte, zumindest weil ich so oft gedacht habe, oh, ich hätte schon wieder gewonnen. Aber nein, ja, diesmal jetzt endlich ein Schirm.
0: Man muss anrufen, das gehört dazu.
2: Ja, das habe ich am Anfang ein bisschen gebraucht, bis ich das verstanden habe. Ich bin halt Hamburger, es dauert alles.
0: Herr Mixdorf, ich wünsche Ihnen viel Spaß mit unserem Schirm.
2: Vielen
0: und
2: Dank.
0: Einen schönen Tag auch Ihnen und
2: wünsche
0: den Schildkröten. Ja,
2: Dankeschön.
0: Alles Gute, tschüss.
2: Tschüss.
0: Ja, dann geht's morgen in die nächste Spielrunde um 9.30 Uhr mit einem neuen Rätsel.
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0: Und jetzt hören wir uns natürlich die Arie von Prinz Tamino an. Erster Akt, erste Szene. Soeben haben die drei Damen ein Bild der Prinzessin Pamina ihm gezeigt und ihm gegeben. Und er hat sich augenblicklich in sie verliebt. Wir haben hier eine Aufnahme mit Fritz Wunderlich. Ja, Herr Mixdorf, dann

Dear Anna und ihr neuer Song Aren't You Tired, entstanden in einem Songwriting-Camp in Südfrankreich abseits des Alltags und mit viel Ruhe geschrieben. Es geht um Müdigkeit, Überforderung und den Zustand, permanent überall zugleich sein zu wollen, ohne wirklich zur Ruhe zu kommen. Dear Anna. Filmmusik jetzt von James Newton Howard zu dem Film A Hidden Life, ein verborgenes Leben.

0: Und wenn Sie morgens vorm Spiegel stehen, sind Sie zufrieden? Oder doch zu viel Speck oder zu viel Falten? Gerade wir Frauen sind ja einem Schönheitswahn ausgesetzt. Eva Rulfe ist Kulturwissenschaftlerin und Autorin. Ihr neues Buch heißt »Eingeschnürt, wie der weibliche Körper in Form gebracht wurde«. Wir haben in der Frühsendung mit ihr gesprochen und sie hat uns gesagt, dass anders als früher die Schönheitsnormen nicht mehr so stark als Zwang von außen kommen, vielmehr wir sie aber sehr stark verinnerlicht haben.
1: Mir ist immer wichtig sozusagen, dass der Blick in die Geschichte uns zeigt, dass auch heutige Schönheitsnormen gemacht sind und dass man sie eventuell auch selber ändern könnte, was allerdings ganz schön schwierig ist, weil natürlich die heutigen Schönheitsnormen nicht mehr so wie beim Korsett und beim Füßeschnüren sozusagen von außen vorgegeben wurden. Also das heißt, dass die Gesellschaft wirklich so strukturiert war, dass Frauen, die jetzt kein Korsett getragen haben oder sich nicht die Füße gebunden hatten, tatsächlich außerhalb der Gesellschaft stehen und wirklich Parias werden, so von allen nicht akzeptiert in der Gesellschaft. Aber dass wir heutzutage sozusagen unsere Normen eher verinnerlicht haben und eher mit, sozusagen, dass das Ganze eher mit Scham arbeitet. Also, dass wir uns schämen, wenn wir nicht so aussehen, wie wir denken, dass wir aussehen müssten.
0: Doch wie hat sich diese Scham und dieser Körperkult überhaupt mal historisch herausgebildet? Das spielt in Fernost wie auch bei uns tatsächlich der Sport eine Rolle.
1: Naja, es ist eben eine sehr ambivalente Geschichte. Gerade die Emanzipationsgeschichte um 1900 zeigt uns, dass in beiden Regionen gab es eben Emanzipationsbewegungen gegen auf der einen Seite das Füßebinden und auf der anderen Seite das Korsett. Und in beiden Regionen hat der Sport eine sehr wichtige Rolle gespielt. Und das kann ich jetzt fürs Korsett sozusagen sagen, dass der trainierte Körper kam in Mode. Also erstmal ist natürlich Sport auch etwas gewesen wie so eine Selbstermächtigung. Es hat sehr viel mehr Mobilität und Bewegung Frauen vor allem verschafft. Und die mussten dafür sehr kämpfen. Also das war nicht gut angesehen erstmal. Und dann hat aber der Sport in dem Moment, wo es um den trainierten, muskulösen Körper geht, neue Maßstäbe gesetzt und eben dieser Schlankheits- und Jugendlichkeits- diese Ideale haben sich dann ganz schön festgesetzt in unserer Gesellschaft.
0: Evke Rulfe, Kulturwissenschaftlerin und Autorin, heute Morgen hier auf SR Kultur. Ihr neues Buch heißt »Eingeschnürt, wie der weibliche Körper in Form gebracht wurde«.

Rafael Feyatre spielte aus der Suite Española von Isaac Albéniz Asturias, die Nummer 5. Der spanische Komponist und Klaviervirtuose Albéniz hatte wirklich ein Leben wie ein Abenteuerroman. Er hat die Geschichten von Jules Verne so sehr geliebt, dass sie ihn wohl dazu bewegt haben, von zu Hause wegzulaufen. Er soll mit 10 Jahren allein quer durch Spanien gereist sein, als pianistisches Wunderkind. Als junger Mozart hat er sich feiern lassen. Mit 15 hat es ihn nach Cadiz verschlagen, in die Hafenstadt, weil die Behörden ihm auf den Fersen waren, soll er sich auf einem Dampfer mit Kurs Karibik versteckt haben. Blinder Passagier. Oder vielleicht hat er doch nur ein wenig hinzugedichtet zu seinem Leben. Isaac Albéniz. Karl die Große, Zielloses Blatt im Wind.

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Gleich 11:05. Zeit für den Nummer 6 aus den Variationen über ein Rokoko-Thema von Peter Tschaikowski. Er verehrte Mozart. Und genau das kommt in diesen Variationen zum Ausdruck. Und wenn da steht verehrt, dann ist das untertrieben. Er hat in sein Tagebuch von Mozart als musikalischen Christus geschrieben. Peter Tschaikowski.

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1: 11 Uhr. Die Feuerwehr warnt vor Behinderungen der Löscharbeiten im Wald bei Illingen. Sie weist darauf hin, dass der Wald immer noch gesperrt ist und alle Wege für den Einsatz freigehalten werden müssen.

0: Einsatzkräfte versuchten, Glutnester zu finden und ein Wiederaufflammen zu verhindern. Nach wie vor außer Kontrolle ist das Feuer im belgischen Hochmoorgebiet nahe der deutschen Grenze. Sicherheitshalber wurden dort gestern Abend einige Straßenzüge der Stadt Monschau geräumt. Aber auch dort gibt es Anlass zur Hoffnung. David Zayons.
1: Im Moment freuen sich die Einsatzkräfte über das Wetter. Leichter Regen, zumindest zeitweise, und kein Wind. Das ist gut für uns, heißt es von der Feuerwehr. Die Lage ist deshalb derzeit stabil, das Feuer rückt nicht näher. Es ist ungefähr 300 Meter von den Häusern entfernt. Etwa 30 Menschen mussten gestern Abend in Monschau ihr Zuhause verlassen. Zwischen ihren Häusern und dem Feuer sind Wiesen. Die werden von den Einsatzkräften permanent gewässert. So will die Feuerwehr verhindern, dass die Flammen auf die Häuser übergreifen. Weitere Evakuierungen sind in Monschau nach Auskunft des Einsatzleiters derzeit nicht geplant.
0: Die CDU-Fraktion im saarländischen Landtag hat die SPD-Landesregierung wegen Verzögerungen beim Hitzeschutzkonzept kritisiert. Der umweltpolitische Sprecher der CDU, Theobald, sagte, wer eine gesamtstaatliche Kraftanstrengung und schnelleres Handeln fordere, müsse sich daran auch im eigenen Land messen lassen. Die Regierung um Ministerpräsidentin Rehlinger habe es aber bisher nicht einmal geschafft, ihren ersten Monitoring-Bericht zum Klimaschutzkonzept fristgerecht vorzulegen. Nach Theobalds Worten haben die Menschen ein Recht darauf zu erfahren, welche der 180 beschlossenen Maßnahmen umgesetzt werden und was sie gebracht haben. Bundesfinanzminister Klingbeil will Start-ups in Deutschland stärker unterstützen. Dazu sollen die steuerlichen Bedingungen für junge Unternehmen verbessert werden, für SR-Info Jan Zimmermann.
2: Gerade in der Anfangs- und Wachstumsphase sollen es Start-ups künftig leichter haben. Die Bundesregierung will dafür sorgen, dass deutlich mehr privates Kapital in junge, innovative Unternehmen fließt, sagte Finanzminister Klingbeil dem Redaktionsnetzwerk Deutschland. Hintergrund ist, Start-ups haben für die ersten Wachstumsschritte oft zu wenig Geld und scheitern dann schon in einer frühen Phase. Klingbeil betonte, das Ziel sei, dass die Weltmarktführer von morgen in Deutschland gegründet und hier groß werden können. Zusätzliches Kapital gilt als Voraussetzung dafür, dass sich neue Unternehmen im Markt etablieren.
0: Klingbeil will von den Firmengründern selbst hören, was sie brauchten, um den nächsten Schritt zu gehen. Deshalb trifft er sich auch heute mit mehreren Gründern in Berlin. Die US-Schauspielerin Hayden Panettiere ist mit 36 Jahren gestorben. Das hat ihr Vater dem Sender ABC bestätigt. Nach Medienberichten untersucht die Polizei die Todesursache. Panettiere spielte unter anderem in Teilen der Horrorfilmreihe Scream und in TV-Serien wie Nashville oder Heroes. Sie hinterlässt eine Tochter. Vater des Kindes ist der frühere Boxweltmeister Wladimir Klitschko, mit dem Panettiere einige Jahre lang liiert war. Und das waren die Nachrichten mit Christian Koch. 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
3: Regen ist wieder da. Gerade regnet es am Hallberg und die große Hitze vorüber im Saarland. Temperaturen 23 bis 27 Grad heute. Also alles normal für Mitte August. Aber es bleibt bewölkt. Von Luxemburg zieht, wie gesagt, der Regen auf. Am Nachmittag ist er nicht da, die Sonne setzt sich trotzdem nicht durch. Am Abend kommt der Regen dann wieder. Also einfach nur genießen, würde ich mal sagen. Morgen am Dienstag viele Wolken, wenig Sonne und Durchzug von schauerartigem Regen. Bei 21 bis 25 Grad.
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3: Mit Maria Gutierrez. Hallo und herzlich willkommen. KI gegen Waldbrände in Kroatien, darum geht es um ca. 11.17 Uhr und wir beginnen mit Maria Stratigou und Musik der französischen Komponistin Louise Farrenc.

The Leisure Society Tall Black Cabins. Heute ist übrigens Tag der Aubergine. Sie hat ihren Weg aus Ostasien zu uns gefunden durch arabische und persische Händler. Später haben dann spanische Seefahrer das Gemüse, die Frucht bis nach Amerika mitgenommen. Man kann sie vielseitig verwenden, das macht sie zu einem kulinarischen Highlight und ist auch noch gesund, verfügt über einen hohen Nährwert. Vielleicht kann man den heutigen Tag nutzen, um ein paar Auberginenrezepte auszutauschen. Griechische Moussaka oder Sichuan, Auberginenpfännchen aus China, gefüllte Ofenauberginen oder indische Baingan Bhajta, wie Sie Lust haben.

0: Roses in the Snow des französischen Komponisten Carolin Petit. Jetzt brennt es auch bei uns im Saarland. Schon am Wochenende ist bei uns ja das Bewusstsein dafür geschärft worden, auch durch die beißenden Rauchschwaden, die von Belgien zu uns herübergeweht wurden. Über 100 Kilometer entfernt. Anderswo ist das alles längst Realität. Jeden Sommer kämpft Kroatien zum Beispiel mit Waldbränden. Und das Gefährliche dort, oft treten die Feuer da auf, wo Menschen nur schwer hinkommen. Die Brandherde bleiben also zu lange unentdeckt. Die kroatische Feuerwehr hat eine Lösung entwickelt, wie sie mit Hilfe von KI schnellstmöglich ein potenzielles Feuer entdeckt und damit auch Leben schützt. Nina Kopp berichtet.
1: Es fing zwar oben irgendwo im Berg an, aber es ging sehr schnell und dann ging das alles zwischen die Häuser, an der Kirche lang und alles. Also war wirklich schlimm.
2: Mariana Orlic betreibt im kroatischen Küstenort Vinice einen Bootsverleih. In Deutschland aufgewachsen, hat sie sich hier in Kroatien vor 26 Jahren ein Leben aufgebaut. Dann vor einem Monat, es brennt, mitten am Tag.
1: Alles war verqualmt, die ganze Bucht war in Qualm. Also es war schon heftig.
2: Das Feuer zerstört die umliegenden Gärten. Aber Mariana und die anderen Dorfbewohner haben Glück. Alle Häuser bleiben unversehrt.
1: Die Feuerwehrleute kamen rechtzeitig und die haben dann alles gerettet.
2: Alle Einsätze überwacht die Zentrale in Divoje. Feuerwehrleiter Slavko Tuzakovic und sein Team überwachen von hier aus besonders gefährdete Gebiete mit 280 Kameras, ausgestattet mit künstlicher Intelligenz. Die Kameras ermöglichen es uns, das Feuer sehr früh zu erkennen, frühzeitig Streitkräfte zu entsenden und sehr schnell auf das Feuer zu reagieren. Erkennt eine Kamera Rauch bei Tag oder Feuer bei Nacht, geht automatisch ein Alarm an die Zentrale. Die ist rund um die Uhr besetzt, denn KI verhindert nicht die Brände. Sie hilft, Schlimmeres zu vermeiden. Auch in diesem Moment. Die KI hat bei einer Kamera ein Feuer vor Dubrovnik entdeckt, etwa 160 Kilometer entfernt. Dann geht es ganz schnell. Slavko Tuzakovic gibt das Go für das Löschflugzeug. Nach 25 Minuten wird das Feuer gelöscht. Die KI kann keine Entscheidungen für uns treffen. Die Entscheidung trifft ein Kommandant. Eines von 140 gemeldeten und schnell gelöschten Feuern an diesem Tag in Kroatien. Die Kameras der Zentrale hängen an hohen Türmen, scannen schwer einsehbare Gebiete. Dann kommt erneut KI ins Spiel. Vorhersagen, wie sich ein Feuer verhält, mit den gesammelten Daten der Kameras und des kroatischen Wetterdienstes. Durch KI haben wir eine Ahnung, wie sich das Feuer ausbreitet, indem sie anhand von Parametern aus diesem Gebiet, wie dem Trockengehalt der Pflanzen, der Luftfeuchtigkeit und so weiter, die Brandentstehung berechnet. Auch dadurch gewinnt die Feuerwehr Zeit zum Schutz der Bevölkerung. Für Mariana ist entscheidend, wenn es brennt, ist auf die Feuerwehr Verlass.
1: Die sind klasse, also die arbeiten Tag und Nacht, das sind unsere Helden.
2: Gerade in einem Sommer wie diesem.
0: KI gegen Waldbrände in Kroatien, ein Beitrag von Nina Knopp.

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Filmmusik jetzt von Ingo Frenzel zu Goethe mit Ausrufezeichen. Alexander Fehling ist in dem Biopic Goethe als der berühmte Dichter in seinen Sturm- und Drangjahren.

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1: Rose und La Liste. 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Kurz nach 11:30 ist es. Mischka Rushdie-Moman, eine junge britische Pianistin, hat das allererste Klavierkonzert von Mozart eingespielt, das er mit 11 Jahren komponiert hat. Sie wird gelobt als eine der nachdenklichsten und feinfühligsten britischen Pianistinnen der neuen Zeit. Mischka Rushdie-Moman mit dem zweiten Satz aus dem Klavierkonzert F-Dur, Köchelverzeichnis 37.

The Kings of Convenience und Fever. Jetzt gratulieren wir Angel Romero zu seinem heutigen 80. Geburtstag. Er ist tatsächlich das jüngste Mitglied der berühmten Musikerfamilie Los Romeros, wo er schon mit 6 Jahren im legendären Gitarrenquartett mitgespielt hat mit seinen Brüdern und Vater, dem Gründer Celedonio. Die Brüder, mit ihnen ist er zum spanischen Ritter geschlagen worden längst und vielfach ausgezeichnet. Seit über 25 Jahren arbeitet Angel Romero aber auch als Dirigent und konzentriert sich fast nur noch darauf. Erleben wir ihn hier in beiden Rollen. Angel Romero, Gitarre und Leitung mit Lito Romero, Gitarre und dem ersten Satz aus dem Konzert für 2 Gitarrenstreicher und Basso Continuo G-Dur von Antonio Vivaldi. Unter der Leitung von Angel Romero spielt die Academy of St. Martin in the Fields.

Andrew Bird und Madison Cunningham, Lola, My Love. Eine gute Nachricht in der aktuellen Daten des Statistischen Bundesamtes. Im Jahr 2024 flossen mehr Gelder für Kultur, Freizeit und Sport der privaten Haushalte in die Welt. Also mehr Ausgaben für die Kultur, das ist immer eine gute Nachricht. Das entspricht 9,5% der gesamten Konsumausgaben von durchschnittlich rund 3.250 Euro. Da gehören allerdings auch zu Bücher, Zeitschriften, Eintrittskarten und auch Pauschalreisen. Aber Kultur, Freizeit, Sport, der viertgrößte Posten in den deutschen Haushaltbudgets.

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Manchmal ist er stunden ganz versunken und leise, dann wieder wild und kaum zu halten.

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Filmmusik von Hans Zimmer zu Pearl Harbor. Bis zu den 12 Uhr Nachrichten. Mojiba hier auf SR Kultur, Part of the Process.

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1: 12 Uhr. Das Feuer im belgischen Hochmoorgebiet Hohes Venn ist nicht weiter in Richtung deutscher Grenze vorgerückt. Die Einsatzleitung in der Eifelstadt Monschau sagte, die Nacht sei ruhig verlaufen. Man habe die Situation etwas entschärfen können. Begünstigt wurde das auch durch abflauenden Wind und etwas Regen. In Monschau wurden gestern Abend sicherheitshalber einige Straßenzüge evakuiert. Zur Unterstützung hat Deutschland zwei Bundeswehr-Hubschrauber nach Belgien geschickt, die Wasser über den Brand Herden im Fenn abwerfen können. Im Waldgebiet bei Illingen ist die Feuerwehr weiter mit Löschen beschäftigt. Zurzeit sind noch 300 Einsatzkräfte dort. Unter Kontrolle ist der Brand seit gestern Abend. Andreas Kuhn von der Feuerwehr im Kreis Neunkirchen sagte dem SR zur

0: Geschäfte frei.
1: Insgesamt wurden durch das Feuer 18 Hektar Wald betroffen, entspricht etwa der Größe von 25 Fußballfeldern. Immer mehr junge Leute in Deutschland haben weder einen Job noch eine Ausbildung. Das zeigen neue Zahlen der europäischen Statistikbehörde Eurostat. Für SR-Info Lili-Marie Hiltscher.
2: 2025 lag die sogenannte NEET-Quote in Deutschland bei 10%. NEET heißt Not in Employment, Education or Training. Das bedeutet, diese jungen Menschen zwischen 20 und 24 Jahren lernen nicht, sie studieren nicht und sie arbeiten nicht. Im europäischen Durchschnitt trifft das auf fast 13% der jungen Menschen zu. Besonders groß ist der Anteil in Rumänien. Aber auch in Deutschland steigt diese Quote seit einigen Jahren an. Besonders oft trifft es dem Statistischen Bundesamt zufolge junge Frauen. Und auf dem Land sind weniger junge Menschen betroffen als in den Städten. Die Folgen können schwer wiegen. Wer lange ohne Job oder Ausbildung bleibt, findet später schwerer Arbeit. Das kann zu sozialer Ausgrenzung und Frust führen.
1: Bundesfinanzminister Klingbeil will Startups mit besseren steuerlichen Bedingungen unterstützen. Der Vizekanzler sagte dem Redaktionsnetzwerk Deutschland, man werde dafür sorgen, dass deutlich mehr privates Kapital in junge, innovative Unternehmen fließt. Ziel sei es, dass die Weltmarktführer von morgen in Deutschland gegründet und hier auch groß werden können. Heute will sich der SPD-Chef in Berlin mit Gründern zusammensetzen, um mehr über ihre Bedürfnisse zu erfahren. US-Präsident Trump will die gemeinsamen Militärübungen der USA mit Südkorea deutlich reduzieren. Er wies das Verteidigungsministerium an, entsprechende Schritte einzuleiten. Es sei zwar zu spät, die Übungen diese Woche vollständig abzusagen, er sei aber nicht glücklich darüber, dass die USA einer Teilnahme zugestimmt hätten. Trump begründet seine Entscheidung damit, dass sich Südkorea geweigert habe, zur nuklearen Abrüstung des Iran beizutragen. Außerdem seien die Übungen kostspielig und würden ein feindseliges Signal an Nordkorea senden. Unbekannte haben gestern Nachmittag große Schäden an der Grundschule Spiesen-Elbersberg verursacht. Laut Polizei verschafften sie sich Zugang zum Gelände und kappten die Schläuche zu einem Toilettencontainer. Dann hätten sie die teils verglaste Außenfassade mit Steinen beworfen. Die Polizei rechnet mit einem Schaden im hohen fünfstelligen Bereich. Der Bürgermeister der Gemeinde Huf teilte mit, die Innenräume der Schule seien nicht beschädigt worden. Und das waren die Nachrichten mit Christian Koch. 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
3: Die große Hitze liegt hinter uns. Heute nur noch Temperaturen von 23 bis 27 Grad. Ganz normal für Mitte August. Bewölkt bleibt der Tag. Immer wieder zieht Regen auf. Am Nachmittag wird es eher trocken, aber die Sonne hat es trotzdem schwer. Morgen am Dienstag viele Wolken, wenig Sonne, Durchzug von schauerartigem Regen. Bei 21 bis 25 Grad.
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3: Ich bin Maria Gutierrez und freue mich, dass Sie den Vormittag mit mir verbringen. Christo bei mir, me or my.

Angèle, on s'habitue, man gewöhnt sich dran. Christian Zacharias spielt jetzt Mozart, den Finalsatz aus der Klaviersonate C-Dur von Haydn. Achtung, Joseph Haydn, den schätzt er besonders. Die Klarheit des Haydn, die der großen Kunst des Zuhörens bedürfe, das hat er mal gesagt. Schon als Kind ist er mit Musik von Haydn groß geworden, denn wenig pathetische Musik wurde viel bei ihm zu Hause gespielt, Christian Zacharias.

0: 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Gleich ist es 11:45. In Belgien brennt noch immer die Moorlandschaft. Der große Waldbrand bei Illingen ist so gut wie gelöscht. Das sind nur die beiden aktuellsten Beispiele, wie fatal sich Hitze und Trockenheit auswirken können. Die SPD-Minister in Berlin schlagen nun ein Aktionsprogramm gegen die Hitze vor. Sie unterstützen Umweltminister Carsten Schneider von der SPD bei seinem Vorschlag, das Grundgesetz zu ändern, um Klimaanpassung zu einer Gemeinschaftsaufgabe von Bund, Ländern und Kommunen zu machen. SPD-Chef und Vizekanzler Lars Klingbeil fordert den Koalitionspartner CDU-CSU nun zu einem gemeinsamen Vorgehen auf.
1: SPD und Union sollten beim Hitzeschutz in der Bundesregierung gemeinsam vorangehen, fordert Vizekanzler und SPD-Chef Lars Klingbeil. Es gehe darum, den Klimawandel wirklich anzugehen, sagte er am Rande einer Veranstaltung in Rheinland-Pfalz.
2: Das ist keine Eintagsfliege, sondern ein Thema, um das wir uns immer kümmern müssen. Und da wollen wir jetzt mehr Druck machen.
1: In einem vierseitigen Papier haben die SPD-Minister ein Dutzend Maßnahmen wie etwa einen nationalen Hitzeaktionsplan festgehalten. Die SPD fordert zudem, die Gemeinschaftsaufgabe Klimaanpassung und Naturschutz noch in dieser Wahlperiode im Grundgesetz zu verankern. Nur dann könnte die Bundesregierung Städten und Gemeinden auch außerhalb einzelner Förderprogramme finanziell unter die Arme greifen. Der Koalitionspartner Union sieht diesen Vorschlag skeptisch. Die SPD müsse ihre Vorschläge präzisieren, sagt der stellvertretende Vorsitzende der CDU-CSU-Fraktion Klaus Mack. Konkret gehe es darum zu klären, welche finanziellen Verpflichtungen der Bund damit eingehen würde.
0: Kirsten Gierschig war's. Mehr zum geplanten Hitze- und Klimaschutz um 12:30 in der SR-Infobilanz am Mittag, heute mit Jochen Marmitt.

Ein Menuettsatz von Carlos Baguer. Und mit der Isländerin Annie Margaret und Cold Air Breeze verabschiede ich mich. Genießen Sie die Abkühlung und den Regen. Mein Name ist Maria Gutierrez. Einen schönen Montag. Zur SR Info, Bilanz am Mittag, steht Jochen Marmit schon bereit.

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2: Bis 13 Uhr mit unter anderem diesen Themen. Es brennt und brennt. Die aktuelle Situation rund um Monschau in der Eifel und nach dem Brand in Hüttichweiler. Endlich ins Grundgesetz reinschreiben, die Forderung nach mehr Klimaschutz. Und gute Bilanz der Leichtathleten nach der EM in Birmingham. Am Mikrofon ist Jochen Marmitt. Wenn Sie sich gestern oder vorgestern im Saarland aufgehalten haben, dann haben Sie den Rauch gesehen und gerochen. Das war das kleinere Übel des Brandes in Belgien. Von dort nämlich kamen die Rauchwolken, zogen nach Südosten, hunderte Kilometer. Vor Ort verschärfte sich bis zum Abend die Lage wegen des Brandes im jenseits der Grenze gelegenen Naturschutzgebiet Hohes Venn. Waren auch am Sonntagabend zwei Straßenzüge in Monschau evakuiert worden. Und heute Vormittag nun gab es etwas Regen. Wie entwickelt sich die Lage vor Ort? Dort ist Ingo Wagner als Reporter. Herr Wagner, was hat der Regen bewirkt?
3: Ja, der Regen hat erstmal dafür gesorgt, also dass sich die Lage hier entspannt hat. Genauso wichtig war auch, dass es im Augenblick ziemlich windstill ist und das schon seit mehreren Stunden. Und der Einsatzleiter der Feuerwehr hat mir gesagt, das ist ein wahrer Segen für sie, für die Einsatzkräfte, für die 250 Männer und Frauen, die hier immer noch gegen die Flammen kämpfen. Denn das hat dafür gesorgt, also dass hier nicht noch weitere Ortsteile evakuiert werden mussten. Also zwei Straßenzüge sind ja schon evakuiert worden, 30 Menschen mussten bei Freunden und Nachbarn unterkommen. Aber diese rote Linie, die die Feuerwehr vor den Ortsteil Kalter Herberg der Stadt Monschau gezogen hat, die wurde von den Flammen nicht überschritten. Und das bedeutet, dass hier jetzt wirklich keine weiteren Evakuierungen vorgenommen werden können.
2: Das heißt, dass die Menschen im Moment durchatmen können, hoffen können, dass nichts Größeres, nichts Schlimmeres passiert, auch mit ihren Häusern?
3: Ja, das ist im Augenblick der Stand der Dinge, obwohl die Feuerwehr sagt, es ist noch viel zu früh, um Entwarnung zu geben. Der Regen, der hilft natürlich ungemein bei den Löscharbeiten, aber der Regen allein kann das Feuer nicht löschen. Dafür sind einfach die Glutnester zu tief in den Boden eingedrungen. Dafür ist der Boden durch die Hitze der vergangenen Tage auch zu hart geworden, hat mir der Einsatzleiter der Feuerwehr gesagt. Dadurch dringt das Wasser auch nicht so tief in den Boden ein. Der Boden wird einfach nicht feucht genug, sodass diese Glutnester dann auch nicht abgelöscht werden durch den Regen. Das müssen wirklich die Feuerwehrleute dann Schritt für Schritt tun.
2: Man könnte also sagen, der Brand stagniert im Moment, Richtung Deutschland zumindest. Wie sieht es hinter der Grenze, also in Belgien selbst aus, im Hohen Venn?
3: Ja, da ist die Lage ja durchaus dramatischer gewesen und im Augenblick hat sich auch dort die Lage etwas entspannt, aber immer noch, also wird vor allem auch mit Löschhubschraubern gegen die Flammen gekämpft. Zwei Löschhubschrauber der Bundeswehr sind da jetzt im Einsatz, die tragen sogenannte Wasserbuckets unter sich, das sind so 2000 Liter Behälter und die werfen jetzt regelmäßig immer noch Wasser auf die Flammen und man hofft eben, das Feuer dann nach und nach in den Griff zu kriegen, aber auch dort ist die Lage noch sehr ernst und es ist noch viel zu früh, auch nur daran zu denken, Entwarnung zu geben.
2: Sind ja auch sehr spezielle Brände. Sie haben es gerade erwähnt, das Hohe Venn ist ja ein Torf-Moorgebiet. Das brennt eigentlich, ohne dass man es wirklich löschen kann.
3: Ja, das ist eben also für die Feuerwehr so ein bisschen so ein Worst-Case-Szenario. Dort brennt es dann eben sehr intensiv, pflanzen sich auch Brände sehr, sehr schnell fort, sodass eben die Einsatzkräfte große Probleme haben, das in den Griff zu kriegen. Es gab gestern auch noch ziemliche Probleme bei der Abstimmung zwischen den deutschen und den belgischen Feuerwehren. Das hat der Einsatzleiter der Feuerwehr heute Morgen unumwunden eingeräumt. Aber das ist auch etwas, woran gearbeitet werden soll, sodass dann die belgischen und die deutschen Einsatzkräfte koordiniert zusammen vorgehen können.
2: Wie viele Helfer, wie viele Einsatzkräfte sind aktuell dort vor Ort?
3: Hier in Deutschland sind es 250 Einsatzkräfte, die hier, also Männer und Frauen, die ständig im Einsatz sind. Auf der belgischen Seite sind es noch deutlich mehr. Dort kommen ja auch noch internationale Helfer zum Einsatz, also nicht nur deutsche, sondern auch niederländische. Teilweise sind sogar Einsatzkräfte aus Schweden dabei. Es schicken auch andere ausländische Staaten Hubschrauber und Löschflugzeuge. Also die internationale Hilfsbereitschaft ist sehr, sehr groß und die Zahl der Helfer wächst dort immer noch an.
2: Sie sind gerade mit den Einsatzkräften in der Zentrale dort vor Ort. Wagen die denn eine Prognose für Monschau auch, dass die Menschen wieder zurückkehren können, sagen können, wir haben es soweit überstanden?
3: Ja, der Einsatzleiter der Feuerwehr, Philipp Krüger, sagte mir, das wäre jetzt noch viel zu früh, darüber auch nur nachzudenken. Im Augenblick geht es darum, erstmal den Brand in den Griff zu kriegen. Und man muss sehen, vor allem auch, wie sich der Wind entwickelt. Denn im Augenblick ist es ein großer Vorteil neben dem Regen, dass es windstill ist. Wenn jetzt aber ungünstiger Wind aus ungünstiger Richtung und in einer großen Stärke aufkommen würde, dann könnte das Feuer nochmal neu angefacht werden. Und dann sind die Karten nochmal ganz neu gemischt. Also wann die Leute in ihre Häuser zurückkehren können, das kann man jetzt noch gar nicht sagen.
2: Aktuelle Informationen von Ingo Wagner aus Monschau hier in der SR-Info-Bilanz am Mittag. Danke Ihnen vielmals.
3: Gerne.
2: Und auch aktuell gibt es weiter Rauchwolken aus Belgien, die über Saarland ziehen. Also wundern Sie sich nicht. Es dauert noch ein klein bisschen, bis diese Rauchwolken abgezogen sind. Ebenfalls in Atem gehalten im wahrsten Sinne des Wortes. Ein Waldbrand und die Menschen rund um Illingen seit nun fast 24 Stunden. Die Feuerwehr zwischen den Illinger Ortsteilen Hüttichweiler, Hülzweiler und Wustweiler ist weiter im Dauereinsatz, rund 300 Kräfte, und man geht davon aus, dass es noch mindestens bis heute Abend dauert. SR-Reporter René Henken.
4: Das Feuer ist weiterhin unter Kontrolle. Trotzdem flammen immer wieder Glutnester auf. Gemeinsam mit dem Saarforst muss noch der Boden im Wald umgegraben werden, um so auch die Brände unter der Erde zu löschen. Aktuell sind immer noch mehr als 300 Einsatzkräfte vor Ort. Neunkirchens Landrat Mensch spricht vom größten Feuerwehreinsatz, den es im Landkreis Neunkirchen in den letzten Jahrzehnten gab. Zwischenzeitlich haben gestern über 500 Einsatzkräfte, viele Landwirte aus der Umgebung und zwei Löschhubschrauber dafür gesorgt, dass sie gemeinsam den Waldbrand unter Kontrolle bekommen haben. Insgesamt war eine Fläche von 18 Hektar, also rund 25 Fußballfelder, betroffen. Wegen der Rauchentwicklung werden im Umkreis von Illingen die Anwohner weiterhin aufgefordert, Fenster und Türen geschlossen zu halten. Außerdem ist der gesamte Bereich im Wald gesperrt. Die Feuerwehr bittet deshalb auch die Menschen, nicht in den Wald zu gehen und die Zufahrtsstraßen für Rettungskräfte freizulassen.
2: Es ist bislang das Jahr der Brände. Erst in Südeuropa, Frankreich, Spanien, Griechenland mit riesigem Ausmaß und jetzt auch bei uns direkt vor unserer Haustür. Dass dies mit dem von Menschen massiv beschleunigten Klimawandel zu tun hat, das ist die eine Seite. Andererseits, was können wir denn tun? Eine Reihe von SPD-Ministerinnen und Ministern in der Bundesregierung schlagen nun ein Aktionsprogramm gegen die Hitze vor. Auch die saarländische Ministerpräsidentin Anke Rehlinger hat dem zugestimmt. Und sie unterstützen vor allen Dingen Umweltminister Carsten Schneiders Plan von der SPD, das Grundgesetz zu ändern, um Klimaanpassung zu einer Gemeinschaftsaufgabe von Bund, Ländern und Kommunen zu machen. Nicole Markwald.
5: 4 Seiten Papier, 12 Maßnahmen. Darunter zum Beispiel Änderungen im Bauplanungsrecht oder Maßnahmen zum Schutz von Beschäftigten gegen die extremen Temperaturen. Vorschläge für einen vorausschauenden Umgang mit Hitze, Niedrigwasser und anderen Folgen des Klimawandels steht über dem Papier, das am Wochenende bekannt wurde. Beschlossen haben es die sozialdemokratischen Ministerinnen und Minister für Finanzen, Soziales und Arbeit, Bauen und Entwicklung unter Federführung des Umweltressorts. SPD-Chef und Vizekanzler Lars Klingbeil fordert den Koalitionspartner zu einem gemeinsamen Vorgehen auf. Es gehe darum, den Klimawandel wirklich anzugehen, sagte er am Rande einer Veranstaltung in Rheinland-Pfalz.
6: Das ist keine Eintagsfliege, sondern ein Thema, um das wir uns immer kümmern müssen. Und da wollen wir jetzt mehr Druck machen.
5: Die Sozialdemokraten fordern auch, die Gemeinschaftsaufgabe Klimaanpassung und Naturschutz noch in dieser Wahlperiode im Grundgesetz zu verankern. Dann nämlich könnte die Bundesregierung Städten und Gemeinden auch außerhalb einzelner Förderprogramme finanziell unter die Arme greifen. Der Regierungspartner der SPD, die Union, zeigt sich skeptisch. Der stellvertretende Vorsitzende der CDU-CSU-Fraktion, Klaus Mack, erklärte:
7: Der Weg der Union ist ja zunächst einmal, dass wir überlegen, macht es Sinn, diese Gemeinschaftsaufgabe, die dort vorgeschlagen wurde, die ja ein Prüfauftrag zunächst mal ist, bringt die praktisch mehr Wirkung als das, was wir bisher haben? Und das ist eigentlich die entscheidende Frage, die wir uns stellen müssen.
5: Man könne schon jetzt unbürokratisch und praxisnah helfen. Die Länder hätten ja zum Beispiel Mittel aus dem Sondervermögen Infrastruktur. Dazu kommt eine erhebliche Hürde. Für eine Änderung im Grundgesetz braucht es eine Zweidrittelmehrheit im Bundestag. Grünen-Fraktionschefin Katharina Dröge erinnert im Deutschlandfunk:
8: Wir haben das schon in der letzten Legislaturperiode gefordert. Das braucht dafür eine Grundgesetzänderung. Und damals hätte es die CDU aus der Opposition heraus gebraucht. Die war nicht bereit mitzumachen.
5: Soll heißen, schön und gut, was die SPD sich da überlegt hat. Aussicht auf Erfolg mit diesem Regierungspartner sieht die Grünen-Politikerin nicht. Ohnehin hält Dröge die Ankündigung von Finanzminister Klingbeil für scheinheilig. Klimaschutz habe einen schweren Stand in der Koalition.
8: Zweckentfremdet Gelder im Klima- und Transformationsfonds, die für Klimaschutz da sind, das ist die Realität, an der man das Klingbeil messen muss. Und das andere sind bislang leere Worte.
5: Die SPD-Ministerinnen und Minister sehen ihr Papier als ersten Schritt. Sie wollen sich damit bei der anstehenden Klausur mit der Union Ende August befassen. Greenpeace forderte, die Klimakrise gehöre ins Zentrum der Kabinettsklausur. Viele Verbände begrüßen den SPD-Vorstoß. Es seien wichtige und überfällige Schritte, um Deutschland besser auf Hitze, Dürre, Niedrigwasser und andere Klimafolgen vorzubereiten, heißt es vom Naturschutzbund Deutschland. Die deutsche Umwelthilfe mahnt, es dürfe aber nicht beim nächsten Lippenbekenntnis bleiben.
2: 20 Minuten vor 1 hören die SR-Infobilanz am Mittag. Im Saarland gibt es, wie in den anderen Bundesländern, zu wenig Lehrerinnen und Lehrer. Und die Situation wird sich wahrscheinlich erstmal nicht verbessern, sondern eher verschärfen. Die Schülerzahlen steigen und in den nächsten Jahren wird es mehr Lehrkräfte geben, die in Rente gehen werden. Der Job der saarländischen Bildungsministerin ist es, gegen den Lehrermangel vorzugehen. Und wie gut die den machen, hat der Rechnungshof des Saarlandes untersucht. Noah Sari aus der Landespolitikredaktion hat den 150 Seiten langen Sonderbericht des Rechnungshofes schon durchgelesen. Noah, was könnte man denn aus Sicht des Rechnungshofes besser machen?
9: Ja, anscheinend so gut wie alles. Das fängt schon grundsätzlich damit an, wie man den Beruf überhaupt in der Öffentlichkeit präsentiert. Du hattest ja bereits angesprochen, dass der Lehrermangel ein bundesweites Problem ist und das bedeutet eben auch, dass die Länder untereinander in Konkurrenz sind, um Nachwuchskräfte zu gewinnen. Und da machen andere Bundesländer aus Sicht des Rechnungshofs einen besseren Job als das Saarland. In Hessen, Baden-Württemberg und Bayern soll es zum Beispiel spezielle Werbekampagnen geben, mit denen Nachwuchskräfte gezielt angesprochen werden, zum Beispiel über gesonderte Websites oder auch Influencer. Und im Saarland würde so eine Strategie fehlen. Das Ministerium hatte zum Beispiel auf einer Ausbildungsmesse stattdessen mit langweiligen Schwarz-Weiß-Merkblättern Werbung gemacht.
2: Imagekampagnen sind ja schön und gut, aber viele Lehrerinnen und Lehrer klagen ja darüber, dass sie kaum noch zu ihrer eigentlichen Arbeit kommen, nämlich zu unterrichten, weil sie so vieles anderes tun müssten. Hat der Rechnungshof dazu auch was gesagt?
9: Ja, aber sowas von. Also er sieht viele Punkte, die Lehrkräfte unnötig belasten, was den Beruf natürlich weniger attraktiv macht. Es würde zum Beispiel viel Zeit und Energie für Verwaltungsaufgaben draufgehen und da schlägt der Rechnungshof vor, die sollen Schulassistentinnen und Assistenten übernehmen können. Außerdem brauchen ja auch immer mehr Kinder Sprachförderung. Das Budget, das dafür bereitgestellt werde, soll aber nicht entsprechend mitwachsen und darunter leidet natürlich die Qualität. Also auch da braucht es mehr Unterstützung und.
2: Also an Vorschlägen mangelt es nicht. Was passiert denn jetzt nach diesem Sonderbericht des Rechnungshofs?
9: Also grundsätzlich ist erstmal wichtig zu wissen, dass der Rechnungshof dem Bildungsministerium keine Vorgaben machen kann. Er kann nur darauf hinweisen, was in seinen Augen schiefläuft und ja, dann darauf hoffen, dass das Ministerium seine Änderungsvorschläge beherzigt. Und anscheinend ist das auch schon zumindest in Teilen passiert. Das Bildungsministerium wurde mit einbezogen, als der Bericht erstellt wurde und soll laut den Prüferinnen und Prüfern des Rechnungshofs auch schon angefangen haben, manche der Empfehlungen umzusetzen. Ein Beispiel, um den Beruf attraktiver zu machen, soll das Referendariat mehr in Teilzeit absolviert werden können. Manche der Vorschläge soll das Ministerium noch analysieren müssen und andere soll es schon abgelehnt haben. Aber so oder so wird es wahrscheinlich noch eine Weile dauern, bis wir sehen, was genau sich geändert hat und vor allem, ob die Änderungen gegen den Lehrermangel, den wir auch im Saarland haben, überhaupt geholfen haben.
2: Informationen von Noah Sari aus der Landespolitikredaktion des SR zum nun vorgelegten Bericht des Landesrechnungshofs in Sachen Lehrerinnen und Lehrer im Saarland. In der SR-Infobilanz am Mittag weitere Meldungen des Tages hat Stefanie Balle.
10: In Restaurants großer Ketten und der Fleischverarbeitung arbeiten mehrheitlich ausländische Beschäftigte. Das geht aus Daten der Bundesregierung hervor, die dem ARD-Hauptstadtstudio vorliegen. Demnach stammen in diesen sogenannten Engpassberufen mehr als 60% der Arbeiter aus dem Ausland. In Berufen wie Kraftfahrer, Gerüstbauer oder Gebäudereiniger handelt es sich den Angaben zufolge bei etwa einem Drittel der Menschen um ausländische Beschäftigte. Die Bundesregierung geht wegen des demografischen Wandels davon aus, dass der Bedarf an Arbeitskräften aus dem Ausland weiter anhält, vor allem in den ostdeutschen Bundesländern. Bundesfinanzminister Klingbeil will Startups in Deutschland mit besseren steuerlichen Bedingungen unterstützen. Der SPD-Politiker sagte dem Redaktionsnetzwerk Deutschland, es solle mehr privates Kapital in junge Unternehmen fließen. Klingbeil sagte, Ziel sei, dass die so wörtlich Weltmarktführer von morgen in Deutschland gegründet werden. Über bessere steuerliche Bedingungen will Klingbeil heute in Berlin mit mehreren Unternehmen beraten. Das Rathaus Dillingen bleibt nach einem Brand aus Sicherheitsgründen heute geschlossen. Wie die Stadt mitteilte, hat die Feuerwehr bei einer Nachkontrolle gestern Abend weitere Glutnester entdeckt. Deswegen seien Nachlöscharbeiten erforderlich gewesen. Die Stadtverwaltung ist telefonisch erreichbar. Die Ursache des Brandes im Dillinger Rathaus ist noch unklar. Unbekannte haben gestern Nachmittag große Schäden an der Grundschule Spiesen-Elversberg verursacht. Laut Polizei verschafften sie sich Zugang zum Gelände und kappten die Schläuche zu einem Toilettencontainer. Danach hätten sie die teils verglaste Außenfassade mit Steinen beworfen. Die Polizei rechnet mit einem Schaden im hohen fünfstelligen Bereich. Der Bürgermeister der Gemeinde Huf teilte mit, die Innenräume der Schule seien nicht beschädigt worden.
2: Genau eine Woche ist es nun her, dass ein Erdbeben mit der Stärke 7,4 Kolumbien in einen Ausnahmezustand gebracht hat. Fast 500 Menschen sind gestorben, etwa 4000 wurden verletzt. Und die Hoffnung, Menschen noch lebend retten zu können, sie schwindet. Jetzt geht es darum, den vielen Menschen zu helfen, die ihre Existenz verloren haben. Es berichtet Christina Fee-Möbus.
11: Nicht bewohnbar, Evakuierung angeordnet, steht in Großbuchstaben an Henry Oregos Haustür geschrieben. Der 62-Jährige lebt im westkolumbianischen Pereira, eine der Städte, die das Erdbeben von vor einer Woche besonders stark getroffen hat. Ein paar Habseligkeiten, Bücher, Fotoalben, Kleidung hat der Rentner auf eigene Gefahr hin noch aus der Wohnung gerettet. Ob er jemals wieder einziehen kann, ist unklar. Henry Orego hat zwar überlebt, seine Existenz liegt allerdings in Trümmern. Ich fühle mich hilflos. Es ist eine riesige Tragödie. Ich bin über 60, habe eine Herzerkrankung. Ich freue mich über die ganze Solidarität und die Hilfe in der Stadt. Das macht es aber nicht weniger schmerzhaft. Es ist einfach heftig. Der Kolumbianer kommt bei Verwandten unter. Diejenigen, die diese Option nicht haben, schlafen in Notunterkünften oder in provisorisch angelegten Camps im Freien. Mehr als 10.000 Wohnhäuser hat das Erdbeben von vor einer Woche zerstört. Helfer durchkämmen in den großen Städten wie Pereira und Cali nach wie vor die riesigen Berge aus Schutt, Beton und Metall. Die Wahrscheinlichkeit, noch Lebende zu finden, ist gering. Es gibt sie dennoch, die kleinen Lichtblicke. Mehr als 4 Tage nach dem Erdbeben wird in Pereira ein 3-jähriges Kind noch aus den Trümmern gerettet. Die Rettungsarbeiten konzentrieren sich allerdings zunehmend darauf, Leichen zu bergen und Trümmer zu beseitigen. Vor allem sei jetzt wichtig, den Menschen zu helfen, die keine Bleibe mehr haben. Das sagt Nils Grede vom UN-Welternährungsprogramm in Kolumbien.
12: Wir schätzen, dass wir 3 Monate lang ungefähr mindestens die Leute unterstützen müssen. Wir glauben, dass 100.000 Leute ihre Wohnungen im Moment nicht mehr bewohnen können und deswegen natürlich auf Unterstützung angewiesen sind.
11: Es fehlt an vielem. Schlafsäcke, Zelte, Medikamente, Trinkwasser, Nahrungsmittel. Schulen sind zerstört, viele Krankenhäuser selbst zum Notfall geworden. Immerhin, ein wenig Hilfe kommt mittlerweile auch bei den Menschen in entlegeneren Regionen an. Private Initiativen organisieren Hilfsflüge über den Dschungel ins Erdbebengebiet. In der Provinz Choco sind viele Straßen nicht befahrbar, manche Gebiete nur via Boot oder Flugzeug erreichbar. Der neue kolumbianische Präsident Abelardo de la Espriella hat den wirtschaftlichen Notstand ausgerufen und setzt auf Wiederaufbau. Wir werden alles tun, um unser Land wieder aufzubauen. Wir werden es gemeinsam wieder aufbauen. Dabei hofft der ultrarechte Politiker auf Hilfe von seinem Verbündeten, US-Präsident Donald Trump. Der hat bereits Rettungsteams und Hilfsgüter nach Kolumbien schicken lassen und finanzielle Unterstützung angeboten. Jetzt richtet sein kolumbianischer Amtskollege eine weitere Bitte an Trump, die US-Zölle auf kolumbianische Waren vorübergehend auszusetzen. Erst Ende Juli hatte die US-Regierung die Zölle erhöht, von 10% auf 12.5%, mit wenigen Ausnahmen wie Kaffee und Öl. Eine öffentliche Antwort dazu von Trump ist bisher ausgeblieben.
2: 100 Tage ist er heute im Amt. Peter Modja, Ungarns neuer Premier. Versprochen hat er nichts weniger als die Wiederherstellung von Rechtsstaat und Demokratie in seinem Land. Wie steht es nun 100 Tage nach Amtsantritt um diese Versprechen? Diesen Fragen ist Silke Hane nachgegangen.
13: Oh, hallo.
14: Anna Szewczyk leitet in Ungarns Hauptstadt Budapest eine NGO, die Familien bei der Familienplanung hilft. Aufklärung, Geld für Untersuchungen, psychologische Betreuung. Auch rund um das Thema Abtreibung. Damit war Anna Szewczyk bei der Orbán-Regierung nicht gerne gesehen. In den letzten Jahren konnte ich zwar ins Ministerium gehen, aber das hatte oft eigentlich keinen wirklichen Sinn. Die Familienpolitik unter der Orbán-Regierung war strikt konservativ. NGOs wie die von Anna Szewczyk wurden bestenfalls ignoriert, schlimmstenfalls verleumdet und von Fördergeldern abgeschnitten. Es ist ein Beispiel von vielen, wie die Orbán-Regierung die ungarische Gesellschaft 16 Jahre lang zerrissen hat, erklärt die Budapester Psychologin Julia Cifra. Statt einem Gefühl der Einheit sei es so gewesen, dass diejenigen, die Orbán folgten und ihm glaubten, und diejenigen, die wie zum Beispiel auch ich in der Opposition waren, also 16 Jahre lang, voneinander getrennt waren. Das habe ganze Familien zerrissen. Jetzt aber nimmt Cifra einen völlig neuen Regierungsstil wahr. Modja kommuniziere ständig und sehr klar mit der Bevölkerung. Gerade in der liberalen Hauptstadt Budapest ist seit Peter Modjas Wahl ein kollektives Aufatmen zu spüren. So erlebt das auch die deutsche Politikwissenschaftlerin Ellen Boos, die an der deutschsprachigen Andrássy-Universität in Budapest lehrt und seit mehr als 20 Jahren in Ungarn lebt.
15: Ich finde, die Stimmung hat sich total geändert. So viel Aufbruch und man hat das Gefühl, die Leute sehen Zukunft. Ja, es ist Perspektive wieder da und es passiert ja seitdem auch unglaublich viel.
14: Mit dem Beitritt zur Europäischen Staatsanwaltschaft und Beschlüssen zur Korruptionsbekämpfung konnte die neue ungarische Regierung zuvor eingefrorene EU-Mittel loseisen. Damit ist auch der Grundstein gelegt für ein neues Verhältnis zur Europäischen Union. Auch die Begrenzung der Amtszeit für Ministerpräsidenten ist abgehakt. Sie soll eine Rückkehr Viktor Orbáns ins Amt verhindern. Eine weitere wichtige Personalie, die Absetzung des von Viktor Orbán installierten Präsidenten Tomasz Suljok und die Wahl von Ondrasz Boko zum neuen Staatsoberhaupt. Viel inhaltliche Arbeit liegt aber erst noch vor der neuen Regierung, analysiert Peter Techet vom Institut für den Donauraum und Mitteleuropa.
16: Peter Modja hat diese Wahlen im April mit zwei großen Versprechungen gewonnen. Einerseits Ende des Orbán-Regimes. Da hat er schon angefangen, eben viel zu liefern. Aber die anderen Punkte waren eben die ziemlich desolate Lage in der Wirtschaft, in den sozialen Wesen, im Bildungswesen, im Spitälen und so weiter. Und da muss er noch liefern.
14: Ab dem Herbst soll auch eine neue Verfassung ausgearbeitet werden. Das noch geltende Grundgesetz wurde 2011 innerhalb weniger Tage von der Fidesz durchs Parlament gepeitscht. Ungarn muss sich so gesehen nun komplett neu konstituieren. Für die Politikwissenschaftlerin Ellen Boos wird das der Lackmustest für Peter Modja.
15: Für mich ist wirklich entscheidend, was passiert dann? Was passiert jetzt in der neuen Verfassung? Er hat ja auch angekündigt, ein neues Wahlgesetz, was proportionaler sein soll, damit es aufhört, dass bei jeder Wahl eine Zweidrittelmehrheit zustande kommt. Und wenn er natürlich so weitermachen würde wie Orbán und einfach es schön findet, diese Mittel auch auf Dauer zu haben, dann wird es problematisch.
2: Sie hören die SR-Info-Bilanz am Mittag. Wir schauen nach Ceuta. Dort vor zwei Wochen ein Massenansturm an Geflüchteten und die Frage, was tun mit den Menschen, die dort nun ausharren? Vor allen Dingen mit den Minderjährigen. Wie mit diesen umgehen? Denn sie wissen aus mehreren Gründen nicht, wohin und wie sie vor allen Dingen geschützt werden können. Unsere Korrespondentin Franka Welz war vor Ort und hat sich die Situation in Ceuta angeschaut.
17: Mira, aquí está.
18: Sí, aquí bien.
19: Schau, hier sind sie, sagt Rana aus der Nachbarschaftsvereinigung von Ceutas marokkanischem Viertel El Principe. Hier, das ist der Fußballplatz einer örtlichen Schule und sie, das sind Dutzende unbegleitete Minderjährige, die hier seit gut zwei Wochen untergebracht sind, ausschließlich Mädchen. Fatima ist 17 und kommt ursprünglich aus der Küstenstadt Tanger im Nordwesten Marokkos. Seit dem 31. Juli ist sie in Ceuta und sagt, sie und andere Mädchen hätten zunächst keinen Schlafplatz gefunden. Wir waren auf der Straße und haben sehr gelitten, bis wir diese Vereinigung fanden, die uns hier aufnahm und nicht zuließ, dass die jungen Männer an uns herankamen. Und im Gegenteil, hier sind junge Männer, die niemanden reinlassen. Selbst wenn es dein eigener Großvater wäre, der dich besuchen will, sie lassen ihn nicht durch. Irsan, die sagt, sie sei ebenfalls 17, gesellt sich hinzu. Bevor sie die Grenze zu Ceuta überschritten hat, lag schon ein langer Fußweg hinter ihr. Mehr als 60 Kilometer ist das zierliche Mädchen mit dem Lausbuben-Lockenkopf gelaufen, von Tanger im Nordwesten Marokkos nach Tetouan im Nordosten. Wir haben nicht viel Geld, wir leben in bescheidenen Verhältnissen. Ich habe in der Schule gelernt und gearbeitet und Fußball gespielt. Ich habe mit meiner Mutter in einer Schneiderei gearbeitet. Sie haben eine kleine Schneiderei und ich habe dort mitgearbeitet, um ihr zu helfen, über die Runden zu kommen, weil sie die Einzige ist, die für uns aufkommt, sonst niemand. Es kommt Bewegung in die Unterkunft. Freiwillige Helferinnen haben eine Autoladung Essenspakete gebracht. Leute von der Nachbarschaftsvereinigung organisieren die Ausgabe. Ahmed Enfedal rauscht herein. Der Präsident der Nachbarschaftsvereinigung kommt gerade von einer Sitzung mit der Stadt. Auf unsere Frage, ob das produktiv gewesen sei, winkt er ab. Viel Blabla und letztlich nichts. Sie reden über Sicherheit, über Müll und ich will, dass sie über die Mädchen reden. Der Rest interessiert mich nicht. Darauf angesprochen, welche Zukunft diese und andere Mädchen erwarte, verdunkelt sich seine Miene. Das sei ein anderes Thema. Ich bin pessimistisch, weil sowohl der spanische Staat als auch Marokko versuchen, ein bilaterales Abkommen zu schließen, um all diese Mädchen dorthin zurückzuschicken, wo sie herkommen. Und ich sage nur, dass das internationale Übereinkommen über die Rechte der Kinder eingehalten werden muss. So einfach ist das. Unbegleitete Minderjährige genießen einen besonderen Schutz. Sie dürfen zum Beispiel nur in ihr Heimatland zurückgeführt werden, wenn sichergestellt ist, dass sie dort gut versorgt werden können. Gut möglich also, dass viele dieser Mädchen eine ganze Weile in Ceuta festsitzen werden. Mehrere tausend Migranten halten sich noch in der Stadt auf. Neben unbegleiteten Minderjährigen auch Geflüchtete aus Kriegsgebieten und Erwachsene auf der Suche nach einem besseren Leben. Eine Herausforderung für die kleine Stadt mit knapp 84.000 Einwohnern, sagt Ahmed Enfedal. Ceuta werde nicht alle Minderjährigen dauerhaft aufnehmen können, die sich hier aufhielten. Das sei aber auch nicht die Aufgabe der Stadt. Es gibt Festlandspanien, es gibt Europa. Und da es sich um ein europäisches Problem handelt, denn wenn wir schon davon sprechen, dass Ceuta zu Europa gehört, dann ist dies ein europäisches Problem. Und wenn es ein europäisches Problem ist, dann muss Europa selbst in seiner Gesamtheit eine Lösung dafür finden.
13: Es ist ein Problem, das Europa in seiner Totalität resolviert.
2: SR-Info-Bilanz am Mittag mit den Temperaturen fürs Saarland bis maximal 27 Grad. Die große Hitze ist vorbei. Hier und da dicht bewölkt, ein paar Tropfen kann es geben und der Rauch zieht auch noch über Saarland. Sonne zeigt sich also eher selten. Soweit an dieser Stelle. Tschüss, sagt Jochen Marmit.
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17: Die internationalen Pressestimmen beschäftigen sich heute mit den internationalen Beziehungen der USA. Die Neue Zürcher Zeitung betrachtet das besondere Verhältnis zu Israel. Über Jahrzehnte war die strategische Partnerschaft mit den USA die Basis der Sicherheit Israels. Washington garantierte mit seinen besten Waffensystemen Israel die qualitative militärische Überlegenheit im Nahen Osten und schützte den jüdischen Staat mit seinem Vetorecht im UN-Sicherheitsrat immer wieder vor internationaler Verurteilung. Erstmals stellen nun sowohl Demokraten als auch Republikaner den Sonderstatus Israels in Frage. Die Beziehung der beiden Länder transformiert sich von einer traditionellen Abhängigkeit hin zu einer schrittweisen Partnerschaft auf Augenhöhe. Ob dieser Übergang gelingt oder ob sich die politische Entfremdung in den USA schneller vollzieht, als sich Israel anpassen kann, könnte zu den wichtigsten geopolitischen Fragen der kommenden Jahre gehören. Die New York Times kommentiert: Benjamin Netanyahu ist der am längsten amtierende Ministerpräsident Israels und zugleich der verheerendste für Juden und Palästinenser gleichermaßen. Gaza ist etwas aus dem globalen Bewusstsein verschwunden, aber befindet sich in einer verzweifelten Lage ohne klaren Ausweg. Es entsteht eine immer größer werdende Kluft zwischen Israel und dem Rest der Welt. All das ist Netanyahus Vermächtnis. Zu einem anderen Thema. US-Präsident Trump wies das Pentagon an, den Umfang der mit Südkorea geplanten gemeinsamen Militärübung zu reduzieren und begründete dies damit, dass sich das asiatische Land geweigert habe, an der Denuklearisierung des Iran mitzuwirken. Die spanische Zeitung El Nuevo Día schreibt: Die Maßnahme ist das jüngste Beispiel dafür, wie Trump offenbar eine kritischere Haltung gegenüber einem Verbündeten der USA einnimmt, während er einem Staatschef gegenüber, den frühere Regierungen als Gegner betrachtet haben, eine wohlwollende Haltung an den Tag legt. Trump und andere Mitglieder seiner Regierung haben zudem die NATO-Verbündeten dafür kritisiert, dass sie ihren Krieg gegen den Iran ihrer Meinung nach nicht ausreichend unterstützen. Trumps Entscheidung wurde vom demokratischen Senator Kelly, einem ehemaligen Marinepiloten, kritisiert, der erklärte, dass die Einschränkung dieser gemeinsamen Übung eine kurzsichtige Maßnahme und ein Fehler sei. Die italienische Zeitung Corriere della Sera wirft einen Blick auf Nordkorea. Derjenige, der als der unwahrscheinlichste aller Staatschefs der Welt erschien, ist nun ein Akteur, der das Gleichgewicht in Ostasien beeinflusst. Er droht Japan, warnt Taiwan, beunruhigt die Philippinen. Und er gelangt bewaffnet bis an die östliche Grenze Europas. Der Marschall kann als der erfolgreichste Kim der drei Diktatoren der Kim-Dynastie betrachtet werden. Kim Jong-un, der die Welt faktisch dazu gezwungen hat, Pyongyang als Atommacht zu akzeptieren. Selbst in den USA von Präsident Trump, die offiziell weiterhin die Entnuklearisierung fordern, wird die Wahrscheinlichkeit, dass dies wirklich geschieht, praktisch mit null angegeben. Das waren die internationalen Pressestimmen, zusammengestellt von Beate Rüsop.
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18: Hallo zusammen, Bernd Brüggemann hier. Das ist schön, dass Sie Zeit für uns haben an diesem Montagnachmittag. Den lassen wir gemütlich jazzig einklingen mit Sarah Ferry. Kommt aus Belgien und A Place on the Moon, das ist ein Song aus ihrem Debütalbum. Sie sagt, Nostalgie ist für mich ein positives Wort, bezieht sich auf glückliche Gefühle. Das Problem ist aber, dass man mit so einem Bild immer direkt in die Vintage-Ecke gesteckt wird. Mal ehrlich, in der Vintage-Ecke ist doch schön, oder? Sarah Ferry, Place on the Moon.
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Florian Paul zusammen mit der Kapelle der letzten Hoffnung. Da weiß man jetzt auch nicht so wirklich beim Namen, die Kapelle der letzten Hoffnung. Klingt das eher optimistisch oder klingt das eher pessimistisch? Musikalisch war es relativ deutlich in der Rubrik, ja, so leicht optimistisch. Erstmal für immer bei SR Kultur Montagnachmittag.

SR Kultur am Montagnachmittag mit Antonín Dvořák. Das Klaviertrio F-Moll Opus 65, wir haben den zweiten Satz gehört, das Allegro Grazioso. Heute früh in der Frühkonferenz haben wir ein bisschen länger darüber gesprochen, wie wir denn Kultur hier in dem Raum, in dem wir leben, so wahrnehmen. Weil ein Kollege meinte nämlich, relativ empört, weißt du, es gibt so viele tolle kulturelle Veranstaltungen in Luxemburg, in Lothringen, im Elsass, die nehmen wir hier gar nicht wahr im Saarland. Daraufhin stiegen dann andere ein und haben gesagt, nee, das sehe ich aber ganz anders. Es ist doch super, dass wir hier in so einem Raum leben, in dem sowohl Frankreich als auch Luxemburg als auch das Saarland mit reinspielen. Und diese gesamte kulturelle Vielfalt haben wir selbstverständlich auf dem Schirm. Und so ging das dann hin und her, wie beim Tennis. Mal die eine Meinung, mal die andere Meinung. Bis wir dann irgendwann mal beschlossen haben, fragen wir doch einfach mal bei Ihnen nach. Wie nehmen Sie das denn wahr? Ist es so, dass, was kulturelle Veranstaltungen betrifft, Sie sich schon eher auf den Ort konzentrieren, an dem Sie leben, sei es jetzt wirklich ein Ort im Saarland oder wenn Sie direkt hinter der Grenze wohnen, einen Ort in Frankreich? Oder sehen Sie das so als ein großes Gebiet, in dem der kulturelle Einfluss von mehreren Ländern drin ist? Also eher nur lokal oder eher ein bisschen größer der Kreis? Wie empfinden Sie das? Erzählen Sie es uns. Unsere Meinung haben wir ja kundgetan. Ihre Meinung ist jetzt interessant. 0681 65 100. Da können Sie eine WhatsApp-Text- oder Sprachnachricht loswerden. 0681 65 100 ist aber auch die Telefonnummer, wenn Sie uns anrufen möchten. 0681 65 100 Saarbrücken 65 100.

Lisa Ekdahl hat das Album, aus dem dieser Song stammt, großartige Musik genannt. Es stammt aus dem Jahr 2021 und es ist großartige Musik von anderen Menschen. Lisa Ekdahl hat da jede Menge Coversongs, die ihr emotional etwas bedeuten, veröffentlicht. SR Kultur ist hier, der Nachmittag am Montag. Uns interessiert Ihre Meinung. Wir haben heute früh in unserer Frühkonferenz ein bisschen darüber geredet, wie wir denn die kulturelle Landschaft wahrnehmen. Sind wir da nur quasi im Saarland unterwegs oder gucken wir auch mal über den Tellerrand, über die Grenze zum Beispiel in Richtung Lothringen, in Richtung Elsass, in Richtung Luxemburg? Es war nämlich bei uns in der Frühkonferenz heute Morgen so ein bisschen Streitthema, deswegen haben wir uns gedacht, fragen wir doch mal Sie, wie handhaben Sie das? Sagen Sie uns, wie Sie das handhaben. Ihre Meinung zählt unter 0681 65 100 für Ihre WhatsApp-Text- oder Sprachnachricht. Oder Sie rufen an, gleiche Nummer, Saarbrücken 65 100.

Wir stellen uns kurz mal vor, Paris in den 1850er Jahren. Ein junger Geiger aus Kuba kommt an das renommierte Pariser Konservatorium und es dauert nicht einmal ein Jahr und er räumt den ersten Preis ab. Der Name José White. Obwohl White den Großteil seines Lebens im Ausland verbrachte, schlug sein musikalisches Herz immer für seine Heimat. Und das hört man bis heute. Wir haben es auch gerade eben gehört in seinem berühmtesten Stück La Bella Cubana. Im Original war das eigentlich eine Habanera für zwei Violinen und ein Klavier. Also eher melancholisch gestimmt. Die Hornistin Sarah Willis von den Berliner Philharmonikern hat diesen Klassiker für ihr Album Mozart im Mambo neu aufgreifen lassen. Zusammen mit ihren Orchesterkollegen Jonathan Kelly an der Oboe, Wenzel Fuchs an der Klarinette, Stefan Schweigert am Fagott und dem Havana Lyceum Orchestra unter der Leitung von José Antonio Méndez Padrón. Schon wurde aus der Kammeroper eine sehr, sehr tolle, bläsergeprägte, durchaus auch optimistische, kraftvolle Orchesterfantasie. Gerade eben gehört kubanische Nostalgie in Rheinkultur, La Bella Cubana von José White bei SR Kultur am Montagnachmittag.

Musik von Decca. Small Winds heißt der Song. Entstanden während der Corona-Zeit und auch da in einer Situation, in der Decca mit seiner Familie zusammen, ja, wie so viele andere Menschen auch mehr oder weniger in Quarantäne lebte und nicht so richtig wusste, worauf er sich freuen sollte, bis es dann völlig unerwartet anfing zu schneien. Die ganze Familie raus, im Schnee gespielt und er sagt, der Schnee brachte einen Rausch der Freude in die Familie. Der Refrain für Small Winds, der wurde mit Schneebällen geschrieben, die wir quasi gerade eben gehört haben. Small Winds, Decca bei SR Kultur.

0: SR Kultur, es ist Montagnachmittag. Ich habe es vorhin schon mal erzählt. Wir haben heute früh in unserer Konferenz ein bisschen darüber gesprochen, wie wir denn und vor allen Dingen, wo wir denn Kultur wahrnehmen. Ein Kollege war der Meinung, irgendwie ist das schade. Wir haben so viel tolle Kultur rings um uns rum, aber gucken meistens nur auf das, was bei uns im Ort ist. Und dann gab es wiederum Menschen, die waren anderer Meinung. Die haben gesagt, nee, ist schon so, wenn es toll ist, fahre ich auch schon mal über die Grenze. Für ein super schönes kulturelles Angebot. Und wir haben mal bei Ihnen nachgefragt, wie sehen Sie das Ganze? Wie nehmen Sie die kulturelle Landschaft hier bei uns in der Region wahr? Hartwig hat sich dazu gemeldet.
1: Wenn man zum Beispiel an Musik und an Museen denkt, ist man in Saarlouis-Lux ganz sicher reich beschenkt. Bier und Wein und auch das Essen wollen wir hier nicht vergessen. Auch die Römer und die Kelten können kulturell wohl gelten. Und Industrie, da sag ich nur, hier wohnt sogar die Weltkultur.
0: So, und Dichter haben wir auch ganz tolle. Dankeschön, Hartwig.

Eigentlich ist er eine Hälfte von Flight of the Conchords. Das ist ein Comedy-Musikduo aus Neuseeland, was unfassbar viel Erfolg gehabt hat mit ziemlich schrägen, mit ziemlich lustigen Sachen. Aber Brad McKenzie hat sich gedacht, ich habe eigentlich noch mehr zu sagen. Und das tat er in einem Soloalbum. Und in diesem Soloalbum hat er auch schon von vornherein ganz klar gemacht, das ist ein ernstes Album. Deswegen nannte er es auch Songs Without Jokes, also Musikstücke ohne Witze. Klang aber trotzdem ganz fröhlich, was wir eben gehört haben. A Little Tune bei SR Kultur am Montag.

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1: 14 Uhr. Die Belastung durch Brandrauch aus Belgien wird im Saarland noch eine Weile anhalten. Wie das Innenministerium in Saarbrücken mitgeteilt hat, kann es noch mehrere Tage dauern, bis der Rauch vollständig abgezogen ist. Das hinge unter anderem davon ab, wie lange der Torf im Naturschutzgebiet Hohes Venn noch brenne. Laut Innenministerium besteht keine Gefahr für die Bevölkerung. Menschen mit Vorerkrankungen wie Asthma sollten aber vorsichtig sein. Die Stadt St. Ingbert hat dazu aufgerufen, Fenster und Türen, wenn möglich, geschlossen zu halten. Das Bundesumweltamt meldet zurzeit für das gesamte Saarland deutschlandweit die höchsten Feinstaubwerte. Die Belastung liegt demnach an der Station in Lauterbach bei 93 Mikrogramm Feinstaub pro Kubikmeter. Beim Brand bei Illingen sind mehrere Einsatzkräfte leicht verletzt worden. 18 Hektar Wald wurden bisher zerstört. Die Feuerwehr teilte mit, der Brand sei unter Kontrolle. Trotzdem werde der Einsatz bis mindestens heute Abend weiter andauern. Der Neunkircher Landrat Meng sagte über die nötigen Maßnahmen für Einsätze wie diese:
2: Als die größte Lage, die wir in den letzten Jahrzehnten im Landkreis Neunkirchen haben. Und es war beeindruckend zu erleben, wie gut die Einheiten miteinander gearbeitet haben. Es waren über 500 Menschen hier für unsere Sicherheit vor Ort, über die Kreisgrenzen hinweg. Ja, wir haben uns in den letzten Jahren schon darauf vorbereitet. Wir haben beispielsweise einen Ausbildungsgang in die Praxis umgesetzt, um halt auf Vegetationsbrände besser vorbereitet zu sein. Also das fließt alles in unser Ausbildungskonzept ein. Wir haben den Katastrophenschutz verstärkt. Wir haben neues Material, neue Fahrzeuge beschafft und werden die auch jetzt auch nach dieser Lage weiter beschaffen, weil wir sehen, was gebraucht wird.
1: Die Feuerwehr bittet, den betroffenen Wald weiter zu meiden und die Zufahrtsstraßen für Rettungskräfte freizuhalten. In Thüringen bleibt es bei der sogenannten Brombeer-Koalition. Die BSW-Fraktion hat trotz großem Druck aus der Bundespartei entschieden, am Regierungsbündnis mit CDU und SPD festzuhalten. Der Bundesvorstand hatte den Thüringer Landesverband aufgefordert, CDU-Ministerpräsident Vogt nicht mehr länger zu unterstützen.

0: Reisedokumente zu beschaffen. Er übernimmt Kosten für Flug-, Bahn- oder Bustickets, zahlt in vielen Fällen eine sogenannte Starthilfe, für Erwachsene bis zu 1.000 Euro, für Kinder bis zu 500 Euro. Ein Grund dafür, dass die sogenannten freiwilligen Ausreisen zuletzt gestiegen sind: Seit dem vergangenen Jahr können auch Syrerinnen und Syrer wieder Hilfsgelder für eine Rückkehr in ihr Heimatland beantragen.
1: Der Lotto-Jackpot ist nach mehreren Wochen geknackt worden. Ein Tipper aus dem Raum Mittelthüringen darf sich auf eine Überweisung von 50 Millionen Euro freuen. Laut Thüringer Staatslotterie betrug der Spieleinsatz 5,30 Euro. Weil der Maximal-Jackpot gedeckelt ist, hat sich in den letzten Wochen ohne Volltreffer ein sogenannter Überlauf angesammelt. Deshalb geht es bei der nächsten Lottoziehung gleich wieder um 50 Millionen Euro. Und das waren die Nachrichten mit Christian Koch. 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
2: So, einmal tief durchatmen bitte. So, jetzt sind wir wieder auf die Zahlen normiert, die auf unseren Kontoauszügen so zu finden sind. Und da sind 50 Millionen ganz, ganz, ganz weit entfernt. Das Wetter im Saarland. Heute Nachmittag zeigt sich zwischen den vielen Wolken auch mal ganz kurz die Sonne. Meistens bleibt es bis zum Abend aber trocken. Letzte Schauer bilden die Ausnahme. Die große Hitze bei uns im Saarland, die ist vorbei. Die Höchstwerte liegen in Anführungszeichen nur noch bei 23 bis 27 Grad. Morgen ziehen viele dichte Wolken über den Himmel. Die Sonne hat es dabei schwer durchzukommen. Im Laufe des Vormittags vom Hochwald her Regen, der ist aber am Nachmittag und Abend oft schon wieder weg. Morgen 21 bis 25 Grad.
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2: Bernd Brüggemann hier am Montagnachmittag. Das ist schön, dass Sie Zeit für uns haben. Also, es gibt nicht so besonders viele Dinge, wo ich mir denke, oh, da wäre ich so gern dabei gewesen. Ich sage immer so, jede Zeit hat ihre Vor- und ihre Nachteile. Aber Woodstock, das ist so ein Ding, da hätte ich ganz einfach mal die Atmosphäre gerne gespürt. Hunderttausende von Menschen, so der Duft von Flower Power, von Frieden, von Freiheit überall und natürlich wahnsinnig viele tolle Künstlerinnen und Künstler, die dort aufgetreten sind. Eine kleine Portion Woodstock in Form von Joe Cocker holen wir uns in gut 10 Minuten.

0: dem Montag bei SR Kultur. Es ist eins der absolut ikonischen Bilder der modernen Kultur. Ein junges Paar, das hält sich in den Armen, ist eingehüllt von einer teppichartigen Riesendecke. Aufrecht stehend zwischen zahllosen auf dem Boden sitzenden und liegenden Personen und natürlich ganz, ganz viel Müll. Aufgenommen wurde das Ganze im August 1969 beim Woodstock Music Festival. 3 Tage des Friedens und der Musik wollten da gefeiert werden. 400.000 Menschen haben mitgefeiert, dazu 32 Bands und Solomusiker. Kaum einer ahnte, dass er Zeuge oder auch Protagonist bei einem absoluten Jahrhundertereignis sein würde. Auch Joe Cocker nicht, als er am 2. Festivaltag die Bühne betrat. Am 17. August 1969, das ist heute vor 57 Jahren, sang er »With a little help from my friends«.
1: The people were having such a good time out there, they almost didn't notice we got on stage.
2: Mein herausragendster Eindruck von Woodstock ist, dass alle eine wirklich schöne Zeit erlebt haben. Den Leuten war es egal, wer nun gerade auf der Bühne stand. Jede Band hatte ja rund eine Stunde. Und ich habe eigentlich erst eine Dreiviertelstunde vor meinem Auftritt richtig geschnallt, vor wie vielen Leuten ich da stehen würde.
3: Es war ein denkwürdiger Moment für den damals 25 Jahre alten Sänger Joe Cocker, als er am 17. August des Jahres 1969 am frühen Nachmittag mit seiner Grease Band die Bühne des Woodstock Festivals erklomm. Dabei war er zu diesem Zeitpunkt kein Unbekannter mehr. Ein Jahr zuvor hatte er einen ersten großen Erfolg mit seiner Version des Beatles-Songs »With a little help from my friends« gehabt. Das Original war eines der wenigen Beatles-Lieder, die von Schlagzeuger Ringo Starr gesungen wurden und eben nicht von den Bandchefs John Lennon und Paul McCartney oder von Leadgitarrist George Harrison, dem sensiblen Esoteriker und ewigen Dritten im Bunde. What?

With a Little Help from My Friends ist denn auch bis heute kein unumstrittener Beatles-Klassiker, wie er da mit nöligem Gesang auf einem holprigen Vierviertel-Backbeat ins Ziel torkelt. Seinen Ruhm verdankt dieses Lied erst Joe Cocker. Zusammen mit seinem Produzenten Danny Cordell arrangierte der bleichgesichtige Bluessänger aus der nordenglischen Industriestadt Sheffield diese unbeholfene Ode an die Freundschaft radikal neu. Aus dem Vierviertel machten sie einen Sechsachteltakt, was das Tempo stark drosselte und dem Lied einen feierlichen, hymnischen Gestus verlieh. Sie gaben den verzerrten Gitarren mehr Raum und entwickelten ein stimmungsgeladenes Frage-Antwort-Spiel aus Cockers rauem Gesang und den Stimmen des Background-Chors. Und dann, kurz vor dem letzten Refrain in der Überleitung, setzte Cocker diesen sagenhaften Schrei, der noch Jahrzehnte später der Höhepunkt jedes seiner Konzerte sein sollte.

0: Nach Woodstock geriet Cockers Karriere ins Straucheln. Mitmusiker und Manager überredeten ihn zu Tourneen, für die er eigentlich keine Kraft mehr hatte. Er suchte Trost in Heroin und Alkohol, produzierte Alben, die keiner mehr hören wollte, häufte Schulden bei seiner Plattenfirma an und war Ende der 70er eigentlich ein Fall fürs Sozialamt. Und da griff auf einmal der Woodstock-Faktor. Cocker sprang schon 1979 auf den Nostalgiezug auf, den damals noch kaum jemand rollen sah, und ging mit anderen Veteranen des Hippie-Festivals auf Woodstock Revival Tour. Das hielt den Sänger, der kaum Songschreiber, sondern meistens Interpret fremden Materials war, solide im Geschäft. In den 80er Jahren gelang ihm dann ein Neustart. Der machte ihn zwar nicht mehr in den USA zum Star, sicherte ihm aber bis zu seinem Tod ausverkaufte Hallen und hohe Hitparadenplätze in Europa.
1: Joe Cocker, With a Little Help from My Friends, ein ganz großes Stück Legende. Am 17. August 1969, heute vor 57 Jahren, sang er das Ganze im Rahmen des Woodstock Festival. Fabian Elsässer hat darüber berichtet.

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Es ist Montagnachmittag. 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

Musik von Lucy Kitchen, The Ways We Were. Bei SR Kultur, es ist Montagnachmittag. Wenn ich Ihnen jetzt sage Volkslied 3000, dann klingt das irgendwie ein bisschen komisch. Man kann sich jetzt nicht wirklich was drunter vorstellen. Was bitte ist Volkslied 3000? Ich glaube, wir können uns darauf einigen, es wird wahrscheinlich eher kein Fruchtjoghurt sein. Genauso ist das. Es ist kein Fruchtjoghurt. Es ist eine Art künstlicher Intelligenz und diese künstliche Intelligenz, die entwirft Songtexte und Musik. Max Prosa und Sascha Stieler haben das mal ausprobiert, haben sich also mal inspirieren lassen von eben jener künstlichen Intelligenz. Das Ergebnis, was sie in den Händen hielten, ja, das fanden die nach eigenen Aussagen, na ja, das war nicht wirklich schlecht, aber es war auch weit davon entfernt, gut zu sein. Da mussten sie nochmal ran. Und beide sind zusammen mit Alin Cohn da rangegangen und haben die Vorlage der künstlichen Intelligenz nochmal überarbeitet. Und diese Überarbeitung, die ist dann wirklich extrem gut geworden. Max Prosa und Sascha Stieler zusammen mit etwas Hilfe von Alin Cohn. Vergiss mich nicht in fremden Städten.

Wenn Sie schon einmal auf einem Konzert von William Fitzsimmons gewesen sind, dann werden Sie wissen, das ist eigentlich nur zur Hälfte ein Konzert. Die andere Hälfte ist voll mit persönlichen Geschichten von ihm, mit ganz, ganz viel, ja, man möchte einfach sagen, Gefühl. Der Mann schafft es, nicht nur als Musiker auf der Bühne zu stehen, sondern auch als wirklicher Geschichtenerzähler. Und am Ende eines solchen Konzertes geht man dann nach Hause und denkt sich, mit dem Mann würde ich einfach mal gern in Urlaub fahren. Mehr nicht. Einfach nur in Urlaub fahren und zugucken, wie der Musik macht, wie der mit anderen Menschen redet. Und genau das kann er übrigens auch beruflich. Er hat auch einen Masterabschluss in Sachen Beratung und vor seiner Musikerkarriere arbeitete er unter anderem auch als Psychotherapeut. Vielleicht ist das ein Grund dafür, dass er so viele Geschichten zu erzählen hat, neben der Musik. Musikalisch singt er auch ganz gerne Musik anderer Menschen, Musik, die ihn selber bewegt hat. Und da hat er sich eine ganz große Nummer rangetraut, muss man sich auch erstmal trauen, sag ich ganz ehrlich. Und er hat das ziemlich gut gemacht. Elton John, Your Song in der Version von William Fitzsimmons bei SR Kultur am Montagnachmittag.

Neue aktuelle Musik aus Nordrhein-Westfalen, genauer gesagt aus Moers, kommt Miriam Katharina. New Buds haben wir gerade eben gehört auf SR Kultur am Montagnachmittag. Jetzt habe ich für Sie Josef Haydn. Und der gute Josef Haydn, der ja, hat es ja immer ein bisschen verstanden, auch mal was zu machen, was etwas außerhalb der Reihe ist. Werkreihen zum Beispiel, bei denen ein einziges Stück aus der Reihe raussticht. Da war er ganz groß drin. Josef Haydn, als er 1791 nach London reiste, schrieb er gleich mal 12 große Sinfonien für das dortige Publikum. Eine davon tanzt aus der Reihe. Moll. Seine Sinfonie Nummer 95 in C-Moll nämlich. Und genau daraus hören wir jetzt den zweiten Satz, das Andante.

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1: 15 Uhr. Die Belastung durch Brandrauch aus Belgien wird im Saarland noch eine Weile anhalten. Wie das Innenministerium in Saarbrücken mitteilte, kann es noch einige Tage dauern, bis der Rauch vollständig abgezogen ist. Das Bundesumweltamt meldet zurzeit für das Saarland deutschlandweit die höchsten Feinstaubwerte. Laut Innenministerium besteht keine Gefahr für die Bevölkerung. Menschen mit Vorerkrankungen wie Asthma sollten aber vorsichtig sein. Das Bildungsministerium rät den Schulen im Land, dass die Schüler bei Rauchbelastung auf starke körperliche Aktivitäten im Freien verzichten sollten. Sollte ein normaler Präsenzunterricht nicht mehr möglich sein, ist laut Ministerium auch Online-Unterricht möglich. Und zurück zum Brand im Hochmoorgebiet an der belgisch-deutschen Grenze. Der ist zwar nach wie vor außer Kontrolle, allerdings hat sich die Lage zwischenzeitlich etwas entspannt. Für SR Info David Sayons.
2: Die Regenfälle heute Morgen haben dazu beigetragen, dass sich das Feuer nicht weiter ausgebreitet hat. Gestern Abend wurden in Monschau einige Straßenzüge nahe der belgischen Grenze evakuiert. Etwa 30 Menschen sind davon betroffen. In der Nacht rückte das Feuer bis auf 300 Meter an die Häuser in Monschau heran. Nun gelingt es den Einsatzkräften, die Flammen auf Abstand zu halten, auch dank des Regens. Der Brand im Hohen Venn ist der größte Waldbrand in der Geschichte Belgiens. Im Hürtgenwald, etwa eine halbe Stunde Autofahrt von Monschau entfernt, entspannt sich die Lage. Dort war in der vergangenen Woche der Ortsteil Gai evakuiert worden, ebenfalls wegen eines Waldbrands. Am Samstagabend konnten die rund 2000 Einwohner wieder in ihre Häuser zurück.
1: Und die Nachlöscharbeiten nach dem Waldbrand bei Illingen werden noch mindestens bis heute Abend andauern. Wie die Feuerwehr mitteilte, wurden 9 Feuerwehrleute leicht verletzt und 18 Hektar Wald zerstört. Landrat Meng sagte, es sei einer der größten Einsätze im Kreis Neunkirchen seit Jahrzehnten. Mehr als 500 Einsatzkräfte seien über die Landkreisgrenze hinweg angerückt. Er hob positiv hervor, dass in den letzten Jahren neue Fahrzeuge angeschafft und der Katastrophenschutz verstärkt worden sei. In der schwarz-roten Koalition bahnt sich wieder Streit an. Nach Medienberichten lehnt die SPD-Bundesspitze die geplanten Kürzungen beim staatlichen Unterhaltsvorschuss für Alleinerziehende ab. Wegen stark gestiegener Kosten will CDU-Familienministerin Prien, dass der Vorschuss nur noch bis zum 16. Lebensjahr des Kindes ausgezahlt wird und nicht mehr bis zur Volljährigkeit. Die SPD fordert aber stattdessen, den Druck auf Elternteile zu erhöhen, die keinen Unterhalt zahlen. Bisher hole sich der Staat nur 17% der geleisteten Vorschüsse zurück. Die jemenitische Houthi-Miliz meldet Angriffe auf ein saudisches Militärschiff und Begleitschiffe im Roten Meer. Ein Sprecher der vom Iran gestützten Islamistengruppe sagte, es seien Raketen eingesetzt worden. Noch gibt es keine Bestätigung der saudi-arabischen Behörden.

0: geben, damit Studierende wissen, ob der Beruf richtig für sie sei. Bestehende Lehrkräfte müssten entlastet werden, indem etwa dafür gesorgt werde, dass ausreichend Sprachförderlehrkräfte verfügbar sind, was aktuell nicht der Fall sei. Der Rechnungshof empfiehlt zudem den Einsatz von Schulassistentinnen und Assistenten, die den Lehrkräften administrative Aufgaben abnehmen könnten. Auch müsse besser untersucht werden, warum Lehrerinnen und Lehrer in den vorzeitigen Ruhestand gehen.
1: Und das waren die Nachrichten mit Christian Koch. 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
2: Wir gucken auf das Wetter im Saarland für den heutigen Montagnachmittag. Viele Wolken, kurz mal etwas Sonne und meistens bleibt es bis zum Abend trocken. Einzelne letzte Schauer bilden die Ausnahme. Und die gute Nachricht, die ganz, ganz große Hitze im Saarland ist erstmal vorbei. Die Höchstwerte liegen nur noch bei 23 bis 27 Grad. Morgen am Dienstag viele dichte Wolken. Die Sonne hat schwer durchzukommen im Laufe des Vormittags vom Hochwaldregen. Der ist aber am Nachmittag dann schon wieder weg. Die Temperaturen erreichen morgen 21 bis 25 Grad.
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2: Hallo, Bernd Brüggemann hier. Ja, wir haben uns vorhin schon mal ein bisschen drüber unterhalten. Das kulturelle Angebot in unserer Region ist riesig. Nutzen wir es denn auch ausreichend? Oder sind wir, was Kultur betrifft, eher zu lokal unterwegs? Wäre es vielleicht mal schön, ein paar Kilometer weiterzufahren, um was Tolles zu sehen? Sprechen wir gleich drüber mit dem Kollegen.

SR Kultur ist hier. Es ist Montagnachmittag. Manchmal liest man sich so einen Lebenslauf durch und liest so 3, 4, 5 Zeilen und denkt sich, was war das denn? Die hat doch eben noch gesungen. Wieso macht die denn jetzt Literaturwissenschaften? Dann fängt man nochmal von vorne an zu lesen und stellt fest, ach tatsächlich, wir reden über ein und dieselbe Person. Hier, in dem Fall zum Beispiel Clara Blume. Ist eine Frau, deren Lebenslauf genauso klingt, als wären es zwei in einem. Geboren in Wien mit spanisch-indonesischen Wurzeln, ist eben nicht in Anführungszeichen nur Singer-Songwriterin, sondern auch promovierte Literaturwissenschaftlerin. Sie hat zum Beispiel über den spanischen Bürgerkrieg promoviert und später in San Francisco über das Zusammenspiel von Kunst und künstlicher Intelligenz geforscht. Damit es ihr selber nicht langweilig wird, singt sie auch immer wieder in verschiedenen Sprachen. Ihr Debütalbum zum Beispiel war durchgehend in Englisch gesungen, war ihr dann wahrscheinlich zu langweilig, deswegen ist sie auf Spanisch umgestiegen. Clara Blume, zwei Lebensläufe in einer Person vereint.

0: SR-Kultur ist hier. Es ist Montagnachmittag. Am Wochenende ist die 22. Ausgabe des Festivals Engrais du Jazz bei unseren Nachbarn in Lothringen zu Ende gegangen. Mein Kollege Carsten Neuschwender, der war dort. Und Carsten, du hast uns einen ja fast schon Appell mitgebracht. Ich sehe dich schon, wie du das Ganze auf dem Plakat malst und dich irgendwo hinstellst und das Plakat hochhältst. Was hast du uns zu sagen?
1: Genau. Ich habe euch zu sagen, Mensch, schaut dahin, geht dahin. Es ist einfach unfassbar schön. Tolles Festival, Engrais du Jazz. Ja, wir haben die Nancy Jazz Pulsation auf dem Zettel, sag ich mal. Auch das Festival gibt es ja schon seit 22 Jahren und trotzdem nehmen wir das viel zu wenig wahr. Und was war einfach toll. Es ist auch was für Familien, für alle Geschmäcker, also nicht nur für Jazz- oder Musikliebhaber.
0: Musikliebhaber bist du aber jetzt insbesondere. Was hat dich denn musikalisch ganz besonders geflasht?
1: Naja, ich war am Freitag da und es ist tatsächlich, also ich habe 4 Konzerte gehört und ich fand diesen Querschnitt durch den aktuellen und auch wirklich fesselnden französischen Jazz toll. Also ich habe Evry Serre mit dem Pink Desert Orchestra gehört. Das ist ein sehr experimenteller Ansatz, avantgardistisch. Dann Robinson Curie, der nimmt so unterschiedliche Musiktraditionen auf. Man hört Barockmusik, das wird dann so gebrochen in Jazz-Sounds. Also ich habe da gedacht, der definiert gerade den aktuellen europäischen Jazz neu. Und Stargast des Abends, Marion Rompal, die wir hier auch im Programm haben mit ihrem letzten Album. Ja, und dann gab es so einen lässigen Retro-Pop von Jaguar Affair aus Nancy zum Ausdruck. Ausklang, schön zum Entspannen und diese Band hat den Coup de Cœur vom Radio France bekommen. Das ist so eine Art Empfehlung, also vielleicht vergleichbar mit dem Gip Gourmand, den wir hier bei Restaurants ja kennen. Also dafür steht das Festival, eine ganz breite, ganz spannende Musikauswahl. Also am ersten Wochenende gab es dann auch südamerikanische tanzbare Musik und das Storle Moses Quartett, glaube ich, war da mit diesem Jazz Manouche, der ja hier in der Region auch tief verankert ist. Du merkst, ich bin begeistert.
0: Ja, nicht nur das merke ich. Ich merke auch, dass du so ein bisschen die Region angesprochen hast und das Ganze mehrfach. Das ist auch was, was bei dem Festival wichtig ist?
1: So ist es. Das ist wie ein Kurzurlaub in dieser Region, also La Petite Pierre ist ja ein sehr malerischer Ort, der ist so auf dem Bergrücken im Elsass gebaut, 3/4 Stunde übrigens nur von Saarbrücken, also total nah, sehr nette Bistro, sehr nette Cafés, mittelalterliche Burg, historischer Stadtkern, ja, und bei diesem Festival helfen dann auch ganz, ganz viele sehr herzliche Menschen da aus dem Ort mit, was die Stimmung dann ausmacht. Es gibt dann auch geführte Wanderungen durch die Kultur und die Natur, verschiedene Veranstaltungen, noch Konzerte, auch an unterschiedlichen Orten, in Parks. Ja, toll. Und jetzt mal, das Festival hat auch eine Auszeichnung dieses Jahr bekommen, nämlich die Eco-Manifestation. Das heißt, für eine nachhaltige Regionalität. Heißt, es gibt kein Einwegplastik, also regionale Produkte gibt es zum Essen, 90% regionale Getränke und 100% LED. Vorbildlich.
0: Das klingt richtig toll, aber... Ja, und du merkst, wenn ich aber sage und die Stirn so ein bisschen hochziehe, dann muss ich leider ein bisschen Wasser in deine Schwärmereien hineingießen. Ja. Das ist alles ganz toll. Aber das Festival ist erst wieder im Jahr. Ist ganz schön lang.
1: Ja, gell, ne? Das war jetzt ziemlich unfair, danach so zu schwärmen. Ne? Und die Jazz-Pulsation in Nancy kommen ja auch erst im Oktober. Aber ich habe einfach mal geschaut, so angefixt von dem Wochenende, was in den nächsten 2 Wochen in der Region da noch so los ist. Und ich bin tatsächlich auch da wieder überrascht. Also, so im Umkreis von einer Stunde hier. Heute beginnt zum Beispiel in Wissembourg, das ist auch so ein mittelalterliches Grenzstädtchen, viel Fachwerk, gotische Kirche. Da beginnt heute ein klassisches Musikfestival mit insgesamt in den nächsten Tagen 16 Konzerten. Eins mit dem fabelhaften Quatuor Ebon und den Solisten und des Orchesters der französischen Nationaloper aus Paris. Dann gibt es in Arnaud das Festival du Houblou. Also das war ursprünglich für lothringisch-elsässische Folklore, Musik und Tanzgruppen. Und mittlerweile ist das international auskommen, neben regionale Gruppen kommen wieder, aber auch spannende Ensembles aus Bulgarien und Brasilien. Ja, und übernächstes Wochenende gibt es in Metz das Mirabellenfest. Und auch da gibt es viel Live-Musik und es ist ja noch dieses Festival der Lichtkunstinstallationen, die bis zum 5. September zu sehen sind. Also gerne zu den Nachbarn, den befreundeten Nachbarn in Frankreich rüber. Es ist einfach fabelhaft, hier in der Region das erleben zu können.
0: Sagt mein Kollege Carsten Neuschwender mit ganz, ganz viel Engagement. Und ich kann es Ihnen sagen, er ist eben auch nicht hier reingekommen und hat gefragt, kommst du mit am Wochenende? Der hat gesagt, du kommst mit am Wochenende. Da war ein Ausrufezeichen, kein Fragezeichen.
1: So ist es.
0: Aber gerne, weil es eine tolle Veranstaltung und es lohnt auch mal über den Tellerrand drüber zu gucken. Dankeschön, Carsten Neuschwender.
1: gerne.

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das ist ganz neue Musik bei SR Kultur. William John oder auch Willie J. Healy kommt aus Oxfordshire und hat, wie ich finde, ein Album herausgebracht, was allein vom Albumtitel her schon unschlagbar ist. Menschen und ihre Hunde, People and Their Dogs, ist jetzt auch schon fast 10 Jahre alt, aber das ist einfach ein absolut wunderbarer Albumtitel. Das neue Werk von ihm, das wird einfach nur 143 heißen. Oder 143 ist eine EP und die Vorab-Single-Auskopplung daraus, Ditch, die haben wir eben gehört. Dazu sagt Willie J. Healy, das ist ein Geschenk der Tape-Götter. Ich habe heute im Beifahrersitz gesessen, komplett runtergelassene Fenster und das ist so ein Gefühlsding über altmodische Gehirne. Okay, dann haben wir jetzt gerade eben gehört, wie altmodische Gehirne klingen.

0: SR-Kultur ist hier. Es ist Montagnachmittag. Ich weiß nicht, ob Sie auch so das Gefühl haben. Irgendwie, mir scheint, als wenn die Stimmung auf der Straße immer aggressiver wird. Ich bin ja eher so ein defensiver Autofahrer, weil mich stresst das viel zu sehr, durch die Gegend zu hetzen. Und im Endeffekt ist man doch nur 3 Minuten eher da. Was soll das also? Aber manchmal habe ich so das Gefühl, wenn ich mich dann so an die normale Geschwindigkeit halte, dass hinter mir alles durchdreht. Das ist nur eins von ganz, ganz vielen Beispielen, wo ich das Gefühl bekomme, die Aggressivität im Straßenverkehr nimmt zu. Gut, nun ist ein Gefühl, was ich habe, nicht unbedingt etwas Repräsentatives. Deswegen haben wir mal nachgefragt und den Kollegen Sven Kästner damit beauftragt, mal herauszufinden, ob das wirklich stimmt. Weil wir wissen, die Zahl der Verkehrstoten, die ist letztes Jahr in Deutschland gestiegen. Aber die Aggressivität im Straßenverkehr, nimmt die auch zu? Sven Kästner.
1: Hupen, Drängeln, Ausbremsen oder riskantes Einscheren. Der Straßenverkehr wird aggressiver. Zu diesem Ergebnis kommt eine neue Ausgabe der Langzeitbefragung zum Verkehrsklima.
2: Der Befund unserer neuen Studie aus 2026 zeigt, dass das Klima auf den Straßen Deutschlands deutlich rauer geworden ist. Wir haben inzwischen 23 Werte, die wir de facto für Aggression ermitteln. Und es sind fast alle schlechter geworden, manche sogar deutlich.
1: Kirstin Zeidler leitet die Unfallforschung beim Gesamtverband der deutschen Versicherungswirtschaft. Seit 2010 befragt der Verband etwa 2000 Menschen zu deren Haltungen und Werten im Straßenverkehr. Schon seit 10 Jahren beobachten die Unfallforscher, dass aggressives Fahrverhalten zunimmt.
2: Die Entwicklung der Aggressionswerte, die sehen wir sowohl bei den Radfahrenden als auch bei den Autofahrenden mit steigender Tendenz. Das heißt, die unterscheiden sich nicht stark. Beim Autofahrer sagt tatsächlich jeder Zweite, dass er sich sofort abreagieren muss, wenn er sich im Straßenverkehr von anderen geärgert fühlt.
1: Wobei die meisten Befragten andere aggressiver als sich selbst einschätzen und auch Regelverstöße eher bei anderen als sich selbst ausmachen.
2: Rotlichtverstoß zum Beispiel, wissen wir, bei Autofahrern ist ungefähr 50-50. Also die Hälfte sagt, mache ich schon mal, die andere Hälfte sagt, mache ich nie. Aber über 90% beobachten das bei anderen. Nur 30% räumen ein, dass sie die Geschwindigkeit überschreiten. Aber auch hier die Fremdeinschätzung ganz anders. Fast 80% beobachten das bei anderen Verkehrsteilnehmenden.
1: Beobachtete Regelverstöße bei anderen können eigenes aggressives Verhalten auslösen. Unfallforscher wie Kirstin Zeidler vermuten, dass die Spaltung der Gesellschaft auch die Aggressionen im Verkehr verstärken. Verkehrspsychologe Josef Krems von der TU Chemnitz hält das allerdings für Spekulation. Wissenschaftlich gut untersucht sei dagegen Aggression aus Frust.
3: Ein Faktor, aus dem Aggression entsteht, ist sicherlich, dass die Leute bestimmte Ziele haben, die erreichen sie nicht, weil zum Beispiel die Fahrspur blockiert ist. Und aus dem Ärger heraus kann dann auch aggressives Fahrverhalten entstehen. Wahrscheinlich der häufigste Fall, den wir haben. Dazu kommt dann auch häufig noch Zeitdruck und so fort.
1: Manche Menschen verstoßen gegen Regeln und überholen zum Beispiel auf der Autobahn rechts, weil sie es als vorrangig einschätzen, ihr Ziel pünktlich zu erreichen. Ebenso kann ein ärgerliches Telefonat während der Fahrt die Ursache für einen aggressiven Fahrstil sein. So individuell wie die Ursachen sind auch Schritte hin zu entspannterem Verkehr. Lernen, die eigenen Emotionen besser zu regulieren zum Beispiel.
3: Selbstinstruktion, Entspannung, kognitive Neubewertung. Also das kann man lernen und versuchen dann in der Verkehrssituation entsprechend gelassen dann zu reagieren. Ein anderer Punkt, wir unterstellen gelegentlich anderen Verkehrsteilnehmern, das tut er, um mich zu ärgern. Ich könnte auch das interpretieren als, der hat mich nicht gesehen oder ist halt noch Anfängerfahrer. Diese Attributionsprozesse zu verändern, das ist auch etwas, was auf dieser individuellen Ebene ansetzt.
1: Unfallforscher Siegfried Brockmann von der Björn-Steiger-Stiftung beobachtet steigende Aggressivität und Regelverstöße ebenfalls seit Jahren. Er warnt vor einem Dominoeffekt.
4: Dass natürlich viele Leute sich sagen, ich bin letztlich der Einzige, der sich hier immer freundlich und zurückhaltend verhält, dann führt das natürlich auch zu so einem Ketteneffekt, dass irgendwann mehr und mehr Leute sagen, also dann mache ich das auch. Und dann ist natürlich insbesondere die Polizei gefragt, dass wir entsprechende Delikte dann auch aufdecken und entsprechend ahnden.
1: Nach Einschätzung der Unfallforschung können auch mehr Verkehrsüberwachung und empfindliche Strafen dabei helfen, aggressives Fahren einzudämmen.
0: Sven Kästner war das für SR-Kultur zum Thema Die Aggression im Straßenverkehr nimmt zu. 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

0: Die Bayreuther Festspiele haben vor ein paar Wochen begonnen, genauer gesagt am 24.07. Diesmal standen die im Zeichen eines ganz großen Jubiläums, denn vor 150 Jahren wurde das Festspielhaus auf dem Grünen Hügel eröffnet. Der Komponist Richard Wagner, der war damit auf der Höhe seines Ruhms angekommen, im wahrsten Sinne des Wortes. Seine Karriere begonnen hat er in der Stadt, in der er geboren wurde, in Leipzig. Ja, und hier gibt es in der alten Nikolaischule, wo er die Schulbank gedrückt hat, ein sehenswertes Museum zu seinen Jugendjahren. Und es gibt das Wagner-Denkmal. Und das hat ebenfalls eine sehr interessante Geschichte. Die erzählt jetzt Klaus Fischer.
1: Der Leipziger Promenadenring, eine grüne, schattige Oase für hitzegeplagte Großstädter. Hier steht das Wagner-Denkmal, hinter dem sich ein hässlicher, graubrauner Betonklotz erhebt, die ehemalige Stasi-Zentrale. Der Auftrag für ein Wagner-Denkmal erging 1913 an den damals renommiertesten Leipziger Bildhauer Max Klinger. Er entwarf das Konzept und schuf den etwa 2x2 Meter großen Sockel.
2: Wir sehen hier Siegfried mit dem Drachen. Im Hintergrund sieht man Mime. Und wenn wir jetzt hier weiter rumgehen, sehen wir Kundry mit Parsival in einer Schlüsselszene aus der gleichnamigen Oper.
1: Markus Käbisch ist Ingenieur für Solartechnik und Unternehmer. Als Vorsitzender des Wagner-Denkmalvereins hat er sich viele Jahre für eine neue Statue für den alten Sockel eingesetzt. Max Klinger hatte eine über 5 Meter hohe aus weißem Marmor vorgesehen. Doch dazu kam es nicht mehr, der Bildhauer starb 1920. Der Sockel stand dann während der Zeit des Nationalsozialismus und der DDR im Klingerhain und wurde aufgrund der nackten Kundry von den Leipzig respektlos als Pornowürfel bezeichnet. Markus Käbisch und seinen Mitstreitern im Verein ging es also nun darum, eine moderne Wagner-Statue darauf zu postieren.
2: Unser Ziel ist es, den jungen Wagner zu ehren, den Wagner, wie er hier in Leipzig war, den jungen, ungestümen Wagner, denn er war nicht einfach, ja, war kein guter Schüler, hatte viele fixe Ideen im Kopf, war auch ein bisschen unstet und meines Erachtens auch so auf Sinnsuche.
1: . 1850 erlebte der junge Wagner mit der Oper Lohengrin seinen ersten großen Erfolg. Im selben Jahr schrieb er sein Pamphlet über das Judentum in der Musik, aus heutiger Sicht deutlich antisemitisch, also Licht und Schatten sozusagen. Der Karlsruher Bildhauer Stefan Balkenhol, der den Auftrag bekam, die moderne Statue zu schaffen, hatte das wohl im Kopf, sagte aber 2013 in einem Fernsehinterview:
3: Dieses antisemitische Pamphlet, ich will es auch nicht bagatellisieren, aber man muss auch irgendwann aufhören mit so einer Political Correctness und das ganze Lebenswerk unter diesem Stern sehen. Also es geht um den Komponisten, um den Musikkünstler Wagner.
1: Dennoch spielte der Schatten über Wagners Schaffen im wahrsten Wortsinn eine Rolle bei der Konzeption der Statue. Der junge Wagner in bunter Gewandung, vorwärtsstrebend und mit deutlich arrogantem Gesichtsausdruck steht vor seinem riesigen, etwa 4 Meter hohen Schatten. Und der zeigt die Physiognomie des alten Wagner. Diese Konzeption von Stefan Balkenhol ist ziemlich genial.
3: Die Silhouette nimmt ja den ursprünglichen Entwurf von Max Klinger auf. Also das ist ungefähr das, so wie das hätte aussehen sollen, was der Max Klinger da sich gedacht hat. Und die Größe ist eigentlich auch die, die Max Klinger vorhatte. Also es sollte eine ziemlich große Skulptur werden.
4: Anfangs wirkt die Wagner-Figur auf dem Denkmalsockel so fremd wie einst Wagner selbst in Leipzig.
1: Mai 2013, wenige Tage vor Richard Wagners 200. Geburtstag. Das Monument wird aufgebaut und für den MDR ist unter anderem Reporter Dirk Henze vor Ort.
4: Noch während die Statue dort oben für die Ewigkeit verankert wird, fragt man sich, was dieses Männchen mit blauem Frack und rotem Tuch auf dem wuchtigen Marmorklotz verloren hat. Aber da schwebt hinter Wagner schon sein 4 Meter großer Schatten ein.
1: Und so konnte das Denkmal an Wagners 200. Geburtstag, dem 22. Mai 2013, eingeweiht werden.
5: Wir beenden eine 130-jährige Denkmalgeschichte und das erfüllt uns natürlich auch mit etwas Stolz,
1: sagt der Hauptinitiator Markus Käbisch. Die Mehrheit der Leipzigerinnen und Leipziger und die Gäste der Stadt finden das Denkmal gelungen. Das konnte man aktuell auch wieder beim Bachfest feststellen.
6: Die Idee mit der kleinen Figur Wagner und dieser große Schatten, ich finde das ganz toll. Ich bin begeistert.
7: Der kleine Wagner damals war nicht so richtig anerkannt hier, aber der große Schatten, es war was Mutiges, was Neues. Und hat auch Aussagekraft.
0: Klaus Fischer über das Wagner-Denkmal in Leipzig bei SR Kultur.

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1: 16 Uhr. Die Feinstaubbelastung im Saarland durch den Brand in Belgien geht im Moment etwas zurück. Wie das Landesamt für Umwelt- und Arbeitsschutz im Saarland mitteilte, sank der sogenannte PM10-Wert in Saarbrücken unter die Schwelle von 50 Mikrogramm pro Kubikmeter. Am Samstag war der Wert noch auf das 11-fache des Grenzwertes gestiegen. Wie sich die Lage weiterentwickelt, hängt laut Landesamt stark vom Wind und von der Entwicklung des Feuers in Belgien ab. Ja, und das Feuer im Hohen Venn in Ostbelgien dehnt sich weiter Richtung deutscher Grenze aus. Und das, obwohl es eine Zeit lang geregnet hat. Ein Behördensprecher in der Wallonie sagte, das habe kaum Einfluss auf das Zentrum des Brandes gehabt. Flugzeuge aus Deutschland, den Niederlanden und anderen Ländern unterstützten die Feuerwehr im Kampf gegen die Flammen. Die SPD im saarländischen Landtag hat sich dafür ausgesprochen, den Hitzeschutz ins Grundgesetz aufzunehmen. Das hatten zuvor die SPD-geführten Bundesministerien vorgeschlagen, unter Führung von Umweltminister Schneider, SR-Reporter Johannes Schmidt.
2: SPD-Fraktionschef Commerson stellt sich wenig überraschend hinter den Vorschlag der Genossen in Berlin. Beim Hitzeschutz gehe es darum, Menschenleben zu retten, und dafür brauche es nicht nur mehr Geld, sondern auch klarere Zuständigkeiten. Der Bund müsse Land und Kommunen bei den notwendigen Maßnahmen stärker unter die Arme greifen. CDU-Fraktionschef Toscani will eine Grundgesetzänderung hingegen nicht unterstützen. Er fordert Sofortmaßnahmen statt einer komplizierten Verfassungsänderung, damit benötigte Gelder schneller dort ankommen, wo sie gebraucht werden. Auch bei der AfD kommt der Vorstoß der SPD nicht gut an. Eine Grundgesetzänderung mit neuen Pflichten würde nur zu einer Klagewelle von Umweltverbänden führen, sagte der AfD-Abgeordnete Schaufert. Er will stattdessen die Kommunen besser finanziell ausstatten.
1: Nach dem Waldbrand bei Illingen ist vorsorglich auch der Kampfmittelbeseitigungsdienst im Einsatz. Das sagte das Innenministerium. Es gebe aber keinen Hinweis auf konkrete Bomben- oder Munitionsfunde. Laut Innenministerium muss im Saarland grundsätzlich mit möglichen Munitionsresten aus dem Zweiten Weltkrieg gerechnet werden. Deshalb komme es zur routinemäßigen Überprüfung. Seit mehr als 24 Stunden sind Rettungskräfte wegen des Waldbrandes bei Illingen im Einsatz. In Thüringen bleibt es bei der sogenannten Brombeer-Koalition. Die BSW-Fraktion hat trotz großen Drucks aus der Bundespartei um Sarah Wagenknecht entschieden, am Regierungsbündnis mit CDU und SPD festzuhalten. Der Bundesvorstand verlangt vom thüringischen Landesverband, CDU-Ministerpräsident Vogt nicht länger zu unterstützen. Hintergrund ist die Aberkennung seines Doktortitels, gegen die Vogt juristisch vorgehen will. Der deutsche Ventilatorenspezialist EBM Papst ist nicht mehr eigenständig. Für fast 4,8 Milliarden Euro übernimmt der US-amerikanische Konzern Madison Air das Unternehmen aus Baden-Württemberg. Vorausgesetzt, die Kartellbehörden stimmen zu. Jens Niesing.
3: Als Win-Win-Situation bezeichnet ein Sprecher von EBM Papst den Deal. Die Zahl der 13.000 Arbeitsplätze weltweit soll demnach nicht nur erhalten bleiben, sondern mittelfristig möglicherweise sogar steigen. Denn EBM Papst verspricht sich von dem Handel mehr und schnelleres Wachstum. Sowohl der US-Konzern als auch die Firma aus Baden-Württemberg machen mit Zubehör für Rechenzentren derzeit ihr lukrativstes Geschäft. Beide bauen Systeme, die die Rechner kühlen. EBM Papst erhofft sich durch den Deal mehr Kunden im amerikanischen Markt. Madison Air will durch die Übernahme in Europa einen Fuß in die Tür bekommen und in Asien.
1: Der saarländische Rechnungshof kritisiert die bisherigen Maßnahmen.

0: Hitzewelle, die ist vorbei. Heute liegen die Höchstwerte bei 23 bis 27 Grad. Es kann einzelne, wirklich nur ganz vereinzelte letzte Schauer geben. Ansonsten bleibt es bis heute Abend trocken. Vereinzelt kann sich auch mal kurz die Sonne zeigen. Morgen am Dienstag ziemlich viele, ziemlich dichte Wolken über dem Himmel im Saarland. Die Sonne hat es dabei sehr schwer durchzukommen. Im Laufe des Vormittags zieht vom Hochwald her Regen auf, der aber gegen Nachmittag und Abend dann schon wieder abgeklungen ist. Die Tageshöchstwerte liegen morgen bei 21 bis 25 Grad.
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0: Mein Name ist Bernd Brüggemann und wir kümmern uns gleich wieder um das Pferd. Das Pferd zieht sich ja so ein kleines bisschen wie ein roter Faden. Ja, wie ein roter Faden durch unser Programm in dieser Woche. Und wir gucken uns gleich mal an, wie es denn aussieht in Sachen Pferde auf der Kinoleinwand.

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SA Kultur hören Sie, es ist Montagnachmittag. Ich habe jetzt für Sie Musik von Wolfgang Amadeus Mozart, die Jupiter-Symphonie. Die Symphonie C-Dur, Köchelverzeichnis 551, entstanden im Sommer 1788. Das war so ein bisschen der krönende Abschluss seiner berühmten Trilogie der letzten Symphonien, die er in nur ganz, ganz wenigen Sommerwochen niederschrieb. Der Name Jupiter, der stammt übrigens nicht von Mozart selber, der wurde wahrscheinlich von Johann Peter Salomon geprägt, um das Ganze ja ausstrahlungsmäßig ein bisschen zu beschreiben. Die Strahlkraft des Werkes. Und wir hören aus diesem Werk den dritten Satz des Menuetto Allegretto. Das schwedische Kammerorchester Örebro, geleitet vom schwedischen Klarinettenvirtuosen und Dirigenten Martin Fröst.

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1: Jeden Montag hier auf SR Kultur nimmt uns Hendrik Warnke mit in die Welt des Films. Hallo Hendrik.
2: Ja, hallo Bernd.
1: Hendrik, wir haben wahrscheinlich alle ganz, ganz viele Western früher mal gesehen oder auch Filme wie Black Beauty und Der Pferdeflüsterer im Kopf. Sehr viel Pferd im Kino. Woher kommt das? Wieso sehen wir die Pferde so oft vor der Kamera?
2: Ja, ich glaube, ein ganz einfacher Grund ist, wie wichtig das Pferd einfach in der Menschheitsgeschichte war. Ne? Also Landwirtschaft, um sich fortzubewegen, im Krieg und so weiter, überall taucht es auf. Also es ist irgendwo auch ein bisschen logisch, dass das im Kino so oft zu sehen ist. Aber ich würde sagen, das Pferd ist nochmal besonders. Und die Filmwissenschaftlerin Maria Premaggiore, die hat auch eine Theorie dazu.
3: Horses are to cinema the way cats are to the internet. I think that they are.
4: Pferde sind für das Kino, was Katzen für das Internet sind. Ich glaube, Pferde passen einfach extrem gut zu diesem Medium. Ich habe die Theorie, dass ihre Proportionen geradezu ideal für das alte 4:3 Academy-Format sind. Pferde haben eine unglaublich starke körperliche Präsenz. Sie wirken visuell fast so, als wären sie dafür gemacht, ins Kinobild zu passen.
3: Reason visually to in some sense fit into the cinema frame.
2: Und ich finde, das ist ein total spannender Gedanke, denn also sie unterfüttert das so ein bisschen oder sie unterfüttert ihre Theorie so ein bisschen mit Bewegungsstudien von Pferden, die es immer wieder gab, also bei Albrecht Dürer oder dann auch gerade im 19. Jahrhundert mit den ersten Kameras. Und ja, ich finde, das ergibt auch Sinn. Du hast das erste Mal ja eine Möglichkeit, Bewegung wirklich zu zeigen und dass man da das Tier nimmt, das von der Form her gut passt. Aber eben, dass wir auch seit Jahrtausenden wirklich mit Bewegung assoziieren, das überrascht mich zumindest wenig.
1: Jetzt hast du Bewegung schon angesprochen. Ich denke bei Pferden ja auch irgendwo an, ja, auf jeden Fall Freiheit. Da hast du der wilde, der ungezähmte Mustang, der ewigkeitenlang durch die Prärie galoppiert. In welchem Kontext tauchen Pferde denn noch im Kino auf?
2: Ja, also ich würde dir im Aspekt Freiheit auf jeden Fall zustimmen. Es gibt, glaube ich, noch oft emotionale Verbundenheit zwischen Mensch und Tier, so Loyalität und sowas alles. Interessantes Beispiel ist da The Rider von Chloe Zhao, weil der das Ganze eben noch ein bisschen weiter dreht.
1: Kenne ich nicht. Was ist das für ein Film?
2: Also der ist von 2017. Im Grunde geht es da um ja erfolgreichen Rodeo-Reiter, der sich dann schwer verletzt und sich irgendwie damit arrangieren muss, wie es jetzt für ihn weitergeht. Und das ist ein total intimer Film, in dem sehr, sehr viele Themen drinstecken. Also Geschlechtsidentität, weil er eben in dieser Macho-Branche so rausbricht und keine Schwäche zeigen will und kann. Es geht auch um seine Rolle als US-Amerikaner mit indigenen Wurzeln, um finanzielle Perspektivlosigkeit und fehlende Sozialhilfe und so weiter. Und das Pferd, das ist da irgendwie so ein super interessanter Gegenpol zu all dem. So ein stiller Beobachter, irgendwie auch menschlicher und empathischer als die ganzen Menschen in diesem System, aber gleichzeitig auch so ein Sinnbild für Ruhe, Kraft und Lebendigkeit, das ihm ja so ein bisschen gegenübersteht, aber auch irgendwie selbst von der modernen Gesellschaft so ein bisschen überholt wurde.
1: Also so ein bisschen auch Sinnbild des Strukturwandels im Prinzip. Pferd gegen Auto, Natur gegen Maschine. Also so in etwa in dem Sinne, ne?
2: Ja, total. Und das klingt vielleicht so ein bisschen blöd, wenn man das so sagt. Aber Pferde sind auch einfach so ein bisschen aus der Zeit gefallen, wenn du mal so drüber nachdenkst. Also es war ja das Transportmittel, ohne das menschliche Infrastruktur bis ins frühe 20. Jahrhundert überhaupt nicht vorstellbar gewesen wäre. Jetzt heute zu, vielleicht ein bisschen überhöht, ein Hobby und irgendwie Trostspender, das eigentlich kaum noch pragmatischen Nutzen hat. Und das spiegelt sich auch ganz, ganz oft im Kino, gerade da, wo Pferde vielleicht auch noch ein bisschen länger so eine relevante pragmatische Größe hatten.
1: Woran denkst du da genau?
2: Also ich glaube, das beste Beispiel ist da Zentralasien. Ich würde da Westchina und die Mongolei auch mal mit dazu zählen. Denn ja, in den kontinentalen Steppen und Grasländern, die es da gibt, gibt es natürlich eine riesige Pferdekultur, die aber eben auch immer kleiner wird. Und auch das sieht man besonders im Kino in diesen Regionen. Also es ist ein Centaur von 2017, ist ein Beispiel aus Kirgisistan, das das sehr schön macht. Oder jetzt auch vor 2 Jahren gab es To Kill a Mongolian Horse, der spielt in der inneren Mongolei, in der chinesischen autonomen Region. Und da geht es eben auch genau um diesen Konflikt zwischen Tradition und eigener Kultur und eben der Modernisierung und ich nenne das mal chinesische Kulturzentralisierung. Und ja, dass es eigentlich auch unmöglich ist, dagegen anzukämpfen, wir das aber eben trotzdem tun, weil es bei Pferden eben dann doch mehr geht als nur um sie als Transportmittel.
1: Zwischen Freiheit, Loyalität und Strukturwandel. Pferde auf der Kinoleinwand. Vielen Dank an Hendrik Warnke. Die nächste Folge Crashkurs Weltkino, die kommt übrigens ausnahmsweise schon morgen. Wir blicken nämlich in einem zweiten Teil nochmal auf die Pferde im Film. Genauer gesagt auf die Pferde am Set. Bis morgen, Hendrik.
2: Juhu.

Ja, kann man nicht anders sagen. Da kann man ganz gut spazieren gehen auf dem Tempelhofer Feld. Dani Ziuk und Antoine Willetre waren das bei SR Kultur. Aber ja, sind wir mal ehrlich, am schönsten ist doch zu Hause, oder? Also hören wir jetzt ein bisschen Musik von zu Hause. Louis Theodor Gouvy zum Beispiel. Er wurde 1890 geboren in Goffontein. Das kennen wir heute schlicht als den Saarbrücker Stadtteil Schafbrücke. Hat sich nicht aufhalten lassen. Er ist einfach privat mal seinen Weg gegangen und hat wunderbare frühromantische Musik zwischen deutscher Tiefe und französischer Leichtigkeit geschrieben. Ich habe für Sie den zweiten Satz, das Scherzo aus seiner ersten Symphonie, und das spielt die Deutsche Radiophilharmonie unter Jacques Massier.

0: SR-Kultur ist hier. Das ist Montagnachmittag. Am Ende der vergangenen Woche meldete die italienische Polizei einen Erfolg im Kampf gegen Kunstdiebstahl. 3 Bilder der französischen Maler Renoir, Cézanne und Magritte, die im Frühjahr aus einer Privatsammlung in Norditalien gestohlen worden waren, konnten sichergestellt werden. Ja, aber jetzt am Wochenende zeigt ein Einbruch auf Sizilien, dass Kunstdiebstahl in Italien ein Dauerproblem bleibt. Nicolas Nützel.
1: Die Diebe kamen in der Nacht von Samstag auf Sonntag. Abgesehen hatten sie es auf einen Flügelaltar des Künstlers Antonello da Messina. Seine Kunst strahlte in der zweiten Hälfte des 15. Jahrhunderts auf ganz Europa aus, vor allem seine Art, Porträts zu malen. 3 der 5 Tafeln des Altars zu Ehren des heiligen Gregor nahmen die Räuber mit, sowie ein Bild der Jungfrau Maria. Der Kulturbeauftragte von Messina, Enzo Caruso, ist fassungslos. Der bekannteste Künstler der Stadt sei auch ein untrennbarer Teil ihrer Geschichte.
2: Es ist mehr als eine Wunde, es ist eine Katastrophe. Denn ohne Antonello fehlt Messina das, was den größten Künstler der europäischen Renaissance ausmacht.
1: Das Museum von Messina ist kein Provinzmuseum, es ist eine wichtige Kulturinstitution in Italien. Die Direktorin Marisa Mercurio kann sich in einer ersten Reaktion nicht erklären, wie die Einbrecher Erfolg haben konnten.
3: Der Raub ist in einem Moment geschehen, in dem die Alarmanlagen, die Sicherheitsvorkehrungen und die Überwachung durch Personal voll und ganz funktioniert haben. Ich möchte daher betonen, dass es absolut nicht wahr ist, dass es keine Sicherheitsvorkehrungen gegeben hätte.
1: Rätselhaft ist nicht nur, wie der Raub gelingen konnte, sondern auch, wer dahinter steckt. Dass Werke von Antonello da Messina enorme Preise erzielen können, hat sich im Frühjahr gezeigt. Da kaufte der italienische Staat ein Bild des gemarterten Christus, das von Antonello stammt, für mehr als 12 Millionen Euro. Der italienische Kunstexperte Alberto Fietz vermutet allerdings, dass es den Dieben nicht um einen Verkauf der Bilder ging. Er kann sich vorstellen, dass sie einen Auftraggeber hatten, der die Kunstwerke nur für sich behalten möchte.
4: Le opere d'arte, soprattutto così famose, non hanno mercato.
2: Für Kunstwerke, vor allem wenn sie so bekannt sind, gibt es keinen Markt. Sie können nur auf einem grauen Markt bleiben. Sie können keinesfalls öffentlich gehandelt werden. Je bekannter ein Werk ist, desto mehr ist es praktisch unmöglich, es zu verkaufen.
1: Und der Raub zeigt, dass der Kampf der italienischen Polizei gegen Kunstdiebe und Kunstfälscher eine Sisyphusarbeit ist. Bei ihrer jährlichen Bilanz konnte die auf Kunst spezialisierte Abteilung der Carabinieri zwar im Frühjahr vermelden, dass sie vergangenes Jahr knapp 800 gestohlene Bilder wiederbeschaffen konnte und fast 900 Skulpturen. Allerdings musste die Polizei auch einräumen, dass es im Schnitt beinahe jeden Tag einen Kunstdiebstahl gibt. 307 waren es im vergangenen Jahr. Nach einem Rückgang zu Beginn des Jahrzehnts war die Tendenz zuletzt wieder steigend. Am häufigsten trifft es Kirchen und religiöse Sammlungen. Auf sie entfällt mehr als ein Drittel aller Diebstähle. In etwa einem weiteren Drittel der Fälle stehlen die Diebe aus privaten Kunstsammlungen. Öffentliche Museen hat es mit 17 Einbrüchen im vergangenen Jahr zwar nicht so oft getroffen, dort aber finden die Diebe oft Werke von besonders hohem Wert, so wie jetzt beim Einbruch in Messina.
0: Nikolaus Nützel war das, der uns ein bisschen erzählt hat über die Kunstdiebstähle, die in Italien ein Dauerproblem bleiben. 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

ganz neue Musik bei SR Kultur am Montagnachmittag. Beduin ist das. Der Titel heißt einfach nur Na, Na, Na. Beduin, das ist der Künstlername von Asnif Korkecian. Die wurde in Aleppo in Syrien geboren, wuchs in Saudi-Arabien auf und zog dann als Kind mit ihrer Familie in die Vereinigten Staaten. Die jahrelang in Hollywood gearbeitet, als Sounddesignerin, hat sich also mit Klängen gut ausgekannt und irgendwann einmal beschlossen, ach, jetzt möchte ich aber schon gern meine eigenen Erlebnisse auch mal in Musik übersetzen. Ein Beispiel davon haben wir eben gehört. Beduin und Na, Na, Na.

0: Es ist Montagnachmittag. Sie hören SR Kultur. Wir haben heute früh schon mal über das Thema Schönheit gesprochen. Ja, und wir haben uns gedacht, wir beleuchten genau dieses Thema Schönheit jetzt mal unter einem etwas anderen Blickwinkel. Ich stehe jetzt zugegebenermaßen nicht jeden Morgen vorm Spiegel und denke mir, meine Güte, was bist du für ein wundervoller, schöner Mann. Und ich glaube, damit bin ich nicht alleine. Manchmal stört mich ein bisschen was an der Nase. Manchmal denke ich mir, naja, ein bisschen symmetrischer könnte jetzt hier ein bisschen was auch sein. Von den 30 Kilo weniger Fett wollen wir gar nicht reden. Aber wer bestimmt eigentlich was Schönes und was nicht so dolle ist? Darüber sprechen wir jetzt mal. Und zwar mit Frau Professor Dr. Paula Irene Wille-Braslawski. Sie ist Soziologin und Lehrstuhlinhaberin für Soziologie und Gender Studies an der LMU München. Seien Sie gegrüßt.
1: Hallo, ich grüße Sie.
0: So, das Thema Schönheit ist eins Ihrer ganz, ganz vielen Forschungsschwerpunkte. Gibt es irgendwas, wo Sie jetzt spontan sagen würden, so, hier habe ich aber in den letzten 10, 15 Jahren eine Verschiebung festgestellt, über die müssen wir mal reden?
1: Ach ja, schon. Das ist vielleicht nicht so der eine Knaller, aber tatsächlich gibt es gerade in Bezug auf Schönheit Veränderungen, die sind vielleicht eher schleichend oder so als Prozess. Und vor allem wäre mir ganz wichtig, dass es, anders als die meisten denken, weder ein objektives Maß für Schönheit gibt, also so den goldenen Schnitt oder die perfekte Symmetrie oder so, sondern es gibt viele verschiedene Schönheitsideale und Vorstellungen. Und das andere ist, dass das sich auch beständig wandelt, dass das immer abhängt auch von gesellschaftlichen Dynamiken, die weit über die Schönheit hinausgehen.
0: Aber wer bestimmt diese gesellschaftlichen Dynamiken?
1: Wir alle gemeinsam. Das ist die Magie des Sozialen. Natürlich nicht jede und jeder von uns durch eine einzelne Tat. Aber tatsächlich haben wir es bei Schönheit ja vor allem mit Schönheitsnormen zu tun, also mit vorherrschenden Vorstellungen von dem, was als ja richtig schön oder gut schön oder angemessen schön gilt. Und an diesen Normen sind wir tatsächlich alle, aber in sehr unterschiedlicher Weise beteiligt. Medien, bestimmte Medien haben da vielleicht mehr Deutungsmacht als ich in meinem Privatleben. Aber letztlich sind wir alle beteiligt und wir sehen das zum Beispiel auch daran, dass etwa soziale Bewegungen oder eben auch verschiedene Gruppen in Social Media das auch sehr beeinflussen können.
0: So, und heutzutage leben wir ja eigentlich in einer Zeit, wo jeder seinen Körper so gestalten kann, wie er will. Wenn ich jetzt sage, ich hätte gern 20 Kilo weniger und ein bisschen mehr die Knochen im Gesicht ein bisschen ausgeprägter und die Nase etwas kleiner, ja, dann gehe ich irgendwo hin, lass das machen. Ist das eine gesunde Entwicklung oder nicht?
1: Ja, Gesundheit ist eben auch ein Teil dieser Normen. Auch da würde ich mich als Soziologin sehr zurückhalten. Ich kann nicht darüber urteilen, was gesund ist und was nicht. Und ich glaube auch, die Medizin kann das nicht immer so eindeutig, wie suggeriert wird. Denn Gesundheit ist ein Bestandteil eben wiederum auch von Normen, was also als gesund gilt und so weiter. Das ist ja immer auch in Bewegung. Auf jeden Fall können wir sagen, dass tatsächlich sich darin eine Freiheit realisiert, dass wir nämlich unsere Körper in die eigenen Hände nehmen können und eben das Fett daran wegschnippeln lassen können oder was auch immer wir lassen machen wollen mit unseren Körpern, das ist auch ein Teil unserer Mündigkeit, unserer Freiheit. Und das ist schon ganz wichtig, finde ich, zu sehen. Das ist nicht nur schlimm.
0: Naiver Einspruch meinerseits. Ich denke mal, was Sie gesagt haben, würde ich unter Umständen unterschreiben, wenn es darum geht, dass ich sage, okay, mir gefällt das nicht, das will ich jetzt weghaben und dann lasse ich das wegmachen. Es gibt aber doch auch die Menschen, die sich aufgrund von irgendwelchen externen Normen unter Druck gesetzt fühlen, etwas am Körper zu ändern, damit sie eben in ein Schönheitsideal hineinfallen. Und dann wird es doch eigentlich eher ungesund, oder?
1: Nein, gar nicht, gar nicht. Das gilt für uns alle. Niemand außer wirklich, sagen wir mal, sehr, sehr Ausnahmeerscheinungen, aber niemand ist außerhalb der Gesellschaft. Niemand ist völlig unabhängig von Normen. Niemand ist völlig unabhängig vom Blick der anderen. Wir sind soziale Wesen. Wir sind biologisch, gesellschaftlich in jederlei Hinsicht darauf angewiesen, dass wir mit anderen zusammenleben, dass wir von anderen geliebt werden, dass wir von anderen anerkannt gesehen werden, dass wir uns gegenseitig für normal erachten. Also kein Mensch ist unabhängig von eben Normen oder vom Blick der anderen. Und alles, was wir aus der Forschung wissen, etwa zum Beispiel über Schönheitschirurgie, ist genau das der Punkt, dass Menschen sehr lange Leidensbiografien oft haben, wo sie ein Leben lang leiden unter Stigmatisierung, Häme, Beschämung, das Gefühl, nicht normal zu sein, sich verstecken zu müssen und dann eben normal sein zu wollen, in Anführungszeichen. Also dazu zu gehören, frei von diesen fiesen, verachtenden Blicken der anderen. Und das finde ich, müssen wir großzügig, freundlich als Gesellschaft anerkennen und nicht noch Leute dafür beschämen, wenn sie sagen, ja, ich mache das auch sozusagen, um im Blick der anderen anerkannt zu werden. Denn das ist ein menschliches Grundbedürfnis und das ist auch völlig in Ordnung. Die Frage ist, wie wir als Gesellschaft vielleicht Schönheitsnormen, ästhetische Normen so verändern, dass möglichst viele Körper, viele Formen, viele Erscheinungsweisen darin Platz haben.
0: Sagt Professor Dr. Paula Irene Wähler-Braslawski. Sie ist Soziologin und Lehrstuhlinhaberin für Soziologie und Gender Studies an der LMU München. Und wir haben mit ihr über das Thema Schönheit gesprochen. Ganz herzlichen Dank fürs Gespräch.
1: Ich danke auch Ihnen.

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1: 17 Uhr. Nach dem Waldbrand bei Ehlingen ist vorsorglich auch der Kampfmittelbeseitigungsdienst im Einsatz. Die Löscharbeiten wurden deshalb vorerst unterbrochen. Hintergrund ist die Gefahr durch mögliche Munitionsreste aus dem Zweiten Weltkrieg. Deshalb muss ein Gelände laut Innenministerium routinemäßig gecheckt werden. Andreas Kuhn von der Feuerwehr im Kreis Neunkirchen sagte dem SR zur Lage dort.
2: Sollte es jetzt dazu kommen, dass wir sagen, das Gebiet ist sicher, dann können wir mit dem normalen Einsatz weitermachen. Das bedeutet, wir fangen an, den Boden wieder etwas aufzureißen, die Glutnester aufzureißen, die dann mit Wasser abzulöschen. Also es wird dann wirklich eine Handarbeit. Das wird auch wieder anstrengend für die Feuerwehreinsatzkräfte, die wir vor Ort haben. Aber das wird das normale Vorgehen sein und dann sollte der Brand auch ganz schnell endgültig gelöscht sein.
1: Die durch den Großbrand in Belgien ausgelöste Rauchbelastung im Saarland sinkt inzwischen wieder. Wie das Landesamt für Umwelt- und Arbeitsschutz mitteilte, unterschritten die Messungen für Feinstaub kritische Schwellenwerte. Das Innenministerium geht aber davon aus, dass es auch in den nächsten Tagen noch zu Belastungen durch den Rauch aus Belgien kommen kann. Die SPD-Regierung des Saarlands befürwortet den Vorschlag, den Hitzeschutz ins Grundgesetz aufzunehmen. Das wurde zuvor von den SPD-geführten Bundesministerien gefordert. SPD-Fraktionschef Commerson begründet den Vorstoß mit der Hoffnung, durch klare Zuständigkeiten mehr Leben retten zu können. CDU-Fraktionschef Toscani will eine Grundgesetzänderung nicht unterstützen. Stattdessen fordert er Sofortmaßnahmen, damit Gelder schneller dort ankommen, wo sie gebraucht werden. Auch die AfD lehnt eine Grundgesetzänderung mit neuen Pflichten ab. Der AfD-Abgeordnete Schaufert sagte, sie würde zu einer Klagewelle führen. Er fordert stattdessen, die Kommunen finanziell besser auszustatten. Nach dem jüngsten Streik der Lokführergewerkschaft GDL will die Saarbahn in einer Stunde den Regelbetrieb wieder hochfahren. Das Unternehmen rechnet damit, dass es dabei zunächst noch Verspätungen geben kann. Es werde weiter ein Schienenersatzverkehr mit Bussen angeboten. Die Saarbahnfahrer hatten seit 7 Uhr heute früh gestreikt. Auch für morgen gibt's einen Streikaufruf der GDL. Am Wochenende hatte die Gewerkschaft ihre Streikankündigungen zurückgenommen. In Thüringen bleibt die sogenannte Brombeerkoalition im Amt. Trotz enorm großem Druck von der Bundesparteispitze hat die BSW-Fraktion beschlossen, dass sie am Regierungsbündnis mit CDU und SPD festhält. Für SR-Info Peter Sommer.
3: Damit ist das Thüringer BSW weiter auf Kollisionskurs zum Bundesvorstand in Berlin um Sarah Wagenknecht. Dem ist die Regierungsbeteiligung in Thüringen seit längerem ein Dorn im Auge. Die Thüringer Parteifreunde hätten mit der Koalition mit CDU und SPD die Glaubwürdigkeit des gesamten BSW aufs Spiel gesetzt, hieß es aus Berlin. Mit der Plagiatsaffäre von Ministerpräsident Vogt ist das Maß nach Auffassung von Wagenknecht und Co. dann endgültig voll. Das Thüringer BSW solle die Regierung in Erfurt verlassen und den Weg frei machen für einen überparteilichen Ministerpräsidenten, der gegebenenfalls auch mit AfD-Stimmen gewählt werden soll, so Wagenknecht.
1: In Russland ist ein Oppositionspolitiker zu 11 Jahren und einem Monat Straflagerhaft verurteilt worden. Das Gericht sprach den Vizechef der Partei Jabloko Schlossberg der Diskreditierung der Streitkräfte und der Verbreitung von Falschinformationen schuldig. Jabloko ist die einzige politische Kraft in Russland, die offen ein Ende des Kriegs gegen die Ukraine fordert. In Deutschland nimmt aggressives Verhalten im Straßenverkehr zu. Nach einer Langzeitstudie räumen immer mehr Autofahrer eigenes Fehlverhalten ein. Es geht unter anderem um Drängeln, Ausbremsen oder Schimpfen. Auch bei Radfahrern deutet die Umfrage auf ein vermehrt aggressives Verhalten hin. Viele von ihnen gaben zu, hin und wieder die Vorfahrt zu erzwingen. Und das waren die Nachrichten mit Christian Koch. 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
4: Das Wetter im Saarland, die ganz große Hitzewelle ist vorbei, aber wir müssen trotzdem nicht so wirklich frieren. Heute bleibt es überwiegend trocken. Es kann sich auch

0: Also zumindest ursprünglich. Die beiden Jungs, die Goldmeister sind, Chris und Philipp, die haben nämlich in der Kneipe das ein oder andere Kaltgetränk zu sich genommen. Wir erinnern uns an solche Abende und hatten dann die Idee, wie wäre es denn, wenn wir Hip-Hop mal singen? Und das ist ein bisschen Methode geworden bei denen. Goldmeister hören wir jetzt mit Rückenwind, einem Stück, was im Original von Thomas D. stammt.
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Sie hören SR Kultur am Montagnachmittag. Jetzt mit Musik von Peter Tschaikowski. Die Wiener Philharmoniker unter Leitung von Lorenzo Viotti. Das ist übrigens eine ganz neue Aufnahme. Live beim Sommernachtskonzert in Schönbrunn. Und die dazugehörige Aufnahme, die ist erst vor etwas mehr als einem Monat erschienen. Am 17. Juli 2026. Und es ist genau vor einem Monat. Na dann, können wir es doch spielen. Der Nussknacker. Opus 71, wir hören den russischen Tanz.

0: Da steckt Feuer drin, oder? Esserkultur ist hier. Montagnachmittag. Lassen Sie uns mal in Richtung Salzburg gehen. Die Salzburger Festspiele. Da gibt es eine Wirtschaftskomödie aus der Sicht von Tieren. Ein Stück darüber, wie wir konsequent an unserem selbstverschuldeten Unglück arbeiten. Wenn Sie sich jetzt denken, das klingt nach Jelinek. Da liegen Sie genau richtig. Elfriede Jelinek. Die Inszenierung, die hat sich der Kollege Christoph Leibold mal angeschaut.
1: Es könnte ihr letztes Stück sein. Elfriede Jelinek hat das jedenfalls angedeutet. Und sie hält sogar eine kleine Überraschung bereit. Ihre Textwurst ist diesmal in kürzere Textwürstel unterteilt. So wie ein Metzger Brät in den Darm füllt und ihn alle 15 cm verzwirbelt, damit Würstchen entstehen, hat Jelinek ihren Bandwurmtext in Szenen gegliedert. Und diese, man staune, einzelnen Charakteren zugeordnet. Zu Wort kommen aber keine Menschen, sondern titelgemäß Tiere. Den Anfang machen drei Tauben, die wie Pleitegeier über den Ruinen leerstehender Konsumtempel kreisen, nachdem die Menschheit offenbar an ihrer Profitgeilheit erstickt ist.
2: Halbfertige Gebäude,
3: Bauruinen,
2: Kaufhäuser, die schon dreimal Pleite gemacht haben, bevor sie endlich platt gemacht wurden.
1: Unter Tieren ist ein Abgesang auf den Kapitalismus, in dem Jelinek diverse Finanzskandale der letzten Jahre verwurstet hat. Von Wirecard über die Panama Papers bis zu den hochstaplerischen Machenschaften des Kaufhausbankrotteurs René Benko. Bühnenbildnerin Katrin Nottrott hat dafür eine Art Theaterlabor eingerichtet. Jede Menge Instrumente stehen herum für drei Live-Musiker, von denen Regisseur Stehmann einer ist. Außerdem gibt es eine Leinwand für Projektionen von Dokumentarfotos, dazu Mikrofone, diverse Sitzmöbel sowie einen roten Teppich mit goldgelben Ornamenten, der anmutet wie ein Relikt aus Zeiten, als Geld noch einen realen Gegenwert hatte. Doch auf diesem Boden ist längst der neoliberale Finanzkapitalismus erwachsen, mit seinem System aus Leerverkäufen und Spekulationsblasen, deren Platzen Schauspieler Sebastian Rudolph in einer grandios aberwitzigen Szene im Helge-Schneider-Duktus mittels berstender Luftballons veranschaulicht.
4: Das nennt man dann Krise. Und dann glaubt keiner mehr an das Versprechen. Und das war ein Problem.
1: Rudolf steckt dabei in einem weißen Fellkostüm. Wie überhaupt alle im siebenköpfigen Ensemble Tieraccessoires zur Abendgarderobe tragen. Affenmasken, Fuchsschwänze und Flügel, Hasenpfoten und Kuhglocken. Stehmanns Inszenierung ist ein wilder Mix aus durchgeknalltem Kinderfasching, wirtschaftspolitischem Nummernkabarett und Requiem auf die ausgeschlachtete Natur. Marvi Hörbiger kollabiert als zu Tode gehetzter Fuchs am Ende einer Treibjagd. Caroline Peters verheddert sich hochnotkomisch als Kaninchen im Kabel seines Wählscheibentelefons und Timo Strutzenberger besingt als Schwein die Sauerei der Massentierhaltung, bei der das Vieh zur Gewinnmaximierung in Höchstgeschwindigkeit zur Schlachtreife gemästet wird.
5: Sogar den Darm reißen sie uns geschickt heraus, um uns selbst dort hineinzustöpfen.
1: Das Ensemble verausgabt sich auf höchstem darstellerischem Niveau. Witz, Wut und Wahnsinn sind dabei die Pfunde, mit denen gewuchert wird. Sie tragen reiche Zinsen. Der Abend ist komisch-kulinarisch und dabei doch keine leichte Kost. Schwer verdaulich angesichts der traurigen Ratlosigkeit, wenn die Autorin die Tiere konsterniert fragen lässt.
6: Warum haben die Menschen das gemacht? Warum haben sie geschaffen, was sie verdirbt?
1: Wer sich aber einlässt auf das Stück und die kongeniale Inszenierung von Nicolas Stehmann, wird geistreich belohnt. Der Abend ist auch ein Exorzismus, der Versuch, der Welt den Kapitalismus auszutreiben, so vehement wie vergeblich. Aber aufgeben, das war für Elfriede Jelinek noch nie eine Option. Schwer vorstellbar, dass es ihr letztes Stück sein könnte.
0: Sollte man sich angucken, die Salzburger Festspiele, ein Stück davon Unter Tieren von Elfriede Jelinek.

SR Kultur, der Montagnachmittag. Mein Name ist Bernd Brüggemann. Das ist schön, dass Sie Zeit für uns haben. Jochen Marmit hat nicht nur wundervolle Ideen fürs Abendessen, die hat er gerade eben mit mir geteilt. Er hat auch einen Überblick darüber, was heute den Tag über passiert ist. Und diese Informationen, die teilt er gleich mit Ihnen in der Bilanz am Abend.

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1: Dazu herzlich willkommen. Bis 18 Uhr haben wir unter anderem diese Themen für Sie vorbereitet. Die Feuer in Belgien und auch in Deutschland brennen weiter. Bei Illingen wird nach möglicher Munition gesucht. Wir ziehen eine erste Bilanz dieser Brände. Klimaschutz ist Hitzeschutz. Wir kommentieren den SPD-Vorstoß für eine Bundesbeteiligung und erfolgreiche EM. Was sagen die vielen Medaillen über das deutsche Team aus? Dazu begrüßt Sie Jochen Mahmet. Wir schauen zuerst in Sachen Brände ins Saarland. Seit gestern Mittag brennt der Wald zwischen den Illinger Ortsteilen Hirzweiler, Hüttichweiler und Wustweiler. Aktuell löscht aber die Feuerwehr nicht weiter, weil nämlich dort vor Ort der Kampfmittelräumdienst im Einsatz ist. SR-Info-Reporter René Henken hat neueste Informationen.
2: Bis dato wurde keine Bombe gefunden. Nach Angaben der Feuerwehr liegen dem Kampfmittelräumdienst aber Informationen vor, dass alte Weltkriegsmunition im Boden sein könnte. Daher suchen sie das betroffene Gebiet ab. Dadurch, dass die Sicherheit aller Einsatzkräfte die oberste Priorität habe, wird der Brand momentan nicht weiter gelöscht, so Andreas Kuhn von der Feuerwehr. Die Feuerwehr überwache den Brand aber mit Drohnen und habe die Lage unter Kontrolle. Aktuell breitet sich das Feuer laut Kuhn nicht aus. Sollte sich das ändern, entscheiden sie über das weitere Vorgehen. Wie lange die Löscharbeiten pausieren und wie lange der gesamte Einsatz noch dauert, ist unklar. Außerdem sagt die Feuerwehr, der gesamte Wald sei noch für die Anwohner gesperrt. Zufahrtswege müssen weiterhin für die Einsatzkräfte frei bleiben. Bei dem Waldbrand in der Gemeinde Illingen wurden rund 18 Hektar Wald zerstört. Das entspricht einer Fläche von rund 25 Fußballfeldern. Insgesamt wurden bis jetzt 9 Feuerwehrleute leicht verletzt. Zwischenzeitlich waren neben mehr als 500 Einsatzkräften auch 2 Löschhubschrauber im Einsatz.
1: Der Regen hat leichte Entspannung gebracht, das war es dann aber auch schon wieder, denn noch immer ist die Lage beim Feuer im Hohen Venn im deutsch-belgischen Grenzgebiet angespannt. Auch die Bundeswehr unterstützt die Löscharbeiten, die sich aufgrund des speziellen Untergrunds im Hohen Venn sehr schwierig gestaltet. Und dann war heute noch hoher Besuch am Brandort. Sabrina Fritz.
3: Der belgische König Philipp besuchte die Einsatzzentrale in Fottem. Er dankte den Rettungskräften und sprach vom größten Brand, den Belgien je erlebt hat.
4: Ich danke Ihnen für all die Arbeit, die Sie leisten. Ich hoffe, dass wir bald den Brandherd finden, das Ausmaß der Schäden erfassen und die richtigen Schlüsse daraus ziehen können.
3: Doch die Brandbekämpfung in dem riesigen, ausgetrockneten Moorgebiet ist extrem schwierig. Viele Feuer glimmen weiter unter der Erde und sind damit unsichtbar. Sie können jederzeit wieder ausbrechen. Die Gefahr bleibe über Wochen bestehen, so Experten. Um die Feuer in dem trockenen Moorboden zu löschen, bräuchte es jetzt eine Woche Landregen, heißt es aus der Region. Immerhin hat es in der Nacht und am Morgen kräftig geregnet. Aber das Wasser auf dem glühend heißen Waldboden sorgte für neue Probleme für die Rettungskräfte, wie ein Feuerwehrmann in den belgischen Medien berichtet. Wegen des Regens steigt jetzt auch viel Rauch auf. Die Sicht ist deshalb sehr schlecht. Die Flammen brennen im Moment sehr tief im Boden. Das ist das Schwierigste, denn sie reichen 1 bis 2 Meter tief und man kann unter der Erde nichts sehen. Der Rauch macht sich auch immer noch in der deutschen Grenzstadt Monschau bemerkbar. Allerdings hat sich dort die Lage etwas beruhigt. Der Ort ist nicht mehr direkt von den Flammen bedroht. Dampfende Erde, viel Rauch, umgestürzte Bäume, glimmender Torf. Die Bedingungen für die Feuerwehrkräfte sind extrem anstrengend. Nach 3 Tagen im Dauereinsatz seien viele erschöpft. Marc Gilbert vom Königlich-Belgischen Feuerwehrverband fordert eine europäische Feuerwehrflotte. Derzeit seien nur 6.000 Kräfte aktiv, das Doppelte stünde an Freiwilligen gegenüber. Doch diese würden auch von ihren Arbeitgebern gebraucht. Immerhin haben Deutschland und die Niederlande Löschhubschrauber geschickt.
5: Im Moment ist viel Wasserdampf, aber das ist alles in Zeit schnell zu reagieren.
3: Die Bilder der Einsatzkräfte in der endlos dampfenden Moorlandschaft, umgeben von abgebrannten Baumstümpfen, erinnern an einen Katastrophenfilm. Das Hohe Venn ist einer der größten Moorlandschaften Europas. An vielen Stellen wurde das Moor aber getrocknet, um Torf zu gewinnen oder Bäume zu pflanzen. Der Brand sei jetzt schon eine gewaltige Umweltkatastrophe für Belgien, so Nicolas Huyen, ein Sprecher für die Region.
6: Oui, c'est la plus grande catastrophe écologique en termes de feux de forêt, ça c'est clair pour la Belgique.
3: Immer wieder gab es von Umweltverbänden Kritik an der Austrocknung. Moore sind in der Regel feucht und brennen wenig. Doch das Moor sei entwässert worden, um dort Fichtenholz anzulegen. Auch in Deutschland wächst die Bedeutung der Moore. Die deutsche Bundesregierung will den Moorbesitzern 1,3 Milliarden Euro zahlen, um ihre ausgetrockneten Moore wieder unter Wasser zu setzen. Die Europäische Union hat dieser Beihilfe im April zugestimmt.
1: Wir haben es gerade gehört im Beitrag von Sabrina Fritz. Auch für das benachbarte Monschau in der Eifel gibt es keine Entwarnung. Rund 30 Menschen müssen weiterhin aus ihren Häusern raus. Zu stark auch der Rauch nach wie vor. Was die Flammen angeht, so arbeiten nun immer mehr Kräfte auch grenzüberschreitend zusammen. Sophia Neim mit aktuellen Informationen.
0: Die Einsatzkräfte tun weiterhin alles, um den Brand in dem Naturschutzgebiet in den Griff zu bekommen. Vom Boden aus ist das wegen der großen Moorflächen nicht immer möglich. Deswegen gibt es internationale Unterstützung aus der Luft. Seit heute beteiligt sich auch die Bundeswehr mit 2 Hubschraubern. Mit jedem einzelnen Flug können damit 2000 Liter Löschwasser abgelassen werden. In der deutschen Stadt Monschau an der belgischen Grenze wurden gestern Abend 2 Straßenzüge evakuiert. Wann die Bewohner in ihre Häuser zurückkehren können, ist noch unklar, so Philipp Krüger, Einsatzleiter der Feuerwehr Monschau.
7: Wir halten auf jeden Fall die Evakuierung aufrecht aktuell noch. Zurzeit fahren wir wieder mehrfach erkunden, um die Lage genauer einschätzen zu können und werden uns mit diesem Wissen dann neu beraten.
0: In Kalter Herberg, einem Ortsteil von Monschau, ziehen unterdessen dicke Rauchwolken zwischen den Fachwerkhäusern durch. Das Atmen wird schwieriger, beißender Gestank. Experten raten dringend, FFP2-Schutzmasken zu tragen. So auch der Waldbrandexperte vom Deutschen Feuerwehrverband Ulrich Cimolino.
8: Es brennt weiterhin im Boden und damit entsteht natürlich Kohlenmonoxid. Kohlenmonoxid breitet sich halt am Boden nach aus, kann sich in Senken sammeln und das ist eine latente Gefahr für den Menschen, weil das halt ein Atemgift ist.
0: Er sieht auch noch andere Problematiken.
8: Das zweite Problem ist halt Freisetzung von Rauch, der auch nicht ganz gesund ist. Das dritte Problem ist, wenn man über diese Flächen geht, kann es sein, dass sich in diesen Böden Brandschächte gebildet haben, so eine Art Kamine. Und da kann man einbrechen.
0: Der Brand in Hürtgenwald im Kreis Düren, etwa 45 Kilometer Luftlinie entfernt, ist mittlerweile unter Kontrolle. Es gibt keine offenen Flammen mehr, aber die Feuerwehr ist noch beschäftigt mit dem Löschen von Brandnestern. In dem Ortsteil Gai sind alle evakuierten Bewohner mittlerweile zurück. Sie sind den zahlreichen Helfern dankbar, so auch diese Anwohnerin.
9: Die sind für uns einfach unsere Helden. Zum Beispiel unsere Nachbarin, sie sind 2 freiwillige Feuerwehrinnen. Sie haben 48 Stunden gearbeitet und das war Wahnsinn, was sie gemacht haben. Alle Leute haben geholfen, sie haben Wasser gebracht, die Bauer, das war wirklich Hammer.
0: Die Hilfsbereitschaft aus der Bevölkerung ist groß. Viele Menschen fragen derzeit bei der Gemeinde Hürtgenwald an, wohin sie Geld spenden können. Deshalb hat die Gemeinde zusammen mit dem Kreis Düren ein Spendenkonto eingerichtet.
1: Aktuelle Informationen aus Monschau von Sophia Naim hier in der SR-Infobilanz am Abend, wo wir beim Thema Klimaschutz wären. Dieser ist nach wie vor teuer, vom E-Auto über die Wärmedämmung bis zu steigenden Verbraucherpreisen wegen des CO2-Preises beispielsweise. Und am meisten leiden Menschen mit geringen Einkommen darunter, weil die Kosten für sie im Verhältnis zu ihrem Gehalt am höchsten sind. Aber die Bundesregierung spart an Maßnahmen zum sozialen Ausgleich. Was wäre möglich und woran hakt es? Katrin Aue.
10: 260 Seiten hat das Klimaschutzprogramm der Bundesregierung. Darin kommt 192 Mal das Wort sozial vor. Die Energiewende soll möglichst sozial gerecht gestaltet werden. Von den Fördermaßnahmen für E-Autos oder Heizungen bis zum CO2-Preis. Das ist die Abgabe, die auf Strom, Heizöl, Gas und Sprit erhoben wird. Der Kanzler betont beim Thema CO2-Preis:
11: Die soziale Akzeptanz haben wir dabei fest im Blick.
10: Joachim Rock, Hauptgeschäftsführer des Paritätischen Gesamtverbands, hat da seine Zweifel. Bei ihm kommen die Beschwerden an von Menschen mit niedrigen Einkommen, die unmittelbar darunter leiden, wenn Klimaschutz Geld kostet.
12: Wichtig zu wissen ist, dass Menschen mit geringen Einkommen keine Ersparnisse bilden. Die müssen alles aufwenden im Monat. Und das bedeutet, die Preissteigerungen treffen die in allen Belangen. Das heißt, da braucht es einen sozialen Ausgleich.
10: Ein Beispiel. Im Preis für einen Liter Benzin ist derzeit eine CO2-Abgabe in Höhe von etwa 17 Cent enthalten. Über die Jahre soll dieser CO2-Preis steigen, um einen Anreiz zu setzen, auf klimafreundliche Technologien umzusteigen. Aber die Investition für E-Auto, Wärmepumpe und Co. können sich manche eben auch nicht leisten. Gerade bei Menschen mit niedrigen Einkommen droht ein sogenannter fossiler Lock-in, also dass sie notgedrungen an fossilen Energien festhalten, an ihrem Verbrennerauto oder der Ölheizung, was absehbar ins Geld gehen wird. Umweltminister Carsten Schneider sagt, wir sind dran. Unter anderem mit sozial gestaffelten Förderprogrammen.
13: Angefangen mit dem Programm für die Elektroautos, das insbesondere einen höheren Zuschuss für Menschen mit geringem Einkommen vorsieht. Und wenn sie über 80.000 Euro verdienen, kriegen sie gar keinen Zuschuss mehr, weil sie brauchen den Zuschuss auch nicht. Also wir konzentrieren ihn auf den unteren Bereich und jetzt haben 50% der Antragsteller haben ein geringes Einkommen.
10: Auch das neue Förderprogramm für Wärmepumpen seit Juli ist sozial gestaffelt. Außerdem verweist der SPD-Politiker auf das Deutschlandticket der Bahn, das der Bund mitfinanziert, für bezahlbare Mobilität. Brigitte Knopf von der Denkfabrik Zukunft Klimasozial überzeugt das nicht.
14: Im Moment sieht man, es gibt ein paar Maßnahmen der Bundesregierung, die so in Richtung soziale Unterstützung gehen bei der Transformation. Aber das ist noch eher ein Flickwerk.
10: Sie schlägt ein Gesamtpaket vor. Erstens die Infrastruktur stärker ausbauen, zum Beispiel Nahverkehr und Fernwärmenetze, damit Menschen überhaupt umsteigen können. Zweitens noch konsequenter sozial gestaffelte Förderprogramme. Drittens Vorschriften, die etwa Mieter besser schützen vor steigenden Kosten. Und viertens ein Klimageld vorbereiten, eine Pro-Kopf-Auszahlung, um künftig stark steigende Kosten auszugleichen.
14: Und wenn man diese vier Bereiche durchgeht, dann gibt es eben in jedem Bereich Verbesserungsbedarf, wo die Bundesregierung noch nachsteuern könnte.
10: Ein Klimageld übrigens war schon von der Ampelregierung angekündigt. Aber auch unter Schwarz-Rot wird es wohl nicht kommen, schon allein wegen der angespannten Haushaltslage. Joachim Rock vom Paritätischen Gesamtverband findet das falsch. Er fordert mehr soziale Unterstützung in Zeiten des Klimawandels.
12: Ansonsten droht, dass Menschen mit geringem Einkommen die notwendigen Klimaschutzmaßnahmen eher als persönliche Bedrohung empfinden und die soziale Akzeptanz für die notwendigen Maßnahmen schwinden.
10: Das wäre fatal, denn Deutschland will klimaneutral werden bis 2045.
1: Mehr Druck machen nun die SPD-Ministerinnen und Minister in der Bundesregierung. Sie schlagen ein Aktionsprogramm gegen die Hitze vor, unterstützen Umweltminister Carsten Schneider, bei dessen Vorschlag gar das Grundgesetz zu ändern. Klimaanpassung sei eine Gemeinschaftsaufgabe von Bund, Ländern und Kommunen. Umweltverbände begrüßen den SPD-Vorstoß. Es kommentiert Dietrich Kalmeurer.
15: Dieser Sommer zeigt, worum es geht. Tausende Hitzetote, Waldbrände, ausgetrocknete Böden, historisch niedrige Flusspegel und drohende Ernteausfälle. Die Folgen des Klimawandels sind nicht mehr nur Zukunftsmusik, sie sind Gegenwart. Wenn jetzt darüber diskutiert wird, Klimaanpassung als Gemeinschaftsaufgabe von Bund und Ländern im Grundgesetz zu verankern, dann klingt das nach Aktionismus. Kaum wird ein Problem akut, schon wird über eine Verfassungsänderung nachgedacht. Nur, es spricht einiges dafür. Die aktuellen Hitzeschutzpläne können nur kurzfristig helfen. Die eigentliche Herausforderung ist größer. Städte müssen widerstandsfähiger werden, Wasserreserven gesichert und Wälder an ein trockeneres Klima angepasst werden. Es geht um entsiegelte Plätze, mehr Stadtgrün, Wassermanagement, aber auch um Hochwasserschutz. Das alles passiert nicht in wenigen Jahren. Das ist eine Aufgabe für Jahrzehnte. Eine Verankerung im Grundgesetz würde dafür sorgen, dass sie dauerhaft ernst genommen wird. Wer Straßen umbaut, Wasserinfrastruktur modernisiert oder Wälder klimafest macht, plant nicht bis zur nächsten Wahl, sondern für die nächsten Generationen. Genau deshalb reicht Politik von Förderperiode zu Förderperiode nicht aus. Die Folgen des Klimawandels machen nicht an Ländergrenzen Halt. Sie sind längst eine nationale Herausforderung. Deshalb sollten Bund und Länder gemeinsam Verantwortung übernehmen. Wasserknappheit, Dürre, Waldbrände oder Hochwasser betreffen zwar Regionen unterschiedlich stark, doch sie betreffen das ganze Land. Wer Klimaanpassung allein zur Aufgabe der Länder erklärt, behandelt ein nationales Problem wie eine lokale Verwaltungsfrage. Und schließlich die Frage des Geldes. Viele Kommunen können die nötigen Investitionen nicht allein stemmen. Eine Grundgesetzänderung würde die Voraussetzung schaffen, damit der Bund dauerhaft mitfinanzieren kann. Genau darin liegt ihr vielleicht größter Nutzen. Denn wer den Städten und Gemeinden immer neue Anpassungsaufgaben überträgt, muss auch erklären, wie sie bezahlt werden sollen. Natürlich haben die Kritiker recht. Nicht jede politische Aufgabe gehört ins Grundgesetz. Mehr Gemeinschaftsaufgaben bedeuten mehr Abstimmung zwischen Bund und Ländern. Es besteht die Gefahr zusätzlicher Bürokratie und niemand will, dass der Bund immer stärker in Länderaufgaben hineinregiert. Doch diese Einwände sprechen eher für eine kluge Ausgestaltung als gegen die Grundidee. Die Anpassung an den Klimawandel darf nicht davon abhängen, wie reich eine Kommune ist oder wer gerade auf Landesebene regiert. Was die eine Landesregierung entschlossen angeht, könnte eine andere aufschieben.
16: Eine Gemeinschaftsaufgabe würde dafür sorgen, dass Klimaanpassung überall mit vergleichbarer Verbindlichkeit angegangen wird. Klimaanpassung ist zu groß, zu teuer und zu langfristig, um vom politischen Willen einzelner Landesregierungen oder der Finanzkraft einzelner Kommunen abzuhängen. Genau deshalb gehört sie ins Grundgesetz.
1: Die SPD-Ministerinnen und Minister fordern eine Bundesbeteiligung beim Thema Klimaschutz. Und der Kommentar kam von Dietrich Karl-Meurer. Ein Thema gleich hier in der SR-Info-Bilanz am Abend ist der Erfolg bei der Leichtathletik-EM in Birmingham für das deutsche Team mit ein paar Schönheitsfehlern. Ein Thema gleich nach weiteren Meldungen des Tages. Die hat jetzt Stefanie Balle.
17: In Russland ist ein Oppositionspolitiker zu 11 Jahren und einem Monat Straflager verurteilt worden. Das Gericht sprach den Vizechef der Partei Jabloko, Schlossberg, der Diskreditierung der Streitkräfte und der Verbreitung von Falschinformationen schuldig. Jabloko ist die einzige politische Kraft in Russland, die offen ein Ende des Kriegs gegen die Ukraine fordert. Ebenfalls heute hat ein Moskauer Gericht den Ausschluss der Oppositionspartei von der Parlamentswahl in rund einem Monat bestätigt. Die SPD-Fraktion im Saarländischen Landtag befürwortet den Vorschlag, den Hitzeschutz ins Grundgesetz aufzunehmen. Das wurde zuvor von den SPD-geführten Bundesministerien gefordert. SPD-Fraktionschef Commerson begründete den Vorstoß mit der Hoffnung, durch klarere Zuständigkeiten mehr Leben retten zu können. CDU-Fraktionschef Toscani will eine Grundgesetzänderung nicht unterstützen. Stattdessen fordert er Sofortmaßnahmen, damit Gelder schneller dort ankommen, wo sie gebraucht werden. Auch die AfD lehnt eine Grundgesetzänderung mit neuen Pflichten ab. Der AfD-Abgeordnete Schaufert sagte, sie würde zu einer Klagewelle führen. Er fordert stattdessen, die Kommunen finanziell besser auszustatten. Die Feinstaubbelastung im Saarland durch den Brand in Belgien sinkt zur Stunde. Wie das Landesamt für Umwelt- und Arbeitsschutz im Saarland mitteilte, sank der sogenannte PM10-Wert in Saarbrücken unter die Schwelle von 50 Mikrogramm pro Kubikmeter. Am Samstag war der Wert auf das 11-fache des Grenzwerts gestiegen. Wie sich die Lage weiterentwickelt, hängt laut des Landesamts stark vom Wind und von der Entwicklung des Brandes in Belgien ab. In Deutschland nimmt aggressives Verhalten im Straßenverkehr zu. Laut einer Langzeitstudie räumen immer mehr Autofahrer eigenes Fehlverhalten ein. Es geht dabei unter anderem um Drängeln, Ausbremsen oder Schimpfen. Auch bei Radfahrern deutet die Umfrage auf ein vermehrt aggressives Verkehrsverhalten hin. Viele von ihnen gaben zu, hin und wieder die Vorfahrt zu erzwingen. Nach dem jüngsten Streik der Lokführergewerkschaft GDL will die Saarbahn den Regelbetrieb wieder hochfahren. Das Unternehmen rechnet damit, dass es dabei zunächst noch Verspätungen geben kann. Es werde weiterhin ein Schienenersatzverkehr mit Bussen angeboten. Die Saarbahnfahrer hatten seit 7 Uhr morgens gestreikt. Auch für morgen gibt es einen Streikaufruf der GDL. Am Wochenende hatte die Gewerkschaft ihre Streikankündigungen zurückgenommen.
1: Es gibt vor allen Dingen weiter viele Fragezeichen nach dem Tod von Jason Arday, des früheren Professors der Elite-Universität Cambridge. Herrscht in Großbritannien aber vor allen Dingen auch Bestürzung. Anfang August war Arday wegen Plagiatsvorwürfen von seinem Posten zurückgetreten. Am Samstag wurde er tot in seiner Wohnung aufgefunden. Franziska Hoppen berichtet aus London.
18: Nach dem Tod von Jason Arday herrscht Bestürzung in Großbritannien. Auch der britische Premierminister äußerte sich, dies sei eine Tragödie, so Andy Burnham, auf so vielen Ebenen.
19: It's a tragedy. It's a tragedy on so many levels.
18: Und jetzt sei keine Zeit, um voreilige Schlüsse zu ziehen, sondern um nachzudenken, wie es dazu kommen konnte.
19: It's not a moment for any rushing to judgment. It's a moment for reflection, I would say. Reflecting on how things came to this.
18: Öffentlich bekannt wurde die aktuelle Affäre um Cambridges jüngsten schwarzen Professor mit den Vorwürfen von Nathan Kovness, der früher selbst an der Universität forschte. Wegen eines umstrittenen Blogposts wurde Kovness damals entlassen. Kritiker warfen ihm rassistische Positionen vor. Im Juli hatte Kovness Ardays Doktorarbeit mit einer anderen Arbeit abgeglichen und in einem Blogpost mutmaßliche Plagiate aufgezeigt. Mehrere größere Medien griffen die Geschichte auf, berichteten ausführlich tagelang. Unterstützer Ardays werfen ihnen eine rassistisch motivierte Hetzkampagne vor, etwa Jolyon Maugham, Leiter der NGO Good Law Project.
20: If the press had been a little bit more compassionate, Dr. Arday would still be in the bosom of his family today.
18: Hätte die Presse mehr Mitgefühl gezeigt, so Malm, würde Ade noch leben. Von einem, Zitat, rassistischen Medienrummel spricht auch der Kanzler der Universität Cambridge selbst, Lord Chris Smith. Mehr als 83.000 Unterzeichner einer Petition fordern nun eine öffentliche Untersuchung des Umgangs der Presse mit dem Fall. In dem Text heißt es, es könne kein Zweifel daran bestehen, dass der tragische Tod von Ade die direkte und vorhersehbare Folge der medialen Schikane gewesen sei. Kurz vor Ardays Tod hatte Simon Baron Cohen, ebenfalls Cambridge-Professor, noch Kontakt mit dem 41-Jährigen, wie er im BBC-Radio erklärt. Er kam damit wirklich nicht zurecht. Er wurde einer unerbittlichen Kritik ausgesetzt, einschließlich Spott, der jedes einzelne Detail seines Lebens in Verruf brachte. Er kam mit dem Verlust seiner Karriere und seines Rufs nicht klar und hatte das Gefühl, nicht mehr weitermachen zu können. Arday war Anfang August von seinem Posten in Cambridge zurückgetreten. Die Plagiatsvorwürfe wies er zurück, Fehler jedoch gestand er ein. Nach Medienberichten wurden auch aus seinen Ende des Monats erscheinenden Memoiren Stellen gestrichen oder geändert. Baron Cohen jedoch betont, im Mittelpunkt all dessen stand ein Mann, bei dem bereits in der Kindheit Behinderungen diagnostiziert wurden, darunter Autismus, eine Sprachentwicklungsverzögerung und Lernschwierigkeiten. Er war also per Definition ein schutzbedürftiger Erwachsener und benötigte und verdiente daher Schutz und Unterstützung. Und die Universität habe sich mit dem jungen und schwarzen Professor schmücken wollen, werfen Kritiker ihr vor. Sie habe Ardey als Spitzentalent gefeiert, obwohl mehrmals Kritik an seiner Arbeit laut wurde. Auch der Tory-Abgeordnete James Cleverly vermutet, die Universität habe bei der Ernennung nicht die nötige Sorgfalt walten lassen. Es hätte niemals so weit kommen dürfen und sollen, wenn die Verantwortlichen innerhalb der Hochschulwelt nicht nur in Cambridge die gründliche Sorgfaltsprüfung durchgeführt hätten, die bei jeder Ernennung in eine hochrangige akademische Position erforderlich ist. Cambridge hat eine unabhängige Untersuchung von Ardays Ernennung angekündigt. Auch die Universitäten Glasgow und Durham überprüfen seine früheren Anstellungen.
1: Damit nach Somalia. Dürre, Terror und bewaffnete Auseinandersetzungen haben die Menschen vor allen Dingen im Süden des Landes in eine verzweifelte Lage gebracht. Jedes zweite Kind ist inzwischen mangel- oder schwer unterernährt und Ärzte ohne Grenzen warnt vor einer Hungerkrise, wie zuletzt 2022. Der Unterschied ist, in Somalia kommt nur noch ein Bruchteil der benötigten Gelder von internationalen Hilfsorganisationen an. Linda Staude berichtet.
21: Ein Krankenpfleger legt ein buntes Maßband um den spindeldürren Oberarm eines Dreijährigen. Das Ergebnis liegt weit im roten Bereich. Der kleine Junge ist schwer unterernährt. Gleich daneben setzen Helfer ein Kleinkind nach dem anderen in die grüne Plastikschüssel einer einfachen Hängewaage. Dutzende Mütter warten im überfüllten Gesundheitszentrum, bis ihre Kinder an der Reihe sind. Wir sind sehr hungrig und verzweifelt. Wir waren tagelang unterwegs und sind gestern in Baidoa angekommen. Mein Mann hat sofort nach Arbeit auf einer Farm hier gesucht oder wenigstens nach etwas zu essen. Wir haben nichts und können nur hoffen, dass Gott uns in dieser Krise hilft, die uns zur Flucht gezwungen hat. Lul Mohammed ist mit ihrer Familie 300 Kilometer weit gewandert, durch ausgedörrtes Gelände in die Hafenstadt Baidoa im Süden von Somalia. Ihre 5 Kinder sind völlig erschöpft und unterernährt, wie so viele in den Flüchtlingscamps der Stadt, wie eine Untersuchung der Hilfsorganisation Ärzte ohne Grenzen, MSF, zusammen mit den lokalen Gesundheitsbehörden ergeben hat. Wir haben 888 Haushalte untersucht und herausgefunden, dass jedes zweite Kind mangelernährt ist. Jedes vierte leidet an schwerer, akuter Unterernährung. Ohne schnelle Hilfe bedeutet das akute Lebensgefahr, erklärt Isa Mohammed, verantwortlich für das Baidoa-Projekt. Aber medizinische Hilfe in Somalia kommt fast ausschließlich von internationalen Geldgebern und die zahlen nicht mehr, klagt Mitchell Zangma von MSF. Die USA waren der größte Geldgeber mit zuletzt fast 70 Millionen Dollar für humanitäre Programme. Sie haben im vergangenen Jahr alle Zahlungen gestoppt, genau wie andere Geldgeber. Und die Folgen sehen wir unmittelbar vor Ort. Abdi Isse sitzt auf dem schmalen Klinikbett und streicht seiner Tochter über den Kopf. Die Kleine hängt am Tropf und reagiert kaum. Mein Kind ist schon 1,5 Monate krank. Wir haben sie zu Hause behalten, weil wir gar nicht wussten, dass wir medizinische Hilfe bekommen können. Wir haben ihr selbst Medikamente gegeben, aber die haben nichts genützt. Mit der Behandlung hat die kleine Patientin eine Chance, die nicht alle bekommen. Die Klinik in Baidoa ist überfüllt, obwohl sie die Zahl ihrer Betten bereits verdreifacht hat. Mitchell Sangma. Unser Team vor Ort muss jeden Tag die schwierige Entscheidung treffen, wen sie aufnehmen. Natürlich müssen wir die weniger schweren Fälle nach Hause schicken, aber nach einer Woche sind sie zurück, weil es dort kein Essen gibt, kein sauberes Wasser. Dann nehmen wir sie wieder auf mit schweren Komplikationen. Mitchell Sangma fordert mehr Geld für die Hilfsprogramme jetzt, um Schlimmeres zu verhindern. Bisher ohne Erfolg. Auch nicht in Deutschland. Die Bundesregierung hat die Mittel für humanitäre Hilfe auf rund 1 Milliarde Euro in diesem Jahr zusammengestrichen. 70% weniger als noch 2022. Hilfsorganisationen rechnen vor, dass dadurch weltweit fast 7 Millionen Menschen weniger überlebenswichtige Hilfe bekommen können.
1: Über die drohende Hungersnot in Somalia der Bericht von Linda Staude. Malaika Mihambo weinte am Abend bitterlich, ihre Stimme wurde brüchig und kurz blieben ihr ganz die Worte weg. Ihre überraschende EM-Pleite hat Deutschlands Weitsprungkönigin mitgenommen, aber sie ist eine Kämpferin, jetzt hat sie WM und Olympia im Blick. Für die meisten deutschen Athletinnen und Athleten gab es aber ein anderes Fazit.
2: Ich wollte einfach Spaß.
4: Jetzt hatte ich Spaß.
22: Es hat sehr viel Spaß gemacht.
23: Spaß gemacht.
24: Das hat uns sehr großen Spaß gemacht.
1: Und so ging die Leichtathletik-EM in Birmingham am Abend zu Ende mit Platz 3 im Medaillenspiegel für Team Deutschland hinter Italien und Großbritannien. Grund zu jubeln, also doch insgesamt, es kommentiert Jens-Jörg Rieck.
25: Germany is back. Das ist eine von vielen möglichen Schlagzeilen zur kontinentalen Leistungsschau. Denn wo bei der letzten EM vor 2 Jahren magere 11 Medaillen und davon überhaupt nur eine goldene zu Buche schlagen, waren es diesmal 6x Gold, 10x Silber und 5x Bronze. Kein Zweifel, diese Bilanz des Jahrgangs 2026 ist schon einmal deutlich besser. Und sie ist es auch qualitativ, weil in Teildisziplinen, wo Deutschland lange vor sich hinschnarchte, plötzlich wieder Leben ist. Ein 30 deutscher Rekorde fiel allein in diesem Jahr im Laufbereich. Deutschland, das in den letzten Jahrzehnten die eigene Hymne eher bei den Schwerathleten aus dem Wurf- und Stoßbereich mitsingen durfte, ist wieder auf der Bahn. Und wie? Florian Brem, Amanal Petros, Emil Adjekom und Owen Anser. Sie alle liefen zu EM-Medaillen, bei denen letzte deutsche Erfolge gefühlt noch in Schwarz und Weiß gezeigt wurden. Letzte Podiumsplätze fast 50 Jahre zurückliegen. Dass 2 dieser Medaillen gewissermaßen auf Bewährung sind, weil sie wegen einer vermeintlich verweigerten Dopingprobe Ansers wieder aberkannt werden könnten, hat die Schlagzeilen aber nicht Deutschlands schnellsten Sprinter aller Zeiten bestimmt. Wie der Hamburger, der jetzt mit der größtmöglichen Fallhöhe zwischen Gold und Karriereende und vor allem der erwartbaren, sich über Wochen und Monate hinziehenden Ungewissheit leben muss, ist nur schwer vorstellbar. Ja, Deutschland ist zurück, aber im nächsten Jahr mit der WM in Peking und erst recht 2028 bei den Spielen in Los Angeles sieht die Sache wieder ganz anders aus. Hinter den USA, der alles überragenden Großmacht in Olympias Kernsportart, wird es das gewohnte Zwergenrennen geben. Doch die Hoffnung, dass das DLV-Team mit Stars wie Mihambo und Neugebauer und neuen Sternen wie Adjekum sich wieder mehr Marktanteile im globalsten Sport der Welt zurückholt, sind mehr als berechtigt. Das vor 1/2 Jahrzehnt ausgegebene Ziel der DLV-Führung, spätestens 2028 wieder zu den besten 5 Leichtathletiknationen zu gehören, ist plötzlich wieder möglich. Birmingham ist die Blaupause.
1: Der Kommentar von Jens-Jörg Rieck zum Abschluss der Leichtathletik-EM und der deutschen Bilanz in Birmingham. Damit zur Bilanz, zur SR-Info-Bilanz am Abend und den Wetteraussichten. In der Nacht Temperaturen 14 bis 17 Grad. Hier und da kann es schwache Schauer geben, eher unwahrscheinlich. Es bleibt also weiter trocken. Und wenn wir auf den morgigen Dienstag schauen, dichte Wolken. Die Sonne hat es eher schwer durchzukommen. Im Laufe des Vormittags kann Regen von Nordwest über Saarland ziehen. Am Nachmittag aber wird er wohl wieder abklingen. Also durchaus Möglichkeit von etwas feucht bei 21 bis 25 Grad morgen am Dienstag. Und die weiteren Aussichten sind eigentlich ähnlich. Immer mal wieder Sonne, auch ein paar Wolken. Diese Woche wird definitiv nicht mehr so heiß wie die vergangenen. Temperaturen liegen des Nächtens immer so zwischen 14 und 17 Grad und tagsüber 21 bis 25 Grad. Soweit diese Informationen. Aus der SR-Info-Bilanz am Abend verabschiedet sich Jochen Marmitt.
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1: Einen schönen guten Abend zur ersten Abendmusik in dieser etwas kühleren Woche endlich mal. Ich bin Jonas Hildebrand. Schön, dass Sie dabei sind auf eine hoffentlich unvergessliche Sendung. Trotz unseres ersten Titels, da will Passenger sich daran erinnern zu vergessen. Klingt widersprüchlich, aber hören Sie selbst. Passenger mit Remember to Forget.

wie die Schweiz. Auch die ist schön und da startet nächste Woche Mittwoch ein kleines Mozart-Festival. Und da fragt man sich, oder ich zumindest mich jetzt erstmal, Mozart, der war doch Österreicher, warum jetzt in der Schweiz? Und die Antwort ist ganz einfach, dort wird ein Jubiläum gefeiert. Und zwar das des Mozartweges. Denn seit nun 20 Jahren kann man auf Mozarts Spuren wandeln. Und zwar nicht nur in Österreich, sondern durch die gesamte Schweiz. Da führt der Mozartweg lang. Denn als Kind, da war Wolfgang Amadeus Mozart etwa 3 Jahre lang mal auf Europareise. Und auf dem Rückweg, da ging es dann eben durch die Schweiz. Das war im Jahr 1766. Mozart war da gerade mal 10 Jahre alt, reiste mit seinem Vater und seiner Schwester und spielte auch Konzerte auf der Reise. Und genau diese Route, die ist heute als Mozartweg bereisbar. An 26 Stellen wird dort an Wolfgang Amadeus Mozart erinnert. Und nächste Woche, da feiert dieses Projekt eben 20-jähriges Jubiläum. Die Geigerin Agatha Maria Ratz, die ist vor 2 Jahren schon dort entlang gereist, diese Route, hat sich viel mit Mozart beschäftigt und hat schlussendlich ein ganzes Album daraus gemacht. Da vereint sie Stücke von Mozart und eher modernere Werke von ihr selbst. Und genauso heißt das Album auch Mozart und Modern. Und davon hören wir jetzt den 3. Satz aus Mozarts Violinkonzert in G-Dur.

Agatha Maria Ratz an der Violine gemeinsam mit dem Kurpfälzischen Kammerorchester. Und der nächste Song, der ist schon alt, wurde eigentlich in den 60ern geschrieben, hat damals der Italienerin Patti Pravo zum Durchbruch verholfen. Übrigens, nachdem der Song von ganz vielen anderen Stars vorher erst abgelehnt wurde. Die haben sich im Nachhinein sicherlich geärgert, denn er stand damals dann 9 Wochen auf Platz 1 der italienischen Charts. Und seitdem, es ist ja jetzt auch schon ein bisschen Zeit vergangen, seitdem wollten ihn einige singen. Er ist ganz oft gecovert worden, zuletzt noch Anfang dieses Jahres. Von Madonna. Niemand anders als Madonna hat sie gemacht für eine Werbekampagne von Dolce & Gabbana. Wir hören jetzt aber die Version der US-Amerikanerin Sarah Love. Die ist schon aus 2011 nicht minder schlecht. Hier ist La Bambola, nicht minder gut. Wie sagt man's?

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Bobby Alou schwebt über den Dingen. Floating war das. Klavier und klassische Gitarre. Das ist eine Kombination, die schon eher unüblich ist jetzt so im Vergleich zu anderen häufigen Sachen. Aber sie kann eben auch fantastisch funktionieren. Das dachten sich zumindest Pianist Alexander Dembic und Gitarrist Lukasz Kuropaczewski, nachdem sie das erste Mal gemeinsam aufgetreten waren. Und es hat ihnen so gut gefallen, dass sie sich direkt entschlossen haben, ein ganzes Album zu zweit zu machen. Adela heißt das, ist ein bunter Mix an Bearbeitungen von klassischen Stücken und aber auch eigenen Werken. Das Ziel war immer, die beiden Instrumente so gut wie möglich zur Geltung zu bringen. Und Alexander Dembic, der ist sonst vor allem bekannt für einen Stil, den er selber Cinematic Classical nennt. Also cinematische Klassik ist so eine leichte Anlehnung, Überschneidung mit der Filmmusik, könnte man sagen. Und das kommt auch auf dem Album durch, auf einem Song zumindest. Der ist benannt nach dem Regisseur Pedro Almodovar und eben auch von seinen Filmen inspiriert. Hier sind Alexander Dembic und Lukasz Kuropaczewski mit Pedro.

Sweet About Me von Gabriella Chilmi, haben wir alle schon mal gehört. War 2008 ein Bravo-Hit. Es ist kurz nach 6:30, Sie hören die Essay-Kultur, Abendmusik. Und nun geht's wieder zu etwas klassischeren Tönen. Die Mecklenburgische Staatskapelle Schwerin unter Leitung von Marc Rode.

0: Eine Komposition von Emily Meyer, genauer gesagt der dritte Satz aus ihrer dritten Sinfonie. Viel Dreien, aber sind ja auch alle guten Dinge, das weiß ja jedes Kind schon. Manchmal sind es aber auch ein bisschen mehr. Zum Beispiel für die Band Lamb Chop, die bringen am Freitag einfach schon ihr 17. Album raus. Unfassbar hohe Zahl für mich. Das heißt Punching the Clown und es hat nochmal so einen ganz eigenen neuen Klang. Den hat Kurt Wagner, Frontmann und Sänger der Band, nachts auf einer Autofahrt entdeckt. In einem ganz minimalistischen Song und dann musste er erstmal auf die Suche gehen, was das überhaupt ist. Fündig geworden ist er dann in Schottland beim sogenannten Lining Out. Das ist eine ganz spezielle Form des A Cappella-Singens, die viele Chöre involviert und die hört man auch auf dem Album. Es hat einen großen Einfluss, dieser Stil. Er wollte auch diese Musik machen nach dieser Autofahrt. Es gibt weniger Instrumente und die sind sehr zurückhaltend im Hintergrund, vor allem das Banjo ist sehr prominent und sogar auch prominent besetzt, passenderweise. Es wird nämlich von niemand anderem gespielt als Justin Vernon, Kopf der Band Bon Iver. In seinem Studio, da haben Lamb Chop dieses Album auch aufgenommen. Punching the Clown, das erscheint am Freitag. Einige Singles sind aber schon raus. Zum Beispiel dieser Song, den wir jetzt hören, der heißt Stella.
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Filmmusik, gespielt vom Royal Philharmonic Orchestra, eine Fantasie für Violine und Orchester aus dem Film Der Duft von Lavendel, komponiert und dirigiert von Nigel Hess. Seit der Schule kennen sie sich, machen seit über 10 Jahren inzwischen zusammen Musik. Steiner und Madleiner aus Zürich. Zürich natürlich im Namen. Da haben sie gemischt zwischen Vor- und Nachnamen jeweils. Nora Steiner und Madleiner Polliner stecken dahinter. Und Polliner, der Name ist Ihnen vielleicht bekannt vom Kant-Autore Pippo Polliner. Der singt zwar auf Italienisch, ist aber tatsächlich der Vater von Madleiner. Und auch ihr Bruder Julian macht recht erfolgreich Musik, ist unter dem Namen Faber bekannt, singt aber wie seine Schwester auch auf Deutsch. Also eine ganz begabte musikalische Familie, aus der Madleiner Polliner da kommt. Und mit Nora Steiner hat sie zwar kein Familienmitglied, aber auch eine sehr begabte Singer-Songwriterin an ihrer Seite. Hier sind Steiner und Madleiner mit Wünsch mir Glück. Das tue ich auf jeden Fall. Und Ihnen auch. Kann ja nie schaden.

Filmmusik, prämierte sogar einen Golden Globe hat sie gewonnen aus Die Legende vom Ozeanpianisten von Ennio Morricone. Und vorher, da haben wir über die talentierte Familie Pollina gesprochen. Und dass es so ein gewisses Musik- oder Musikerin-Gen zu geben scheint, das zeigt sich auch immer wieder über die Geschichte. Zum Beispiel in der Familie Haydn. Klar, Joseph Haydn kennt man, aber auch sein Bruder Michael Haydn war Komponist und sogar ein Freund Mozarts, auch wenn das ja jetzt noch keine musikalische Begabung garantiert. Die hat er aber zum Glück so oder so. Und wir hören jetzt mal rein in das Finale aus seiner Sinfonie in D-Dur, gespielt vom Franz Liszt Kammerorchester unter der Leitung von Janosch Roller.

ganz spannender und einzigartiger Sound hier, Nose for Mountain von Sophia Kennedy, eine Künstlerin, die in den USA geboren ist, aber in Hamburg lebt. Sie mischt wirklich ganz viele verschiedene Einflüsse. Etwas weniger experimentierfreudig ist die Gruppe Mighty Poplar. Die covern aber einen trotzdem sehr schönen Song von Bob Dylan, North Country Blues.

Das Prager Kammerorchester mit dem dritten Satz aus der 11. Sinfonie von Georg Bender, dirigiert von Christian Bender. Gleicher Nachname die beiden, aber da liegen einige Jahre zwischen und sie sind auch nicht verwandt. Nun nehme ich Sie mit nach New Orleans, ins French Quarter. Die weltberühmte Partymeile Bourbon Street liegt dort und ist eine legendäre Straße und ein legendärer Musiker. Der hat dort einst eine sehr prägende Vollmondnacht verbracht, könnte man sagen. Und zwar Sting, Sänger der Band Police. Der war an dem Abend aber nicht feiern, wie man vielleicht denken würde, sondern er lag im Hotel nach einem Konzert und las das Buch Gespräch mit einem Vampir von Anne Rice von vorne bis hinten komplett durch. So fasziniert war er von der Geschichte vom Vampir Louis, der ungewollt Vampir wird und dann töten muss, um zu überleben. Obwohl er das selber eigentlich gar nicht will. Und diese Dualität, die hat Sting so begeistert, dass sie ihn auch inspiriert hat, einen Song zu schreiben, der sich ja auch die Szenerie aufgreift. Moon Over Bourbon Street heißt er, ist eines seiner ersten Solowerke.

Sting besingt den Mond über New Orleans, hier in Saarbrücken über dem Hallberg. Da ist er noch nicht zu sehen und trotzdem geht die SR Kultur Abendmusik jetzt zu Ende. Ich bin Jonas Hildebrand. Hat mich gefreut, dass Sie dabei waren. Hier geht's jetzt weiter mit Andruck, dem Magazin für politische Literatur vom Deutschlandfunk. Vorher noch Feist und Ben Gibbard. Train Song. Ciao.

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1: Am Mikrofon Katrin Stövesand. Herzlich willkommen.
2: Aus einem Picknick an einem Sommertag wurde die größte Massenflucht aus der DDR seit dem Bau der Mauer. Das paneuropäische Picknick markierte den ersten Riss in der Berliner Mauer. Und keine drei Monate später war die Mauer gefallen.
1: Bundespräsident Steinmeier über das paneuropäische Picknick an der ungarisch-österreichischen Grenze im August 1989. Der US-amerikanische Politologe Matthew Longo hat ein Buch über dieses historische Ereignis und seine Folgen geschrieben.
3: Es ist wichtig für den Kanzlerkandidaten der CDU-CSU, der Opposition, die sich als Regierung von morgen versteht, an allen wesentlichen Punkten der Welt selbst notwendige Gespräche zu führen, Meinungen kennenzulernen, Meinung zu erfahren.
1: Helmut Kohl 1975 vor seiner Reise in die Sowjetunion. Ein neuer Sammelband zeichnet nach, wie Kohl später um eine Verständigung mit Russland bemüht war, nicht zuletzt im Sinne der deutschen Einheit. Dafür die Wende endlich richtig nachzuholen, plädiert die Journalistin Marieke Reimann. Im Osten entscheide sich die Zukunft unserer Demokratie, schreibt sie in ihrem Buch Zweite Wende. Außerdem heute bei Andruck, der Philosoph Rüdiger Safranski lobt angesichts der künstlichen Intelligenz die schöpferische Kraft des menschlichen Geistes.

0: Am Nachmittag sind mehrere hundert DDR-Bürger von Ungarn aus nach Österreich geflüchtet. Als ein sonst geschlossenes Tor an der österreichisch-ungarischen Grenze für den Übergang der Veranstaltungsteilnehmer geöffnet werden sollte, drängte die Gruppe der DDR-Bürger dagegen und drückte es auf.
1: Ein Wendepunkt in der Geschichte, der abseits von Hauptstädten und Parteitagen stattfand. Ungarische Bürger bekamen bereits 1988 mehr Reisefreiheit. Das wurde mehr als ein Jahr später gefeiert. Symbolisch sollte eine Grenzanlage zu Österreich demontiert werden. Am Rande der Feier nahe Sopron durchbrachen hunderte DDR-Bürger ein Grenztor und flüchteten auf österreichisches Territorium. Der in den Niederlanden lehrende US-amerikanische Politologe Matthew Longo erzählt in seinem Buch »Das Picknick« die Geschichte jener bewegten Tage im August 1989 und erhielt dafür den Orwell-Preis. Jetzt liegt das Buch auf Deutsch vor. Markus Heumann hat es für uns gelesen.
2: Ich sage immer, dass dieser Ostblock damals in 89 war eigentlich wie ein Luftballon mit Überdruck. Das hat nur einen Stich gebraucht.
3: Der ungarische Bürgerrechtler Laszlo Nagy in unserem Programm 20 Jahre nach dem legendär gewordenen paneuropäischen Picknick, zu dessen Organisatoren erzählte. Den letzten Schuss Überdruck hatte besagter Luftballon in Ungarn bereits anderthalb Jahre zuvor abbekommen. Zu Recht ist dies der Startpunkt von Matthew Longos Monographie »Das Picknick«. In der kommunistischen Führung rangen zu jener Zeit orthodoxe Hardliner und Perestroika-Anhänger um politischen Einfluss, im Angesicht eines möglichen Staatsbankrotts, den ausgerechnet die den Ungarn seit Januar 1988 gewährte Reisefreiheit auszulösen drohte. Denn mit dem sogenannten Weltpass verband sich das Recht, bis zu 300 US-Dollar in Devisen zu tauschen. Ein finanzielles Desaster für die ungarischen Staatskassen. Ebenfalls seit 1988 waren in Ungarn Oppositionsgruppen geduldet, bei Fortbestand des Einparteiensystems. In dieser Lage flog im März 1989 der junge Ökonom und Reformer Miklós Németh, seit dem Vorjahr Ministerpräsident, nach Moskau, um bei Gorbatschow für den Abbau der maroden und kostspieligen ungarischen Grenzanlagen zu werben.
4: Er eröffnete Gorbatschow, Ungarn habe sich entschlossen, den Eisernen Vorhang zu zerreißen. Wenn der Warschauer Pakt den Eisernen Vorhang behalten wolle, solle er ihn auch bezahlen. Németh hatte sich für eine harte Konfrontation gewappnet. Doch Gorbatschow sagte lediglich: Das ist eure Verantwortung.
3: Am 2. Mai 1989 begannen ungarische Grenztruppen mit der Demontage des Stacheldrahts, ungeachtet heftiger Proteste aus dem sozialistischen Bruderland DDR. Das dortige Politbüro konnte sich ausmalen, welche Konsequenzen das Loch in der Grenze zeitigen würde. Ein Anschwellen von Fluchtversuchen via Ungarn. In Gesprächen mit zahlreichen einstigen DDR-Bürgern, denen damals auf verschiedenen Wegen das Überwinden der Grenze gelang, mit Aktivisten des Picknicks und politischen Zeitzeugen wie Németh, lässt Longo die Atmosphäre des Sommers 1989 wieder lebendig werden, wenn auch manchmal mit unnötig plakativen Passagen wie:
4: Die DDR war das Gefängnis Europas. Eine umzäunte Festung, die Staats- und Parteichef Erich Honecker mithilfe des von Erich Mielke geleiteten Staatssicherheitsdienstes, der berüchtigten Stasi, beherrschte.
3: Solche Pauschalisierungen provozieren die Frage, ob beispielsweise Ceausescus Rumänien oder Husaks CSSR womöglich humanere Regime als die DDR waren. Hinzu gesellt sich manche Unrichtigkeit über den DDR-Alltag, etwa dass deren Bürgern Westfernsehen verboten war oder dass sie nach faktisch ungenießbaren kubanischen Orangen gierten. Doch auch wenn er zum gefühlt hundertsten Mal das Stasi-Kürzel IM fälschlicherweise als informeller Mitarbeiter entschlüsselt, Longos Recherchen im Berliner MFS-Archiv sind lesenswert. Hier spürt er der Kooperation zwischen den ungarischen Behörden und der Stasi nach, die massenhaft Spitzel zur Observation von fluchtverdächtigen DDR-Urlaubern auf die überfüllten ungarischen Campingplätze schickte. Dort herrschte eine gespenstische Stimmung, da jeder in jedem einen Denunzianten vermuten musste. Über Flugblätter und karitative Hilfsorganisationen erfuhren die DDR-Camper wie auch die Flüchtlinge in der bundesdeutschen Botschaft in Budapest vom geplanten Picknick am Grenzzaun. Die Organisatoren vom Demokratischen Forum wie auch die Initiatoren jenseits der Grenze, die Paneuropäische Union um Otto von Habsburg, hatten die Veranstaltung als ungarisch-österreichisches Happening geplant. Nebst der von oben abgesegneten symbolischen Demontage eines Stücks Stacheldrahts und der temporären Öffnung eines alten Grenztors.
2: Unser Slogan war Bau ab und nimm mit. Also wir haben das ermöglicht, dass jeder mit einer Zange selbst ein Stück als Souvenir nach Hause bringen durfte.
3: Eine Massenflucht von DDR-Bürgern hatten Notch und seine Mitstreiter vom Demokratischen Forum indes nicht einkalkuliert. Im Gegensatz zum Budapester Schirmherrn der Veranstaltung, dem Reformkommunisten Imre Poschgoi, der endlich zu einer Lösung für alle ausreisewilligen DDR-Bürger finden wollte. Dass einer von ihnen, Kurt Werner Schulz, nur 2 Tage nach Schopron bei einem Handgemenge mit einem Grenzer wohl versehentlich erschossen wurde, verstärkte den Handlungsdruck. Longo verdeutlicht, dass auch nach dem Fanal von Schopron nichts entschieden war. Nachdem Nemeth sein Kabinett bereits im Mai von kommunistischen Betonköpfen befreit hatte, probten diese nun den Aufstand.
4: Am 22. August begann die von den Dogmatikern kontrollierte, bewaffnete Miliz der Sozialistischen Arbeiterpartei im Grenzland Kontrollposten zu errichten und insbesondere auf der Straße nach Schopron alle Autos mit DDR-Kennzeichen anzuhalten. Sie schossen in die Luft und verschleppten Ostdeutsche in improvisierte Internierungslager.
3: Erst am 11. September ließ Ungarn alle Flüchtlinge gen Westen ziehen. Ihr weiteres Schicksal verfolgt Longo, manchmal etwas weitschweifig, bis in die Jetztzeit. Ebenso wie die bis heute anhaltenden Versuche unterschiedlichster Kräfte in Ungarn, aus den Ereignissen des Sommers 1989 politisch Profit zu schlagen. Für den Autor allerdings ist klar, dass es den Helden von Schopron nicht gibt.
4: Die Tatsache, dass so viele Menschen daran beteiligt waren, dass dieser Moment möglich wurde, macht die Geschichte erzählenswert. Der Rest? Ist einfach Politik.
1: Matthew Longo, Das Picknick, der Traum von Freiheit und der Fall des Eisernen Vorhangs. Übersetzt von Stefan Gebauer im Residenzverlag erschienen. Die 320 Seiten kosten 35 €. Rezensent war Markus Heumann.

0: Das Verhältnis zwischen Deutschland und Russland ist schlecht. Für einen hybriden Krieg, den Moskau seit längerem gegen westliche Staaten führt, gibt es viele Belege. Auf mögliche militärische Aktionen bereiten sich die europäischen Länder vor. Nicht zuletzt wird die Bundeswehr wieder aufgerüstet. Bei der Frage nach den Ursachen dieser Eskalation werden auch Versäumnisse des Westens im Umgang mit Russland genannt. Ein aktueller Sammelband will hingegen zeigen, wie sehr sich Deutschland unter dem damaligen Bundeskanzler Helmut Kohl bereits Anfang der 90er Jahre darum bemüht habe, eine neuerliche Feindschaft zu verhindern. Herausgegeben hat ihn die Bundeskanzler Helmut Kohl Stiftung. Titel: Der mächtigste Nachbar im Osten. Helmut Kohl, die Sowjetunion und das neue Russland. Peter Carstens hat ihn für uns gelesen.
1: Als Helmut Kohl im September 1975 zum ersten Mal die Sowjetunion bereiste, galt der rheinland-pfälzische Ministerpräsident als Provinzler. Wollte er als Kanzlerkandidat der Union eine Chance haben, musste er internationale Erfahrungen sammeln. Nach China besuchte er also die Sowjetunion. Auf der Reise kam es zum sogenannten Pravda-Zwischenfall, wie der Historiker Bastian Matteo Schiana berichtet. Nach einem Termin am Ural erfuhr Kohl, dass die Pravda, Sprachrohr des Kreml, seinen CSU-Kollegen Franz Josef Strauß übel beschimpft hatte.
2: Strauß sei eine widerwärtige politische Persönlichkeit, ehemaliger Kriegsminister, ein fettleibiger Sohn eines Münchner Metzgers und ungekrönter König der westdeutschen Reaktion, so die Pravda.
1: Der Artikel war kein Zufall, sondern ein Test. Kohl reagierte wohldosiert mit Härte und Geschick. Er habe die Machtprobe in Moskau gemeistert, so der Autor. Die Episode bildet den Auftakt für den Sammelband »Der mächtigste Nachbar im Osten«. Das Buch widmet sich mit 5 Beiträgen dem deutsch-sowjetischen und dann dem deutsch-russischen Verhältnis zwischen 1991 und 1998. Es ist die erste wissenschaftliche Publikation, die im Rahmen einer Schriftenreihe von der Bundeskanzler Helmut Kohl Stiftung herausgegeben wird. Sowjetrussland war für Kohl der Schlüssel zu allem, was er als Kanzler für Deutschland wollte. Einheit in Freiheit und Sicherheit in einem vereinten Europa, umgeben von Freunden. Dazu sollte unbedingt auch das neue Russland zählen. Deshalb versuchte Kohl, durch persönliche Beziehungen zu Michail Gorbatschow und dann Boris Jelzin mit diplomatischem Geschick und viel Geld erst die zerbröselnde Sowjetunion, dann das im Chaos versinkende Russland zu stabilisieren und nach vorne zu bringen, wie Christina Spohr und Stefan Kieninger schreiben. Ihr Beitrag ist aus Aktenstudien bestens belegt.
2: Der Einsatz der D-Mark half Moskau nicht nur konkret materiell, sondern trug auch zum Aufbau von gegenseitigem Vertrauen bei und milderte die bitteren politischen Pillen während des Aushandelns schwieriger Kompromisse. Tatsächlich ging Helmut Kohl davon aus, dass er Gorbatschows Zustimmung zur staatlichen Einheit und zur NATO-Mitgliedschaft bis zu einem gewissen Grad erkaufen konnte. Um der Einheit willen mussten ein finanzieller Totalkollaps der UdSSR und eine Absetzung Gorbatschows verhindert werden.
1: Wie gefährlich es in Moskau auch aus deutscher Sicht stand, zeigte im August 1991 der Putschversuch gegen Gorbatschow. Seinerzeit standen noch fast 330.000 Rotarmisten mit mehr als 4.000 Kampfpanzern um Berlin. Wem wären sie gefolgt, wenn der Putsch der alten Sowjetfunktionäre gelungen wäre? Der Sammelband zeigt geradezu aufregend, wie hinter den Kulissen um den vereinbarten Truppenabzug gerungen werden musste. Moskau pokerte dabei beispielsweise mit den über 1.000 ostdeutschen Liegenschaften in seinem Besitz. Jelzin forderte Milliarden dafür und er bekam sie. Mitte der 90er wurden die letzten Soldaten feierlich verabschiedet. Es war das Ende einer Zitterpartie, von der viele im aufbrechenden innerdeutschen Streit um blühende Landschaften und Besserwessis wenig mitbekamen. Von Siegerlaune keine Spur, schreiben die Autoren.
2: Insgesamt überwog bei Kohl und Amerikas Präsident Bush angesichts des Zerfalls der UdSSR nicht die Erleichterung über das Ende des Kalten Kriegs, sondern vielmehr die Sorge vor politischem Chaos, wirtschaftlicher Misere, neuen Nationalitätenkonflikten, unkontrollierter nuklearer Proliferation und militärischer Auseinandersetzung. Trotz aller Zuversicht auf den gemeinsamen Aufbau einer besseren Welt und der großen Rhetorik von partnerschaftlichen Beziehungen mit Moskau hatte der Westen keine schlüssigen Antworten auf den Zusammenbruch der Sowjetunion parat.
1: In Russland ging es unter Boris Jelzin nicht bergauf. Hyperinflation und Lebensmittelmangel Korruption, Kriminalität sowie politisches Chaos hätten den russischen Alltag beherrscht. Ob das damalige Russland eine Demokratie war, wie der Beitrag von Robert Fehrkamp untersucht, spielte für den Realpolitiker Kohl dabei eine untergeordnete Rolle. Allerdings begann, und auch das arbeiten die Autoren des Sammelbandes heraus, bereits unter Jelzin das, was sich unter Putin dann rasch weiter radikalisierte.
2: Insgesamt entpuppte sich somit der Reformer Boris Jelzin zunehmend als ein hegemonial denkender Machtpolitiker. Während er Milliarden US-Dollar aus dem Westen erhielt, setzte er im Verhältnis zu seinen kleineren westlichen Nachbarn immer häufiger auf schrille Töne, auf Russlands militärische Präsenz und Stärke sowie auf die unverhohlene Androhung und den Einsatz von Gewalt.
1: Um dem politischen Freund Jelzin zu helfen, tat Kohl damals lauter Dinge, die heute befremdlich anmuten. Er kritisierte die Westbestrebungen des Baltikums und Polens, versuchte die Abspaltung der Ukraine zu verhindern und trat bei der NATO-Osterweiterung kräftig auf die Bremse. Sein Kalkül, erläutert ein weiterer Autor anhand Kohls Ausführungen, ein Rückfall in alte Strukturen werde sehr viel teurer werden, weil man dann erneut aufrüsten müsse. Am Ende kam es genau so. Die Bilanz jener Jahre ist für Europa und Russland gleichermaßen schlecht. Aber für Deutschland hat Kohl wohl das Beste rausgeholt. Das beschreibt der Band, den man schon wegen seiner Herausgeberin, der Helmut-Kohl-Stiftung, keine übertriebene Distanz zum Namensgeber unterstellen darf. In interessanten Beiträgen voller Anekdoten und archivalischem Spürsinn. Wenn auch mit einer Portion Bewunderung für Kohl.
0: Peter Carstens war das über das Buch Der mächtigste Nachbar im Osten. Helmut Kohl, die Sowjetunion und das neue Russland. Herausgegeben von der Bundeskanzler Helmut Kohl Stiftung im Christoph Links Verlag erschienen. Die 208 Seiten kosten 20 €.

0: Sie ist eine erfolgreiche Journalistin. Nicht selbstverständlich als Frau aus Ostdeutschland und aus nicht vermögenden Verhältnissen. Marieke Reimann nimmt kein Blatt vor den Mund, wenn es um die strukturellen Unterschiede zwischen Ost und West geht, um die Ungleichbehandlung, wenn nicht Abwertung. In ihrem Buch »Zweite Wende – Warum Ostdeutschland uns alle angeht« versucht sie zu differenzieren. Wie hängen Vermögen und Eigentum mit dem Wahlverhalten zusammen? Wie wird die Nachwendezeit in der Schule behandelt? Und sie appelliert für ein neues Interesse aneinander. Wie überzeugend das ist, sagt Ihnen Katharina Thoms.
1: Braucht es wirklich noch ein Osterklärbuch, das natürlich passend erscheint, kurz vor den Landtagswahlen in Sachsen-Anhalt und Mecklenburg-Vorpommern? Marieke Reimann gibt die Antwort im Untertitel ihres Buches selbst. Warum Ostdeutschland uns alle angeht. Ja, alle. Und eben nicht nur diejenigen, die sich seit Jahren um einen differenzierten Blick bemühen, meist selbst Wurzeln im Osten haben, drinstecken in den Debatten über Ostidentität, Baseballschlägerjahre und die Repräsentanz von Menschen mit Wurzeln zwischen Thüringen und Mecklenburg-Vorpommern. Aus letzterem Bundesland stammt die Autorin Marieke Reimann. Die in Rostock aufgewachsene Journalistin gehört zu den Nachwendekindern, die sich seit Jahren konstruktiv in die Debatten einmischen und das oft schiefe, einseitige Bild westdeutsch geprägter Medien gerade rücken wollen. Auf knapp 250 Seiten dekliniert Reimann durch, wie ignorant Politik und Medien oft in den 37 Jahren mit den biografischen Erfahrungen des Ostens umgegangen sind, wohin Brüche in Biografien geführt haben, zu zerstörtem Selbstwertgefühl, Armut, genauso wie zu Erfolg und einem über sich hinauswachsen durch die Umbruchserfahrungen. Wie immer noch deutsche Geschichte als westdeutsche Geschichte gelesen, gelehrt und gesehen wird, wie eine alternde Gesellschaft mit Männerüberschuss bis heute die Gesellschaft zwischen Stralsund und Suhl prägt. Wie bis heute keine Parteienbindung entstanden ist und zivilgesellschaftliche Initiativen es schwer haben. Wie seit DDR-Zeiten Rassismus und rechtsextreme Tendenzen von staatlicher Stasi-Seite totgeschwiegen wurden und so nach 1990 ein fruchtbarer Nährboden vorhanden war, den auch westdeutsche Rechtsextreme genutzt haben. Dabei will Reimann niemanden für sein Handeln entschuldigen. Sie analysiert besonders die Medienlandschaft, auch weil sie sich selbst immer wieder verwundert die Augen reiben musste als Journalistin bei westdeutschen Zeitungen und im öffentlich-rechtlichen Rundfunk.
2: Die Berichterstattung über Ostdeutsche ist oft eine Krisen-, Wahl- oder Jubiläumsberichterstattung. Wird, so wie 2024 in Sachsen, Thüringen und Brandenburg, ein neuer Landtag gewählt, fahren Medienschaffende aus ganz Deutschland mal rüber und gucken, was da so los ist. Das klingt dann schon mal wie innerdeutsche Kriegsberichterstattung, denn das Vokabular gleicht durchaus dem, das sonst für Auslandseinsätze von Korrespondentinnen und Korrespondenten genutzt wird, die aus Krisenherden in weit entfernten Ländern berichten.
1: Das ist keine neue Beobachtung, aber eben doch immer noch zu wenig auf dem Radar bei vielen Journalistinnen und Journalisten, die sich so gar nicht mit der Ostperspektive auseinandersetzen. Deshalb plädiert Reimann: Mehr Ossis in die Medien bitte, in die überregionalen, als Chefredakteurinnen und Chefredakteure. Bisher waren sie dort verschwindend gering. Reimann war eine von ihnen, im Buch schildert sie auch immer wieder Persönliches, Anekdoten der Fremdheit, wie sie noch in den 2010ern in einer Münchner Redaktion in fragende Gesichter blickt, als sie einen Nachruf auf den bekannten DDR-Kinderliedermacher Reinhard Lakomi vorschlägt.
2: Obwohl damals kaum in der Medienwelt angekommen, merkte ich früh, dass viele, die hier viel schreiben, recherchieren und beeindruckend über alles nachdenken, über den Osten so gut wie nichts wissen und irgendwie auch nicht wissen wollen. Mauerfall, Stasi und Neonazis, das ist, was meine westdeutschen Kolleginnen und Kollegen kennen. Das, was sie am allerwenigsten wissen, ist, wie einsam es sich anfühlt, wenn der Typ, zu dessen Schallplatte du in deinem Doppelstockbett eingepennt bist und im Kindergarten getanzt hast, stirbt und du die Einzige im Raum bist, die das berührt.
1: Mit statistischen Daten unterlegt, zeigt die Autorin die strukturelle Benachteiligung über die Jahre, die tief sitzt und immer noch prägt. Von Medien über soziale Verhältnisse, Löhne und Eigentum. Reimann zeigt, Lebenserfahrungen Ostdeutscher in der Nachwendezeit sind teilweise vergleichbar mit anderen gesellschaftlichen Teilgruppen, die auch gerne vergessen werden. Migranten, Frauen, Queere, Menschen mit Behinderung. Ostdeutsch sein sei eben nur eine Dimension einer Person. In den Bonmots westdeutscher Bundespolitiker von Friedrich Merz über Edmund Stoiber bis Kurt Biedenkopf wird deutlich, wie über die Jahrzehnte auf die Menschen in Ostdeutschland geguckt wurde. herablassend. Wenn bei Biedenkopf hohe Arbeitslosigkeit der unseligen Erwerbsneigung der ostdeutschen Frauen geschuldet sei. Oder wenn Edmund Stoiber nach verlorener Bundestagswahl 2002 meinte:
2: Ich akzeptiere nicht, dass erneut der Osten bestimmt, wer in Deutschland Kanzler wird. Es darf nicht sein, dass die Frustrierten über das Schicksal Deutschlands bestimmen. Statt im darauf Folgenden zu beschwichtigen und auf die Kritik auch aus den eigenen Reihen zu reagieren, hob er kurze Zeit später abermals auf den Osten ab und sprach davon, dass es leider nicht überall so kluge Bevölkerungsteile wie in Bayern gäbe und die Stärkeren manchmal die Schwächeren ein Stück mitziehen mussten. Da waren sie wieder, die dummen, schwachen, frustrierten Ostdeutschen.
1: Dass auch 2025 noch Feiern zur deutschen Einheit ohne Ostdeutsche in vorderster Reihe stattfinden, zeigt die Aktualität der Kritik. Eine Repräsentationslücke, die die AfD genüsslich nutzt. Auch wenn Reimann in ihrem Buch die verlogene Osthümelei der AfD seziert, sie stellt eben auch fest, dass die AfD die Schmerzpunkte vieler Menschen erkannt hat und sie für sich nutzt. Warum die Menschen dafür aber eine demokratieverachtende Partei wählen, kann Reimann am Ende auch nicht final erklären.
0: Sie hörten eine Rezension von Katharina Thoms über Marieke Reimann. Zweite Wende, warum Ostdeutschland uns alle angeht. Gerade im Rowohlt Verlag erschienen, die 240 Seiten bekommen Sie für 22 Euro.

0: Sie hören die Sendung Andruck, das Magazin für politische Literatur. Die Bandbreite an Themen, über die der Literaturwissenschaftler und Philosoph Rüdiger Safranski schreibt, ist beeindruckend. Auf Studien zu Nietzsche, Heidegger, Goethe und Schiller folgten biografische Arbeiten zu Hölderlin und Kafka. Mit seinen politischen Äußerungen, etwa zur Migration, erntet Safranski oft Kritik. Nun betritt er ein weiteres Feld, die Wirkung der künstlichen Intelligenz. In seinem neuen Buch »Die vierte Kränkung – Menschlicher Geist im Schatten der künstlichen Intelligenz« zeigt sich der Philosoph besorgt und ruft dazu auf, mehr selbst zu denken und zu kreieren. Angela Gutzeit stellt es vor.
1: Weder stehe die Erde im Zentrum des Universums, noch sei der Mensch die Krone der Schöpfung, so Freud in seinem Vortrag eine Schwierigkeit der Psychoanalyse von 1917, um dann gleich noch die dritte Kränkung hinzuzufügen. Über das eigene Bewusstsein verfüge der Mensch nur bedingt. Wenn nun Rüdiger Safranski sein neues Buch über künstliche Intelligenz die vierte Kränkung nennt und damit direkt an Freud anschließt, ist diese Reihung nicht ganz korrekt. Denn die KI, die die menschliche Intelligenzleistung bereits zum Teil in den Schatten stellt, ist ja unser eigenes Produkt. Nun ist das Monster, wie Safranski es in seinem Buch wiederholt nennt, aus der Flasche. Und für den Philosophen stellt sich diese entscheidende Frage.
2: Wird der menschliche Geist sich behaupten können gegen die künstliche Intelligenz? Wird es gelingen, sie zu benutzen, statt von ihr benutzt zu werden?
1: Deutlich überwiegt der Zweifel in Safranskis Buch. Schon längst, so der Autor, habe die Entwicklung der Technik die Grenzen des Verantwortbaren überschritten, womit er zum Beispiel die Entwicklung der Waffentechnik meint. Und in der Tat, die KI bringt hier die Möglichkeit von Kontrollverlust ins ballistische Spiel, eigentlich ein No-Go in militärischen Strategien. Aber Safranski sieht die KI-Entwicklung noch in einer größeren, grundsätzlichen Dimension.
2: Das Projekt der Durchdigitalisierung der Gesellschaft bedeutet im Ergebnis, die Brücken hinter sich abzureißen. Die Rückversicherung durch analoge Strukturen wird preisgegeben.
1: Was macht das mit unserem Menschsein, wenn eine im Grunde genommen tote Macht, die ohne Erfahrung und Weltbezug funktioniert, die Kontrolle über unser Leben übernimmt? In seinen vier Kapiteln deutet Safranski Szenarien an, die sich schon jetzt abzeichnen, dass etwa elementare Kulturtechniken wie Lesen und Schreiben verkümmern oder dass Autorschaft verschwindet. Letzteres war in den Literaturtheorien Roland Barthes und Michel Foucaults schon einmal Thema, allerdings unter anderen Vorzeichen. Der Diskurs drehte sich in den 60er Jahren um Zweifel an der sinnstiftenden Funktion der Autorschaft. Literarische Moden, so winkt Safranski ab. Allerdings hatte Foucault schon damals eine Ahnung gehabt von den Gefahren, die Kommunikationssystemen durch Technik drohen könnten. Nun aber sieht Safranski den Ernstfall auf uns zukommen, das große Rauschen, wenn im digitalen Raum alles gleichzeitig zirkuliert, losgelöst von Subjekten. Wie ist dann noch zu unterscheiden, was relevant ist und was Müll? Wer trägt dann noch für was die Verantwortung? Allerdings belässt es Safranski nicht bei diesem düsteren Ausblick. Was er ihm entgegensetzt, ist, wie er schreibt, die notwendige Rückbesinnung auf den guten alten Humanismus als Selbstbehauptung des menschlichen Geistes, wie er ihn im Folgenden definiert.
2: Überblickt man diese Aspekte des lebendigen Geistes und dessen Reichtum, die emotionale Einbettung, das Selbstverhältnis, die Spontaneität, die Modalität und Temporalität, die Empathie und das Verstehen, die Moralität, die Freiheit, kann man sich darüber nur wundern, mit welcher Kleinmütigkeit der lebendige Geist der künstlichen Intelligenz begegnet.
1: Aber die Frage bleibt ja, wie hegen wir die künstliche Intelligenz ein, damit sie uns nützt und nicht beherrscht? Der Philosoph Markus Gabriel beispielsweise sieht die Zukunft mit KI viel positiver. Er wertet in seinem Buch Ethische Intelligenz die KI vor allen Dingen als Chance einer neuen Koevolution von Mensch und Maschine, die uns im guten Sinne zur Selbsterkenntnis und damit möglicherweise zu einem besseren ethischen Handeln zwingen könnte. Das Wörtchen zwingen ist hier allerdings verdächtig. Sind wir denn dann, um noch einmal mit Freud zu sprechen, noch Herr im eigenen Haus? Überhaupt erscheint Gabriels Perspektive auf die KI so lange illusorisch, wie sich ihre Entwicklung allein in den Händen von wenigen US-Tech-Giganten befindet. Das ist der Dreh- und Angelpunkt, auf den Safranski am Ende seines Buches ausdrücklich hinweist. Der unregulierte Wildwuchs nutzt den Geschäftsinteressen der Konzerne mit einer besorgniserregenden Perspektive. Möglich, so Safranski, dass die Maschinenintelligenz tatsächlich einmal in Bewusstsein umschlagen könnte. Hätte die beseelte Maschine dann nicht auch die Option des absichtsvollen Bösen? Schließlich spiegelt sie uns ja nur. Eine interessante Frage, die nicht zuletzt vor dem Hintergrund des jüngst gemeldeten Ausbruchs einer KI-Software des US-Konzerns OpenAI, die sich selbstständig machte. Rüdiger Safranskis gut lesbares Buch hat für die KI-Regulierung keine konkreten Vorschläge parat. Aber das ist für ihn als Philosoph auch nicht das Thema. Was uns Leser für seinen Text unbedingt einnehmen sollte, ist die Werf, mit der er die Einzigartigkeit des schöpferischen menschlichen Geistes beschwört.
0: Angela Gutzeit besprach Rüdiger Safranski, Die vierte Kränkung, menschlicher Geist im Schatten der künstlichen Intelligenz. Es erscheint morgen im Hansa Verlag, 112 Seiten, 22 €.

0: Viktimisierung nennt man das Phänomen. Einzelne Personen oder Gruppen erklären sich zu Opfern. Opfer von Rassismus und Diskriminierung, von sozialer Ungerechtigkeit oder politischer Ausgrenzung. Die Opferrolle lädt Debatten moralisch auf, gibt den Opfern das Gefühl, auf der richtigen Seite zu stehen und setzt Kontrahenten ins Unrecht. Die Philosophin Maria Sibylla Lotta hält diese Entwicklung für problematisch. In ihrem Buch Opfer über Verwundbarkeit als Selbstbild untersucht die Wissenschaftlerin, wie psychotherapeutische Sichtweisen mehr und mehr in den öffentlichen Diskurs eingewandert sind und warum sie darin eine Gefahr für den vernünftigen Umgang mit Konflikten sieht. Mehr über Lottas Buch von Günther Keindelsdorfer.
1: Achtung, dieser Beitrag bringt Themen zur Sprache, die für manche Hörerinnen und Hörer belastend wirken könnten, setzt er sich doch mit einem Buch auseinander, das den verbreiteten Trend zur Vulnerabilität kritisch hinterfragt. Eine Triggerwarnung mit sanft ironischem Unterton, klar, aber so weit von der Realität entfernt dann auch wieder nicht. Dass Bücher, Filme oder Theaterstücke beunruhigende oder schockierende Inhalte enthalten könnten, damit hätte man vor 30 Jahren noch Werbung gemacht. Heute warnt man davor. Die ersten Triggerwarnungen, hat Maria Sibylla Lotta herausgefunden, tauchten Anfang der 2000er Jahre auf feministischen Websites auf. Sie sollten Leserinnen vor beunruhigenden Themen wie sexuellen Übergriffen, Kindesmissbrauch oder Suizid warnen, in der Annahme, dass solche Hinweise das Risiko einer Retraumatisierung verringern könnten. Lotta ist da skeptisch.
2: Obwohl die meisten Menschen nach traumatischen Erfahrungen keine langfristigen psychischen Veränderungen aufweisen, Resilienz also der Regelfall ist, hat sich die Vorstellung verbreitet, Menschen müssten aufgrund ihrer Fragilität in allen möglichen Kontexten vor einer möglichen Retraumatisierung geschützt werden. Und obwohl es keinerlei wissenschaftlich belastbare Hinweise darauf gibt, dass sogenannte Triggerwarnungen selbst in den seltenen Fällen, in denen eine Retraumatisierung eintritt, diese hätten verhindern können, sind entsprechende Warnhinweise in den letzten Jahrzehnten Standard geworden.
1: Woher kommt das? Maria Sibylla Lotta hat festgestellt, und sie sieht das kritisch, dass psychotherapeutische Maßstäbe in den letzten Jahrzehnten mehr und mehr auf andere gesellschaftliche Bereiche übertragen wurden. Westliche Gesellschaften hätten die Würdekultur unserer Eltern und Großeltern zu einer Opferkultur gewandelt, so Lotta. Moralische Autorität entstünde heute zunehmend daraus, sich als verwundbar oder verletzt zu präsentieren, anstatt, wie früher, durch Selbstbeherrschung oder Autonomie. Was man dabei nicht vergessen darf: Opfer sein verleiht einem ungeheure Macht. Die Aktien angeblicher oder tatsächlicher Täter dagegen sinken in den Keller.
2: Das vermeintliche Opfer erhält breite moralische Unterstützung. Für den öffentlich Angeprangerten hingegen verschlechtert sich die Lage dramatisch. Er sieht sich einer ungleichen Machtverteilung gegenüber. Während das Opfer moralisches Kapital mobilisiert und breite Solidarität genießt, sinken die Chancen des Beschuldigten, sich zu entlasten, erheblich.
1: Parallel dazu, so Maria Sibylla Lotta, würden emotional aufgeladene Begriffe wie Hass, Diskriminierung oder Trauma in ihrer Bedeutung immer breiter gefasst. Heute gilt vieles als Trauma, worüber man früher mit einem Achselzucken hinweggegangen wäre. Manche fühlen sich wegen eines ungebetenen Du-Worts traumatisiert, andere wegen eines kritischen Feedbacks in der Abteilungsleitersitzung. Auch das Wort Gewalt habe eine Bedeutungsausweitung erfahren, so Lotta.
2: Der Begriff Gewalt wurde noch zu Beginn des 20. Jahrhunderts in einem engen, klar umrissenen Sinn verstanden, als Anwendung körperlicher Kraft zur Überwindung eines Widerstands, so etwa Meyers Konversationslexikon von 1905.
1: Es war der norwegische Soziologe Johan Galtung, der den Gewaltbegriff mit seinem Konzept der strukturellen Gewalt in den 1960er Jahren erheblich ausgeweitet hat. Wenn jemand nicht gendert, ist das schon Gewalt? Manche sehen es so. Gleiches gilt für den Begriff Mobbing. Der stammt aus den 70ern und bezeichnete ein spezifisches Gewaltphänomen in Schulen und Kindergärten. Die systematische, wiederholte Aggression größerer Gruppen gegen einzelne, als wehrlos wahrgenommene Kinder. Wichtig dabei, ein krasses Machtgefälle. Dagegen heute.
2: Das Thema Mobbing hat längst den Bereich von Kindern und Jugendlichen überschritten. Heute können selbst unfreundliche Äußerungen eines Kollegen als Mobbing gelten, auch ohne Machtgefälle.
1: Das alles, so Maria Sibylla Lotta, hat gravierende Auswirkungen. Debatten werden heute emotionaler geführt als früher. Ein Klima gegenseitiger moralischer Schuldzuweisung dominiert den diskursiven Raum. Die Unbefangenheit in der öffentlichen Auseinandersetzung ist verloren gegangen. Jede unterstellt jedem, so scheint es, die schlimmsten Motive. Was kann man tun, um der allgemeinen kommunikativen Verwirrung etwas entgegenzusetzen? Maria Sibylla Lotta plädiert in ihrem ebenso klugen wie imponierend differenzierten Buch ganz grundsätzlich dafür, das Erregungslevel herunterzufahren. Motto: erst durchatmen, dann posten.
2: Generell ist es in einer Debatte klüger, moralische Kritik sachlich oder mit einer Prise Ironie zu äußern, statt im Ton moralischer Überlegenheit oder Verachtung. Weil es dem anderen den Raum lässt, sich zu bewegen, ohne sein Gesicht zu verlieren.
1: Ja, das wäre ein gutes Konzept. Ob es sich in absehbarer Zeit realisieren lässt? Wer sich in Social Media umtut, wird Zweifel anmelden dürfen.
0: Meint Günter Keindelsdorfer nach der Lektüre von Maria Sibylla Lotta, Opfer über Verwundbarkeit als Selbstbild. Bei Hansa verlegt, Umfang 288 Seiten, Preis 25 Euro. Die Ukraine feiert am kommenden Montag oder angesichts der Lage begeht wohl eher ihren Unabhängigkeitstag. Und wir haben dann unter anderem das Buch von Volodymyr Jermolenko, Eine Kultur des Trotzdem, in der Sendung. Mehr dazu also am kommenden Montag bei Andruck. Mein Name ist Katrin Stövesand. Danke fürs Lauschen. Einen schönen Abend noch.

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1: 20 Uhr. Bei der Saarbahn beginnt in diesen Minuten ein neuer Streik. Das hat die Gewerkschaft Deutscher Lokführer GDL dem SR mitgeteilt. Wie lange die Arbeitsniederlegung diesmal dauert, ist noch nicht klar. Es ist heute bereits der zweite Warnstreik. Die Saarbahn setzt weiterhin Ersatzbusse ein. Ob auch Ersatzzüge fahren werden, ist derzeit noch nicht klar. Der Waldbrand in der Gemeinde Illingen ist laut Feuerwehr weiterhin unter Kontrolle. Derzeit können im Wald wegen einer Erkundung des Kampfmittelbeseitigungsdienstes keine Löscharbeiten stattfinden. Die Umweltministerin hat vor Ort einen Ausblick auf die Zukunft der Waldfläche gegeben. SR-Info-Reporter Felix Schneider.
2: Das vom Brand betroffene Waldgebiet zwischen Hirzweiler, Hüttichweiler und Wustweiler soll zeitnah wieder aufgeforstet werden. Dafür hat Umweltministerin Berg ihre Unterstützung gegenüber dem SR zugesagt. Die Landesregierung werde bei der Wiederaufforstung der Fläche finanzielle Hilfestellung geben können, so die Ministerin. Dafür sollen Mittel genutzt werden, die die Regierung für Extremwetterszenarien einsetzen kann. Insgesamt handelt es sich bei der vom Brand betroffenen Fläche um 18 Hektar Wald. Das entspricht etwa 25 Fußballfeldern. Die Waldfläche ist im Besitz der Gemeinde Illingen und wird vom Saarforst-Landesbetrieb bewirtschaftet.
1: Die Bundesregierung hat Drohungen aus Russland gegen Unterstützer der Ukraine zurückgewiesen. Eine Sprecherin des Auswärtigen Amtes sagte, diese Äußerungen gegenüber EU- oder NATO-Partnern seien nichts Neues. Man nehme sie zur Kenntnis, man lasse sich aber nicht einschüchtern, auch nicht in der Unterstützung für die Ukraine. Der russische Außenminister Lavrov hatte am Freitag erklärt, Russland werde seine Methoden stark verschärfen, um all das zu zerstören, so wörtlich, was Kiews Kriegsmaschine aus dem Westen speise. Die deutschen Hockeyfrauen haben ihr zweites Gruppenspiel bei der WM in Belgien und der Niederlande verloren. Die DHB-Auswahl unterlag Argentinien mit 2:3. Ihr Auftaktspiel gegen Schottland hatten die deutschen Frauen mit 3:0 gewonnen. Am Abend treffen die deutschen Hockeymänner in ihrem WM-Gruppenspiel auf Mitfavorit Belgien. Das waren die Nachrichten mit René Jacqueline Möhler. 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Das Wetter. In der Nacht meist bewölkt und verbreitet trocken bei Tiefstwerten zwischen 17 und 14 Grad. Morgen mehr Wolken als Sonne bei maximal 21 bis 25 Grad. Und die weiteren Aussichten wechselnd bewölkt, gelegentlich Sonne und überwiegend trocken bei Höchstwerten bis 25 Grad.

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1: Am Mikrofon ist Nils Kaiser. Willkommen beim ARD Radio Festival, das Ihnen heute Abend von HR2 Kultur präsentiert wird. Wir sind beim Südhessischen Rheingau Musikfestival zu Gast, wo die HR Big Band am 28. Juni eine Matinee gespielt hat, und wir gehen nach Aschaffenburg zum Carillon und Percussion Festival. Dort hat das Bundesjugend Percussion Ensemble Bundesbeat ein Konzert zu Ehren von Steve Reich gegeben. Jetzt aber erst einmal in den Rheingau, eines der bedeutendsten deutschen Weinanbaugebiete, westlich der hessischen Landeshauptstadt Wiesbaden gelegen und nur 40 Kilometer von Frankfurt am Main entfernt. Einen herrlichen Blick auf die Weinberge und das Rheintal hat man von Schloss Johannesberg aus, das mitten im Rheingau liegt. Das Schloss war 1816 nach den Napoleonischen Kriegen dem österreichischen Außenminister Clemens von Metternich zugesprochen worden. Bis 2006 lebten seine Nachkommen in dem Weinberg-Idyll. Den Ostflügel des Schlosses nutzten sie lange Zeit als Tennisplatz, bis 1988 das Rheingau-Musikfestival anklopfte und der Sportplatz zum Konzertsaal umgebaut wurde, der Fürst von Metternich-Saal. Auch beim diesjährigen Rheingau-Musikfestival waren hier wieder die besten Kammermusikerinnen und Kammermusiker anzutreffen, außerdem, wie in jedem Jahr, die HR Big Band. Diesmal kam sie gemeinsam mit ihrem früheren Chefdirigenten Jörg Achim Keller und der britischen Vokalistin Claire Martin. Sie ist auch früher schon mit der HR Big Band aufgetreten, der hessische Rheingau aber war absolutes Neuland für sie. Danach musste sie erst mal googeln, wie sie im Interview vor dem Konzert erzählt hat.
2: I didn't know anything about it, so I looked it up, because I see it's a wine region and I love wine, so that's interesting for me. But also I was interested in seeing the programming, because the Great Ukulele Band of Great Britain are also on the program, so that made me smile. So I don't know too much about it. It's going to be a wonderful experience to have somewhere new to see and to feel.
1: Es wird eine wunderbare Erfahrung sein, einen neuen Ort zu sehen und zu erleben, sagt Claire Martin vor ihrem Auftritt beim Rheingau Musikfestival auf Schloss Johannesberg. Dass der Rheingau eine Weinregion ist, interessiert sie ganz besonders, denn Wein liebt sie. Und sie ist ja auch gar nicht die einzige Britin beim Festival. Das britische Ukulelenorchester steht auch auf dem Programm, wie sie mit Schmunzeln festgestellt hat.

0: So it was wonderful for me to bring his arrangements to this incredible big band. So mostly songs. I think if people like jazz, they'll know the material. I wanted it to be recognized. Mm.
1: Viele der Arrangements stammen von dem jungen Engländer Callum Au. Mit ihm hat Claire Martin auch schon auf ihrem preisgekrönten Album Songs and Stories von 2020 zusammengearbeitet. Es sind Songs, so sagt sie, die die Leute kennen werden, wenn sie Jazz mögen. Später erzählt uns Claire Martin noch genaueres über die Songauswahl, die Arrangements oder welches ihr persönlicher Lieblingssong im Programm ist. Los geht es jetzt erst einmal mit einem Klassiker des modernen Big-Band-Repertoires, The Farewell von Thad Jones.

Das ist Jürgen Neudert in der Posaune. Sebastian Skobel, Piano. Die HR Big Band. Vielen Dank. Auch einen schönen guten Morgen von mir und von uns allen. Wie gesagt, toll, dass Sie es geschafft haben, früher zu kommen. Das ist in unser aller Interesse. Dieses Stück, was wir als erstes gespielt haben, war ein Klassiker von Thad Jones, einem der absoluten Heroes der modernen Big Band Literatur. Das hieß The Farewell und stammt von einer LP, muss man sagen, die Thad Jones und Mel Lewis damals zu Ehren von Louis Armstrong von Pops gemacht haben. Sweet for Pops. Jetzt nehmen wir das Tempo etwas zurück und kommen zu einem Stück, was speziell für diese Band komponiert wurde, von einem meiner persönlichen Favorites, von dem Trompeter Thorsten Maas. Der featured am Bariton-Saxophon Rainer Holter. Hier ist Thorsten Maas' Cutie.

Cutie von Thorsten Maas, Rainer Heute am Bariton-Saxophon. Vielen Dank. Ein Instrumental haben wir noch, bevor wir dann unseren Gast auf die Bühne bitten. Dieser Instrumental, das ist ein Stück von Oliver Nelson. Oliver Nelson war ein sehr einflussreicher Jazz-Komponist, später auch Filmkomponist, primär in den 60er, 70er Jahren. Und dieses Stück heißt Full Nelson.

unsere beiden Tenöre, Steffen Weber, Dennis Gäbel. Ja, nun haben wir sie lange genug auf die Folter gespannt. Immerhin ist das Konzert ja überschrieben mit Grace Voice from Great Britain und die sollen sie jetzt gleich bekommen. Eine Freundin der Band seit 20 Jahren. Ich habe schon das Vergnügen, seit über 25 mit ihr immer wieder Musik machen zu dürfen. Meine Damen und Herren, hier ist für Sie Claire Martin.

0: Unser erster Posaunist, ist, das ist Günther Bollmann.
1: Die britische Jazz-Vokalistin Claire Martin und die HR Big Band können Sie heute erleben im ARD Radio Festival, heute Abend von HR2 Kultur präsentiert. Unter dem Titel Spot On United Kingdom hat das Festival in diesem Jahr einen Großbritannien-Schwerpunkt. Eingeladen sind Ensembles von den King's Singers bis zur London Brass. Für die Jazz-Matinee mit der HR Big Band am 28. Juni auf Schloss Johannesberg war Claire Martin die perfekte Solistin. 8-mal hat sie den British Jazz Award als Best Vocalist gewonnen. Sie tourt weltweit und ihre Stimme begeistert auch in Amerika. Für ihre Verdienste als Sängerin und BBC-Radiomoderatorin, lange Jahre hat sie dort eine Jazz-Sendung moderiert, wurde ihr der Order of the British Empire verliehen. Auf den Auftritt mit der HR Big Band hat sie sich besonders gefreut, denn das musikalische Niveau der Band findet sie einfach unglaublich.
2: I think the level of musicianship with the HR Big Band is incredible. Today I sang with a pianist I've not met him before, Sebastian. Absolutely. Well, they're world-class musicians. They're world-class soloists. They read amazingly well. They're fun. They're very accommodating, you know.
1: Absolut großartig sind die Jungs von der HR Big Band. Sie sind Weltklasse-Musiker. Sie können unglaublich gut vom Blatt spielen. Es macht einfach Spaß mit ihnen. Und sie sind richtige Weltklasse-Solisten, findet Claire Martin. Diesmal hat sie zum ersten Mal mit einem Pianisten gesungen, den sie noch nicht kannte. Sie meint Sebastian Skobel, aktuell das jüngste Mitglied der Band. Andere Mitglieder kennt Claire Martin hingegen schon lange. An den ersten gemeinsamen Auftritt kann sie sich noch gut erinnern. Der war vor über 20 Jahren in einer alten Ziegelfabrik in Nordhessen.
2: I do remember my first concert because it was in a brick factory. It was like this incredible space that was converted into an art center. So I really do remember that. And it was about 21 years ago, because I had a 2-year-old daughter. And then the last time was 4 years ago. So I come sporadically, but every time I do, the band sounds better than ever.
1: Immer mal wieder sind Claire Martin und die HR Big Band in den letzten 25 Jahren zusammen aufgetreten. Zuletzt vor 4 Jahren im HR-Sendesaal in Frankfurt. Und jedes Mal klingt die Band besser, sagt die Sängerin. Meistens bestehen Big Bands ja ausschließlich aus Männern, auch wenn sich das gerade ein bisschen ändert. Umso wichtiger ist es für eine Frau, dass sie sich in einem angenehmen Umfeld befindet und nicht bedroht fühlt. Mit der HR Big Band kein Problem.
2: Big bands are mostly all men, mostly. I mean, it's changing, but when it is, it's coming in as a female in the band, it's nice to feel that you're a comfortable space and not threatened. And they are wonderful. They just sound so swinging, but also very sensitive for the ballad. So perfect, perfect big band.
1: Die HR Big Band ist einfach wunderbar. Die Musiker swingen richtig gut und bei Balladen spielen sie sehr einfühlsam. Für Claire Martin sind sie eine perfekte Band. Und das sieht Dirigent Jörg-Achim Keller genauso.
3: Ich komme hier einfach wirklich gerne hin. Man kann mit der Band unheimlich toll arbeiten. Es geht schnell, es ist professionell, was Claire auch gesagt hat. Also da ist diese gute Mischung aus super Professionalität, die Sache sehr ernst nehmen, aber auch eine bestimmte Lockerheit. Und das kommt mir sehr entgegen. Ich finde es super angenehm, hier zu sein.
1: Und Jörg-Achim Keller muss es wissen. Bis 2008 war er Chef der HR Big Band. Und auch danach hat er als Gastdirigent und gefragter Arrangeur noch zahlreiche Auftritte mit der Band gemacht.
3: Naja, ich meine, ich habe 2002 hier als Chefdirigent angefangen, war 8,5 Jahre da. Ich habe es nicht gezählt. Es sind hunderte Konzerte, eher hunderte als Dutzende.
1: Für die Matinee beim Rheingau Musikfestival hat Callum Au, einer der derzeit gefragtesten Big Band Arrangeure Großbritanniens, den Großteil der Arrangements beigesteuert. Von denen ist auch Jörg-Achim Keller sichtlich begeistert.
3: Die sind super. Callum Au, ich habe den zum ersten Mal kennengelernt als Schreiber, als er für Manhattan Transfer Arrangements geschrieben hat, für deren Album 50, was ich dirigieren durfte. Und es ist mir gleich aufgefallen, dass er ein wahnsinniges Kommando hat über jeglichen Klangkörper, für den er schreibt. Damals waren es Orchesterarrangements. Bei Big Band ist es genauso. Also der beherrscht es wirklich, auch die traditionelle Sprache, alles von vorne bis hinten. Alles klingt gut, was es leicht macht zum Proben. Es ist immer gut, wenn ein Arrangement so ist, dass man reingreifen kann, dass das Arbeit sich wirklich lohnt.
1: Claire Martin hat schon viel mit Callum Au zusammengearbeitet. Zum ersten Mal auf ihrem 2020 erschienenen Album Songs and Stories.
3: Die ganze Platte klingt auf allen Ebenen toll. Also auch wie das aufgenommen ist, wie das klingt, wie Claire klingt, wie die Band geschrieben ist. Ja, einfach eine Freude zu hören.
2: The other arrangements are by some of the great writers like Roddy Brickman and Billy May. So we're trying to combine, you know, the traditional older generation of great arrangers with this young voice that's coming out of England. So it's wonderful to come with my own charts.
1: Auch die anderen Arrangements des Konzerts stammen von großen Schreibern wie Roddy Brickman oder Billy May, fügt Claire Martin an. Die traditionelle, ältere Generation soll kombiniert werden mit der jüngeren Stimme von Callum Au. Für die Sängerin ist es wunderbar, mit den eigenen Partituren zur Big Band zu kommen. Ein Problem sind allerdings die Temperaturen. Das Konzert beim Rheingau Musikfestival fand während der Hitzewelle Ende Juni statt. Schon bei Konzertbeginn um 11 Uhr stand das Thermometer bei 32 Grad. Claire Martin erinnert die Hitze an einen Song von Noel Coward, in dem es heißt, nur tollwütige Hunde und Engländer gehen raus in die Mittagshitze. Im Rheingau, so denkt Claire Martin, werden es dann wohl eher deutsche Big Band Fans sein.
2: There's a song by Noel Coward called Mad Dogs and Englishmen Go Out in the Midday Sun. but it's going to be Mad Dogs and German fans of Big Band. I'm a little bit concerned that everybody's going to be too hot, but preparing for me as a singer is always hydration. And it's a very early warm-up for me, but I guess I've been doing it for quite a while now, so I have a little routine. But fingers crossed, we'll survive the heat.
1: Mit Routine und viel Trinken will Claire Martin die große Hitze im Rheingau überstehen. Nur Dirigent Jörg-Achim Keller, den stört die Hitze.
3: Gar nicht, ich kann es nicht ändern, nur tatsächlich bin ich so ein Sommerkind, mir ist das tatsächlich ziemlich egal.
1: Im Konzert geht's jetzt gleich weiter mit Claire Martins Lieblingssong Pure Imagination aus dem Film Charlie und die Schokoladenfabrik. Das Arrangement dazu hat Callum Au geschrieben.
2: My favorite song probably would be something quite mellow called Pure Imagination, which is from Charlie and the Chocolate Factory. And I've always loved that song. And I think Callum's written a very nice chart. It will just mellow everybody out. And I can sing in quite a low range for that song. So it's less effort. Singing with a big band is you have to really sort of ramp up the energy. A lot of it is at the top end of my range. So it's nice to come down. So Pure Imagination is what I'm looking forward to the most.
1: Wenn man mit einer Big Band singt, muss man die Energie unheimlich hochschrauben. Vieles liegt am oberen Ende des Tonumfangs. Bei Pure Imagination kann Claire Martin ausnahmsweise einmal in einer tiefen Lage singen, was alle dann vielleicht auch mal ein bisschen runterbringen wird. Auf diesen Song freut sie sich am meisten. Hören Sie jetzt also weiter Claire Martin und die HR Big Band, dirigiert von Jörg-Achim Keller.
2: Feel free to dance.

0: Thank you. Well done. I had to have that one in there.
1: Ja, vielen, vielen lieben Dank fürs Ausharren bisher. Und das ist ja super Stimmung da unten. Hier oben haben wir auch viel Spaß. Jetzt kommen wir langsam auf die Zielgerade. Würde Ihnen aber gerne noch einmal die Band komplett vorstellen, dass Sie wissen, wer hier oben für Sie schwitzt. Und das mit Freude. Unsere wunderbare Rhythmusgruppe. Sebastian Skobel am Piano. Martin Scales an der Gitarre. Hans Klawischnik am Bass. Und Paul Höchstetter an den Drums. Saxophone von links nach rechts. Steffen Weber am Tenor. Olli Leicht am Alt. Heinz-Dieter Sauerborn, unser Liedaltist. Dennis Gäbel daneben am Tenor und Rainer Holte am Bariton-Saxophon. Die Posaunen von rechts nach links, unser Fundament im Blech. Das ist Robert Hedemann an der Bassposaune. Tenorhorn und Posaune heute Jürgen Neudert. Unser fantastischer Liedposaunist Günther Bollmann. Felix Fromm an der Posaune. Gleich hinter Felix, das ist Thomas Vogel an der Trompete. Unser erster Trompeter Frank Wellert. Dann gerade mit einem Solo gehört an der Trompete Martin Auer. Und unser Rechtsaußen, last but not least, Axel Schlosser Trompete. Und dann ist da noch sie, die wunderbare Claire Martin.
0: Dankeschön. One more time for Jürgen Akin Keller, leading this band, setting the standards. All right, our tune to finish this set. Thank you so much for bearing up and coming along. You've just made it really special. I'll always remember today for all the right reasons. So this is a tune called Stars Fell on Alabama. Thank you so much. Everybody worked so hard at the big band. Thank you.

Die HR Big Band, meine Damen und Herren. Und die wunderbare Claire Martin. Vielen Dank. Haben Sie noch einen schönen Sonntag. Bis bald. Dankeschön.

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Wir waren dabei bei der Jazz-Matinee der HR Big Band. Stattgefunden hat sie am 28. Juni auf Schloss Johannesberg in Geisenheim beim Rheingau Musikfestival. Zu Gast bei der Big Band war die britische Sängerin Claire Martin. Und wer sich da eben noch vom Publikum im Fürst von Metternich-Saal verabschiedet hat, das war Dirigent Jörg Achim Keller. Er hat das Konzert geleitet. Songs aus dem American Songbook standen auf dem Programm, darunter Film- und Musical-Songs von Harold Arlen, Cole Porter, George Gershwin und Richard Rodgers, aber auch britisches aus der Feder von Leslie Bricus, Anthony Newley oder Georgina Jackson. Der 28. Juni 2026 war ein heißer Tag. Nicht nur Künstler und Publikum auf Schloss Johannesberg hatten mit Extremtemperaturen zu kämpfen, sondern auch das Ensemble, das Sie nun gleich im zweiten Konzert des Abends hören können. Wir gehen dazu nach Aschaffenburg. Dort fand im Juni zum sechsten Mal das einwöchige Carillon und Percussion Festival statt. Es verbindet die Tradition des Glockenspiels mit moderner Rhythmuskunst. Neben den Carillon-Konzerten wird das Festival durch Live-Percussion-Shows ergänzt. Und zu einer solchen wenden wir jetzt unseren Blick ins historische Aschaffenburger Stadttheater. Erbaut wurde es 1811, der hufeisenförmige, klassizistische Zuschauerraum, ausgemalt im Stil des französischen Empire, gilt als einer der schönsten in Süddeutschland. Ränge, Balkone und Galerie sind in goldenen, roten und weißen Farbtönen gehalten. Dreidimensional wirkende Illusionsmalerei täuscht architektonische Elemente und Reliefs vor, die dem 430 Plätze bietenden Saal ein festliches Ambiente verleihen. Am letzten Tag des Festivals, dem 28. Juni, war das Bundesjugend-Percussion-Ensemble Bundesbeat in Aschaffenburg zu Gast. Mit diesem Ensemble aus jungen Musikerinnen und Musikern soll deutschlandweit der musikalische Spitzennachwuchs im Bereich Schlagzeug gefördert werden. Die musikalische Leitung hat Lukas Böhm, Professor für Schlagzeug an der Musikhochschule Köln. Das Ensemble Bundesbeat startet jedes Jahr in neuer Besetzung. In diesem Jahr verfügt es über 7 Mitglieder. Qualifizieren kann sich, wer zwischen 14 und 20 Jahren alt ist und einen ersten Bundespreis bei Jugend musiziert gewonnen hat. Das diesjährige Bundesbeat-Programm widmet sich dem Pionier der Minimal Music, Steve Reich, der in diesem Jahr noch seinen 90. Geburtstag feiert. Gespielt werden einige seiner bekanntesten Kompositionen für Schlagzeugensemble sowie Stücke von Philip Glass, dem wohl wichtigsten Minimal-Komponisten neben Steve Reich. Erster Programmpunkt, eine Bearbeitung des ersten Satzes aus Philip Glass Streichquartett Nummer 3, Mishima. Dem schließt sich dann direkt an Steve Reichs knapp 10-minütige Music for Pieces of Wood.

0: Das war die Music for Pieces of Wood von Steve Reich. 90 Jahre alt wird der Pionier der Minimal Music im kommenden Oktober. Das Bundesjugend-Percussion-Ensemble Bundesbeat hat ihm sein diesjähriges Konzertprogramm gewidmet. Vorbereitet auf das Programm haben sich die jungen Musikerinnen und Musiker während einer Probenphase kurz vor Ostern in der Europäischen Akademie der Künste in Montepulciano. Zum Ensemble gehören auch Maximilian Wallrapp und Charlotte Karwohl. Sie kommen aus Bayern bzw. Baden-Württemberg und berichten von einem dichten Zeitplan bei der Vorbereitung.
1: Wir haben in Montepulciano in der Toskana in Italien geprobt. Wir haben uns da wirklich eine Woche quasi eingesperrt und das Programm drauf geschafft, um dann eben die folgenden Konzerte damit zu spielen.
2: Also wir waren dort eben in Montepulciano und sind dort jeden Tag zu der Akademie dann gelaufen und konnten dort immer bis abends proben und meistens haben wir dann auch durchgehend geübt und manchmal sogar die Mittagspause irgendwie verschoben oder irgendwie nur eine halbe Stunde oder uns was bringen lassen, damit wir noch ausnutzen können und dort noch genug üben können, weil das natürlich auch mit den Minimal Music Sachen sehr kompliziertes Zusammenspiel und man das eigentlich nur zusammen üben kann.
1: Wenn man da so die einzelnen Stimmen so sieht, ist es erstmal gar nicht so kompliziert, aber das dann zusammenzufügen ist dann doch eher die Kunst und ich glaube, da hat es einige erstmal zum Erstaunen gebracht, dass das dann doch nicht so einfach ist, wie es erst scheint.
0: Mitgliederzahl und Besetzung wechseln bei Bundesbeat jährlich. Wer einmal dabei war, kann es aber auch wieder schaffen.
2: Also ich bin jetzt das dritte Mal dabei und ich bin über den Bundeswettbewerb, da war damals in Oldenburg der Ensemble-Wettbewerb für Schlagzeug und dann habe ich mich beworben und wurde auch genommen und eingeladen, ja.
1: Ich bin auch seit 3 Jahren dabei. Bei mir war es ein bisschen anders. Ich habe über meinen Lehrer damals die Ausschreibung zugeschickt bekommen, habe mich dann beworben und wurde dann auch eingeladen.
0: Als Bundesbeat Oldies wissen Charlotte und Max schon, was sie im Bundesjugend-Percussion-Ensemble so erwartet. Anders ist das bei David Kersten. Er kommt aus Hessen und ist Bundesbeat-Neuling.
3: Ich bin zum ersten Mal dabei, war eine super coole Erfahrung. Also auch dadurch, dass wir dieses Jahr eine kleinere Gruppe sind als die Jahre davor, war es einfach eine viel coolere Dynamik. Bei so wenig Leuten kann sich gar keine Gruppen bilden und man hat einfach dieses Zusammenleben total. Und gerade auch, weil wir in Italien zum Beispiel in einer Wohnung alle zusammen waren, hat es eine super Gruppendynamik aufkommen lassen.
0: Zum Instrumentarium von Bundesbeat gehören nicht nur die typischen Schlaginstrumente wie Xylophon, Marimba oder Vibraphon. Die Instrumente für Music for Pieces of Wood, das Stück von Steve Reich, das wir gerade gehört haben, haben sich die Ensemblemitglieder sogar selbst gebaut.
3: Da werden 5 Holzstücke benötigt, unterschiedlich gestimmt. Und dazu sind wir erstmal Holz holen gegangen, ganz simpel, und haben das zusammengesägt auf unterschiedliche Längen, dass wir unterschiedliche Töne rausbekommen können. Und haben uns dann hingestellt und einfach mal rumprobiert, wie es denn so funktioniert. Und am Ende ist ein gutes Ding bei rumgekommen.
0: Ihre Arbeit mit Bundesbeat haben Charlotte, Max und David für dieses Jahr gut überstanden. Wie soll es nun weitergehen? Sind ein Studium und eine anschließende Karriere als Musikprofi geplant?
2: Ich mache gerade mein Abi und ich habe auch jetzt schon Aufnahmeprüfungen gehabt. Und dann fange ich im Wintersemester an schon zu studieren in Trossingen.
1: Ich studiere jetzt seit 2023 in München als Jungstudent Jazzschlagzeug und mache da viel. Und auch hier durch das Projekt hat sich die Vorstellung, das später mal beruflich zu machen, auf jeden Fall gefestigt.
3: Aktuell ist das mein Plan. Ich habe jetzt dieses Semester bei Lukas Böhm, also unserem Leiter, in Köln an der Hochschule angefangen als Jungstudent. Und bisher macht es super Spaß und ich kann mir vorstellen, das auch dann später im vollen Studium sozusagen zu machen.
0: Das waren Charlotte Karwohl, Maximilian Wallrapp und David Kersten. Im Bundesjugend-Percussion-Ensemble Bundesbeat spielen sie gemeinsam mit Ferdinand Schindelbeck, Oskar Thume und Hannes Mullis. Das 7. Ensemblemitglied Katharina Stocklauser konnte zum Konzert in Aschaffenburg nicht kommen. Ihre Parts hat, wo nötig, Ensembleleiter Lukas Böhm übernommen. Als nächstes auf dem Programm das über lange Strecken sehr ruhige und stimmungsvolle Stück Madeira River aus der Suite Aguas da Amazonia von Philipp Glass.

Musik von Philipp Glass beim Konzert des Bundesjugend-Percussion-Ensembles Bundesbeat im Stadttheater Aschaffenburg. Das Stück Madeira River stammt aus einer Suite über die Flüsse Amazoniens, aus der auch später noch zwei Teile erklingen werden. Jetzt geht es erst einmal weiter mit Musik wieder von Steve Reich, denn dem Minimal-Komponisten, der in diesem Jahr noch 90 wird, ist das Konzert von Bundesbeat gewidmet. Das Mallet Quartet ist ein dreisätziges Stück für zwei Marimbas und zwei Vibraphone. Die Marimbas bilden die harmonische Grundlage und sind im Kanon gesetzt. Die Vibraphone übernehmen den melodischen Part, zunächst solistisch, dann ebenfalls im Kanon.

0: Applaus für das Ensemble Bundesbeat im Stadttheater Aschaffenburg. Sein Konzert ist dem Minimal-Komponisten Steve Reich gewidmet und das war eben seine Komposition für zwei Marimbas und zwei Vibraphone, das Mallet Quartett. In Aschaffenburg ging es nach diesem Stück in die Pause und die bot auch Zeit für ein kurzes Gespräch mit Lukas Böhm, Professor für Schlagzeug an der Musikhochschule Köln und musikalischer Leiter von Bundesbeat. Für die streng minimalistischen Stücke von Steve Reich braucht man als Musikerin und Musiker viel Disziplin. Wie kriegt man ein junges Ensemble, dessen Mitglieder im Schnitt 16 Jahre alt sind, dazu, da dran zu bleiben?
1: Ich glaube, der Vorteil an Werken von Steve Reich ist, ja, zumindest bei den Stücken, die wir hatten, dass sie sehr rhythmisch orientiert sind. Das heißt, es wird viel gespielt, auch auf den Bongos. Es passiert viel, es ist laut und das macht grundsätzlich erstmal Spaß. Ich glaube, deswegen fällt es ein bisschen leichter, die jungen Menschen dafür zu motivieren. Und klar, der Notentext ist komplex, die Werke sind lang, Minimal Music, es wiederholt sich viel. Auf der anderen Seite, sobald man mit den Kindern in die Werke eintaucht und so langsam versteht, worum es geht und wie kann ich selbst beeinflussen, wie der weitere Verlauf des Stücks ist, ist die Motivation eigentlich schon gegeben und von da an ist es ein Selbstläufer.
0: Was kann man dann als junge Schlagzeugerin oder junger Schlagzeuger vor allem lernen und mitnehmen von der Mitwirkung bei Bundesbeat?
1: Ich glaube, die große Überschrift über den Werken des heutigen Tages ist Teamwork. Also ich glaube, man merkt relativ schnell, ich kann meine eigene Stimme so viel üben, wie ich möchte. Sobald eine zweite Person dazukommt, sind die Schwierigkeiten ganz andere. Und wenn wir es nicht gemeinsam meistern, dann kommen wir niemals am Ende zusammen raus.
0: Teamwork ist also angesagt im Bundesjugend-Percussion-Ensemble. Aber bevor es überhaupt soweit ist, geprobt und gespielt werden kann, muss im Vorfeld alles gut organisiert und vor allem auch finanziert sein. Dafür zuständig ist ein Trägerverein.
1: Also das Musik- und Percussion-Ensemble hat wie die meisten anderen Nachwuchsförderprojekte auch einen gemeinnützigen Charakter. Mit dem Trägerverein Percussion Kreativ bemühen wir uns um Förderungen besonders von Stiftungen oder von Landes- und Bundesseite. Es gibt leider keinen permanenten finanziellen Grundstück. Das heißt, wir müssen wirklich von Projektjahr zu Projekt gucken, wie können wir uns beim nächsten Mal finanziell aufstellen, um Probenphase, Instrumententransporte und die ganzen Nebenkosten wie Unterkunft und Ähnliches zu wuppen. Seit ein paar Jahren in Folge ist die Ritterstiftung aus Hamburg konstanter Teil und unterstützt uns da. Dann ist die Orchesterstiftung noch mit an Bord. Es passieren jedes Jahr immer mal wieder andere Momente, wo sich Fördermöglichkeiten auftun. Aber wir müssen tatsächlich von Jahr zu Jahr gucken, in der großen Hoffnung, irgendwann mal ein Förderprogramm zu finden, wo wir einfach wissen, für mehrere Jahre abgesichert und können uns mehr auf die künstlerische Arbeit konzentrieren als auf die Finanzakquise.
0: Die Mitglieder für Bundesbeat werden aus den Gewinnern des Jugendmusiziert-Wettbewerbs ausgewählt. Der ist streng nach Bundesländern organisiert. Lassen sich bei der Herkunft der Mitglieder geografische Schwerpunkte feststellen? Gibt es besondere Schlagzeug-Talentschmieden in Deutschland?

0: Deutschland oder ist alles bunt verteilt?
1: Grundsätzlich ist es, würde ich sagen, schon bunt verteilt. Natürlich sind die Bundesländer mit größerem Bevölkerungsanteil oftmals stärker vertreten. Und wie es in vielen Leistungsbereichen auch ist, kann man, glaube ich, nicht leugnen, dass der eher süddeutsche Bereich da schon stärker aufgestellt ist. Also wir haben vermehrt Mitglieder eben aus Bayern, Baden-Württemberg, Hessen, NRW und gerade in Norddeutschland, natürlich auch bevölkerungsbedingt Norddeutschland und Ostdeutschland, weniger Mitglieder, aber durchaus auch vertreten.
0: Wie soll es mit dem Projekt Bundesbeat weitergehen? Gibt es schon Pläne für das nächste Jahr?
1: Es soll definitiv weitergehen, ja genau. Im nächsten Jahr gibt es, wie auch jetzt in den letzten Jahren, in der Woche vor den Osterferien eine Projektphase. Anschlusskonzerte werden dann sein in Köln in der Musikhochschule und wir sind wieder eingeladen zu den Festspielen Mecklenburg-Vorpommern nach Schwerin, vermute ich mal. Und wir werden wahrscheinlich auch wieder spielen beim Tamburi Mundi Festival in Freiburg. Und die Jahre danach sind auch schon geplant. Also eine Programmüberschrift haben wir zwar noch nicht, die wir konkret jetzt schon publizieren dürfen, aber es wird ähnlich wie jetzt ein buntes Programm, um eben ja, dem Nachwuchs möglichst breit gefächert die Möglichkeiten von Schlagzeugkammermusik zu zeigen.
0: Wer bei Bundesbeat mitmachen will, dem sind natürlich hohe Hürden gesetzt. Erster Platz bei Jugend musiziert, das schafft schließlich nicht jeder. Aber nicht aufgeben, es gibt auch noch andere Wege zum Mitmachen.
1: Das Projekt richtet sich zwar zunächst an Bundespreisträger aus dem Wettbewerb Jugend musiziert. Es gibt aber auch vergleichbare Sachen, mit denen man sich bewerben kann. Selbst wenn man noch nie bei Jugend musiziert mitgemacht hat, kann man sagen, Mensch, ich schicke euch einfach mal ein Video, zeige, wie ich spiele. Und uns ist natürlich nur wichtig, dass jemand grundsätzlich motiviert, talentiert ist und Lust hat, hier mitzumachen. Und dafür muss nicht irgendwo ein Preis auf dem Papier stehen. Also genau. Aber natürlich muss man sich trotzdem einem Auswahlprozess stellen. Und der wird im Herbst wahrscheinlich zum 1. November eröffnet. Und bis kurz vor Weihnachten suchen wir dann die Mitglieder aus. Und das kann man am besten nachverfolgen, wenn man entweder auf bundesbeat.de geht oder auf den Trägerverein, Website des Trägervereins percussionkreativ.de.
0: Soweit Lukas Böhm, musikalischer Leiter vom Bundesjugend-Percussion-Ensemble Bundesbeat. Und dieses Ensemble hören wir jetzt wieder bei seinem Konzert im Stadttheater Aschaffenburg. Der zweite Teil beginnt so wie der erste mit einem Satz aus dem Streichquartett Nummer 3 Mishima von Philipp Glass.

Das Ensemble Bundesbeat spielte den fünften Satz aus dem Streichquartett Nummer 3 von Philipp Glass, bearbeitet für Percussion Ensemble. Von Philipp Glass ist auch die nächste Musik, wieder zwei Stücke aus seiner Suite Aguas da Amazonia. Wir hören Japura River und Xingu River. Das Besondere an der Musik, sie wird zum Teil auf Tuned Bottles gespielt, auf mit Wasser gefüllten Glasflaschen.

0: Viel Applaus gibt es für Bundesbeat, das Bundesjugend-Percussion-Ensemble. Die Glasflaschen, die man zeitweise in der Musik von Philipp Glass aus seiner Suite Aguas da Amazonia gehört hat, haben die Mitglieder des Ensembles eigens für die Aufführung präpariert und mit Wasser befüllt, um beim Anschlagen die vorgesehene Tonhöhe zu erzielen.
1: Die sind alle einzeln gestimmt. Da haben wir uns eine ganz schöne Zeit lang auch mit beschäftigt, erstmal die ganzen Flaschen zu finden. Wir waren im Supermarkt, haben Flaschen gekauft, haben Pfand von zu Hause mitgenommen, haben die dann mit Wasser befüllt, um eben höher oder tiefer zu kommen und haben die dann so gestimmt.
0: Einkaufen gehen und Flaschenbatterien basteln, das sind also auch Bestandteile der Gruppendynamik im Projekt Bundesbeat. Und vielleicht hätten die Musikerinnen und Musiker das Wasser aus ihren Flaschen am liebsten auch gleich auf der Bühne getrunken. Denn eine ganz besondere Herausforderung hat am Tag des Konzerts noch auf sie gewartet. Die enorme Hitze im nicht klimatisierten Aschaffenburger Stadttheater. Der 28. Juni war einer der heißesten Tage dieses Sommers. Eine Prüfung allein schon für das mit Fächern bewaffnete Publikum, um vieles mehr aber für die jungen Leute auf der Bühne, die ja über eine Stunde lang richtig hart und konzentriert an den Schlaginstrumenten arbeiten mussten. Man kann sich vorstellen, was das für eine Energieleistung ist, mit schwitzenden Händen und bei diesem fordernden Repertoire aus der Minimal Music den Fokus zu behalten. Dennoch ist kein einziger Stock durch die Luft geflogen. Auch nicht beim letzten und längsten Stück des Programms. Drumming Part 1 von Steve Reich ist der weit ausladende Eröffnungsteil von Drumming, einem Stück, das als absoluter Höhepunkt der Minimal Music gilt. Kein schlechter Schlusspunkt für ein Konzert von 7 jungen, aufstrebenden Musikerinnen und Musikern, dem Bundesjugend-Percussion-Ensemble Bundesbeat.

Eine Woche lang haben sich die 7 Mitglieder von Bundesbeat, dem Bundesjugend-Percussion-Ensemble in Montepulciano in der Toskana, intensiv auf ihr Konzert vorbereitet. Dass sich die Arbeit gelohnt hat, das konnte man am 28. Juni beim Auftritt von Bundesbeat im Stadttheater Aschaffenburg hören. A Tribute to Steve Reich, so hieß das Programm mit Musik von Philipp Glass, vor allem aber von Steve Reich, dem Vorreiter der Minimal Music, der am 3. Oktober dieses Jahres seinen 90. Geburtstag feiern kann. Zuletzt erklang sein virtuoses Schlagzeugstück Drumming Part 1. Damit war dann aber noch längst nicht Schluss in Aschaffenburg, denn, das kann man sich vorstellen, das Publikum wollte noch mehr. Und ein sehr fulminantes Stück bekam es dann auch noch. Und dass dieses Stück wirklich schwer zu spielen war, das machten die Musikerinnen und Musiker ihrem Publikum dann auch noch unmittelbar verständlich.

This is very difficult. Dass diese Musik schwer zu spielen ist, das hört man nicht nur, das wird auch noch ausdrücklich dazu gesagt. Und das Publikum weiß es zu schätzen und mit frenetischem Applaus zu honorieren. Das war der Auftritt des Bundesjugend-Percussion-Ensembles Bundesbeat beim diesjährigen Carillon- und Percussion-Festival in Aschaffenburg. 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Mein Name ist Nils Kaiser. Bevor es hier um 23 Uhr weitergeht mit einem Porträt des amerikanischen Jazzpianisten Lex Korten, ist noch Zeit für ein paar Takte Musik. Ich wünsche Ihnen noch einen schönen Abend.

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1: Um 23 Uhr mit Resa Waffa. Im belgischen Naturschutzgebiet Hohes Venn kämpfen Feuerwehrleute weiter gegen die Brände. Aus dem deutschen Grenzgebiet heißt es am Abend, die Brandlinie sei mehr als 2 Kilometer entfernt. Aus der Nachrichtenredaktion Konstanze Semidey.
2: Laut Feuerwehr Monschau ist die Situation dort derzeit relativ entspannt. Ein Sprecher sagte, man sei vor die Lage gekommen. Dennoch würden die Einsatzkräfte von Feuerwehr, Technischem Hilfswerk und Polizei die ganze Nacht über im Einsatz sein. Zuvor hatten etwa 30 Anwohner aus einem Ortsteil von Monschau ihre Wohnungen verlassen müssen. Sie können auch immer noch nicht zurück. Der Waldbrand im Hohen Venn ist einer der größten in der belgischen Geschichte. Etwa 3000 Hektar Fläche wurden innerhalb weniger Tage zerstört. Da der Boden aus Torf besteht, ist die Bekämpfung des Feuers besonders schwierig.
1: In den Gesprächen über einen Friedensplan für den Gazastreifen gibt es nach wie vor keinen Durchbruch. Der US-Sondergesandte Kushner kam am Mittag mit Israels Ministerpräsident Netanyahu zusammen. Anschließend war zwar von der Bildung zweier Arbeitsgruppen die Rede, Netanyahu wolle aber weder die Angriffe im Gazastreifen einstellen, noch die israelische Armee zurückziehen. Gleichzeitig lehnt es die Hamas bislang ab, ihre Waffen abzugeben. Der von der US-Regierung unterstützte Friedensplan sieht langfristig die palästinensische Selbstverwaltung des Gazastreifens vor. In Niedersachsen dürfen die AfD-Politiker Stefan Bothe und Martin Sichert nicht bei der Landratswahl antreten. Die Verwaltungsgerichte in Lüneburg und Oldenburg wiesen Eilanträge von Bothe und Sichert gegen den Ausschluss ab. Die zuständigen Wahlausschüsse hatten mehrheitlich gegen die Zulassung der AfD-Politiker gestimmt. Die Entscheidungen wurden in beiden Fällen mit Zweifeln begründet, dass die Bewerber jederzeit für die freiheitliche demokratische Grundordnung eintreten würden. Die Verwaltungsgerichte sahen darin keinen offensichtlichen Fehler. Bothe und Sichert können jetzt noch Beschwerde beim Oberverwaltungsgericht einlegen. Auf Teile der Berliner Senatsverwaltung ist ein Hackerangriff erfolgt. Betroffen sind laut Senatskanzlei die Verwaltung für Stadtentwicklung, Bauen und Wohnen sowie die Verwaltung für Mobilität, Verkehr, Umwelt und Klimaschutz. Beide Stellen wurden demnach schon am Freitag aus Sicherheitsgründen vom Landesnetz abgetrennt, um weiteren Schaden abzuwenden. Das Landeskriminalamt, die Staatsanwaltschaft Berlin und das Bundesamt für Sicherheit in der Informationstechnik untersuchen den Vorfall. Das waren die Nachrichten. Das Wetter in Deutschland. Nachts meist trocken, später von Westen Regen. Tiefstwerte 17 bis 8 Grad. Morgen wechseln sich Schauer und Gewitter mit freundlichen Phasen ab. Höchstwerte 17 Grad im Erzgebirge bis 30 Grad am Oberrhein. Am Mittwoch viel Regen, später wird es dann trockener. Die Temperaturen 19 bis 30 Grad. Es ist 23.03 Uhr.
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3: Jazzpianisten gibt es in New York wie Sand am Meer. Solche wie Lex Korten aber sind selten. Der 32-Jährige besitzt ein rares Gespür dafür, sich musikalische Situationen anzueignen. Immer drückt er ihnen den eigenen Stempel deutlich auf und weist sich doch zuallererst in den Dienst der Musik, der Band zu stellen. Solch ein Balanceakt gelingt wenigen. Ego-Trips nicht mit ihm. Ein Porträt von Cyrus W. Paxart heute im ARD Radio Festival Jazz.

0: So furchtbar und lähmend die lange Phase der Pandemie auch gewesen sein mag, bei vielen Kreativen hat sie etwas ausgelöst. Etwas, das vielleicht nur in der Zwangsisolation und durch Immobilität und Entschleunigung entstehen konnte. Als Corona wütete, durchlebte der Jazzpianist Lex Cortin eine deprimierende Zeit, eine Krise, wie er noch keine kannte. Doch er gewann im stillen New Yorker Kämmerlein durchaus wichtige Erkenntnisse, etwa, dass es vielleicht Zeit wird, sich neu zu erfinden und anders an Musik heranzugehen wie bisher. So verzichtete er bald auf vertraute Kompositionsprozesse. Langsam reifte in ihm die Idee für ein Projekt, das den Namen Canopy tragen sollte, auch weil Lex Cortin unter einem Überdach bewusst einsetzen wollte, was ihn einst musikalisch prägte und was bis heute in seinem Denken und seiner Gefühlswelt präsent ist. Zum Entstehen des Albums Canopy, aus dem wir gerade den Titel Oasis Without hörten, sagt er:
1: This is the moment where I get to deal with my influences that aren't just within the pipeline.
0: Es gab den Moment, in dem ich mir bewusst wurde, dass ich mich mit all meinen Einflüssen befassen sollte, die wenig mit dem zu tun haben, was ich sonst zum Lebensunterhalt spiele. Wir alle hören doch verschiedene Arten von Musik. Und so fanden experimentelle 80er-Jahre New-Wave-Elemente abseits des Pop und Rock den Weg in meine Stücke, auch Musik von Prog-Rock-Bands wie Yes, King Crimson oder Pink Floyd. Mit dem Titel Canopy assoziiere ich irgendwie ein Blätterdach im Regenwald. Wir sind alle da oben in der Baumkrone versammelt und haben unsere Füße nicht am Boden. Wir treiben. Dieser Baum, in dem wir sitzen, hat keine Wurzeln.

Der Pianist, Keyboarder und Komponist Lex Corton mit Make Believe, einem Titel seines Albums Canopy, übersetzt Überdach. Mit der Sängerin Claire Dixon, dem Altsaxophonisten David Leon, dem Gitarristen Tal Yahalom und dem Schlagzeuger Steven Bogehold hat Lex Corton für dieses Debüt eine stilistisch schwer einzuordnende Musik eingespielt, die faszinierend unwirklich und verwunschen klingt, geheimnisvoll changierend, manchmal überraschend brutal und immer höchst atmosphärisch. 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

0: Dieses Stück verehrte der in New York lebende französische Vibraphon-Virtuose Simon Moyet seinem legendären Kollegen Bobby Hutcherson. In dem Stück ließ er auch Raum für Alex Corten am Flügel, den dieser herzhaft zupackend und mit viel Drall zu nutzen wusste. Lex Corten, heute 32 Jahre alt, wächst in der Upper West Side von Manhattan auf und profitiert früh von der Musikbegeisterung sowie der immensen Plattensammlung seiner Eltern. In der machen Jazz-Alben einen nicht unerheblichen Anteil aus und entdeckt Lex Werke von Duke Ellington, J.K. Byard oder Brett Mehldau für sich. Er versucht, das Gehörte aufs Klavier zu übertragen und zeigt dabei so viel Talent, dass sich namhafte Lehrer seiner annehmen. Lex Corten entwickelt sich unter ihrer Ägide rasend schnell, ist aber voller Selbstzweifel, weil es so viel zu lernen gibt, weil der Beitrag vieler Jazzpianisten zur Musikgeschichte so überwältigend ist, weil Lex in diversen Jazzcamps viele gleichaltrige Spieler entdeckt, die er für viel besser als sich selbst hält. Und die New Yorker Szene schüchtert ihn zusätzlich ein. Das ändert sich erst, als er eine Außenperspektive einnehmen kann und an der University of Michigan in Ann Arbor unter anderem bei der Pianistin Jerry Allen studiert. Die versteht es dem Youngster neben vielen anderen Dingen zu vermitteln, dass es im Jazz nicht um höher, schneller, weiter geht, sondern darum, die eigene Persönlichkeit einzubringen, eigene Ideen, eigene Ausdrucksmittel und dass es beim Musizieren gilt, das Gemeinsame in den Vordergrund zu stellen. Als Lex Corten schließlich nach New York zurückkehrt, scheint er gewappnet zu sein für musikalische Aufgaben aller Art. Trotzdem fragt er sich ständig, warum ihn Bandleader von Rang eigentlich engagieren. Musiker wie Tyshawn Sorey etwa. Mittlerweile hat sich Lex Cortens Skepsis gelegt, haben sich seine Erkenntnisse erweitert und er weiß, wie er seine Rolle als Spieler zu definieren hat.
1: It's just such a gift to a band to be.
0: Es kann ein solches Geschenk für eine Band sein, wenn du mit offenen Sinnen dabei bist und stets mehr in eine musikalische Situation investierst, als du für dich selbst herausholen willst. Statt also auf deinen Moment, dein Solo zu warten, musst dir bewusst werden, dass die Wahrheit im Zentrum der Band, im Kern liegt und dass es nicht um einzelne Bandmitglieder oder den Bandleader geht. Diese Erkenntnis hat mir durchaus geholfen.
1: I'm not the only person that has that quality, but I think it's helped me.

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Private Investigation heißt das gerade verklungene Stück der jungen kalifornischen Vibraphonistin Sasha Berliner, die übrigens eine Ur-Ur-Urenkelin des Grammophonerfinders Emil Berliner ist. Für diese rasante Nummer gewann sie zwei bemerkenswerte Solisten, den amerikanisch-nigerianischen Trompeter Dave Adewumi und den Pianisten Lex Corton. Beim Letztgenannten füllen sich die Auftragsbücher in letzter Zeit so sehr, dass er selbst reizvolle Angebote gelegentlich ablehnen muss. Offerten von Melissa Aldana, Caroline Davis, Tyshawn Sorey, Jaleel Shaw, Orr Barraquette oder John Ellis nahm er allerdings dankend an. Zugesagt hat er auch, als der Londoner Saxophonist Alex Hitchcock vor 2 Jahren über den großen Teich rübermachte, um in New York mit lauter Assen sein Album Letters from Afar aufzunehmen. Per E-Mail bat ich den Briten, doch einmal die Qualitäten des Lex Corton in Worte zu fassen. Folgendes schrieb er mir, Zitat Alex Hitchcock: Lex verfügt über eine grenzenlose Technik und kann letztlich alles spielen, was er sich vorstellt. Er besitzt auch ein Bewusstsein dafür, den Aufbau von Strukturen innerhalb seines Spiels zu verändern, wie ein Orchestrator. Seine Improvisationskunst ist radikal und unter der Oberfläche fast subversiv. Er ist zudem ein total empathischer Musiker, der spontan immer wieder neue Texturen und Klangfarben anbietet, weshalb ich es einfach liebe, ihn als Teil meiner Musik zu wissen. Er spielt Sachen, die ich so nie erwartet hätte.

Als der britische Saxophonist Alex Hitchcock in New York sein Album Letters from Afar aufnahm, konnte er auf die musikalische Expertise des Trompeters Dave Adewumi, des Bassisten Harish Raghavan, des Schlagzeugers Yongku Kim und des Pianisten Lex Corton vertrauen. Der wechselt jetzt ans Rhodes Piano und veredelt eine Einspielung, die sich auf dem Debüt des Bassisten Tyrone Allen II. Findet.

In Lex Cortons sich rasch füllender Diskografie findet sich auch Upward, ein Album des Bassisten Tyrone Allen II. In dieser Auflistung ist bislang nur ein Lex Corton Soloalbum vermerkt, das aber hat es in sich und ist für manchen Kritiker bereits ein Meilenstein. Es heißt Canopy.

Air Below Sky, ein Titel aus Lex Cortons Einstein Canopy. Die so präsent durchdringende und doch irgendwie verhuscht ätherische Stimme gehört Claire Dixon. Cyrus V. Paxart verabschiedet sich nun mit Musik eines zur Mitte des Jahres erschienenen Live-Albums, das von wirklich umwerfender Intensität ist. Der preisgekrönte Schlagzeuger Tyshawn Sorey wagte sich an die Neuinterpretation eines Werks, das viele Zeitgenossen 1968 aufwühlte. Members Don't Get Weary war eine deutliche Botschaft des Schlagzeugers Max Roach. Der sah damals nämlich viele Errungenschaften der Politik und speziell der Bürgerrechtsbewegung davon schwimmen und forderte seine Mitmenschen auf, Zitat, den Kampf weiterzuführen und den Glauben zu bewahren, dass bessere Tage kommen, Zitat Ende. Eine Message von verblüffender Aktualität. Uns will Tyshawn Sorey in diesen turbulenten und beunruhigenden Zeiten nun auf musikalische Art Hoffnung machen. Mit dem Trompeter Adam O'Farrell, dem Tenorsaxophonisten Mark Shim, dem Bassisten Tyrone Allen II und dem Mann, dem unser heutiges Programm gewidmet ist, dem Pianisten Lex Cortons. Bevor diese Sendung nun mit einer zeitgemäßen und höchst explosiven Deutung von Max Roachs Members Don't Get Weary ausklingt, wünsche ich allen Zuhörerinnen und Zuhörern eine erholsame Nacht. 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
1: Es ist 0 Uhr. Die saarländische Umweltministerin Berg hat der Gemeinde Illingen Mittel zur Aufforstung der verbrannten Waldfläche zugesichert. Sie sagte dem SR, das betroffene Waldgebiet zwischen Hirzweiler, Hüttichweiler und Wustweiler solle zeitnah wieder aufgeforstet werden. Die Landesregierung werde bei der Wiederherstellung der Fläche finanzielle Hilfestellung geben können. Dafür sollen Mittel genutzt werden, die die Regierung für Extremwetterszenarien einsetzen kann. Insgesamt handelt es sich um 18 Hektar Wald, der im Besitz der Gemeinde Illingen ist und vom Saarforst Landesbetrieb bewirtschaftet wird. Als Konsequenz aus dem Einsatz plant der Neunkircher Landrat Meng die Anschaffung neuer Feuerwehrfahrzeuge.
2: Wir brauchen beispielsweise noch kleinere sogenannte Erkunderfahrzeuge. Wir haben es ja hier mit einer sehr, sehr großen Flächenlage gehabt und da haben wir gemerkt, es gibt viel unwegsames Gelände und hier müssen wir auch mit Fahrzeugen vor Ort sein, um genau den Brandherd zu ermitteln. Es wird zeitnah eingebracht. Wir haben ja auch aus dem Katastrophenschutz entsprechende Mittel und wir werden uns da auch beraten. Auch der Innenminister hat Unterstützung zugesagt.
1: Die Gewerkschaft Deutscher Lokführer setzt im Tarifkonflikt mit der Saarbahn weiter auf kurzfristig angesagte Streiks. Für den heutigen Dienstag wurde laut Saarbahn bereits am Sonntag ein neuer Streik angekündigt. Das Unternehmen will die Linie S1 dennoch mit einem Ersatzkonzept bis 16.30 Uhr bedienen. Zusätzlich fahren Busse. Am gestrigen Montag war zweimal gestreikt worden. Der zweite Ausstand begann um 20 Uhr. Wegen der extremen Hitze in diesem Sommer beginnt im Elsass die Weinlese so früh wie nie zuvor. Das teilte der Elsässische Winzerverband mit. Danach startet die Lese für alle Rebsorten bereits heute. Auch in anderen Regionen Frankreichs fand die Weinlese so früh wie nie zuvor statt. Anfang August begann sie im Burgund, in der Champagne und im Bordelais für die Cremants. Im Languedoc-Roussillon im Süden hatte die Lese bereits im Juli begonnen. In Sachsen-Anhalt wird am heutigen Dienstag ein neues Forschungszentrum für Drohnensicherheit eröffnet. Am Standort des Deutschen Zentrums für Luft- und Raumfahrt in Kochstedt im Salzlandkreis sollen neue Technologien entwickelt und erprobt werden. Zur Eröffnung werden auch Bundesinnenminister Dobrindt, Bundesforschungsministerin Beer und der Ministerpräsident von Sachsen-Anhalt Schulze, CDU, erwartet. Das Wetter in der Nacht meist bewölkt und verbreitet trocken bei Tiefstwerten zwischen 17 und 14 Grad. Am Tag mehr Wolken als Sonne bei maximal 25 Grad. Die weiteren Aussichten auch am Mittwoch überwiegend bewölkt, örtlich etwas Regen möglich bei ähnlichen Temperaturen. Bis Samstag dann mal Sonne, mal Wolken, dabei trocken. Das waren die Nachrichten mit Harjo Müller. 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
4: Mit Sven Knappe am Mikrofon. Guten Abend und herzlich willkommen. Aufnahmen aus den Archiven des Rundfunks Berlin-Brandenburg bringen wir bis zu den 2 Uhr Nachrichten mit dem Deutschen Symphonieorchester, den Berliner Philharmonikern und dem RIAS Kammerchor. Das DSO unterstützt zu Beginn den Pianisten Rudolf Buchbinder bei seiner Interpretation des Klavierkonzerts in C-Dur von Wolfgang Amadeus Mozart, Köchelverzeichnis 503.

Der Pianist Rudolf Buchbinder und das Deutsche Symphonieorchester Berlin spielten unter der Leitung von Lawrence Foster das Klavierkonzert in C-Dur von Wolfgang Amadeus Mozart, Köchelverzeichnis 503. Die Aufnahme entstand 2007 in der Berliner Philharmonie. Und wir wechseln den Veranstaltungsort. Im kleinen Sendesaal des RBB bieten die Geigerin Xin Yang und der Pianist Marco Grisanti die Rhapsodie Nummer 1 für Violine und Klavier von Béla Bartók.

Das war die Rhapsodie Nummer 1 für Violine und Klavier von Béla Bartók. Es musizierten die Geigerin Xin Yang und der Pianist Marco Grisanti im ARD-Nachtkonzert. Nächster Halt, die Berliner Waldbühne. Im Sommer 2014 boten dort die Berliner Philharmoniker unter Gustavo Dudamel die sinfonische Fantasie »Der Sturm« von Peter Tschaikowski.

Der Sturm, eine sinfonische Fantasie von Peter Tschaikowski, zum Besten gegeben von den Berliner Philharmonikern unter Gustavo Dudamel, 2014 in der Berliner Waldbühne. Hier ist das ARD-Nachtkonzert, präsentiert von BR Klassik mit Liebesbekundungen im Dreivierteltakt. Die Liebesliederwalzer Opus 52 von Johannes Brahms singt der Rias Kammerchor unter Uwe Gronostei. Markus Kreet und Rainer Stelzner spielen Klavier.

Wir hörten die Liebeslieder-Walzer, Opus 52 von Johannes Brahms. Der Rias Kammerchor wurde von Markus Kreet und Rainer Stelzner am Klavier begleitet. Die Leitung hatte Uwe Gronostei, von 1972 bis 1986 Chefdirigent des Chores. Ein Konzert nach alten Volksliedern für Bratsche und Orchester von Paul Hindemith hören wir jetzt noch bis zu den 2 Uhr Nachrichten. Titel: Der Schwanendreher. Tabea Zimmermann wird vom Deutschen Symphonieorchester unter Hans Graf begleitet.

Der Schwanendreher. Ein Konzert nach alten Volksliedern für Bratsche und Orchester von Paul Hindemith in einer Aufnahme aus dem Jahr 2012 mit Tabea Zimmermann und dem Deutschen Symphonieorchester Berlin unter Hans Graf. In den vergangenen beiden Stunden brachten wir Aufnahmen aus den Archiven des Rundfunks Berlin-Brandenburg. Nach den 2 Uhr Nachrichten geht's hier im ARD-Nachtkonzert weiter mit Musik von Christoph Graupner, Robert Schumann und Georg Friedrich Händel.

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1: Um 2 Uhr mit Ronald Lessig. Der Waldbrand im belgischen Naturschutzgebiet Hohes Venn breitet sich derzeit nicht weiter in Richtung der Grenze zu Deutschland aus. Im nahegelegenen Monschau hat sich die Lage der Feuerwehr zufolge entspannt. Weil es mehr Wind geben soll, bleibe man aber sehr vorsichtig. Weil es heute extrem starken Rauch gab, sind die Bewohner gebeten worden, in ihren Häusern zu bleiben. Jan Koch berichtet aus Monschau, wie es nun weitergeht.
2: Die Feuerwehr hier geht davon aus, dass sie sich noch Tage, wenn nicht sogar wochenlang in Bereitschaft halten muss. Und das will sie auch, denn man weiß eben, dass so ein Moorbrand, wie er gerade in Belgien eben wütet, das kann laut Experten sehr lange dauern, eben wochenlang. Aber die Feuerwehr hier ist gut aufgestellt. Sie geht jetzt in den Mehrfachbetrieb bzw. in den Mehrschichtbetrieb und ist auf Alarmbereitschaft.
1: In Thüringen haben 2 Abgeordnete des BSW, der gemeinsamen Regierungskoalition mit CDU und SPD, ihre Unterstützung entzogen. Anke Wirsing und Sven Künzel erklärten, sie trügen Ministerpräsident Vogt nicht mehr mit. Der CDU-Politiker stehe somit aktuell nur noch einer Minderheitsregierung vor, hieß es. Die sogenannte Brombeer-Koalition hatte bisher 44 von 88 Sitzen. Vorher hatten sich die anderen BSW-Abgeordneten für einen Verbleib in der Koalition ausgesprochen und sich damit der Forderung des Bundesvorstandes widersetzt, das Regierungsbündnis zu verlassen. Hintergrund dieser Forderung ist der Entzug von Vogts Doktortitel durch die TU Chemnitz. In den Gesprächen über einen Friedensplan für den Gazastreifen gibt es nach wie vor keinen Durchbruch. Der US-Sondergesandte Kushner kam am Mittag mit Israels Ministerpräsident Netanyahu zusammen. Anschließend war zwar von der Bildung 2 Arbeitsgruppen die Rede, Netanyahu wolle aber weder die Angriffe im Gazastreifen einstellen, noch die israelische Armee zurückziehen. Gleichzeitig lehnt es die Hamas bislang ab, ihre Waffen abzugeben. Nach einem Zwischenfall am Münchner Flughafen mit einer Boeing 787-9 hat die zuständige Bundesstelle Untersuchungen eingeleitet. Laut der Behörde wird unter anderem der Flugschreiber ausgewertet. Die Boeing der Vietnam Airlines war am Wochenende über das Ende der Startbahn hinausgerast und erst danach abgehoben. Die Maschine kehrte nach München zurück. Bei der Landung stieg Rauch am Fahrwerk auf. Verletzt wurde niemand. Die Fluggesellschaft bestätigte einen technischen Defekt. Das waren die Nachrichten. Das Wetter in Deutschland. Häufig trocken, von Westen später Regen, im Südosten länger anhaltender Regen bei 17 bis 8 Grad. Tagsüber Schauer oder Gewitter, auch trockene und freundliche Phasen, bei Höchstwerten bis 17 Grad im Erzgebirge und 30 Grad am Oberrhein. Am Mittwoch viel Regen, später teilweise trocken, 19 bis 30 Grad. Am Donnerstag Schauer, teilweise Gewitter, gebietsweise auch freundliche Phasen, bei 20 bis 27 Grad. Es ist 2:03 Uhr.
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3: Mit Sven Knappe am Mikrofon. Herzlich willkommen. Was erwartet uns bis zu den 4 Uhr Nachrichten? Ein Klavierkonzert von Johann Ladislaus Dussek, ein Flötenquintett von Josef Martin Kraus, eine Kantate von Georg Friedrich Händel, 5 Stücke im Volkston von Robert Schumann und zum Einschwingen eine barocke Suite in G-Dur von Christoph Graupner. Bühne frei für das Finnish Baroque Orchestra.